Auf der Mathildenhöhe in Darmstadt hat der Künstler Bernhard Höttger die negativen, menschentypischen Charaktereigenschaften und Mentalitätszustände in Stein gemeißelt. Hass oder modern ausgedrückt Gleichgültigkeit, Geiz, Wut und Rache und der blinde Wille zum Siegen um jeden Preis. Lest mal wieder Narziss und Goldmund von Hermann Hesse. Eifersucht, Sucht und das Verlangen nach Macht sind die schwarzen Reiter, die äußeren und die inneren. Hallo ins Radarland, nice to meet you. Hope you guess my name. Die Juni-Ausgabe von Neighborhood Bullies und Shooting Stars kommt mit einem Reload von Markus Gassers Lil über den Äther. Man hätte sich nicht mit ihr anlegen sollen. Das Buch selbst ist pure Magie. Wieder mal einer von den österreichischen Zauberschriftstellern, die irgendwann mal geboren wurden und halt immer wieder aufleben. Und diese beiden Figuren liegen vor dem italienischen Café oben auf der Mathildenhöhe. Um aber eine Zufriedenheit mit sich selbst und seiner Umgebung, der Nachbarschaft, den Menschen in einer Stadt und den Verhältnissen auf dieser Welt erreichen zu können, also mehr Licht in diese eigene innere Dunkelheit einfließen lassen zu können und somit die eben genannten dunklen Reiter auf Abstand zu halten, braucht es Liebe, den Gospel of Love, wie ihn Dylan in seinem hellen Song I've Made Up My Mind to Give Myself to You besingt. In Key West singt er von den heilenden Eigenschaften des Windes und baut seine musikalischen und literarischen Einflüsse in ein Lebenssinnkonzept ein, das dieses Licht, diese positiven Energien auf den Ort Key West, den südlichsten Punkt der USA, projiziert. Dabei steht Key West nur symbolisch für die Western Keys, also alle Werte der und Prinzipien der Demokratie. Die Lyrics dieser Songs können für den Hörer lediglich Unterstützung für die ganz eigene Sinnsuche sein. Das persönliche Key West muss jeder Mensch in Verbindung mit seinen ganz eigenen Erfahrungen und Einflüssen selbst finden. Wenn Dylan in seinen Songs über einen Weg philosophiert, wie dieses Land des Lichts zu erreichen ist, der Untertitel zu seinem Song ist mit Philosopher Pirate betitelt, dann ist das Ausbeuten, das Meutern von philosophischen und auch die Meuterei gegen gängige konformistische Ansätze immer schon Bestandteil seiner Sinnsuche gewesen. Meinungsfreiheit, Individualismus, Outlaw Mentality. Dylan nimmt sich aus dem Pool der Gedanken einfach die Anteile heraus, die in sein Konzept der Tenderness passen, die für ihn zu einer besseren Community in einer Gesellschaft führen können. Unter seinem Brennglas stehen natürlich die USA. Hier ist er geboren, aufgewachsen, hat sein Ding gemacht, ist seinen Weg gegangen und hier wird er auch sterben. Rough and Rowdy Ways. Wieder mal ein Album voller Reflexionen auf die Vereinigten Staaten. Vielmehr ist es aber ein Album seiner Commitments, seiner Confession, für die er sich auch nicht verteidigen möchte, weil es seine Ansichten und Meinungen sind. Und mit seiner amerikanischen Mentalität ist freie Meinungsäußerung, Kunst
Meinungsfreiheit, Pressefreiheit in Einheit mit Bürgerrechten und Gleichberechtigung das höchste Gut. Die Vereinigten Staaten bleiben nach wie vor das Land der endlosen Möglichkeiten. Und jeder hier weiß, dass es eine grobe Welt ist. Das Leben muss man aber im Hier und Jetzt leben und weitermachen. Zwischen den dunklen Mächten und den erleuchtenden Orten. Mit und gegen seinen inneren Mephisto. As long as it takes. Die Klarstellung gegenüber sich selbst, das Akzeptieren der Komplexität des eigenen Selbst, die komplexe Identität als Künstler, sein Verhältnis zur Inspiration, wie Calliope, die doch für jeden da ist, aber so selten auftaucht. I've made up my mind to give myself to you ist eine bedingungslose Liebeserklärung an sein Land. Markus Gasser hat sich in seinem neuen Roman Lil auf eine Zeitreise zurück in das New York von 1880 begeben. Über eine Erzählerin, die mit ihrem Hund im Greenwich Village lebt und lange Journalistin beim Wall Street Journal war, bevor sie wegen einer Krebserkrankung beurlaubt wurde und bevor sie durch den Fund eines Briefes, eines Hilferufs aus Hobbs Island, einer Nervenheilanstalt im heutigen Harlem, für die Frauen und Töchter der oberen 400 in New York, abgeschickt von Lil Cutting, Kill Lil, einer ihrer Ahnen vor 6 Generationen bei Abrissarbeiten für ein Immobilienprojekt von Donald Trump gefunden wurde. Ein Geheimnis oder eine Story, die in ihrer Familie stets an die nächste Generation weitergegeben wurde. Eine Tante hatte einen Karton mit wichtigen Unterlagen aus der Zeit um 1880 gehütet. Was war passiert in einem New York, das unter wenigen Familien aufgeteilt war und Macht und Gier das einzig nennenswerte Ziel zu sein scheint? Und Frauen eigentlich nur als Schmuckstücke bei Geschäftsverhandlungen bestenfalls geduldet wurden. Ansonsten gute Mütter sein, mehr braucht die Gesellschaft von ihren Frauen nicht. Kurz zum Plot von Lil. Lil Cutting ist Alleinerbin eines führenden Unternehmens in der Eisenbahnbranche und bekannt für ihren Eigensinn und Radikalität, mit der sie das Unternehmen führt. Ihr Ehemann ist vor 3 Jahren gestorben und ihr Sohn Robert möchte seine Mutter um jeden Preis ausschalten. Durch gute Verbindungen schafft er es auch, Lillian Cutting, seine Mutter, in die bereits erwähnte Nervenheilanstalt einzuweisen. Sie wird von dem Leiter entsprechend als psychisch krank eingestuft und unter Morphium gesetzt. Und wie es heutzutage immer noch üblich ist, führt jeder Widerspruch oder Widerstand oder Mangel an Kooperation zu noch drastischeren Therapiemethoden, bis sie schließlich innerhalb eines Jahres körperlich und geistig nur noch ein Wrack ist. Hilfe bekommt Lillian unerwartet von einer frisch zugelassenen Anwältin, die zuvor von einer Emma Golding aufgesucht wurde. Diese Frau gibt an, von dem narzisstischen Sohn von Lillian Cutting vergewaltigt worden zu sein, Robert Cutting. Und so beginnt die Anwältin erste Schritte zu gehen, indem sie erstmal nach Hobbs Island fährt, um ein Gespräch mit Lillian Cutting zu führen. Wir hörten gerade als Opener den Song Duquesne Whistle, ein Song vom Album Tempest aus 2012.

Du musst immer das Ende kennen, sagte Markus Gasser im Mai in Berlin bei der Präsentation seines Buches. Das Ende kommt immer zuerst. Und hier ist auch eine ganz interessante Parallele, was Bob Dylan zu seinem Song I Contain Multitudes gesagt hat. Im Interview zu dem Song I Contain Multitudes und wie er den Song geschrieben hat, meint Dylan Folgendes. I didn't really have to grapple much. It's the kind of thing where you pile up stream of consciousness verses and then leave it done and come pull things out. In that particular song, the last few verses came first. So that's where the song was going all along. Obviously, the catalyst for the song is the title line. It's one of those where you write it on instinct, kind of a trance state. Most of my recent songs are like that. The lyrics are the real thing. Auch Markus Gasser redet von Instinct, wenn er schreibt, um auf einem glaubhaften Track zu bleiben. Wie etwa, dass Robert seine Mutter Lillian einsperrt und daraus ergibt sich auch die Begrenzung des Plots und vermeidet viele ablenkende Verästelungen. Und in seiner Lesung zu Lil, moderiert von Michael Mohr und im Gespräch, betont er genau diese Wahrheit oder Geheimnis, dass der Autor das Ende kennen muss oder anders ausgedrückt, der Schluss am Anfang steht. Recherchen laufen parallel oder haben sich im Fall von Bob Dylan in Notizbüchern angesammelt und im Unterbewusstsein festgesetzt. Wir wissen von Dylan zum Beispiel, dass er in seiner ersten New Yorker Zeit Stunden mit dem Lesen alter Zeitungen aus der Zeit des Bürgerkriegs zugebracht hat und natürlich, wie Markus Gasser, sehr, sehr viel liest. Und das bringt uns wieder zu Love and Theft. Dylan liebt viel und klaut viel. Lil ist auch aus einem anderen Grund erstaunlich. Erstmal wird der Leser oder die Leserin in 0,nix in das New York um 1880 gebeamt, an den Washington Square und andere Orte im damaligen Brooklyn. Die Werdegänge und familiären Hintergründe sind so exakt aufgebaut, dass Lil nicht nur ein furioser feministischer Roman aus der Feder eines Mannes, sondern auch ein amerikanischer Roman aus der Perspektive eines Europäers geworden ist. Sein erzählendes Ich sagt zwar zu Beginn, dass diese Geschichte natürlich auch in Baden-Baden, Wien oder Berlin spielen könnte. Und das gilt ganz bestimmt für eine Konstellation einer jeden westlichen Zivilisation zu jener Zeit. Amerika, New York, als das kapitalistischste aller Länder und des Geschäftemachens im großen Stil, the center of the golden age, ist trotzdem prädestiniert für diesen Plot. Hören wir I Contain Multitudes vom Album Rough and Rowdy Ways.

genauso, wenn man sich spaßeshalber ein Blatt Papier an die Seite legt und mal einen Familienbaum aufstellt, dann ist Lillian Cutting ungefähr 1825 geboren. Jeff, ihr Mann, ein paar Jahre älter, vielleicht um 1810. 1845 heiraten die beiden. Es kommt ihr Sohn Robert auf die Welt, der heiratet 1865. Die beiden haben ein Kind namens Libby von Liberty. Zwischendurch webt Gasser auch historische Geschehnisse aus New York und den Vereinigten Staaten ein. Oder die Erwähnung des italienischen Restaurants Delmonico's, das 1837 gegründet wurde, in dem Lil ca. 1842-43 oft verkehrte und das bis heute besteht. Im Jahr 1880 wurden auch von Robert für eine Party mal 12 Kellner aus dem Delmonico ausgeliehen. Robert hat in Harvard studiert, leidet unter einer leichten Spielsucht und hat aus dieser Zeit einen Studienfreund, den Dr. Farewell, der Leiter von Hobbs Island ist. Und der Gehilfe bei der geplanten Vernichtung seiner Mutter ist. Ja, Matthew Farewell. Ein ganz gefährlicher Charakter. Wie gesagt, Studienfreund von Robert Cutting und bestens vernetzt in New York, konnte er mit Hilfe von Andrew Carnegie seine Klinik oder besser gesagt Nervenheilanstalt für die gut betuchten in New York einrichten. Er verspricht den Frauen der oberen 400 Genesung und Therapie bei ihren Alltagsproblemen und bastelt unermüdlich an einem Katalog der psychischen Krankheiten und ist nach außen hin höflich und zuvorkommend und bei seinen Patientinnen beliebt. Unter seiner Maske verdeckt schlummert jedoch der Frauenhasser und ein mit Komplexen vollbeladener Mann. Gedeckt durch die Geldelite sichert er das gesellschaftliche Funktionieren der Frauen. Und auch zu Lillian Cutting versucht er erstmal ein Vertrauensverhältnis aufzubauen. Jedoch funktioniert das bei Lillian Cutting überhaupt nicht, da sie vom ersten Moment an durchschaut, welches Spiel ihr Sohn und Farewell treiben und sie natürlich nur daran denkt, wie sie am schnellsten hier wieder rauskommt. Ich springe jetzt einfach mal in den Roman Lil hinein. Wir werden einander vertrauen, Lady Cutting. Ja, ja, das werden wir. Wir werden uns auch, glaube ich, darauf einigen können, dass sie sich in den 3 Jahren seit dem Ableben ihres treuen Gatten fast zu Tode geschunden haben, um diesen schweren Verlust zu verdrängen und gegen ihre Trauer tapfer anzukämpfen. Was sie zu einer singulären, ich wiederhole, zu einer singulären Koryphäe im Finanzwesen gemacht hat, daran ist kaum zu zweifeln. Und doch, nichts gegen Ehrgeiz, solange man weiß, wo man aufhören muss. Entweder folgen sie ihrem Ehrgeiz oder er verfolgt sie. Haben sie diese simple Einsicht jemals in Betracht gezogen? Farewell schwieg, grübelte, als wäre er mit sich selbst uneinig.

Dann kam's. Ein Wald, ja, ha, das ist es, ein Wald. Warum ist mir das nicht schon viel früher eingefallen? Miss Bronte unter uns. Das mit dem Wald war ihm schon vor 10 Jahren eingefallen, doch machte er jeder Patientin vor, sie und nur sie hätte ihn auf diesen Geistesblitz gebracht. Wenn ich Sie bitten dürfte, Ihren kostbaren Geist einmal als einen Wald zu betrachten, tun Sie mir den Gefallen? In einem Wald ist nur so viel Holz zu schlagen, wie nachwächst. Aber wenn nichts mehr nachwächst, wo nehmen wir dann das Holz her? Sie haben Ihren Wald in Grund und Boden gerodet. So, facto. Sie und ich müssen dafür Sorge tragen, dass Ihr Wald wieder wächst, und zwar nachhaltig. Sie denken vielleicht, Sie könnten das Leben, das Sie mit Ihrem Mann geführt haben, nun allein weiterführen. Aber wie denn? In Ihrem Wald wächst kein Bäumchen mehr. Gewähren Sie sich doch eine winzige Frist der Bedachtsamkeit. Bedachtsamkeit. Fairwells dunkler Bariton war ins Trällern geraten mit seiner Bedachtsamkeit, als sie auf eines der Flachdächer stiegen, wo er sich sein eigenes Gewächshaus hat einrichten lassen. Die Bedachtsamkeit. Nehmen Sie einmal bewusst wahr, was im gerade gegenwärtigen Augenblick einfach ist, nur ist, einfach nur da ist, ohne darüber zu urteilen. Lassen Sie das sein. Sein. Es blüht. Es duftet. Duftet empor. Sie lieben Pflanzen, hat mir Robert erzählt. Ich desgleichen. Ich kann nicht einmal einer Gardenie wie dieser hier. Er streichelt mit einer Fingerkuppe ein Blütenblatt, das Hälschen brechen, um sie mir ins Knopfloch zu stecken. Wie diese Herren der Wall Street es jeden Morgen tun. Und dabei wissen die nicht einmal, wie giftig sie ist. Fairwells Leidenschaft für alles, was wuchs und sie an ihr Glashaus erinnerte, gefiel Lil. Der Rest, Aura, Argwohn, Bedachtsamkeit, der Geist als nachhaltig wachsender Wald, erschien ihr bestenfalls obskur. Während im Speisesaal Elisa Vandermeer ihre zweite Portion Pistaziencreme verschlang und mit ihrer Freundin Orlando Fieslinger darüber zu Rate ging, ob sich unser Färbel gerade von der Cutting einwickeln lasse, blieb Lil für sich, nahm ihr Essen stets auf ihrem Zimmer ein, verschloss vorm Schlafengehen die Tür und schlief. Geschäftsberichte, Zeitungen und das zerfledderte Psychomanual Habu um sich verstreut, ohne böse Hintergedanken ein. Am Ende ihrer dritten Woche Hobbs Island fühlte sie sich bestens erholt. Es waren die ersten warmen Märztage 1880. Sie drehte draußen ihre Zigarettenrunden und auf den Kieswegen des großen Parks liefen ihr Klientinnen über den Weg, die den Eindruck machten, vor Wonne davonfliegen zu können. Sie schwärmten, wie allein schon Fairwells kühle Hand auf ihrer Stirn sie verjünge, wie jedes Therapiegespräch sie in glückselige Harmonie bringe mit ihrer wahren Natur. Dieser Singsang mit bald flackerndem, bald sanftmütig verkleistertem Blick vorgetragen, erschreckte sie. Sie gehörte nicht hierher, hatte nie hierher gehört, war nicht freiwillig hierher gekommen, war auch nicht wirklich freiwillig hier geblieben. Dumm von mir, dachte sie. Verbitterung brachte ihr der Gedanke, dass sie sich nicht schon in der ersten Woche, danke, war nett hier, einfach aus dem Staub gemacht hatte. Sie wollte ins Leben, zu ihrer Arbeit zurück. Wovon Dr. Fairwell ganz hingerissen war. Wunderbar, dann gehen wir tiefer. Was das zu bedeuten habe, fragte Lil. Was bitte was zu bedeuten habe? Tiefer gehen. Tiefer gehen? Ach das. Fairwell lehnte sich in seinem Schaukelstuhl behaglich zurück, den Schwester Denver vor jeder Therapiesitzung in Lils Zimmer schleppen musste, verschränkte die Arme hinterm Kopf, schnellte dann vor wie ein Wahrsager, der begierig die Zukunft prophezeien will. Nun denn also, gut, gut, zur Sache. Zu jener Sache, die unter ihrer Trauerstörung blubbert, brodelt, sich Bahn brechen will. Lady Cutting müsse sich nunmehr in Geduld üben, weil die klinische Wahrheit zunächst unerträglich sein werde, um bald desto befreiender zu wirken. Er schneuzte sich in ein Taschentuch, in das die Initialen M.F. gestickt waren, wenn auch so unleserlich, als hätte sie ein gelangweiltes Kleinkind mit Buntstift hingekrakelt. Ein Schnupfen, sagte Fairwell, Geschenk meiner Frau.
Ich meine das Taschentuch. Sie stickt mir diese Kostbarkeiten in den kurzen Pausen in Abteilung 2, wo sie sich um die schlimmsten Fälle kümmert. Sie ist ein besserer Mensch als ich. Schön, Lils Gesicht wurde rot. Ihr Gesicht ist gerade rot geworden, vermerkte Ferber. Weil ich es schön finde, wenn zwei Menschen sich so gern haben. Das ist es auch, aber mit der Liebe, tja, Ferber wedelte seine Rechte, ist es so. Sie hat ihre Launen, die Gute. Sie kann auch als bloßer Vorwand dienen. Sie kann zur Ausbeutung entarten. Sie kann sowohl zu Sadismus als auch zu Masochismus pervertieren. Die hin wiederum, Ferwell beschrieb mit dem Zeigefinger einen Kreis in die Luft, sein Schaukelstuhl knarzte, durch dunkle Fäden im Unbewusstsein miteinander verbunden sind. Bei Frauen ist die Unterordnung angeboren, das weiß jeder. Aber wir befinden sie als abnorme Erscheinung der Hörigkeit auch bei Männern. Auf Schritt und Tritt, namentlich bei alternden Männern, die junge Frauen heiraten. Sie sehen, Lady Cutting, Ferwell faltete die Hände, wie komplex Sadismus und Masochismus ineinander verwoben sind. Mit einem Schlag wurde Lillian Cutting klar, was Ferwell mit seiner klinischen Wahrheit gemeint hatte. Er sprach von Jeff und ihr. Ich bin mit ihrem Sohn Robert seit Studienzeiten befreundet und ich habe ihnen darum in den vergangenen 3 Wochen mehr Aufmerksamkeit geschenkt als allen anderen meiner Klientinnen hier. Ich habe ihnen viel von mir anvertraut. Sie mir von sich fast nichts. Doch können gerade wir Hirnpädagogen auch aus dem Dahingesagten das Eigentliche heraushören. Bedachtsamkeit, erinnern Sie sich? Ihr Leben ist kurz. Ganz was Neues. Zu kurz, als dass Sie nicht Folgendes zumindest in ernsthafte Erwägung ziehen sollten. Ihr Ehemann, Jeff Cutting, hat verantwortungslos gehandelt und Sie Dinge tun lassen, die einer Dame wie Ihnen nicht anstehen. Wo im Gehirn des Mannes das Verständnis für Zahlen sitzt, befinden sich bei den Frauen das Verlangen nach Mutterschaft. Ergo, Weiblichkeit und Finanzen kommen nicht gut miteinander zurecht, sind nicht füreinander geschaffen. Gehen wir doch einmal von dieser Arbeitshypothese aus. Pardon, aber ich bin noch nicht fertig. Statt dass Jeff Cutting also für sie gesorgt hat, wie es ihrer geistigen Gesundheit förderlich gewesen wäre, hat er rücksichtslos von ihrem Talent profitiert. Richtig gehend ausgenommen hat er sie. Sie waren das Opfer ihres Gatten. Nun machen sie de facto ihren Sohn zum Opfer. Nur folgerichtig, aber hoch prekär. Schon ihr Herr Vater dürfte ihnen nicht das Leben geboten haben, das eine Frau in Einklang mit sich und ihrer Natur zu... Und jetzt begann zwischen Dr. Matthew Ferber und Miss Lillian Cutting das uralte Kinderspiel. Wer kann den anderen länger anstarren, ohne zu blinzeln und ein Wort zu sagen? Ferwell gewann. Lil drehte sich eine Zigarette und sprach zum vergitterten Fenster hinaus. Sie wollen mir helfen, auch wenn zu bezweifeln ist, dass ich Ihre Hilfe überhaupt brauchen kann. Aber bitte sehr. Doch glauben Sie allen Ernstes, Direktor, Sie würden mir helfen, indem Sie meinen Mann niedermachen? Sie reden immer so, als lebte der noch. Ich kann ihn nirgendwo sehen. Ferwell blickte um sich. Sie etwa? Lil wandte sich Ferwell zu. Sie war blass. Ein kühles Lächeln glitt von ihren Augen zu ihren Lippen und verschwand. Wissen Sie, was mein Mann von Institutionen wie Ihrem Hobbs Island gehalten hat? Man hört, man lernt, Ferwell schluckte. Irrenhäuser werden gebaut, sagte Jeff immer. Weil Sie ein paar Dilettanten mit 3 Semestern Medizinstudium im Rücken einbilden, Sie wüssten, was in den Köpfen anderer vorgeht. Und da die Irrenhäuser nun einmal da sind, muss man sie eben auch mit Irren füllen. Obwohl keiner dieser sogenannten Irrenärzte mit Sicherheit sagen kann, wer irre ist und wer nicht. Bin ich es? Warum denn auch nicht? Vielleicht sind es aber auch Sie. Warum sollte man zum Beispiel Ihr ganzes Gebaren nicht exzentrisch nennen und daraus eine schizotypische Störung ableiten? Habu 6A22? Lil zündete sich ihre Zigarette an, inhalierte tief und blies mit dem Rauch das Streichholz aus. Jeff hat von ihresgleichen nicht viel gehalten. Für einen Praktiker und Mann der exakten Wissenschaften wie ihn war ihr Beruf keine Wissenschaft. Der war ihm zu vage, zu abstrakt, zu fantastisch. Wie Theologie, die sich über die Rangordnung der Engel im Himmel Gedanken macht.
Aber ihren Papa, Miss Cutting, konnte ihr exakter Herr Wissenschaftler dann doch nicht retten. Er wurde blind wie ein Regenwurm, nicht wahr? Ist im Dunkeln getappt, über Stühle gestolpert, nicht wahr? Lil legte ihren Zeigefinger auf die Lippen und machte Schst. Und das kam so plötzlich und so gelassen, dass Farrell das erste Zittern einer Urangst überfiel, die er nicht kannte. Leute wie Sie haben meinem Vater irgendwas von chronischer Erschöpfung angedichtet. Dabei hatte er Krebs, einfach Krebs, banal und drastisch. Wenn Sie jetzt gehen, einfach schnell gehen, Direktor, wird es für Sie das Beste sein. Gewiss doch, und nichtsdestotrotz, Fortsetzung folgt. Wer und wie war Ihr Mann, Jeff Cutting? Er war mit seinen 40 Jahren noch immer der begehrteste und hartnäckigste Junggeselle Manhattans. Er hatte auf Seiten der Griechen gegen die Türken gekämpft, dabei zwei Versuche überlebt, ihn zu vergiften, als wäre Arsen Zucker, den er in seinen schwarzen Mitternachtskaffee würde. Er hatte die Hafenstadt Korinth zu einer Festung umgebaut und auf den Inselstützpunkten der Freiheitskämpfer im Ägäischen Meer Lazarette errichtet, war dafür zum Chevalier erhoben worden, weshalb ihn nach seiner Rückkehr alle Jeff nannten. Er war der einzige General der Nordstaaten, der sich nicht zu schade dafür war, den Däumling und Zirkusartisten Charles Tom Thumb Stratton zum Empfang bei Abraham Lincoln zu begleiten, nahm ihn Huckepack und sagte, zeigen wir unserem Präsidenten, was wahre Größe ist. Er eröffnete die erste Blindenschule Amerikas und hatte ein augenkrankes Mädchen so weit gebracht, dass sie mit einem Vergrößerungsglas das Märchen von der kleinen Seejungfrau lesen konnte. Er warb um Lil, indem er ihrem Vater John Burke Willard die Breieschrift beibrachte. Und sein Gitarrenspiel abends, man glaubte es damals schon kaum und lächelte gutmütig darüber, auf der Mandoline begleitete, während sich Lil, auch kaum zu glauben, aber für die erlauchten 400 schon weniger lustig, von anderen Männern ins Delmonico's ausführen ließ. Jeff kümmerte das wenig, weil er sich im Umgang mit dem weiblichen Geschlecht genug Freiheiten herausgenommen hatte. Warum sollte er ihr nicht dieselben Freiheiten zugestehen? Für ihn war die 18-jährige Lillian Weird die richtige. Und kein Wort mehr. Er hatte ein halbes Leben auf sie gewartet. Lil wiederum wollte durch ihre flüchtigen Männerbekanntschaften ohne dies nur herausfinden, ob er sie als seinen Besitz betrachten würde. Ihre Heirat war für sie eine ausgemachte Sache. Und wenn sie abends heimkehrte, stand Jeff vor der Tür ihres Hauses, als wäre er der Butler ihres Vaters und sagte, Zigarettenrauch hervorsprudelnd, du musst mir unbedingt berichten, ob man in diesem Edelschuppen so verzüglich speist wie hier bei euch. Hat dein Mitesser deine Shakespeare-Zitate gewürdigt? Zur Bestürzung aller lebten sie offen zusammen. Ein Jahr nach ihrer ersten Begegnung heirateten sie, ohne sich verlobt zu haben. Die Balmorals und die Vandermeers waren zur Hochzeit zwar eingeladen, aber wegen ihrer Rang- und Etikettenfäden bereits derart entzweit, dass sie sich auf der Hochzeit nicht blicken ließen. Und dem Ehepaar Cutting war es recht. Auch später empfingen Jeff und Lil lediglich engste Freunde und Geschäftspartner im Glashaus, lasen abends, was ihnen ihr Londoner Buchhändler mit der Post schickte, und spielten um 11 nachts noch eine Runde Billard. John D. Rockefeller kam manchmal vorbei, gewann immer und strich mit seinem Mumienlächeln die 10-Cent-Wetteinsatz ein. Die Flitterwochen auf Jeff

wichtigsten Partnern seiner Railway Company befreundet. Balmoral, Rockefeller, Goode, Carnegie. Dass er ihr in den vergangenen 3 Jahren alle seine Geschäftsbriefe diktiert hatte, erwähnte er vorsichtshalber nicht. So setzte sich Lil zu Beginn der ersten Vorstandssitzung zwischen zwei Herren, die ihr besonders freundlich erschienen. John Works Stellvertreter ließ sich mit der Miene »Was will dieser verzogene Fratz denn hier?« am Kopfende des Konferenztisches nieder und Lil stotterte, stockte, verhaspelte sich. Jeff saß weit hinten im Saal, die Beine ausgestreckt und übereinander geschlagen, steckte sich eine Zigarette an der anderen an, war nur ausnahmsweise bei der Sitzung zugelassen worden, unterbrach aber plötzlich die Runde, die ausschließlich aus Männern bestand. »Sie stellen Miss Cutting Fragen, auf die Sie alle die Antworten schon wissen. Eine Vorstandssitzung ist kein Quiz und eine Prüfung schon gar nicht. Sie werden sich damit anfreunden, dass die Railway jetzt Miss Lillian Cutting gehört. Es war das erste und letzte Mal, dass Chef an einer Sitzung teilnahm, als die Cutting Railway binnen eines Jahres auf Lills Betreiben hin ihre Gleise bis nach Kalifornien verlegt hatte, war es Lillian Cutting, die am Kopfende des Tisches saß.« Nachmittags legte er, Jeff, sich mit einer gut gekühlten Flasche Weißwein in seine Hängematte auf der Veranda von Glasshouse in den Hügeln von Brooklyn Heights und blickte angeheitert ins Weite. Die geliebten Frachtdampfer aus New Orleans mit ihren weißen Schornsteinen schäumten das trübe Wasser des East River auf, schaufelten vor ihm her, wie zum allerletzten Mal. Einwanderer drängten an den Piers, saßen dann verloren auf ihren Kisten, als wären sie soeben von einem anderen Planeten gefallen. Und Jeff Cutting sah Schatten neuer Welten und Zeiten an der Veranda von Glasshouse vorbeiziehen. Für ihn noch nicht zu benennen, aber schon irgendwie da. Nebelhörner tröteten wie bei einem vorverlegten Karneval. Die Kirche in der Nähe läuteten schwungvoll ihre Glocken. Matrosen schwenkten ihre Laternen, Hunde bellten, als hätten sie was dagegen. Und Chef Cutting atmete den Geruch von Kohle und Teer und feuchtem Holz, der mit den Möwen von den Piers herübergeflogen kam, schlürfte seinen Wein und fürchtete sich in der Dunkelheit vor nicht so sehr wie vor dem Tod seiner Frau. Man kann Augenkranken besiegen, die Türken unterkriegen, die Südstaaten mit ihrem dummen Hass auf die Schwarzen in die Knie zwingen. Aber der eigene Sohn ist alle diese drei auf einmal. Der wird schon noch. Mach dir nichts vor, Lil. Er wird versuchen, dich hinzurichten, kaum dass ich tot bin. Sollte ich morgen sterben, bekommst du laut Testament auch mein Geld. Und Robert? Nur das, was ihm gesetzlich zusteht. Glaubst du, das ist klug? Inzwischen hatte Robert den Familiennotar in Delmonico's mit Jungtrutan, Hummer, Rotwein, Likören umschmeichelt und betrunken gemacht, bis der arglose und kulinarisch wenig verwöhnte Notar vergaß, dass er Notar war und Chefs Testamentsänderung herauslallte. Am 31. Dezember 1876 ging Robert mit erhobener Faust auf seinen Vater los. Er erkenne sich in ihm nicht wieder, sei gar nicht sein Sohn. Die Frau Mama hätte sich vor der Heirat bestimmt einen anderen angelacht, um ihn dann ihrem Ehemann unterzujubeln. Das war eine Schlacht zu viel. In jenen trüben Tagen hatte der Typhus entschieden, allen New Yorkern tatkräftig zu helfen, die da meinten, von ihnen gäbe es schon zu viele, und nahm sich zunächst die Immigranten vor. Die Krankenhäuser waren überbelegt. Jeff Cutting starb um 1 Uhr nachts im neuen Jahr 1877. Nach einem zweiten Schlaganfall im Armenhospital Brooklands, im Keller auf einer Bahre mit schmutzigen Rädern, Rauch und Ruß vieler Jahre klebten fettig an den Wänden. Jeff lag da, als ob er im Leben nie gelächelt hätte. In einer Ecke rotteten Kohlköpfe vor sich hin. Lil streifte Jeff den Ehering vom Finger und steckte ihn sich an den Daumen ihrer Linken. Er wurde, neben ihrer Brille mit Goldrand, ihr zweiter Talisman.

Der Brief an Colby Sandberg. Meine liebe Colby, ich hatte schon jede Hoffnung aufgegeben, dass mich hier wer besucht. Ich musste dir etwas vormachen, aber vielleicht hat dich stutzig werden lassen, dass sich dieser verkommene Teufel von Direktor in Jeffs Todesstunde vertan hat. Colby, ich bin gegen meinen Willen hier. Die letzte Grenze ist überschritten. Ich halte diesen Irrsinn aus Willkür und Schwachsinn nicht durch. Fairwell macht mich kaputt. Er setzt mich unter Morphium. Er hat in meinem Unterleib herumgewühlt. Er nimmt mir alle Würde weg, auf die jeder Mensch ein Anrecht hat. Ich soll für immer bei diesen Luxusirren eingesperrt bleiben. Robert holt mich meinen Lebtag nicht mehr aus. Sie wollen mich beseitigen, als wäre ich nie geboren, hätte nie gelebt. Sie wollen mich ungeschehen machen, als hingen nicht Abertausende von mir und meiner Arbeit ab. Ich muss hier weg. Helft mir, bitte, bitte, wie immer ihr könnt. Gebt den Brief auch an Andrew weiter, Andrew Carnegie. Der sitzt im Vorstand hier und weiß immer was. In Eile, eure Lillian Cutting. Lil überreichte den Brief der dürren Dame an der Rezeption, vor der sie Wochen zuvor noch jeden Mittag die Geschäftsberichte aus der Bank of America in Empfang genommen hatte. 12 Minuten später stand Fairwell in der Tapetentür, von zwei Pflegerinnen flankiert, hielt den geöffneten Brief an Colby Sandberg hoch, ließ betrübt den Kopf hängen und sagte: »So nicht, Miss Cutting, so nicht.« Robert Cutting, das Oberhaupt dieser Ehrlichkeitsanstalt, Rumpf und Rummel, wirkte auf viele zunächst etwas ungehobelt, obwohl er lang, schlank und immer glatt rasiert war. Allmorgendlich badete er eine halbe Stunde in Orangenblütenwasser, das er mit 14 Tropfen Mandelöl versetzte, und duschte sich danach kalt und üppig mit Zitrusseife in die Haltung 10 Tatendrangs. Sein Königstropar im Krawattenknoten galt als der älteste, reinste, teuerste der Stadt. Doch seine ewigen, zuweilen obszönen Witze gingen auf Kosten anderer und sein polterndes Lachen unterbrach empfindlich das Löffeln der Schildkrötensuppe, das in seiner Abwesenheit bestens mit dem Tick-Tack der Standuhren harmonisierte. Nach 10 Minuten näherer Bekanntschaft stellte sich Robert Cutting jedoch als großherziger und liebenswerter Mensch heraus, und der zweite Eindruck setzte sich fest. Robert Cutting hatte Gemüt. So geht es unter uns Menschen zu. Der Schein trügt, sagen wir. Und seine Tischnachbarn, bei wem auch immer, erkannten rasch, dass sich hinter all der Grobheit doch nur Frohsinn und Elan eines 35-jährigen Gentlemans verbargen. Nachdem der Brief an Colby Sandberg sichergestellt wurde, ging es für Lillian Cutting in Hobbs Island noch eine Etage tiefer. Die berühmte Abteilung 2, die geschlossene Abteilung. Dort brachten die Familien der erlauchten 400 ihre geistig weniger standfesten Töchter unter, die sie diskret und unter Ausschluss der Öffentlichkeit behandelt wissen wollten. Fairwells taschentuchstickende Gattin war hier, wider Erwarten, nirgendwo in Sicht. Dafür umstanden Töchter der 400 das Bett des Neuankömmlings, das am Boden festgeschraubt war. »Bist du hier, gehörst du hierher und kommst nur raus, wenn du nicht mehr raus willst«, sagte einer. »Kannst jede Behandlung brauchen, weil du alle Krankheiten hast, die sie dir anbieten«, eine andere. »Bist beim großen Fairwell gewesen und hast gelernt, dass alles mit allem verbunden sein kann. Manie mit Masochismus«, eine dritte. Lisa Vandermeers Tochter Carrie rückte einen Stuhl zu Lil heran, setzte sich, sah ihr tief in die Augen und fragte: »Da ich gesund bin, Miss Cutting, welche Heilungschancen habe ich? Wollen Sie ein gutes Wort bei Dr. Fairwell für mich einlegen?« Als sich Lillian in eine Zwangsjacke geschnürt, schreiend dagegen wehrte, mit einem Schlauch die Speiseröhre hinunter ernährt zu werden, und als sich eine der Schwestern röchelnd auf ihren Bauch setzte, an ihrer Kehle herumdrückte und ihr auf einmal mit der Faust derart hart ins Gesicht schlug, dass die Flügelhaube zitterte,
rammte sich Carrie Vandermeer einen Nagel in den Hals, den sie sich aus dem Stacheldraht zog. Ein Tumult brach los. Die Patientinnen machten sich zunächst über ein goldgerahmtes Gemälde her, auf dem ein Bauernmädchen am frühen Morgen zwischen Schafen stand und zu einer Tanne emporschaute, um dem Gesang einer Lerche zu lauschen, und rissen es in Stücke. Sie zertrümmerten die Weidenstühle, die Tische, zertraten das Blechgeschirr und drangen in die Küche ein, wo die Schwestern aßen, was man nur in Abteilung 1 serviert bekam. Während die Maurer begannen, den demolierten Badesaal in Abteilung 2 neu hellblau zu kacheln, erwachte Lillian in ihrem Zimmer, 1-1. Robert saß an ihrem Bett und hielt ihre Hand. »Fervel bringt mich um«, flüsterte sie. »Willst du mir helfen?« »Aber natürlich, Mama. Ich brauche nur deine Unterschrift hier und du bist frei.« »Was das sei?«, fragte sie. Robert seufzte. »Eine Vollmacht. Sie solle ihm bitte eine letzte Chance geben, ihm vertrauen.« Lil setzte sich auf und schüttelte den Kopf. »Er habe Beweise«, sagte er, »dass sie Jeff nach dem ersten Schlaganfall dazu gebracht habe, sein Testament zu ändern und es um 2 Jahre zurückzudatieren. Zumindest das Vermögen seines Vaters stehe ihm zu. Mehr verlange er nicht. Und jetzt Schluss, Mama, Schluss.« Lil fiel in ihre Kissen zurück, nahm den Wisch und setzte zitternd ihren Namen darunter. Ihr war, als rieselte schwarzer Schnee von der Zimmerdecke herab. Am Ende der 8. Woche stürmten Jay und Colby Sandberg mit dem Chefredakteur der New York Times, Hobbs Island, um Lillian Cutting aus der Klinik zu holen. Doch da war keine Lillian Cutting mehr. Sie sei, behauptete Fairwell vergnügt, gemeinsam mit Cora und Libby seit Tagen unterwegs nach Frankreich, damit sie sich in liebevoller Obhut ihrer Schwiegertochter und Enkelin von den Anstrengungen erholen könne, die es ihn und Lady Cutting gekostet habe, ihren Verstand zu berichtigen,

Cutting, die Frau von Robert Cutting und Schwiegertochter von Lillian Cutting, hatte 15 Jahre Ehe hinter sich gebracht und niemand nahm sie wirklich ernst. Sie unterrichtete in der katholischen Mission der Five Points, ohne sich jemals ein kampfergetränktes Tüchlein vor die Nase zu halten, wie die Elendstouristen, die sich durch den Qualm der Opiumsalons und durch Einzimmerbaracken mit achtköpfigen Familien führen ließen und die Tour dann mit einer Weindegustation und Blätterteigkäppchen im Jerseys am Broadway beschlossen. Das blonde Haar hochgesteckt und in schlichten Weiß brachte sie den Slumkindern Englisch bei, um mit dem Hausbesorger abends die Zimmer zu fegen und danach ein Glas seines selbstgebrannten Gins zu trinken. Natürlich, man war nach außen hin stolz auf sie. Insgeheim sahen die erlauchten 400 in ihrer Missionsarbeit jedoch nichts weiter als einen wenig geschmackssicheren Zeitvertreib, der für einen Reichtum Abbitte leisten sollte, der ihresgleichen als Geburtsrecht mitgegeben worden war. Außerdem wurde die Mission von Nonnen geleitet und die liefen, wollte man seinen Augen trauen, in Wollstrümpfen und Sandalen durch die Five Points. »Warum«, fragte ihre Tante Elisa Wandermeer unfehlbar bei jedem Treffen, »tust du dir das an? Euer Geld sollte für euch arbeiten gehen, nicht du. Gründe einen Buchclub, Shakespeare und so, das steht dir.« »Das steht dir. Das steht dir«, hatte auch Robert gestern verkündet, als er ihr einen Rosenkollier um den Hals mehr schnürte als legte. Es war ein schweres, protziges Ding mit Rubinen und einem rosafarbenen Saphir aus Madagaskar, das wie ein Hodensack drohend von ihrem neuen Kleiderständer aus feinstem Mahagoni herunterhing. Cora hätte es an diesem Morgen am liebsten mitsamt ihrem Magen in die Toilette hinuntergespült. Täglich rang sie sich zu ihrer Vorstellung davon durch, wer sie eigentlich war, und wehrte sich innerlich dagegen, was man ihr aufzwang zu sein. Sie hatte vor ihrer Eheschließung als die schönste Frau Bostons gegolten, wie 100 andere auch, heiter und ausgelassen. Was sie nur war, weil man sie, wie 100 andere auch, heiter und ausgelassen haben wollte. Sie betrog ihren Ehemann nicht und machte keine Unannehmlichkeiten, selbst wenn Robert Dinge von ihr verlangte, die sie anekelten, wie vergangene Nacht. Es ging schon gegen 11, Zeit, sich zusammenzureißen. Angst zu haben ist eine Entscheidung, die man jeden Tag für sich selber trifft, sagte Cora vor sich hin. Einer dieser Sprüche ihres Mannes, an die sie nicht glaubte. Cora spie den letzten Rest des Abendessens, das Frühstücksei, den Grüntee und Roberts Schleim aus sich heraus. Ihr Rachen schmerzte noch. Taten andere Frauen solche Dinge auch? Wen hätte sie fragen können? In den neu verlegten Heizungsrohren knackte es. Glasshouse neigte sich zur Seite. Es fehlte nur ein Spatz, der sich auf einem der Dächer niederließ, und das Ganze brach in sich zusammen. Cora hatte das Gefühl, jemand beobachtete sie vorwurfsvoll aus jedem Winkel, verscheuchte das Gefühl, hustete, würgte und fürchtete, schwanger zu sein. Die Geburt ihrer Tochter Liberty hatte sie nur mit Not überlebt. Mein Gott, dachte sie, ich sollte Libby am Arm packen und in den Zug zurück nach Boston steigen. Dort aber zankten sich ihre Eltern, die vor lauter Zaster kaum mehr atmen konnten, aus Angst vor allen Tumoren wahlweise über die richtige Diät oder die besten europäischen Kurorte und erwarteten, dass ihre Cora was war. Cora, dreh dich mal um, hatte Jeff eines Abends auf seiner Veranda gesagt, die jetzt ihre Veranda werden sollte. Na also, dachte ich's mir doch. Du hast Flügel, du musst nur lernen, sie auch zu benutzen. Wenn das mit Robert so weitergeht, lässt du dich von ihm scheiden und fängst neu an. Die Familie machte sich bereit für einen Ausflug nach Wonderland. Als Libby, Tochter von Cora und Enkel von Lillian, auf einmal sagte, ich wäre gern ganz woanders, zum Beispiel bei Oma in der Klinik. Du auch? Brach Libby das Schweigen. Immer gab es in dieser Familie mehr, als man ihr sagte, aber am schlimmsten war es, wenn ihre Mutter schwieg. Wo? Fragte Cora verwirrt. Nein, in der Klinik ist deine Oma nicht mehr. Wo dann? Da sind wir schon, jauchzte Cora, als hätte ihr Leben den Gipfel der Sinnhaftigkeit erklommen, wenn sie im Pavillon von Wonderland einen schwarzhäutigen Riesen angaffte, der einem lebenden Huhn knirschend die Gurgel durchbiss,
wie es laut der am Käfig befestigten Plakette alle Wilden im Urwald Afrikas tun. Es war ein Glück, dass Jeff seiner Enkelin vor Jahren vom Sklavenhandel erzählt hatte und Libby solchen Unsinn daher auch nicht ernst nahm. Big Lady, die hinter Gittern in ihrem Fett vergraben vor sich hindöste, tat Libby nur leid. Und sie trieb ihre Mutter weiter zur Schlangenfrau, die sich dünn und grazil auf dem Boden wand und Zischgeräusche von sich gab. »Ich würde mich entsetzlich fühlen, wenn man mich so ausstellt«, flüsterte Libby ihrer Mutter ins Ohr. Die wusste, dass Libby seit Wochen jeden Spiegel mied, weil sie sich mit ihren langen Beinen zu groß vorkam. »Die hast du von Lil«, rutschte es Cora heraus, und plötzlich, schrecklich plötzlich, fing sie zu weinen an. »Mama, was ist denn nur los?« Coras Gesicht verkrampfte sich. »Robert, dein Vater macht uns eine Szene, dass wir taub davon werden, wenn ich dir das erzähle.« »Also, nimm Haltung an, Libby, Haltung. Jetzt, heute, morgen, 2 Wochen noch. Ja, was weiß ich denn?« Sie wandte sich ab. »Wir müssen nur alle Haltung bewahren, bis es vorbei ist. Bis was vorbei ist?« »Wenn du es mir nicht sofort berichtest, rauche ich hier vor allen Leuten eine Zigarette, gute Frau.« Cora brach in Gelächter aus. »Du bist die Einzige, die noch etwas Heiterkeit in diese Welt bringt. Libby, du kannst dir gar nicht vorstellen, wie wunderbar du bist.« »Doch, doch, das kann ich«, versetzte Libby, hob den rechten Arm, legte ihn hinterm Kopf weit unter die linke Schulter und suchte sie die Stelle, wo ihr bald Flügel wachsen würden, und drehte eine Pirouette dazu. Und dann rauchten Mutter und Tochter Cutting auf einer Bank im Wonderland tatsächlich die erste Zigarette in Libbys Leben. Während ein gewisses Zadok an dem kanariengelben Buggy vorbeiparadierte, der neben anderen Kutschen Glashaus gegenüber geparkt war.

0: Nach dem Besuch im Wonderland und im Glashaus hatte sich eine kleine Familienrunde getroffen. Es wurde mal wieder gelästert darüber Lillian Cutting. Und irgendwas an dem Gesagten gab Libby das Gefühl, etwas stimmte im Glashaus nicht. Warum ihr Zimmer renoviert wurde und warum sie nicht in den zweiten Stock konnte. Libby warf Cheng einen Blick zu, als hätte sie in seinen Augen etwas Schreckliches entdeckt. Du glaubst, sowas macht man nicht. Du glaubst, sowas macht man nicht. Mama würde nie zulassen. Du spinnst doch. Mit den Schwänen meinen sie Oma, weil sie einen langen Hals hat. Cheng nickte. Ich bin zu schwer, sagte er. Du musst über das Dach. Klar. Libby gelang es, sich wie die Schlangenfrau aus Wonderland zu fühlen, als sie über das beschlagene Glasdach des Palmenhauses kroch, sich an die Strebungen aus Gusseisen wie an Äste krall, dennoch wegrutschte, sich wieder fing. Schneller als sie geglaubt hatte, war sie auf der anderen Seite, kletterte über das niedrige Geländer in die Balkongalerie im zweiten Stock, die zu den Zimmern führte, und zur verbotenen Tür. Am Ende des Gangs lag das Zimmer, das für sie bestimmt war. Sie schob einen Vorhang aus Kartoffelsackleinen beiseite und sah durch den Bretterverschlag eine Gestalt, die mit ihrer Großmutter so wenig gemein hatte, wie der schwarze Wilde im Käfig von Wonderland mit Menschen in Afrika. Oma? Libby? Libby klaubte Streichhölzer und einen Kerzenstummel vom Boden, zündete ihn an und reichte ihn Lillian durch eine der Lücken im Bretterverhau. Ihre Großmutter sah aus, als wäre sie am Verbluten, stützte sich auf einen zitternden Stock und starrte stumpf in den Boden aus kalten Stein. In einer Ecke stand ein Stuhl, an dessen Armlehnen und Beinen Lederriemen mit Schnallen fixiert waren. Das hier war mal Roberts Zimmer, fing sie heiser und schleppend an. Aber davor stand hier eine Wiege. Dann war sie weg. Wie weg? Ich habe mal ein kleines Mädchen gehabt. Dann ist es gestorben. Wie ist es gestorben? Das weiß niemand so genau. Es hat einfach zu atmen aufgehört. Als hätte es keine Freude daran gehabt. Möglich. Lil trat nah an die Brettertür heran. Oder als hätte es bemerkt, was uns hier alle erwartet. Mir ist schlecht, Libby. Morgens, abends, die ganze Zeit. Und dauernd diese Schweißausbrüche. Dr. Fairwell ist mit uns Menschen nicht zufrieden und will uns neu machen. Und es kommen Ungeheuer dabei heraus. Es ist wie mit diesem Doktor aus Genf, der einen Spiegelscherben im Herzen hat. Wie heißt der? Kennst du die Geschichte? Meinst du Viktor Frankenstein? Du hast mir das Buch doch geschenkt, Oma, und Mama hat es mir wieder weggenommen, weil sie meinte, dafür bist du noch zu jung. Da hast du es mir heimlich ein zweites Mal geschenkt, weißt du nicht mehr? Ach, genau, ja, so war das irgendwie. Tut mir leid, Libby, dass ich derart konfus bin. Sie halten mich schon so lange in diesem Zimmer fest, dass ich das Zeitgefühl verloren habe. Ich kann ohne Morphium nicht schlafen. Ich soll davon loskommen. Man gibt mir keins hier. Man redet auch nicht mit mir. Aber ich habe was rausgeholt aus dieser Misskummer. Nach und nach. Sie ist nicht die Schlimmste hier. Sie bringt mir das Essen herauf. Nicht viel, aber es reicht. Sie wäscht mich auch. Könntest du etwas für mich tun? Du musst es tun. Nein, musst du nicht. Wenn du mich nicht magst, tu es für deinen Großvater. Du hast Chef doch immer gern gehabt. Dich mag ich auch. Dann hör mir jetzt bitte genau zu. Ich habe von hier aus gesehen, dass die gelbe Kutsche der Sandbergs oft draußen steht. Die Sandbergs sind Anwälte und sind Freunde von mir. Du gehst über die Straße und fährst mit Dieter, das ist der Kutscher der Sandbergs, rüber nach Manhattan zum Washington Square. Washington Square Nummer 7. Du sagst ihnen, pass auf. Und es folgen 7 Worte. Lil legte ihren bebenden Zeigefinger auf den Mund. Libby ahmte diese Geste nach und kletterte über das Glasdach des Palmenhauses zurück. Noch schneller als Minuten zuvor. Raus hier, sagte sie zu Cheng. Cora sah die Tür ins Schloss fallen und dachte sich, dass Libby und Cheng wohl kurz frisch Luft schnappen wollten. Im klammen Speisezimmer des Dienstpersonals verzerrte Zadok Mantel und Zylinder, die Reste des nicht gänzlich gelungenen Rinderfilets zur Freude des Kochs mit sichtlichem Genuss. »Wo sind eigentlich Liberty und dieser Zhu Cheng?« fragte Miss Kummer, als sie die Treppe zur Küche herunterstapfte. Und Zadok wäre an seinem letzten Bissen fast erstickt, während er durch die Säle eilte und dann auf die Veranda trat. Von oben sah er die beiden Ausreißer in einem gelben Buggy davonsausen, malte mit seinen Kiefern und zerdrückte eine unsichtbare Laus zwischen den Fingern. »Hey, ihr zwei«, rief er, »wo wollt ihr hin?« und rannte los. Dieter schlängelte den Buggy mit geschickter Respektlosigkeit durch den aufgebrachten Arm. Cheng saß neben Libby starr vor Staunen und brummte ihr zu. »Allwetter, die berühmten Cuttings halten ihre engste Verwandte in ihrem eigenen Haus gefangen und feiern eine Party dazu. Und das gesamte Personal ist eingeweiht und macht auch noch mit. Sowas glaubt uns doch niemand.« Nervös blickte er aus dem linken Seitenfenster zurück, eine Hand in den weichledernen Sitz gegraben. »Dieter, dieser Zadok läuft uns hinterher. Den kenne ich aus der Bank, der macht kurzen Prozess, der tötet gern. Gleich hat er uns.« Dieter sah sich in seiner Familienehre gekränkt. »Immer schön mit der Ruhe. Mein Großvater war Kutscher in Berlin. Sagt der Berlin was?« »Ich tue und mach doch, was die Pferde hergeben«, knurrte er, überholte mit kühnem Schwung drei Droschken und bremste an der Anlegestelle der Fulton Ferry so abrupt ab, dass Libby und Cheng fast ins Vorderfenster des Buggys gekracht wären. Die drei liefen über die Landungsbrücke in die Fähre nach Manhattan hinein. Die Fähre löste sich gerade vom Pier, als Zadok ihnen nachsprang. Er sprang 2 Meter übers Wasser, das ihn von der Fähre trennte. Er sprang gekonnt, behende, als hätte er ein Leben lang dafür geübt. Jetzt hatte er sie. Zadok balancierte auf der Leiste am Rumpf der gutmütig dahintuckernden Fähre, stand direkt vor Zhu Cheng, langte nach seiner Smith & Wesson Nr. 3 im Rückenhalfter, die man auch in Robert Cuttings Waffenvitrine bestaunen konnte. Zadok verlor das Gleichgewicht und rutschte mit den dünnen Ledersohlen seiner Glücksbringerstiefel auf der schmalen Leiste am Fährenrumpf aus, geriet ins Arme schwingen und tanzen und stürzte ins Wasser. Der East River hielt den Atem an und dachte kurz darüber nach, was er mit diesem Geschöpf da anstellen sollte. Zadok tauchte hoch, schnappte, schluckte und schluckte, bis das Wasser des East River ihn zu schlucken begann und Geschmack an ihm fand. »Robert, tut mir leid.« Zadok ertrank. Er konnte nicht schwimmen. Sein Zylinder torkelte auf der Wasseroberfläche. Kutsche Dieter hätte das Haus Nummer 7 am Washington Square auch mit verbundenen Augen gefunden. Jay Sandberg öffnete die Tür und hinter ihm standen Colby und eine Dame in Schwarz. Schlicht, ernst, hochgewachsen, mit einem kleinen Muttermal an der Oberlippe. Emma Golding. »Entmündigungsprozess, 3. Mai. Neue Klinik schon reserviert«, stieß Libby hervor. »Das soll ich Ihnen von Oma ausrichten. Meine Eltern haben sie im 2. Stock von Glasshaus eingesperrt.« »Da kennen wir doch diesen Richter, Stamford Brooke«, sagte Jay Sandberg, »dem das gar nicht gefallen wird. Der ist sehr dagegen, dass man Menschen spurlos verschwinden lässt.« »Jay, du lässt dich sofort zu Stamford Brooke durchstellen. Der holt uns Lil noch heute Abend heraus.« »Mit der Times warten wir noch bis Montagmorgen. Dann werfen wir ihr die ersten Brocken hin. Wir haben 2 Wochen, um uns auf den Prozess vorzubereiten. Robert will Lil für unheilbar und unzurechnungsfähig erklären. Und kommt er damit durch, kriegt er das ganze Vermögen und kann Lil bis zu ihrem Tod in eine Klapsmühle stecken.«
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Der Prozesstag. Saal 202 war zum Überlaufen voll und lärmte. Wer keinen Sitzplatz gefunden hatte, drückte sich gegen die Mauern, hockte auf dem kalten Stein und roch den Atem des Nachbarn. Selbst auf der Galerie ganz hinten, die sehr, sehr ausdrücklich den Schwarzen vorbehalten war, drängelten sich Weiße über jene Schwarzen hinweg ans Geländer nach vorn. Punkt 11 Uhr nahm Richter Stamford Brooke 3 Stufen auf einmal die Treppe zu seinem Podest hinauf, warf den Aktenordner auf den Tisch, setzte sich freilich nicht, so dass auch alle im Saal weiter stehen und stehen bleiben mussten, sich allmählich beruhigten und immer noch standen, weil Herr Richter stand. Auf ihn wirkte der ganze Haufen wie eine ausnehmend fromme Kirchengemeinde, die gerade erwartete, von ihren Sünden losgesprochen zu werden. »Verfahren eröffnet«, begann er. »Aber was ist das, ein Verfahren?« berechtigte Frage. »Zwei Parteien wollen etwas ganz Gegensätzliches. Die eine sagt was, dann sagt die andere was. Zeugen sagen was, am Schluss sage ich was. Und das war's dann eigentlich.« »Aber wer wann was sagt, bestimme ich. Und gibt unser Publikum hier nur einen Muckser von sich, fällt das Schauspiel flach. Ist das klar? Na best. Mr. Robert Cutting.« Stamford Brooke wies nach links auf Robert, Cora, Fabel und den Uhu mit Zwicker, beantragt die Entmündigung seiner Mutter, Miss Lillian Cutting, mit der Begründung, sie sei unheilbar geisteskrank, unzurechnungsfähig wie eine Minderjährige und solle nach ihrem Aufenthalt in der Klinik Dr. Matthew Fairwells und der Pflege bei sich zu Hause in eine neue Institution eingewiesen werden, in das Bellevue Palace, Batavia, Illinois. Werde diesem Antrag stattgegeben, falle die Vormundschaft über Mrs. Cutting sowie deren gesamtes Vermögen ihrem Sohn Robert Cutting zu. Die Gegenseite indessen, Miss Lillian Cutting und Stamford Brooke, wies auf die Bank rechts vor sich, vertreten durch Maxine Colbert und Jay Sandberg, mache geltend, Miss Cutting sei im Vollbesitz ihres Verstandes und Urteilsvermögen und gegen ihren Willen von Dr. Matthew Fabel und Mr. Robert Cutting in der Klinik Hobbs Island und ihrem zu Hause Glasshouse festgehalten worden. Er wolle zuallererst das Zeugnis des Sachverständigen Dr. Fairwell zu Protokoll nehmen, da es für seine Entscheidungsfindung von eminenter Bedeutung sei. Flink erhob sich Fairwell. Mein Befund liegt euer Ehren als Gutachten seit genau 10 Tagen in aller Ausführlichkeit vor. Doch sei er gerne bereit, ja beglückt, dem Hohen Gericht und allen Zeugen in diesem Saal jenseits aller Fachsimpelei in allgemein verständlicher Sprache die heikle, doch eindeutige Sachlage vor Augen zu führen. Auch wenn er andererseits im Grunde gegen seinen Willen hier sei, setzte Fairwell hinzu. Gegen ihren Willen, erkundigte Stamford Brooke überrascht. Hohes Gericht, ich habe täglich gezögert, an diesem Prozess teilzunehmen, da ich fürchten musste und weiterhin fürchten muss, damit dem Befinden Miss Lillian Cuttings zu schaden. In ihrer Gedankenwelt bin ich ein Peiniger. Was ihre Gedankenwelt bereits zur Genüge als umnachtet ausweist. Ich wollte ihr helfen, das war alles. Wollte sie bei ihrer Selbstheilung unterstützen. Nach 2 Monaten exklusivster und präzisester Beobachtung der Patientin habe ich mich zu der unbestreitbaren Diagnose durchringen müssen, dass Miss Lillian Cutting unter anhaltender Trauerstörung, Depression, Herrschsucht und paranoiden Wahnvorstellungen leidet und jene Aufsässigkeit, die Männer oft sinnlos dazu zwingt, Frauen zu demütigen. Miss Cutting erfüllt alle diagnostischen Anforderungen unseres Manuals, das unter dem zugegeben etwas ulkigen Namen Habu euer Ehren bekannt sein dürfte. Zwischen dem, was er in unserer Kultur, Gesellschaft und Natur als moralisch richtig und als moralisch falsch gilt, was männlich ist und was weiblich, vermag sie nicht oder nicht mehr zu unterscheiden. Die naturgegebenen und damit moralischen Grundsätze zwischen Männern und Frauen, spann Fairwell seine Gedanken weiter, sind in ihrem Gehirn pathologisch aus den Fugen geraten. Eine Frau will sie gegen ihre Natur nicht sein. Ein Mann ist sie von Natur aus sicherlich nicht. Hier kicherte jemand im Saal. Also wird ihr als einziger Ausweg immer nur die Manngleichheit bleiben, die jedoch kein Ausweg, sondern nur als schwere Störung anzusprechen ist.
Der Kampf mancher Frauen in unserer Gesellschaft gegen die angeblichen Privilegien der Männer hat sich bei ihr ins Unsinnige und Wertlose verzerrt. Die wechselnden Hände an die Lippen gepresst, kauerte Lillian Cutting zwischen Colby und Jay Sandberg. Ihr Gesicht wirkte wie ein Küchenlappen, der an einem rostigen Nagel hing, grau und verschlissen. Verstört sah Stamford Brooke, wie sich unter ihrem schwarzen Kleid die Schlüsselbeine abzeichneten. So hatte Myra ausgesehen im Fieber vor 2 Wochen. Als sie Kinderreime vor sich hin wisperte und Abrams ihn in die Arme nehmen musste, damit er nicht in sich zusammenfiel. Myra ist die Frau des Richters, die im Hospital auf Mount Sinai gerade einen schweren Krankenhausaufenthalt verbringt. Die Gesellschaft, euer Herren. Elisa Vandermeer räusperte sich so dezent, als räusperte sie sich gar nicht, hat für Ausreißerinnen wie Mrs. Cutting keinen Platz. Ehemann Jeff Cutting war da vom anderen Format. Und auch wenn er es mit der ehelichen Treue nicht so genau nahm. Aber das geht niemandem etwas an. Die Gesellschaft wünscht sich, und wie ich glaube, mit Recht, eine gewisse Angleichung. Nicht zu viel, aber zu wenig schon gar nicht. Wer sich diese Angleichung verweigert, darf sich nicht wundern. Dafür gibt es Freakshows. Was die Gesellschaft belangt, ist diese, diese leicht zu erwerbende Fähigkeit, den anderen eine Hilfe zu sein, zu Gemeinschaftsgefühl, Gleichklang, Harmonie beizutragen und nicht die Führung an sich zu reißen, um sich anderen überlegen fühlen zu können. Stamford Brooke wollte das Verfahren schon unterbrechen, um sich für seine Entscheidungsfindung zurückzuziehen, als Colby einen letzten Zeugen aufrief. Und Miss Eve Adams bahnte sich aus der 7. Reihe einen Weg durch die Menge, ließ sich auf dem Sessel im Viereck des Zeugenstands nieder, hielt den Rücken dabei auffällig angestrengt gerade und hob ihren schwarzen Schleier. »Ich bin von Mr. Robert Cutting im Hotel Empire vergewaltigt worden«, sagte sie laut und gerade heraus, ohne darauf zu warten, dass man ihr das Wort erteilte. Robert, der Uhu und Farrell schreckten gleichzeitig hoch und der Uhu dröhnte: »Sowas tue hier nichts zur Sache. Das Intimleben Robert Cuttings stehe in diesem Prozess nicht zur Debatte. Wenn man jetzt und neuerdings und überhaupt jede harmlose Vergnügung unserer freien Bürger unter die Lupe nehme, würde kein Gerichtsverfahren je ein Ende finden, was kaum im Interesse des Hohen Gerichts sein könne. Bei allem Respekt, euer Herren. Aber das gehe bei Weitem zu weit.« Eine Rauchschwalbe donnerte gegen das höchste Fenster des Saals. An der Glasscheibe blieben ein winziger Blutfleck und eine blaue Feder kleben. »Falls die Zeugin hier von Mr. Cutting vergewaltigt worden ist, wie sie sagt, dürfte das zumindest für die Zeugin weder harmlos noch ein Vergnügen gewesen sein«, gab Stamford Brooke zu Protokoll, »und die Reaktion der drei Herren komme ihm in ihrer Heftigkeit etwas verdächtig vor. Was in diesem Saal von Belang sei und was nicht, bestimme immer noch er«, und die tintenschwarze Feder des Gerichtsschreibers fuhr voller Schwung über das 51. Blatt. Er lehne jeden weiteren Einspruch der Antragspartei ab, da Miss Lillian Cutting wegen körperlicher Schwächung nicht selbst aussagen kann, ist diese Dame die einzige Zeugin Mrs. und Mr. Sandbergs, also bitte er, mit Miss Elisa Vandermeer gesprochen, um Takt, Anstand und Feingefühl. Mein Name ist Eve Adams, geboren 1850 in Queens, New York, wohnhaft derzeit bei Mr. und Mrs. Sandberg. Ich war vor 2 Jahren selbst in Behandlung bei Dr. Matthew Favell wegen einer schweren Migräne und Schmerzen im Rückgrat, die mich fast zum Krüppel gemacht haben. Dr. Favells Behandlung fügte mir jedoch bleibende Schäden zu. Als ich hörte, Mr. Robert Cutting hätte seine Mutter nach Hobbs Island gebracht, fürchtete ich, Dr. Favell würde mit ihr ähnlich hart verfahren wie mit mir. Ich wollte Mr. Robert Cutting daher von Dr. Favell warnen, aber Mr. Cutting war davon wenig beeindruckt. Er sagte mir,

dieser Stadt kaum mehr blicken lassen, weil ich als eine Wahnsinnige verschrien bin. Sie sprechen von bleibenden Schäden, Miss Adams? Fragte Stanford Crew. Was stelle ich mir darunter vor? Dr. Matthew Favell vermutete hinter meinen Schmerzen Rückfahrt und eine Migräne ein psychotisches Symptom und steigert das Verlangen nach Geschlechtsverkehr und exzessive Masturbation und hat mir nach längerem Zuleben gefragt,

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0: Wer die Sendung heute am 3. Juni live verfolgt, kann im Anschluss direkt die erste Portion Jazz im Juni erleben bei der beliebten Reihe Punto Jazz im Vino Zentral am Platz der Deutschen Einheit in Darmstadt. Dort spielt nämlich das Markus Krämer Trio. Das Trio um Gitarrist Markus Krämer spielt Standards der Broadway-Komponisten Cole Porter und Jimmy van Huysen, originell arrangiert für Gitarrentrio und mit viel Raum für virtuose Improvisationen der drei Musiker. Ergänzt wird das Programm durch Kompositionen von Markus Krämer sowie der japanischen Pianistin Sachi Matsushita. Dazu gibt es erstklassige Weine und kleine Speisen. Der Eintritt ist frei, perfekt für einen sommerlichen Jazzabend auf der Vino Zentral Terrasse.

Am Donnerstag, den 4. Juni, in der Zeit von 20 bis 22.30 Uhr, spielt in der Gora am Ostbahnhof in der Erbacher Straße 89 Navani. Die Frauenband Navani entführt ihr Publikum in die farbenreiche Welt der brasilianischen Musik. Mit einem besonderen Fokus auf Werke von Komponisten, die bislang in Deutschland kaum bekannt sind. Brasilianische Musik ist universell. Sie ist ein Spiegel kultureller Vielfalt, entstanden aus dem Miteinander vieler Völker, die ihre Einflüsse in einen großen, reich gewürzten Klangtopf gegeben haben. So entstand ein unverwechselbarer musikalischer Charakter, der sich bis heute ständig weiterentwickelt und durch neue Einflüsse bereichert wird. Aus diesem Geist heraus entstand das Projekt Navani. Es verfolgt das Ziel, den Reichtum der brasilianischen Musik einem deutschen Publikum näher zu bringen und eine Brücke zwischen Generationen, Stilen und Kulturen zu schlagen. Brasilianische und deutsche Musikerinnen arbeiten hier zusammen, um die beiden Seiten des Ozeans musikalisch miteinander zu verbinden. Ergänzt wird das Repertoire durch neue Interpretationen klassisch geprägter Lieder sowie Werke etablierter Künstlerinnen der Musica Popular Brasileira und Eigenkompositionen der Band.

Am darauffolgenden Tag, Freitag, dem 5. Juni, spielt in der Zeit von 20 bis 22.30 Uhr ebenfalls in Agora am Ostbahnhof in der Erbacher Straße 89 in Darmstadt Guarda Celuna. Guarda Celuna ist ein Quintett aus Deutschland, Italien und Brasilien mit der Sängerin Diana Didi Russo, der Bassistin Henriette Turun, dem Trompeter Carsten Röderer, dem Schlagzeuger Pietro Giovanninetti und dem Gitarristen Humberto Colaccio. Sie verbinden Musik aus Italien, Brasilien und Jazzstandards zu einem mitreißenden und coolen Crossover-Mix. Die Gruppe betont den rhythmischen, melodischen, harmonischen, improvisatorischen und poetischen Reichtum von Jazz, Bossa Nova, Boleros und Balladen von Komponisten wie Tom Jobim, Bruno Martino und Joseph Kosma. Lassen Sie sich von einer charismatischen Band voller Temperament, Schwung und Sensibilität mit den schönsten Liedern aller Zeiten verzaubern.

Freitag, den 12. Juni in der Zeit von 20.30 Uhr bis 22.30 Uhr gibt es einen Abend voller Jazz im Gewölbekeller unterm Jazzinstitut in der Bessunger Straße 88D in Darmstadt. Dort spielen dann nämlich Rudi Fischerlehner und im Anschluss Xenofox. Dieses Konzert besteht aus zwei Teilen. Den ersten Teil bestreitet der Schlagzeuger Rudi Fischerlehner solo. Fischerlehner ist vielen Darmstädterinnen noch in guter, lebendiger Erinnerung als Dozent bei den letztjährigen Jazz Conceptions. Nach der Pause präsentiert er gemeinsam mit dem Gitarristen Olaf Rupp sein Duo-Projekt Xenofox. Eigentlich ist es nur Gitarre und Schlagzeug, aber es klingt wie eine ganze Welt. Das liegt vor allem an der komplexen Mehrstimmigkeit, mit der sich die beiden ohne viel Elektronik ständig auf mehreren Ebenen gleichzeitig bewegen. Man muss nicht jeden Weg zu Ende gehen und dennoch verbinden sich hier neue Synapsen. Diese Vielschichtigkeit fügt auch die einfachsten Gebilde zu einem hypnotischen Gesamtklang zusammen. Xenofox besteht seit 2014 und ist auf zahlreichen Veröffentlichungen dokumentiert. Zuletzt auf dem Album The Garden Was Empty. Konzerteinladungen führten die Band unter anderem zum Alarm Festival Berlin, Kaleidophon Ulrichsberg, Lit Festival Aarhus und zum Free Music Forum in Wien.

Am Mittwoch, den 17. Juni ab 18 Uhr heißt es im Wiener Zentral in Darmstadt wieder Punto Jazz, denn dann spielt Matthias Vogt Trio. Das Matthias Vogt Trio als Dauerbrenner zu bezeichnen, wäre fast untertrieben. Die Band mit Andreas Büschelberger am Bass und Volker Schmidt an den Drums ist längst eine Institution. Und doch, ihr erstes Album Changing Colors feiert in diesem Jahr sein 20-jähriges Jubiläum. Das Trio spielt ausgewählte Stücke aus seinem Debütalbum, dazu Jazz-Standards und natürlich auch unerhörte Versionen von Lieblings-Pop-Songs im typischen Matthias Vogt Trio-Sound. Dazu gibt es erstklassige Weine und kleine Speisen bei freiem Eintritt. Perfekt für einen sommerlichen Jazzabend auf der Wiener Zentralterrasse.

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0: Am Freitag, den 26. Juni, heißt es im Agora am Ostbahnhof um 20 Uhr Marianne et les Garçons. Wenn die frühere Chefin des Darmstädter Restaurants Belleville einmal im Monat den Kochlöffel gegen das Mikrofon vertauschte, brodelte es auf der Bühne so heftig wie zuvor auf dem Herd. Dabei ist das Repertoire der Französin mindestens so abwechslungsreich wie ihre Speisekarte. Mit Pariser Charme und dem Feuer ihrer berberischen Vorfahren begeistert sie ihr Publikum mit Chansons von Juliette Gréco bis Jacques Dutronc und Jazz von Serge Gainsbourg oder Claude Nougaro sowie mit vielen Geschichten um die Musik und ihre Interpretinnen und Interpreten. Die singende Köchin, so laut einem Artikel der FAZ über sie, begann schon früher aus lauter Lust und Freude am Singen ihre Gäste nach einem gelungenen Abend im Restaurant mit Chansons zu unterhalten. Langsam entwickelte sich aus Musikerfreunden eine Liveband für ihre Auftritte. Marianne et les Garçons sind bekannt geworden durch viele Auftritte, unter anderem in Paris, Frankfurt, den Weinfesten an der Mosel, dem Hainerfest und selbstverständlich den allmonatlichen Auftritten im Restaurant Belleville und im Bessunger Jagdhofkeller.

Am Samstag, den 27. Juni, spielte im Kaffeehaus in Eberstadt in der Heidelberger Landstraße 269 ab 20 Uhr der lokale Künstler Marian Kleebaum. So beschreibt er sich selbst. Eigenwillig, direkt, authentisch. Marian Kleebaum ist ein Piano-based Singer-Songwriter mit ungarischen Wurzeln aus dem Rhein-Main-Gebiet. Bereits im Alter von 12 Jahren komponierte der in Freiburg aufgewachsene Künstler und klassisch ausgebildete Pianist seine eigenen Stücke am Klavier. Seit 2015 ist er als Solokünstler deutschlandweit unterwegs. Seine experimentellen Jazz-Pop-Klassiker-Klangwelten spiegeln dabei die gesamte Bandbreite des Lebens wider. Mal auf Deutsch, mal auf Ungarisch, mal rein instrumental. Doch ganz gleich, ob es gesellschaftskritische Songs, gute Laune-Lieder oder klassische Klavierstücke sind, Marian Kleebaum drückt in seiner Musik immer genau das aus, was ihn gerade berührt und beschäftigt, eigenwillig, direkt, authentisch.

Der Sommer kommt oder ist schon da, denn am 27. Juni heißt es wieder Swing and Ride von 14 Uhr bis 18 Uhr quer durch Darmstadt. Darmstädter Fahrradtour mit Swing, Tanzeinlagen an schönen Plätzen. Endlich wieder Hosenträger spannen, ins sommerlich bequeme Tanzoutfit schlüpfen und aufsatteln, wenn es wieder heißt Swing and Ride. Wir begeben uns auf die Radtour der besonderen Art. Mit Halt- und Tanzeinlagen an den schönsten Flecken unserer Jugendstilstadt. Allen Tanz- und Fahrradbegeisterten voran radelt DJ Frank Patitz aus Leipzig. Der Grafikdesigner ist nicht nur durch seine Fahrradmanufaktur Retrovelo bekannt, sondern auch durch seine selbstgebaute Fahrraddisco. Mit dem Little Bighorn Sound System, einem speziell gestalteten Lastenrad, begleitet er in seiner Heimatstadt die beliebte Lindy Hop Radparade und einmal jährlich Swing and Ride in Darmstadt. In diesem Jahr werden die Räder am Samstag, dem 27. Juni, gesattelt. Die Route wird noch bekannt gegeben.

Wer sich etwas tiefer mit Musik beschäftigen möchte, kann dies an zwei Tagen im Juni, dem 27. und Sonntag, den 28.06. in der Stadtkirche tun, im Rahmen des Workshops Intuitive Musik. Der zweitägige Workshop, der von dem Jazz-Trompeter Markus Stockhausen und der Klarinettistin Tara Buhmann geleitet wird, richtet sich an Instrumentalistinnen und Sänger gleichermaßen. Der erste Tag des Workshops beginnt am Samstag, den 27.06. im Zeit zwischen 16 und 20 Uhr und wird dann am nächsten Tag, am Sonntag, den 28.06. von 16 Uhr bis 18 Uhr fortgesetzt, bis es mit einem Abschlusskonzert der Teilnehmenden um 19.30 Uhr endet. Der Workshop richtet sich an Menschen, die intuitives Singen kennenlernen oder vertiefen wollen. Instrumentalistinnen sollten ihre Instrumente gut beherrschen. Erfahrung mit freier Improvisation ist erwünscht, aber keine Voraussetzung. Die eigenen Instrumente sollten möglichst mitgebracht werden. Ein Flügel ist jedoch vorhanden. Der Workshop ist auf 20 Teilnehmerinnen beschränkt und schließt am Sonntagabend mit einem Konzert der Teilnehmenden. Die Teilnahme am Konzert ist selbstverständlich freiwillig. Wer am Sonntag, den 28. Juni, im Anschluss an das Abschlusskonzert des Workshops in der Stadtkirche sitzen bleibt, kann im Zeitraum von 21 bis 22.30 Uhr die beiden Workshopleiter im Konzert mit Moving Sounds erleben. Dabei erklingen harmonische Kompositionen beider Künstler sowie improvisierte und vor allem intuitive Musik. Ihre Musik wählen sie entsprechend der Akustik und der Schwingung des Raumes, der Tageszeit und der momentanen Stimmung aus. Das Publikum darf gespannt sein auf neue, innige und meditative Klänge. Der indische Mystiker und Musiker Hasrat Inayat Khan sagte, Musik ist die Sprache der Seele. Die Klarinettin-Virtuosin Tara Buhmann und der Ausnahmetrompeter und musikalische Grenzgänger Markus Stockhausen spielen seit dem Jahr 2002 als Duo Moving Sounds zusammen. Das breite Spektrum von Moving Sounds ist in der Klanggestaltung, die von tiefgründigen Linien über heiteres Schwirren bis zu hervorbrechender Exhaliertheit reicht, wird sowohl von der Fachwelt als auch von der Hörerschaft geschätzt. Moving Sounds spielte zahlreiche Konzerte in Italien, Schweiz, England, Norwegen, Holland, Frankreich, Spanien, Rumänien, Bulgarien, Ungarn, Israel, Russland, USA, Chile und vor allem in Deutschland.

0: In der Übergangswoche von Juni in den Juli können Jazzbegeisterte und die gerne lernen wollen, vom 29. Juni bis zum 4. Juli sich in die Sommerkurse für Jazz und Improvisation einschreiben. Seit 1992 sind die Darmstädter Jazz Conceptions ein fester Bestandteil des Darmstädter Jazzkalenders. Immer in der ersten Woche der hessischen Sommerferien treffen sich geübte Laienmusikerinnen mit ganz unterschiedlichen Vorkenntnissen an den Instrumenten, um sich in festen Ensembles und unter der Anleitung von erfahrenen professionellen Coaches gemeinsam ein Bandprofil und ein kurzes Konzertprogramm zu erarbeiten, mit dem sie an den letzten beiden Abenden des Workshops öffentlich auftreten. Die Kurse selbst finden zwischen Montag und Freitag tagsüber in der Bessunger Knabenschule und in der Akademie für Tonkunst statt. Abendliche Sessions finden unter der Woche auf verschiedenen Bühnen in Darmstadt statt. Am Freitag, dem 3.7. und Samstagabend, den 4.7. präsentieren sich die Ensembles bei schönem Wetter im Hof der Bessunger Knabenschule dem gebannten Publikum.
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0: Und das war die Sendung Jazzszene, eine Sendung der Kulturredaktion. Am Mikrofon war Serge Penner und ich sage ciao, bis zum nächsten Mal.
3: Tschüss. Schade, dass ihr schon wieder geht. Ist es denn schon wirklich so spät? Na dann lebt wohl. Grüßt alle Freunde von uns. Tschüss. Nett von euch, dass ihr heute kamt. Dass ihr euch die Zeit einmal nahmt. Hat sich gelohnt. Kommt gut nach Hause. Nach diesen arbeitsreichen Tagen war es doch wieder einmal schön.

0: Ihr habt viel erzählt und gelacht. Darum hatten wir den Verdacht, dass es euch heute bei uns.
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2: Hallo liebe Weltentdecker, die heutige Folge möchte ich nicht ohne ein Vorwort beginnen. Gerade nachdem wir in zwei der letzten Folgen darüber gesprochen haben, dass in mehreren Ländern, unter anderem in Saudi-Arabien, Homosexualität unter Strafe steht und im Höchstmaß sogar die Todesstrafe draufsteht. Auch sonst kommt es in Saudi-Arabien zu schwerwiegenden Menschenrechtsverletzungen. Also darf man in einem Reisepodcast tatsächlich über Saudi-Arabien sprechen? Die Frage haben wir uns letztens schon mal gestellt in der Podcast-Folge über Kamtschatka. Ein wunderschönes Fleckchen Erde, das eben zur Russischen Föderation gehört. Und die Reise, über die Eva in der Folge spricht, die wird aktuell gar nicht mehr angeboten. In unserer Folge, in der Valentin über seine spektakuläre Reise mit Bus, Bahn und Anhalter von Oberbayern nach Australien spricht, reden wir auch über seine Zeit in Afghanistan und im Iran. Auch hier läuft's, wenn ich das jetzt mal ganz flapsig formulieren darf, alles andere als rund. Unsere allererste Folge, die führt uns nach Tel Aviv, Jerusalem und Bethlehem. Und jetzt sagen wir auch oft, wir sind kein politischer Podcast. Das macht uns natürlich nicht frei von politischer Meinung. Aber wir sind ja eben auch die Weltentdecker und wir wollen die Welt entdecken. Und für uns bestehen unsere Reisen in erster Linie aus Menschen, die in diesen Ecken der Welt leben, die es zu entdecken gilt. Es sind Begegnungen, Gespräche, wundervolle Gegenden und deshalb genau sprechen wir eben auch über solche Ziele und Länder, weil Valentin die beeindruckendsten Begegnungen mit Menschen genau im Iran und in Afghanistan hatte, weil Eva einfach total geflasht war von der Natur in Kamtschatka, weil Katrin und ich vor einigen Jahren einige unserer bleibendsten Erinnerungen genau in Israel und in Bethlehem im Westjordanland gemacht haben. Und genau deshalb sprechen wir auch heute über Saudi-Arabien, nicht über die Politik und dass wir Menschenrechtsverletzungen jeglicher Art aufs Schärfste verurteilen. Ich glaube, das brauche ich gar nicht extra dazu sagen, sondern eben über Land und Leute.
3: Wir sind schon

0: So, jetzt aber erstmal Katrin mit den Fast Facts über Saudi-Arabien.
1: Also, Saudi-Arabien ist eine absolute Monarchie in Vorderasien. Liegt auf der arabischen Halbinsel und grenzt damit natürlich ans Rote Meer und den Persischen Golf. Die Hauptstadt und auch die größte Stadt des Landes ist Riad, die zweitgrößte Stadt, ist eine Hafenstadt und zwar Jidda. Wir kennen noch zwei weitere Städte, und zwar, weil zwei der drei heiligen Städten des Islams in Saudi-Arabien liegen, und zwar die Kaaba in Mekka und die Prophetenmoschee in Medina. Beides in Saudi-Arabien. Nachbarstaaten zu Saudi sind Jordanien, der Irak, Kuwait, Katar, die Vereinigten Arabischen Emirate, der Oman. Das ist ja nach wie vor eines meiner Lieblingsländer in Arabien, der Jemen. Und Saudi-Arabien und der Inselstaat Bahrain sind quasi durch einen 26 Kilometer langen King Fahd Causeway über Brücken und Dämme und so eine künstliche Insel miteinander verbunden. In Saudi-Arabien ist es heiß. Heiß und trocken. Es gibt im Sommer Tagesmaximalwerte von 50 Grad, da bin ich ja raus. Und im Winter kann man nachts tatsächlich rund um den Gefrierpunkt haben. Aber naja, durchschnittliche Jahrestemperatur liegt bei 28 Grad. Für mich tatsächlich einen Tacken zu warm, das weißt du ja. Was kann ich dir noch erzählen? Die Zeitverschiebung ist genau eine Stunde. Sprich, Saudi-Arabien ist eine Stunde der Zeit voraus, unserer Zeit voraus. Und man fliegt rund 6 Stunden hin, wenn man direkt fliegt. So, und nun zum Reisebericht.
0: Dankeschön, Katrin. Du bist ja noch in Babypause, aber wir müssen trotzdem nicht auf dich verzichten. Denn unsere liebe Katrin, die meldet sich immer per Sprachnachricht zu uns rein. Und solange ich noch keine ganze Folge mit ihr bestreiten kann, lade ich mir Gäste ein, die von ihren besonderen Reisen erzählen. Und damit sage ich herzlich willkommen, Daria und Thomas. Die beiden haben einen Reiseblog namens konpasu.de. Den stellen wir euch natürlich auch in die Shownotes. Hallo ihr zwei.
2: Hallo Jasmin, freut uns, dass wir mit dir im Podcast sind.
3: Hallo Jasmin.
0: Ihr lebt ja tatsächlich auf Malta, habe ich gelesen.
2: Ja, genau, Malta. Das ist der Ort, wo wir dann beschlossen haben, schlussendlich hinzuziehen, nachdem wir sehr viel herumreisen, sehr viel von der Welt gesehen haben und herausgefunden haben, okay, das ist der richtige Ort für uns.
0: Wie wundervoll. Wir haben auch mal eine Malta-Folge rausgebracht, weil ich habe auch so einen kleinen Crush, was Malta angeht. Also ich liebe diese Insel. Ich kann total gut verstehen, weshalb ihr euch dafür entschieden habt. Aber wir sprechen ja heute nicht über Malta. Wir sprechen über Saudi-Arabien.
2: Also wir waren im Dezember unterwegs jetzt und es ist ja auch die beste Zeit für Saudi-Arabien mit dem guten Wetter, wo es nicht ganz so heiß ist und auch definitiv nicht zu kalt ist mit 25 Grad und mehr. Mhm. Und wir sind 2 Wochen einmal komplett durch das Land gereist, von der Hauptstadt Riad bis runter nach Jidda, bis Medina auch, und haben uns angeschaut, was es in dem Land zu sehen gibt, das uns vorher auch schon so ein bisschen überrascht hat.
0: Oh, ich bin gespannt. Länder, die überraschen, oder Reiseziele, die überraschen, finde ich ja am allerschönsten, weil natürlich Saudi-Arabien, man hat was im Kopf. Ich spinne jetzt einfach mal so ein bisschen rum. Wenn ich an Saudi-Arabien denke, denke ich natürlich an 1001 Nacht. Ich denke aber auch an verschleierte Frauen, viel Wüste. Wie war es denn wirklich?
3: Also von Menschen her, es gibt verschleierte einheimische Frauen, ja, aber es gibt auch die Einheimischen, die sind nicht total verschleiert, weil ich habe als Frau mir auch ein bisschen Sorgen gemacht, wie ist es als Touristin dort zu sein, als Frau. Das Erste, was ich gemacht habe, ist überhaupt zu googeln, okay, was muss ich wirklich anziehen, wie streng ist das, kann man zusammen wohnen in einem Zimmer? Und dann bin ich irgendwie auf viele verschiedene Artikel draufgekommen, wo es stand, okay, du sollst dich moderat anziehen, aber du brauchst jetzt kein Kopftuch, keine Vollverschleierung. Und als wir dann angekommen sind, war ich auch entspannt, sage ich mal, weil ich habe auch total moderne Frauen gesehen, die einfach ja mit lockeren Hose und ein Hemd rumgegangen sind, weil es gibt auch, man glaubt es vielleicht nicht, aber es gibt viele, sag mal, Ausländerinnen, die in Saudi auch arbeiten. Und wir waren auch mal in einem Einkaufszentrum unterwegs, wo auch nebenbei ein riesen Büro war, also quasi ein Bürogebäude. Und da habe ich mal zugeschaut, welche Frauen in- und ausgehen bei dem Eingang. Und da war ich total überrascht, was die alle so anhatten. Und das waren keine total verschleierte Frauen, sondern es waren gut gestylte Frauen. Zwar keine Minirocks und keine Tops, aber schon normal. Ich würde sagen, so wenn man es vielleicht in einem... Also ich habe mal in Bank gearbeitet, so wenn man es in einer Bank kennt, dass du einfach Business Casual gestylt bist, dann aus diesem Büro sind auch solche Frauen rausgekommen. Das hat mich zum Beispiel total überrascht, was Menschen angeht und allgemein von Frauenbildern. Also es laufen nicht nur verschleierte Frauen rum, es gibt eine gute Mischung, sage ich mal. Und wir haben auch mal Frauen kennengelernt in einem Café, die uns selbst angesprochen haben. Genau. Und da war auch das Thema, also man kann zwar nicht, sage ich mal, jetzt in einem Spaghetti-Label rumlaufen, aber du kannst schon selbst entscheiden, auch als eine Einheimische, willst du jetzt total verschleiert sein oder willst du jetzt zum Beispiel einfach eine Abaya tragen und drunter kannst du eigentlich alles anziehen, was du willst.
0: Was ist eine Abaya?
2: Der lange Umhang, im Endeffekt, den du über den Oberkörper trägst, der halt damit deine Hände bzw. auch die Füße mehr oder weniger bedecken. Also einfach ein lockeres Oberkleid darüber.
0: Also ich habe jetzt mal so ganz doof nachgefragt, aber natürlich habe ich schon ganz viel recherchiert auf eurer Homepage, auf konpasu.de. Du hast ja auch eins gekauft, Daria, ne? Und das sieht ziemlich stylisch aus, muss ich sagen.
3: Ja, also ich war dann auch total begeistert, weil es gibt auch total stylische und die sind auch relativ billig. Also wir haben meins, glaube ich, um 10 Euro in einem Bazar gekauft. Das war auch eine Empfehlung von den Frauen, die wir kennengelernt haben, weil da habe ich auch angezogen habe und mit meinen eigenen Outfits gestylt habe.
0: Finde ich super. Katrin und ich sagen ja auch ganz oft, wir sind ja wirklich große Fans von, man passt sich irgendwie an. Ne? Wir sprechen jetzt nicht von, man verbiegt sich oder sonst irgendwas, aber wir gehen ja jetzt auch nicht in eine katholische Kirche mit Spaghetti-Träger-Shirt und Minirock. Also deswegen finde ich sowas ja auch wirklich total in Ordnung, dann zu sagen, okay, Knie bedeckt, Schultern bedeckt, also ein bisschen gemäßigt. Lasst uns mal bitte über eure Route sprechen. Thomas, du hast ja schon gesagt, ihr seid durchs ganze Land gereist. Wie war denn so eure Route in Saudi-Arabien?
2: Also angefangen haben wir mit Riad, der Hauptstadt von Saudi-Arabien, wo wir 3-4 Tage waren und haben uns dort die Highlights angeschaut, vom Kingdom Tower bis zur Burg und Festung, die man dort anschauen kann, auch die moderneren Teile, Einkaufszentrum, die Altstadt von dort. Also man kann da gut 2-3 Tage verbringen und es ist auch total überraschend, im Endeffekt, wenn man ankommt und landet, wie Saudi-Arabien tatsächlich ausschaut. Also ich habe da in keinem anderen Land, bis auf die USA, bisher so viel Starbucks und Dunkin' Donuts und andere internationale Läden gesehen. Und es ist auch überall, du hast überall europäische, internationale Markenlabels, die du eher aus Frankreich kennst, im oberen Preissegment. Also es ist komplett anders, als man jetzt vielleicht denken würde von einem Land, das halt doch mit, sagen wir mal so, Ägypten oder anderen Ländern im Endeffekt vom Breitengrad auf der gleichen Höhe. Also es ist komplett modern, was das Land angeht. Mhm. Du hast diese breiten Straßen, große Autos, eben diese internationalen Läden und Ketten. Das war etwas, was mich im ersten Moment am meisten überrascht hat, was jetzt Saudi-Arabien angeht. Also das geht viel mehr in Richtung Dubai als jetzt in Richtung der anderen arabischen Länder. Und von Riad sind wir dann weitergereist nach Jeddah. Das ist diese große Stadt am Roten Meer. Das ist schon so vom Breitengrad auf der Höhe vom Sudan. Wir waren im Dezember dort, also da war es dann auch richtig warm, noch 30 Grad am Roten Meer. Und wir haben uns die Altstadt dort angeschaut. Also Jeddah, das ist halt auch so ein bisschen eine Businessstadt. Das hat man gemerkt, es kommen noch ein bisschen weniger Reisende hin im Vergleich. Und Jeddah, das ist halt auch der Ausgangspunkt, wenn man Orte wie Medina oder Mekka sehen möchte. Als Nicht-Muslim darf man ja nicht nach Mekka reisen. Das ist ein Ort, wo wir nicht hinreisen konnten und durften. Aber was wir uns anschauen konnten, war dann Medina. Medina, da sind wir mit einem Schnellzug von Jeddah aus hingefahren in 2 Stunden. Und Medina und Mekka, das sind halt auch die 2 Orte, die Kleidungsvorschriften haben, eben auch für Frauen, warum wir damals eben diese Abaya zusammen auch gekauft haben in Jeddah. Und Medina haben wir uns dann für einen Tag angeschaut auch, die Gegend rund um die Prophetenmoschee, wo auch das Grab ist, und haben dann danach wieder Zeit in Jeddah verbracht. Was wir nicht gesehen haben, was ich gern noch gesehen habe, was ich für eine andere Reise mal eingeplant habe, ist dieser Nordteil von Saudi-Arabien mit der Al-Ula, wo man Ruinen sieht, die so ein bisschen an Petra in Jordanien erinnert. Also das ist auch von den Nabatäern gebaut worden, was auch so ein bisschen an, ja, so ein bisschen dieses kulturelle Reiseziel halt ist von Saudi-Arabien, wo man noch ein bisschen was Älteres sieht, also auch Ruinen und Kulturen, die vor 2.000, 3.000 Jahren dort gelebt haben. Und das finde ich ist auch so ziemlich die in Kombination interessanteste Reiseroute, wo man so einen kompletten Eindruck auch vom Land bekommt. Also von der Hauptstadt, von Jeddah, der Stadt, die halt doch auch für Öl und Business bekannt ist, von Medina, wo man auch als Nicht-Muslim hin darf, und dann eben auch Al-Ula, wo man halt auch ein bisschen von der alten Geschichte von Saudi-Arabien etwas sieht und kennenlernt.
0: Katrin hat es ja eingangs schon gesagt, also 2 der 3 heiligsten Stätten des Islam, die Kaaba in Mekka und die Prophetenmoschee in Medina, liegen ja wirklich in Saudi-Arabien. Wie muss man sich jetzt diese Prophetenmoschee ausmalen? Was gibt es denn da so genau zu sehen?
2: Also man kommt in Medina an, und es gibt diesen supermodernen Schnellzug, mit dem man hinkommt, der verbindet Mekka, Jeddah und Medina miteinander. Ich glaube, eigens dafür wahrscheinlich sogar gebaut. Und wir sind dann vom Bahnhof in Medina mit einer Taxi-App ins Zentrum reingefahren. Also es gibt auch alle Taxi-Apps, die wir aus Deutschland kennen, in Saudi-Arabien. Und angekommen dort, also es ist eine sehr große, moderne Moschee, wo man halt einfach sieht, dass sehr viel gebaut worden ist in Saudi-Arabien, auch sehr viel gemacht worden ist. Es ist ein großer Innenplatz, also offiziell dürfen nur Muslime in die Moschee auch reingehen, und der Vorplatz ist eigentlich auch etwas, wo nur Muslime hingehen sollten. Man kann, das haben wir auch erst dort herausgefunden, und zwar wir haben 2 Deutsche getroffen, die Muslime sind, die uns angesprochen haben, weil man fällt schon auf dort. Also ich bin halt einfach dieser typisch deutsche blonde Typ, und ich bin da einfach rausgestochen. Und die haben mich einfach so aus dem Nichts angesprochen, was macht ihr hier? Und hat mich auch direkt in Deutsch angesprochen, und ich dann, ja, und dann haben wir halt zum Plaudern angefangen. Also er hat halt diese Pilgerreise gemacht zusammen mit einem Freund, ist eben aus Bayern, und dann haben wir so ein bisschen mit ihm geplaudert, und wir wussten ja vorher jetzt nicht genau, wie es denn jetzt ist, ob man überhaupt diesen Vorplatz anschauen darf da von der Moschee oder nicht. Da haben wir super viel im Internet dazu recherchiert und im Endeffekt überhaupt keine Antwort gefunden. Und sein 2. Freund, der dann auch noch dazugekommen ist, hat halt auch Arabisch gesprochen. Und die haben uns halt dann mit denen sind wir dann zusammen zu den Securities gegangen, weil die wollten uns das unbedingt zeigen und so weiter und für uns fragen, was wir da jetzt genau anschauen dürfen, ob wir da rein dürfen und so weiter. Und die waren auch total freundlich. Also der eine Security, der wollte es organisieren für uns, dass man es halt besichtigen darf. Das ist etwas, was man online nicht findet, auf der Webseite oder so. Aber für Nicht-Muslime gibt es so Golfkarts, mit denen man dort herumgefahren werden kann. Und
3: mit einem Reiseführer.
2: Mit einem Reiseführer, genau, ja. Und für uns hat es an dem Tag halt einfach leider nicht mehr geklappt. Das war am Abend schon, wo die Gebetszeit dann angefangen hat. Und wir mussten dann zurückfahren nach Jeddah, weil wir hatten eben nur einen Tag eingeplant gehabt in Medina. Aber es wäre tatsächlich möglich gewesen, wenn man sich halt da voranmeldet, dass die organisieren, dass sie einem das auch zeigen. Aber So ganz ins Innere rein darf man halt dann noch nicht. Und auch dort nicht, wo dieses Grab ist vom Propheten. Das ist auch etwas, wo eben nur Muslime rein dürfen.
0: Verstehe.
2: Sonst haben wir uns in der Stadt frei bewegen können. Also Daria musste halt anders gekleidet sein. Es gab halt in der Nähe noch ein paar ältere Bauwerke, ein paar Läden, die man sich anschauen konnte. Aber es ist halt ein Ort mehr oder weniger, der doch sehr berühmt ist weltweit, vor allem unter Muslimen natürlich. Und das ist etwas, was wir einfach nicht auch auslassen wollten in Saudi-Arabien, um uns das einmal selber anzuschauen und wo halt einfach definitiv jetzt nicht so viele Reisende hinkommen. Also es ist mir schon aufgefallen, dass wir ein bisschen herausgestochen sind in der Stadt.
0: Und in der ganzen Stadt muss man sich als Frau anders anziehen oder ist es wirklich nur, wenn man sich die Sehenswürdigkeiten dann anguckt?
3: Also ich würde sagen, in der ganzen Stadt, wenn du eben nicht auffallen willst. Ja. Weil man merkt schon im Zug, das sind halt die Einheimischen und die sind auch dann moderat gekleidet mit dabei und Kopftuch. Und wenn du da einfach nicht auffallen wirst, würde ich sagen, gleich, wenn man da ankommt, gleich anziehen.
2: Ja, also wir haben in der ganzen Stadt nur Frauen gesehen und die konservativer gekleidet waren. Das war eigentlich schon ab dem Zug aus Jeddah. Wenn man jetzt in Jeddah Riad ist oder sowas, dort wo Reisende sind, in Einkaufszentren ist oder sowas, hat man auch immer lockerer gekleidete Frauen gesehen. Ja, das haben wir eben komplett Medina nicht gesehen. Also ich denke, das gilt auch für die komplette Stadt.
0: Ja. Gilt ja aber auch nicht nur für Frauen, ne? Ich hatte gelesen, Thomas, du hast geschrieben, du hast keinen einzigen Mann mit kurzen Hosen in ganz Saudi-Arabien gesehen.
2: Ja, exakt. Also das ist auch etwas, was aufgefallen ist. Also kurze Hosen oder so, du trägst längere Kleidung.
0: Da kann es heiß werden im Sommer, ne?
2: Ja, Sommer. Ich habe schon mal vorher, also dass wir nach Saudi-Arabien reisen, das hatte ich ja vorher schon mal so angedacht, geplant gehabt. Und da hatte ich mal im Sommer gegoogelt, ja, wie viel Grad hat es denn jetzt gerade in Saudi-Arabien? Da war irgendwas in Richtung 46, 47 Grad. Dann war schnell klar, das wird eine Winterreise.
0: Dem deutschen oder österreichischen Winter entfliehen, wobei auf Malta ist es ja ein paar Grad wärmer als bei uns. Ne? Ja. Wie ging es denn dann weiter?
2: Also wir haben angefangen mit Riad, sind dann nach Jeddah und sind dann nach Medina. Die nächste Reise, die wir für Saudi-Arabien geplant haben, ist einmal Al-Ula anzuschauen, eben diesen Teil im Norden von Saudi-Arabien. Das ist etwas, wo man noch nicht hinkommt mit internationalen Flügen. Also da muss man erst nach Riad fliegen oder nach Jeddah fliegen und dann entweder von dort aus einen Inlandsflug nehmen nach Al-Ula. Mhm. Das ist ein sehr kleiner Flughafen noch und es ist etwas, was sich halt auch entwickelt noch im Land, was man wirklich mitbekommt. Man könnte jetzt zum Beispiel auch nach Medina fliegen und von dort aus auch einen Mietwagen nehmen und dann nach Al-Ula fahren. Also ich habe keinen Mietwagen gebucht für diese Reise jetzt, aber ich hätte mir in Saudi-Arabien absolut keine Sorgen gemacht, Auto zu fahren. Also das ist jetzt nicht, dass man da irgendwie einen wilden, verrückten Verkehr oder sowas hat, auch nicht in den Innenstädten. Die Straßen, die können zwar schon mal 3-, 4-, 5-spurig sein, aber es ist einfach so viel Platz, dass das absolut kein Problem ist. Und Al-Ula sieht man eben diese Ruinen aus der Zeit der Nabatäer. Man hat die Wüsten, die man anschauen kann, was auch so ein großes Thema ist in Saudi-Arabien, also Wüstentouren. In Al-Ula gibt es auch viele von diesen berühmten Hotels, die jetzt in Saudi-Arabien entstanden sind. Also da gibt es ja so ein berühmtes 5-Sterne-Hotel, das mehr oder weniger da in die Klippen reingebaut worden ist, beziehungsweise noch so eins mit dieser Glasfassade, wo man relativ viele Bilder gesehen hat. Und das ist das Ziel, die Destination, die ich auf jeden Fall noch empfehlen würde, dass man sich die in Saudi-Arabien anschaut.
0: Toll.
2: Also das ist eigentlich eine eigene Reise wert, auf jeden Fall 3-5 Tage.
0: Klingt so, als wäre es irgendwie ein ganz anderes Land, ne? Also ihr habt euch jetzt eher auf die Städte spezialisiert bei eurer Reise. Was sagt ihr denn? Ist es das definitiv wert, die Städte anzugucken? Weil so Natur hat bestimmt Saudi-Arabien auch unfassbar tolle. Wahrscheinlich ist es nicht ganz so grün, sondern eher wüstig, sandig, aber die Städte können schon auch was, oder?
3: Ja, also und wir schauen uns auch gern die Städte an, weil wir auch wissen wollen, okay, wie leben die Menschen tatsächlich und in einer Stadt siehst du das besser als bei einem organisierten Ausflug einer Safari, die eben nur auf die Touristen abgestimmt ist. Und in einer Stadt bekommst du wirklich, okay, wie leben sie, was ziehen sie an, wie sind sie drauf, weil wir wurden auch oft angesprochen, was wir hier nicht nur in Medina, sondern wir wurden, wie gesagt, auch in einem Café angesprochen, dann wurden wir in einem so Fastfood-Laden angesprochen, was wir hier machen. Ich wurde mal an einer Kasse angesprochen, quasi, von wo ich komme und was ich mache und dass mir dir meine Beise gut steht.
0: Schön. Und
3: das bekommst du halt bei einem organisierten Ausflug meistens nicht.
2: Ja, es ist auch so, ich meine, wenn man in anderen Ländern angesprochen wird, dann ist es ja oft eher, weil vielleicht es ein Verkäufer ist oder weil es ein Souvenirladen ist oder irgendetwas anderes. Aber in Saudi-Arabien, das war einfach pures Interesse. Mhm. Also das war einfach pures Interesse. Die Leute wollten sich mit uns unterhalten, haben sich teilweise gewundert, wie wir manche Orte gefunden haben. Zum Beispiel in Riad, da hatten wir so ein Restaurant gefunden, das halt unter Einheimischen super beliebt ist. Also wir suchen liebend gerne einfach Orte, wo man so lokales Essen findet, typisches Essen findet aus einem Land. Und da hatten wir halt so recherchiert und dann sind wir halt in diesen Laden und Daria hat sich eben schon hingesetzt gehabt und ich habe eben noch dieses Essen von der Theke geholt. Und dann ist halt ein Expat, der in Saudi-Arabien eben arbeitet, mit dem sind wir dann zum Plaudern gekommen, der auch hier irgendwie im Tourismus arbeitet. Mhm. Und der hat dann auch gemeint, wie habt ihr diesen Laden gefunden? Das ist seltsam.
3: Also das war so ein Fastfood-Laden für Einheimische. Das war jetzt nichts Besonderes, weil man denkt, es ist wow, so für Touristen, sondern es war für die ein ganz normales Laden, das gute Falafel macht. Mhm. Und ich habe es dann irgendwo im Internet gefunden, dachte mir, das müssen wir ausprobieren, weil es ist authentisch. Und das war wirklich authentisch. Ja. Aber wir waren die einzigen zwei Touristen.
0: Ja. Und das sind immer die allerbesten. Also wir haben auch in unserer Oman-Folge erzählt, ich muss gerade ganz viel an den Oman denken, wenn ihr über Saudi-Arabien sprecht, weil eben auch diese menschlichen Begegnungen, dieses hey, was macht ihr hier und dieses Interesse, dieses ehrliche, freundliche Interesse, das hatten wir eben auch im Oman erlebt, Katrin und ich. Und ja, genau, auch da, den besten Hummus gibt's einfach dort, wo die Plastikstühle stehen, ja, und wo die ganzen Einheimischen sind und man dann einfach mit den Einheimischen isst. Großartig. Was ich an eurem Reiseblog besonders toll finde, und ich habe wirklich sehr viel jetzt reingelesen, dass ihr ganz viele praktische Tipps habt. Also nicht nur zu den Klamotten, ihr habt auch, wie zahlt man dort? Also da wird ja, habt ihr auch geschrieben, alles mit Karte bezahlt. Also das passt ja wieder zu meinem Bild, dass alles dort super, hyper modern ist, ne?
2: Ja, absolut. Also Bargeld haben wir kein einziges Mal in der Hand gehalten, um etwas zu bezahlen. Und es ist überall das Kartenterminal. Man sieht, wie die Einheimischen eher mit der Handy-App bezahlen. Also das ist so ein ganz anderer Blick, den man halt jetzt hat auf Saudi-Arabien, wenn man noch nicht dort war oder sowas. Auch wenn du jetzt durch ein Einkaufszentrum gehst oder sowas, was da für Läden sind, was in den Auslagen drinnen ist.
3: Es gibt Victoria's Secret Läden zum Beispiel und da sind auch Unterwäsche ausgestellt. Also es ist jetzt nicht so, dass es irgendwie...
2: Ich meine, viele Leute denken sich, Saudi-Arabien, das ist ein Land oder sowas, das ist komplett konservativ, das ist so gar nichts, da ist gar nichts oder sowas. Und ich meine, wenn man sich denkt, welche Schlagzeilen es noch vor 20 Jahren aus dem Land gegeben hat und was sich jetzt geändert hat, es entwickelt sich einfach doch absolut in eine positive Richtung. Also es ist jetzt nicht so, dass das Land komplett frei ist oder sowas, aber Dinge, die, glaube ich, vor 20 Jahren noch absolut unmöglich waren, die sind halt einfach jetzt lockerer. Also es ist ja alleine schon als unverheiratetes Paar durftest du ja bis 2019 nicht mal zusammen als Touristen gemeinsames Hotelzimmer buchen. Mhm. Frauen durften nicht Auto fahren. Also es gab schon einige Dinge in Saudi-Arabien und es gibt noch immer sehr viele Dinge, die komplett anders sind. Aber man merkt einfach, dass sich das Land öffnet und dass es in einer viel positivere Richtung geht und dass auch mehr Freiheiten da sind. Also ich habe es mir, bevor wir angekommen sind, habe ich es mir tatsächlich viel eingeschränkter vorgestellt, auch das Leben. Und so wie wir da waren, war es einfach deutlich, deutlich lockerer. Also wir haben uns gesagt, so ist wie in Jeddah oder sowas, da könnte man auch ruhig mal im Winter 2, 3 Wochen oder sowas mit gutem Wetter einfach verbringen und von dort aus Remote Work machen oder sowas. Also das ist für uns ein sehr positiver Eindruck gewesen.
0: Sehr gut, sehr gut. Weil wahrscheinlich als gewöhnlicher Tourist bekommt man es gar nicht mit, vermutlich, oder? Dass es dort natürlich immer noch Einschränkungen gibt. Natürlich für gerade für Frauen immer noch Einschränkungen. Meinungsfreiheit ist ja da auch nicht ganz so gegeben. Aber ja, als Tourist bekommt man es wahrscheinlich nicht so sehr mit, außer man beschäftigt sich vorher ein bisschen damit.
2: Ich denke, jeder beschäftigt sich vor einer Reise nach Saudi-Arabien momentan noch damit, weil es einfach so unklar ist, wie es denn jetzt tatsächlich im Land ist. Und wir haben ja auch viel recherchiert. Ich meine, wir waren letztes Jahr so 1, 2, 3 Monate nach dem Krieg von Armenien mit Aserbaidschan in Armenien und wir haben deutlich weniger darüber recherchiert, als das, was wir über Saudi-Arabien recherchiert haben, weil einfach so viele Dinge teils unklar und widersprüchlich waren, sowas wie: Kann ich als unverheiratetes Paar überhaupt ein gemeinsames Hotelzimmer buchen? Das sind ja einfach schon so grundlegende Dinge. Also zu sagen, es fällt gar nicht auf, würde ich nicht sagen. Also es ist halt einfach schon, man kleidet sich ein bisschen anders, aber es ist weniger, als ich es mir vorgestellt hatte, jetzt in der Praxis dann gewesen, dass das wirklich einen Einfluss hat.
0: Es ist ja auch zum Beispiel Thema Alkohol. Gibt es irgendwo irgendwie Alkohol zu kaufen oder ist das absolut ein No-Go in Saudi-Arabien?
3: Es gibt private Strände, wo nur Ausländer reinkommen, so wirklich, wenn du einen ausländischen Pass hast und irgendwie nicht Muslim ausschaust. Also wenn du jetzt irgendwie, sage ich mal, einen türkischen oder einen arabischen Namen hast, aber einen deutschen Pass, werden sie dich vermutlich nicht reinlassen. Aber in diesen Stränden oder so kann man theoretisch auch was Alkoholisches finden, wenn man gut danach sucht. Aber sonst findest du es eigentlich nicht.
2: Ja. Ja, das sind eher so wirklich die Geheimtipps, wo uns halt auch Einheimische erzählt haben, wie und was man da finden kann. Ich meine, zum Thema Alkohol, das ist etwas, was man sofort bemerkt, wenn man schon am Weg nach Saudi-Arabien ist. Und zwar, das war im Flugzeug noch eine Durchsage an Bord vom Flugzeug. Wir befinden uns jetzt im Luftraum von Saudi-Arabien. Ab sofort wird kein Alkohol mehr ausgeschenkt.
0: Okay. Weil auch das, ne? Also im Oman ist es auch nicht Usus, Alkohol zu trinken, aber es gibt einzelne Hotels, die haben eben trotzdem eine Ausschanklizenz. Also auch das ist, ne, genau das gleiche wieder, wie ich gehe da nicht im Minikleid raus. Wenn es da nicht Usus ist, dann ja, dann muss man halt, wenn es nötig ist, dann irgendwie einen dieser Strände aufsuchen. Transport, habt ihr ja schon gesagt, ist überhaupt kein Problem. Würdet ihr einen Mietwagen nur nehmen, wenn ihr eben dann in die Wüste fahrt oder sowas? Oder sagt ihr wirklich, also öffentlich geht eigentlich so gut wie alles?
2: Also in den Städten ist ein Mietwagen überhaupt nicht notwendig. Öffentlicher Verkehr, was jetzt U-Bahnen ist oder Busse oder sowas, haben wir jetzt nicht so großartig gefunden. Also wir sind in der Realität großteils mit Taxi-Apps gefahren. Die Klassiker aus Deutschland von Uber bis Bolt und so weiter gibt es eh auch in Saudi-Arabien. Und das war auch so ziemlich das Schnellste jetzt, um von A nach B zu kommen. Das war jetzt in allen Städten auch verfügbar, in denen wir in Saudi-Arabien waren. Von Metro, U-Bahnen und so weiter, das gibt es tatsächlich noch nicht so viel, sieht man auch kaum. Und ich habe auch sehr wenige Leute gesehen, die jetzt zu Fuß gegangen sind. Man wird, glaube ich, auch von den Einheimischen ein bisschen seltsam angeschaut. Was machen denn diese zu Fuß gehenden Touristen da jetzt oder sowas?
0: Das ist aber oft so, finde ich. Also auch in Dubai, wenn man da irgendwie zu Fuß geht, was macht ihr hier? Wir gehen zu Fuß, alles klar. Aber euer Ziel ist einfach 10 Minuten entfernt. Ja, aber nur 10 Minuten. Das ist echt. Ja, ich glaube, das ist so eine europäische Geschichte. Dieses zu Fuß gehen, das kennt man in anderen Ländern nicht unbedingt. Wir sprechen immer sehr, sehr gerne über das Essen. Jetzt habt ihr schon es ein bisschen anklingen lassen, dass ihr euch da doch den einen oder anderen richtig tollen Laden rausgesucht habt. Was isst man in Saudi-Arabien? Was ist so die lokale Küche?
3: Man fängt ja mit dem Typischen, sag ich mal. Es gibt Hummus, es gibt Falafel.
2: Es gibt auch so viele Kombinationen, Reisgerichte in Richtung von Kebabs auch. Also Man hat auch so ein bisschen den Einfluss von einer anderen arabischen Küche, wo man aus dem Libanon sowas wie Fattoush und so weiter, den Salat haben wir gefunden. Es gibt auch Restaurants, zum Beispiel in Riad, wo wir darüber geschrieben hatten, eben auch, wo man so zu zweit sich einmal komplett durch die saudi-arabische Küche essen kann. So Restaurants, die Falafeln haben, Kebabs haben und so weiter. Das ist auch sehr groß. Es erinnert sehr so an, mehr an Dubai, bisschen an Jordanien aus dieser Ecke der Küche her. Bisschen Indien auch, so Karak-Tee und so weiter, was auch in den Vereinigten Arabischen Emiraten gibt. Das ist mir auch aufgefallen, hat es gegeben. Ansonsten war es eher sogar eine Herausforderung, wirklich lokale Läden zu finden, weil, wie schon gesagt, Starbucks ist überall, Dunkin' Donuts ist überall, sie haben überall einen Italiener. Sie hatten sogar ein Wiener Kaffeehaus mit dem Namen Mozart. Also das, ja, es ist komplett alles.
3: Ja,
2: also,
3: ich glaube, es ist einfach auf der Einheimischen noch ausgerichtet und die gehen halt gern nicht, dass die von zu Hause kennen, essen gehen, sondern die essen dann gehen dann eher so europäisches Essen oder italienisches Essen.
0: Wir gehen ja auch manchmal gern zum Italiener und essen nicht nur Schweinshaxe und Knödel.
3: Ja. Ja. Und das kann man ja auch zu Hause machen, weil die Mama macht eh am besten.
0: Das stimmt. Ja. Ihr habt eure menschlichen Begegnungen schon angesprochen. Gab es denn sonst noch irgendwelche Begegnungen, wo ihr sagt, also ich habe es auch bei euch im Blog gelesen, Gastfreundschaft ist da ganz, ganz groß. Wie sind euch die Menschen begegnet?
3: Wir hatten auch eine besondere Begegnung und zwar, da sind wir zu Fuß gegangen und das waren so 10 Minuten und ich hatte was im meinem Schuh. Also ich hatte einen Stein in meinem Schuh. Mhm. Ich bin kurz da stehen geblieben mit meinem Schuh und bin dann halt auf einem Bein gehüpft. Und währenddessen ist ein Auto stehen geblieben. Und wo wir uns gewundert haben, okay, was ist da los? Also kein Taxi oder irgendwas. Und dann hat er gefragt, ob wir irgendwie Hilfe brauchen. Er hat dann gesagt, ja, ich habe euch gesehen, die hüpft da an einem Bein, das schaut irgendwie komisch aus. Und dann wollte uns einfach helfen und uns mitnehmen.
2: Wir waren in Cheddar, wir waren in so einem Einkaufszentrum und 10 Minuten weiter, da ist halt einfach so ein Strand, wo sich die Einheimischen am Abend treffen, haben wir gelesen. Und da geht man halt einmal so durch ein Wohnviertel durch und wir waren einfach neugierig. Wir wollten dieses Wohnviertel sehen und da einfach einmal durchgehen. Und der ist halt da gerade vorbeigefahren und hat uns gesehen und hat gesagt, ja, okay, kein Problem, ich fahre euch dahin. Ich zeig's euch.
0: Unfassbar. Also das sind eben genau die Sachen, was ich eingangs eben auch gesagt habe. Uns geht's ja wirklich um die Begegnungen, um die Menschen. Und das kann man einfach nur erleben und fühlen, wenn man auch wirklich dort ist, ne? Und sich nicht vorher abschrecken lässt und sagt, oh nee, Saudi-Arabien, das möchte ich mir lieber gar nicht angucken. Ich habe lieber hier mein festgefahrenes Bild im Kopf. Zum Thema Saudi-Arabien hat Katrin auch eine ganz, ganz persönliche Geschichte.
4: Also viele denken ja bei Saudi-Arabien erstmal an Geschichten aus 1001 Nacht. Ja, die haben mich als Kind auch fasziniert, aber mich hat Saudi-Arabien aus einem ganz anderen Grund fasziniert, schon als Kind. Und diese Faszination ist ein bisschen geblieben, muss ich zugeben. Mein Papa hat da 3 Jahre lang gearbeitet, der war auf Montage und hat den elektrischen Ausbau eines Palastes mitgemacht. Der kann dir auch heute noch genau sagen, wo dieser Palast in der Wüste steht. Mich darfst du da allerdings nicht fragen. Und er hat natürlich ganz viele tolle Geschichten erzählt, die mich als Kind wahnsinnig fasziniert haben. Von der Wüste und, und. Und ich glaube, daher rührt auch dieser Lebenstraum von mir, einmal eine Nacht in der Wüste zu schlafen, den ich mir ja mit dir, Jasmin, schon erfüllen konnte. Zwar nicht in Saudi, aber im Oman. Und also wer es noch nicht gehört hat, unbedingt noch mal reinhören. Sehr witzige Geschichten rund um den nächtlichen Toilettengang. Mehr mag ich gar nicht spoilern. Also das war auf jeden Fall als Kind schon immer für mich total faszinierend. Und das Lustigste daran finde ich, ich habe zum 18. Geburtstag von meinem Papa eine Weltreise geschenkt bekommen. Wir waren damals auf der Expo in Hannover und haben natürlich auch den Pavillon von Saudi-Arabien besucht. Und es war so eine große Arena, wo man sich anlehnen konnte. Und dann haben die eben Araberpferde gezeigt und solche Sachen. Und ich weiß noch, dass mein Papa mich damals angesehen hat und gesagt hat, weißt du, was das Verrückte ist? Wir sind hier mitten in Deutschland und es riecht wie in Saudi damals. Also das hat mich schon sehr fasziniert und deswegen, ja, habe ich da tatsächlich so eine Faszination für dieses Land. Ja.
0: Saudi-Arabien riecht so besonders. Also gerade Ihr Vater hat ja wirklich noch den Geruch von Saudi-Arabien so richtig in der Nase. Wenn ihr so an eure Zeit in Saudi-Arabien denkt, wie fühlt es sich an? Wie sind so eure inneren Gerüche?
2: Innere Gerüche, das ist eine gute Frage. Also wir sind zu den verschiedensten Orten gekommen, jetzt von Essen, wo es Kapsa gegeben hat, so ein Reisgericht mit Fleisch, Hummus, Falafeln, Datteln. Das ist so ein bisschen in diese Richtung gegangen. Das ist das traditionellere Saudi-Arabien. Dann viel vom Leben in Saudi-Arabien passiert auch in Einkaufszentren, ist uns aufgefallen. Das ist so mehr sehr modern und sauber, also auch so ein bisschen parfümiert in diese Richtung. Mhm. Was man immer so mitbekommt, ist auch Rosenwasser, was so ein bisschen in der Luft liegt. Der Geruch in die Richtung, das ist mir oft auch aufgefallen, speziell in Medina und in dieser Gegend auch. Das waren so die Gerüche, die mir jetzt wirklich im Kopf geblieben sind.
0: Mhm. Ich habe mich ein bisschen an eurem Artikel in eurem Reiseblog entlang gehangelt. Ihr habt auch ganz, ganz viele praktische Tipps. Zum einen jetzt auch Dinge, die man wirklich beachten soll. Also Bräuche, Dinge, die man einfach in Saudi-Arabien machen soll, beziehungsweise nicht machen soll. Könnt ihr uns da mal ein bisschen was noch erzählen dazu?
3: Ich glaube, das Wichtigste, was man wissen sollte, ist, dass vor 14 Uhr circa nichts in Saudi-Arabien los ist. Das heißt, es ist alles zu, auch wenn man in Altstadt geht, da ist kein Mensch. Wenn man irgendwo rausgehen will, sollte man auch erst um 15, 16 Uhr starten, sonst ist man alleine da. Es ist auch relativ heiß und es ist einfach nichts los. Das haben wir einfach so festgestellt, dass wir rausgingen und alles irgendwie zu war und wir uns gewundert haben, was ist denn da jetzt los? Das Leben beginnt einfach ab 16 Uhr.
0: Gut zu wissen.
3: Ja.
0: Und sonst noch irgendwelche Dinge, bei denen man sagt, okay, also bitte unterlass das am besten?
2: Man sollte sich in der Öffentlichkeit nicht küssen, Händchen halten oder sowas. Das sind Dinge, die in Saudi-Arabien noch immer etwas sind, das was halt nicht zur Kultur, zum öffentlichen Leben dazugehört. Also man sollte sich halt einfach ein bisschen konservativer geben, was dieses Thema angeht. Mhm. Und man kann natürlich die Straße runtergehen, zusammen als Paar sich unterhalten, alles andere machen und so weiter. Aber so ein bisschen diese Intimitäten zu zeigen oder sowas, das ist in Saudi-Arabien auch noch nicht wirklich etwas, was so offen und locker ist.
0: Mhm. Es ist ja auch so, dass Saudi-Arabien sich ja eigentlich unfassbar um Touristen bemüht. Also die möchten ja schon Touristen ins Land holen. Aber wenn ihr sagt, ihr wurde doch oft angesprochen, ist es noch nicht so, dass der Tourismus so wahnsinnig im Land angekommen ist, oder?
2: Also wenn man jetzt kommt, dann kommt man definitiv in einer Zeit, von der man noch behaupten kann, dass Saudi-Arabien ein Geheimtipp ist. Mhm. Es ist einfach diese Begegnungen, die man mit Menschen hat. Wir kommen doch sehr, sehr viel herum durch unsere Webseite und dass jetzt wirklich Menschen so offen sind und einen so ansprechen und einfach interessiert sind, was man hier macht. Das ist einfach ein Anzeichen dafür, dass einfach noch nicht so viele Menschen dort tatsächlich auch hinreisen. Mhm. Und es verläuft sich halt einfach auch in Millionenstädten wie Riad oder Jeddah, wenn da jetzt ein paar tausend Touristen kommen, vielleicht im Monat oder sowas. Das ist halt immer noch was Ungewöhnlicheres im Vergleich zu den ganzen anderen Ländern, die man jetzt bereisen kann in der Region. Also Jordanien fühlt sich als das nördliche Nachbarland komplett anders an. Da sieht man auch viel, viel mehr Reisende. Dubai, Katar ist ja sowieso komplett anders. Der Oman ist vielleicht auch noch ein Land, wo jetzt nicht so viel los ist. Aber Saudi-Arabien ist es wirklich so in diesem Prozess drinnen, sich zu öffnen. Und das haben auch viele von den Menschen uns erzählt, mit denen wir gesprochen haben, dass die Regierung Wert darauf legt, dass mehr Reisende kommen, dass sich das Land eben auch öffnet. Es war auch ein Land, wo alle, mit denen wir irgendwie gesprochen haben, hervorragend Englisch gesprochen haben. Mhm. Also Kommunikation war auch absolut kein Problem. Und da merkt man halt einfach auch, dass das Land an sich Wert drauf legt, sich mehr zu öffnen, weil du sorgst nicht dafür, dass deine Bevölkerung in Englisch gut kommunizieren kann. Du passt die Gesetze nicht an, dass eben Reisende leichter kommen können, wenn man nicht das Ziel hat, das in Zukunft einfach auch lockerer zu machen und eben zu sagen, okay, ich möchte, dass mehr Menschen mein Land jetzt auch sehen, wie es wirklich dort ist und es auch erfahren können.
3: Mir ist doch ein Tipp eingefallen, und zwar, man zahlt ja das Visum per Ankunft, wenn man angekommen ist, und das geht nur mit einer Karte, also die nehmen kein Bargeld, und uns ist passiert, dass die Person vor uns, seine Karte hat nicht funktioniert, und im Endeffekt waren wir dann so nett und haben sein Visum quasi mitbezahlt, und er hat uns das Geld in Bar gegeben, weil Bar, also im Dollar, glaube ich, oder in Euro sogar, hätte es so funktioniert, aber die nehmen kein Bargeld, und man sollte eben überprüfen, ob die Karte für Saudi-Arabien, wenn man sie irgendwie von österreichischen oder deutschen Bank hat, auch freigeschaltet ist, weil sonst steht man an der Ankunftshalle beim Visum und hat ein Problem und kann seine sein Visum nicht bezahlen.
2: Sehr, sehr gut. Das war ein Österreicher vor uns in der Schlange, und der hatte sehr viel Glück, dass wir dahinter waren.
0: Das stimmt, also da muss man dann auf andere Mitreisende hoffen. Guter Tipp auf jeden
3: Fall.
0: Und
3: die Frau am Counter war auch sehr besorgt, ob ich dann endlich noch Geld für alle hatte. Weil bei die Thomas, seine Karte hat auch aus irgendeinem Grund nicht funktioniert. Also ich war die Einzige, die eine funktionierende Karte hatte. Und sie war auch sehr bemüht und hat auch geschaut, ob er eh mit einem guten Kurs ist, ob der eh alles mir gescheit gibt und ob eh das Geld für alle reicht.
2: Süß. Ja, sie war sehr, sehr bemüht. Ja, sie hat genau aufgepasst. Also,
0: Das ist auf jeden Fall ein richtig, richtig guter Tipp auch noch. Aber ihr würdet tatsächlich sagen, wenn dann jetzt nach Saudi-Arabien, weil es ist noch weit weg von Overtourism, aber es hat sich auch schon so weit geöffnet, dass man sich auch als zum Beispiel unverheiratetes Paar dort auch eben wohlfühlen kann und sich jetzt nicht irgendwie verstecken muss oder sonst irgendwas.
2: Ja, definitiv. Also wenn man nach Saudi-Arabien reisen möchte, dann sollte man es definitiv jetzt in der kommenden Zeit machen. Das Land hat sich so weit geöffnet, dass man tatsächlich reisen kann. Und es ist auch noch ein komplettes anderes Reiseerlebnis, wie es wahrscheinlich einmal in 3, 4, 5 Jahren sein wird, wenn es doch ein bisschen beliebter wird.
0: Vielen, vielen Dank, dass ihr uns mitgenommen habt auf eure Reise durch Saudi-Arabien. Ich muss auch echt sagen, also ihr habt ja eingangs schon gesagt, es war eine Überraschung auch für euch, für mich auch und bestimmt für ganz, ganz viele da draußen, die jetzt auch sagen, ach krass, hatte ich vielleicht gar nicht so auf dem Schirm. Also ich hatte es so definitiv nicht auf dem Schirm und deswegen ist es auf jeden Fall noch mal ein paar Punkte auf meiner Bucketlist nach oben gerutscht. Es ist eigentlich total unüblich, weil letztendlich, ich habe euch natürlich vorher schon so ein bisschen zumindest vorgestellt mit eurem Reiseblog. Ihr reist ja tatsächlich 7 bis 8 Monate im Jahr. Wow.
2: Ja, wir leben natürlich davon, über Reisen zu informieren. Wir helfen Reisenden auch dabei, besondere Erlebnisse zu buchen. Also man kann uns auch kontaktieren, wo wir dabei gerne helfen. Und Reisen ist für uns halt etwas, das auch etwas ist, wo man einen Ort einmal ein bisschen mehr Zeit verbringt. Also wir sind dann gerne auch einmal 1, 2, 3 Wochen dort und leben dann einfach eine Weile an einem bestimmten Ort und sagen, okay, wir machen eben von dort aus jetzt Remote Work, lernen das Land und die Menschen ein bisschen genauer einfach kennen, damit sich die Eindrücke auch ein bisschen verfestigen können. So in 3, 4, 5 Tagen ist es halt doch immer etwas, wo man ein Land und einen Ort nicht so wirklich gut kennenlernen kann, leider.
0: Also wenn ihr zwar nicht prädestiniert seid, Gast in unserem Podcast zu sein, dann weiß ich ja auch nicht. Fast 100 Länder habt ihr schon auf eurer Liste. Also beziehungsweise ihr seid auf dem Weg zu den 100, habe ich gelesen, ne? Auf eurer Instagram-Seite.
2: Ja, genau.
0: Nicht schlecht. Und deswegen hoffe ich, dass es nicht das letzte Mal ist, dass wir uns gehört haben, weil ihr habt nämlich auch eine Beratungsagentur für Reisen in die Arktis und in die Antarktis. Und da hatten wir ja vorher schon, als wir gesprochen haben, so über was sprechen wir denn, habe ich sofort gesagt, ich will über die Antarktis sprechen. Jetzt, Daria, jetzt warst du da zwar nicht dabei, aber du bist bei dieser Beratungsagentur ja trotzdem auch mit dabei, oder?
3: Ja, genau, ich bin mit dabei.
0: Dann können wir uns ja trotzdem nochmal, wenn ihr mögt, zu dritt auch treffen. Oder Thomas, du kannst irgendwie über deine Reise in die Antarktis sprechen, weil wie spannend ist das denn? Also, dann kommen wir vom heißen Saudi-Arabien in die Antarktis.
2: Ganz genau. Und die Reisen macht man auch im Dezember, wenn Winter ist in Deutschland, aber der Sommer ist im Süden. Und es wird viele überraschen, was einen dann tatsächlich dort erwartet, jetzt von den Pinguinen, den Eisbergen. Also ich habe unglaublich viel von der Welt schon gesehen. Wir waren Überall, aber es ist halt einfach nochmal ein komplett anderer Moment, wenn man jetzt wirklich Orte erreicht, die man nur mit einer Seereise erreichen kann, die wirklich abgelegen sind, wie Südgeorgien, St. Andrews Bay, mit diesen Zehntausenden Brutpaaren von Pinguinen, wenn man das erste Mal wirklich Eisberge sieht. Das ist auch für mich einfach einer dieser Orte, wo ich einfach sage, das ist absolut außergewöhnlich. Ich meine, es haben immer mehr Menschen schon immer mehr von der Welt gesehen. Und wenn man jetzt wirklich noch sagt, was ist wirklich abseits des Gewöhnlichen und abseits dessen, was man halt wirklich einmal mal so sehen kann, dann sind das für mich die Polarregionen. Und das ist eine Landschaft, die sich extrem entwickelt hat. Und wo ich eben auch Menschen dabei helfen möchte, die auch so zu sehen, wie man es bestmöglich auch erleben kann, möglichst individuell und auch mit kleinen Schiffen, um einfach eine persönlichere Erfahrung dort auch zu haben.
0: Ich würde am liebsten gleich weiterreden, aber das machen wir. Wir treffen uns nochmal und dann sprechen wir wirklich mal in einer ganzen Folge über die Antarktis und die Arktis und was ist der Unterschied zwischen Antarktis und Arktis. Das machen wir. Ich freue mich schon total drauf, aber jetzt erstmal beenden wir das Ganze mit Saudi-Arabien und einem guten Gefühl, finde ich. Also einem guten Gefühl für ein Land, das man vielleicht vorher gar nicht so sehr auf dem Schirm hatte. Ich danke euch beiden.
2: Danke auch, habe mich gefreut, bei dir im Podcast zu sein.
3: Ja, danke, dass wir dabei sein dürften und wir hören uns dann in der nächsten Folge wieder.
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Auf der Mathildenhöhe in Darmstadt hat der Künstler Bernhard Höttger die negativen, menschentypischen Charaktereigenschaften und Mentalitätszustände in Stein gemeißelt. Hass oder modern ausgedrückt Gleichgültigkeit. Geiz, Wut und Rache und der blinde Wille zum Siegen um jeden Preis. Lest mal wieder Narziss und Goldmund von Hermann Hesse. Eifersucht, Sucht und das Verlangen nach Macht sind die schwarzen Reiter, die äußeren und die inneren. Hallo ins Radarland, nice to meet you. Hope you guess my name. Die Juni-Ausgabe von Neighborhood Bullies und Shooting Stars kommt mit einem Reload von Markus Gassers Lil über den Äther. Man hätte sich nicht mit ihr anlegen sollen. Das Buch selbst ist pure Magie. Wieder mal einer von den österreichischen Zauberschriftstellern, die irgendwann mal geboren wurden und halt immer wieder aufleben. Und diese beiden Figuren liegen vor dem italienischen Café oben auf der Mathildenhöhe. Um aber eine Zufriedenheit mit sich selbst und seiner Umgebung, der Nachbarschaft, den Menschen in einer Stadt und den Verhältnissen auf dieser Welt erreichen zu können, also mehr Licht in diese eigene innere Dunkelheit einfließen lassen zu können und somit die eben genannten dunklen Reiter auf Abstand zu halten, braucht es Liebe, den Gospel of Love, wie ihn Dylan in seinem hellen Song I've Made Up My Mind to Give Myself to You besingt. In Key West singt er von den heilenden Eigenschaften des Windes und baut seine musikalischen und literarischen Einflüsse in ein Lebenssinnkonzept ein, das dieses Licht, diese positiven Energien auf den Ort Key West, den südlichsten Punkt der USA, projiziert. Dabei steht Key West nur symbolisch für die Western Keys, also alle Werte der und Prinzipien der Demokratie. Die Lyrics dieser Songs können für den Hörer lediglich Unterstützung für die ganz eigene Sinnsuche sein. Das persönliche Key West muss jeder Mensch in Verbindung mit seinen ganz eigenen Erfahrungen und Einflüssen selbst finden. Wenn Dylan in seinen Songs über einen Weg philosophiert, wie dieses Land des Lichts zu erreichen ist, der Untertitel zu seinem Song ist mit Philosopher Pirate betitelt, dann ist das Ausbeuten, das Meutern von philosophischen und auch die Meuterei gegen gängige konformistische Ansätze immer schon Bestandteil seiner Sinnsuche gewesen. Meinungsfreiheit, Individualismus, Outlaw Mentality. Dylan nimmt sich aus dem Pool der Gedanken einfach die Anteile heraus, die in sein Konzept der Tenderness passen, die für ihn zu einer besseren Community in einer Gesellschaft führen können. Unter seinem Brennglas stehen natürlich die USA. Hier ist er geboren, aufgewachsen, hat sein Ding gemacht, ist seinen Weg gegangen und hier wird er auch sterben. Rough and Rowdy Ways. Wieder mal ein Album voller Reflexionen auf die Vereinigten Staaten. Vielmehr ist es aber ein Album seiner Commitments, seiner Confession, für die er sich auch nicht verteidigen möchte, weil es seine Ansichten und Meinungen sind. Und mit seiner amerikanischen Mentalität ist
freie Meinungsäußerung, Kunstfreiheit, Pressefreiheit in Einheit mit Bürgerrechten und Gleichberechtigung das höchste Gut. Die Vereinigten Staaten bleiben nach wie vor das Land der endlosen Möglichkeiten. Und jeder hier weiß, dass es eine grobe Welt ist. Das Leben muss man aber im Hier und Jetzt leben und weitermachen. Zwischen den dunklen Mächten und den erleuchtenden Orten. Mit und gegen seinen inneren Mephisto. As long as it takes. Die Klarstellung gegenüber sich selbst, das Akzeptieren der Komplexität des eigenen Selbst, die komplexe Identität als Künstler, sein Verhältnis zur Inspiration, wie Calliope, die doch für jeden da ist, aber so selten auftaucht. I've made up my mind to give myself to you ist eine bedingungslose Liebeserklärung an sein Land. Markus Gasser hat sich in seinem neuen Roman Lil auf eine Zeitreise zurück in das New York von 1880 begeben, über eine Erzählerin, die mit ihrem Hund im Greenwich Village lebt und lange Journalistin beim Wall Street Journal war, bevor sie wegen einer Krebserkrankung beurlaubt wurde und bevor sie durch den Fund eines Briefes, eines Hilferufs aus Hobbs Island, einer Nervenheilanstalt im heutigen Harlem, für die Frauen und Töchter der oberen 400 in New York, abgeschickt von Lil Cutting, Kill Lil, einer ihrer Ahnen vor 6 Generationen bei Abrissarbeiten für ein Immobilienprojekt von Donald Trump gefunden wurde. Ein Geheimnis oder eine Story, die in ihrer Familie stets an die nächste Generation weitergegeben wurde. Eine Tante hatte einen Karton mit wichtigen Unterlagen aus der Zeit um 1880 gehütet. Was war passiert in einem New York, das unter wenigen Familien aufgeteilt war und Macht und Gier das einzig nennenswerte Ziel zu sein scheint. Und Frauen eigentlich nur als Schmuckstücke bei Geschäftsverhandlungen bestenfalls geduldet wurden. Ansonsten gute Mütter sein, mehr braucht die Gesellschaft von ihren Frauen nicht. Kurz zum Plot von Lil. Lil Cutting ist Alleinerbin eines führenden Unternehmens in der Eisenbahnbranche und bekannt für ihren Eigensinn und Radikalität, mit der sie das Unternehmen führt. Ihr Ehemann ist vor 3 Jahren gestorben und ihr Sohn Robert möchte seine Mutter um jeden Preis ausschalten. Durch gute Verbindungen schafft er es auch, Lillian Cutting, seine Mutter, in die bereits erwähnte Nervenheilanstalt einzuweisen. Sie wird von dem Leiter entsprechend als psychisch krank eingestuft und unter Morphium gesetzt. Und wie es heutzutage immer noch üblich ist, führt jeder Widerspruch oder Widerstand oder Mangel an Kooperation zu noch drastischeren Therapiemethoden, bis sie schließlich innerhalb eines Jahres körperlich und geistig nur noch ein Wrack ist. Hilfe bekommt Lillian unerwartet von einer frisch zugelassenen Anwältin, die zuvor von einer Emma Golding aufgesucht wurde. Diese Frau gibt an, von dem narzisstischen Sohn von Lillian Cutting vergewaltigt worden zu sein, Robert Cutting. Und so beginnt die Anwältin erste Schritte zu gehen, indem sie erstmal nach Hobbs Island fährt, um ein Gespräch mit Lillian Cutting zu führen. Wir hörten gerade als Opener den Song Duquesne Whistle, ein Song vom Album Tempest aus 2012.

Du musst immer das Ende kennen, sagte Markus Gasser im Mai in Berlin bei der Präsentation seines Buches. Das Ende kommt immer zuerst. Und hier ist auch eine ganz interessante Parallele, was Bob Dylan zu seinem Song I Contain Multitudes gesagt hat. Im Interview zu dem Song I Contain Multitudes und wie er den Song geschrieben hat, meint Dylan Folgendes. I didn't really have to grapple much. It's the kind of thing where you pile up stream of consciousness verses and then leave it done and come pull things out. In that particular song, the last few verses came first. So that's where the song was going all along. Obviously, the catalyst for the song is the title line. It's one of those where you write it on instinct, kind of a trance state. Most of my recent songs are like that. The lyrics are the real thing. Auch Markus Gasser redet von Instinct, wenn er schreibt, um auf einem glaubhaften Track zu bleiben. Wie etwa, dass Robert seine Mutter Lillian einsperrt und daraus ergibt sich auch die Begrenzung des Plots und vermeidet viele ablenkende Verästelungen. Und in seiner Lesung zu Lil, moderiert von Michael Mohr und im Gespräch, betont er genau diese Wahrheit oder Geheimnis, dass der Autor das Ende kennen muss, oder anders ausgedrückt, der Schluss am Anfang steht. Recherchen laufen parallel oder haben sich im Fall von Bob Dylan in Notizbüchern angesammelt und im Unterbewusstsein festgesetzt. Wir wissen von Dylan zum Beispiel, dass er in seiner ersten New Yorker Zeit Stunden mit dem Lesen alter Zeitungen aus der Zeit des Bürgerkriegs zugebracht hat und natürlich, wie Markus Gasser, sehr, sehr viel liest. Und das bringt uns wieder zu Love and Theft. Dylan liebt viel und klaut viel. Lil ist auch aus einem anderen Grund erstaunlich. Erstmal wird der Leser oder die Leserin in 0,nix in das New York um 1880 gebeamt, an den Washington Square und andere Orte im damaligen Brooklyn. Die Werdegänge und familiären Hintergründe sind so exakt aufgebaut, dass Lil nicht nur ein furioser feministischer Roman aus der Feder eines Mannes, sondern auch ein amerikanischer Roman aus der Perspektive eines Europäers geworden ist. Sein erzählendes Ich sagt zwar zu Beginn, dass diese Geschichte natürlich auch in Baden-Baden, Wien oder Berlin spielen könnte, und das gilt ganz bestimmt für eine Konstellation einer jeden westlichen Zivilisation zu jener Zeit. Amerika, New York, als das kapitalistischste aller Länder und des Geschäftemachens im großen Stil, the center of the golden age, ist trotzdem prädestiniert für diesen Plot. Hören wir I Contain Multitudes vom Album Rough and Rowdy Ways.

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1: Also, wenn man sich spaßeshalber ein Blatt Papier an die Seite legt und mal einen Familienbaum aufstellt, dann ist Lillian Cutting ungefähr 1825 geboren. Jeff, ihr Mann, ein paar Jahre älter, vielleicht um 1810. 1845 heiraten die beiden. Es kommt ihr Sohn Robert auf die Welt, der heiratet 1865. Die beiden haben ein Kind namens Libby von Liberty. Zwischendurch webt Gasser auch historische Geschehnisse aus New York und den Vereinigten Staaten ein. Oder die Erwähnung des italienischen Restaurants Delmonico's, das 1837 gegründet wurde, in dem Lil ca. 1842-43 oft verkehrte und das bis heute besteht. Im Jahr 1880 wurden auch von Robert für eine Party mal 12 Kellner aus dem Delmonico ausgeliehen. Robert hat in Harvard studiert, leidet unter einer leichten Spielsucht und hat aus dieser Zeit einen Studienfreund, den Dr. Farewell, der Leiter von Hobbs Island ist. Und der Gehilfe bei der geplanten Vernichtung seiner Mutter ist. Ja, Matthew Farewell. Ein ganz gefährlicher Charakter. Wie gesagt, Studienfreund von Robert Cutting und bestens vernetzt in New York, konnte er mit Hilfe von Andrew Carnegie seine Klinik oder besser gesagt Nervenheilanstalt für die gut betuchten in New York einrichten. Er verspricht den Frauen der oberen 400 Genesung und Therapie bei ihren Alltagsproblemen und bastelt unermüdlich an einem Katalog der psychischen Krankheiten und ist nach außen hin höflich und zuvorkommend. Und bei seinen Patientinnen beliebt, unter seiner Maske verdeckt, schlummert jedoch der Frauenhasser und ein mit Komplexen vollbeladener Mann. Gedeckt durch die Geldelite sichert er das gesellschaftliche Funktionieren der Frauen. Und auch zu Lillian Cutting versuchte er erstmal ein Vertrauensverhältnis aufzubauen. Jedoch funktioniert das bei Lillian Cutting überhaupt nicht, da sie vom ersten Moment an durchschaut, welches Spiel ihr Sohn und Farewell treiben und sie natürlich nur daran denkt, wie sie am schnellsten hier wieder rauskommt. Ich springe jetzt einfach mal in den Roman Lil hinein. Wir werden einander vertrauen, Lady Cutting. Ja, ja, das werden wir. Wir werden uns auch, glaube ich, darauf einigen können, dass sie sich in den 3 Jahren seit dem Ableben ihres treuen Gatten fast zu Tode geschunden haben. Um diesen schweren Verlust zu verdrängen und gegen ihre Trauer tapfer anzukämpfen. Was sie zu einer singulären, ich wiederhole, zu einer singulären Koryphäe im Finanzwesen gemacht hat, daran ist kaum zu zweifeln. Und doch, nichts gegen Ehrgeiz, solange man weiß, wo man aufhören muss. Entweder folgen sie ihrem Ehrgeiz oder er verfolgt sie. Haben Sie diese simple Einsicht jemals in Betracht gezogen? Fervel schwieg, grübelte, als wäre er mit sich selbst uneinig.

Dann kam's. Ein Wald, ja, ha, das ist es, ein Wald. Warum ist mir das nicht schon viel früher eingefallen? Miss Bronte unter uns. Das mit dem Wald war ihm schon vor 10 Jahren eingefallen, doch machte er jeder Patientin vor, sie und nur sie hätte ihn auf diesen Geistesblitz gebracht. Wenn ich Sie bitten dürfte, Ihren kostbaren Geist einmal als einen Wald zu betrachten, tun Sie mir den Gefallen? In einem Wald ist nur so viel Holz zu schlagen, wie nachwächst. Aber wenn nichts mehr nachwächst, wo nehmen wir dann das Holz her? Sie haben Ihren Wald in Grund und Boden gerodet. So, facto. Sie und ich müssen dafür Sorge tragen, dass Ihr Wald wieder wächst. Und zwar nachhaltig. Sie denken vielleicht, Sie könnten das Leben, das Sie mit Ihrem Mann geführt haben, nun allein weiterführen. Aber wie denn? In Ihrem Wald wächst kein Bäumchen mehr. Gewähren Sie sich doch eine winzige Frist der Bedachtsamkeit. Bedachtsamkeit. Farewells dunkler Bariton war ins Trennern geraten mit seiner Bedachtsamkeit, als sie auf eines der Flachdächer stiegen, wo er sich sein eigenes Gewächshaus hat einrichten lassen. Die Bedachtsamkeit. Nehmen Sie einmal bewusst wahr, was im gerade gegenwärtigen Augenblick einfach ist. Nur ist. Einfach nur da ist. Ohne darüber zu urteilen. Lassen Sie das sein. Sein. Es blüht. Es duftet. Duftet empor. Sie lieben Pflanzen, hat mir Robert erzählt. Ich desgleichen. Ich kann nicht einmal einer Gardenie wie dieser hier. Er streichelt mit einer Fingerkuppe ein Blütenblatt. Das Hälschen brechen, um sie mir ins Knopfloch zu stecken, wie diese Herren der Wall Street es jeden Morgen tun. Und dabei wissen die nicht einmal, wie giftig sie ist. Farewells Leidenschaft für alles, was wuchs und sie an ihr Glashaus erinnerte, gefiel Lil. Der Rest, Aura, Argwohn, Bedachtsamkeit, der Geist als nachhaltig wachsender Wald, erschien ihr bestenfalls obskur. Während im Speisesaal Elisa Vandermeer ihre zweite Portion Pistaziencreme verschlang und mit ihrer Freundin Orlando Fieslinger darüber zu Rate ging, ob sich unser Färbel gerade von der Cutting einwickeln lasse, blieb Lil für sich, nahm ihr Essen stets auf ihrem Zimmer ein, verschloss vorm Schlafengehen die Tür und schlief. Geschäftsberichte, Zeitungen und das zerfledderte Psychomanual Habu um sich verstreut, ohne böse Hintergedanken ein. Am Ende ihrer dritten Woche Hobbs Island fühlte sie sich bestens erholt. Es waren die ersten warmen Märztage 1880. Sie drehte draußen ihre Zigarettenrunden und auf den Kieswegen des großen Parks liefen ihr Klientinnen über den Weg, die den Eindruck machten, vor Wonne davonfliegen zu können. Sie schwärmten, wie allein schon Farewells kühle Hand auf ihrer Stirn sie verjünge, wie jedes Therapiegespräch sie in glückselige Harmonie bringe mit ihrer wahren Natur. Dieser Singsang mit bald flackerndem, bald sanftmütig verkleistertem Blick vorgetragen, erschreckte sie. Sie gehörte nicht hierher, hatte nie hierher gehört, war nicht freiwillig hierher gekommen, war auch nicht wirklich freiwillig hier geblieben. Dumm von mir, dachte sie. Verbitterung brachte ihr der Gedanke, dass sie sich nicht schon in der ersten Woche Danke war nett hier einfach aus dem Staub gemacht hatte. Sie wollte ins Leben, zu ihrer Arbeit zurück, wovon Dr. Farewell ganz hingerissen war. Wunderbar, dann gehen wir tiefer. Was das zu bedeuten habe, fragte Lil. Was bitte was zu bedeuten habe? Tiefer gehen. Tiefer gehen? Ach das. Farewell lehnte sich in seinem Schaukelstuhl behaglich zurück, den Schwester Denver vor jeder Therapiesitzung in Lils Zimmer schleppen musste, verschränkte die Arme hinterm Kopf, schnellte dann vor wie ein Wahrsager, der begierig die Zukunft prophezeien will. Nun denn also, gut, gut, zur Sache. Zu jener Sache, die unter ihrer Trauerstörung blubbert, brodelt, sich Bahn brechen will. Lady Cutting müsse sich nunmehr in Geduld üben, weil die klinische Wahrheit zunächst unerträglich sein werde, um bald desto befreiender zu wirken. Er schnäuzte sich in ein Taschentuch, in das die Initialen M.F. gestickt waren, wenn auch so unleserlich, als hätte sie ein gelangweiltes Kleinkind mit Buntstift hingekrakelt. Ein Schnupfen, sagte Farewell, Geschenk meiner Frau.
Ich meine das Taschentuch. Sie stickt mir diese Kostbarkeiten in den kurzen Pausen in Abteilung 2, wo sie sich um die schlimmsten Fälle kümmert. Sie ist ein besserer Mensch als ich. Schön, Lils Gesicht wurde rot. Ihr Gesicht ist gerade rot geworden, vermerkte Ferber. Weil ich es schön finde, wenn zwei Menschen sich so gern haben. Das ist es auch, aber mit der Liebe, tja, Farewell wedelte seine Rechte, ist es so. Sie hat ihre Launen, die Gute. Sie kann auch als bloßer Vorwand dienen. Sie kann zur Ausbeutung entarten. Sie kann sowohl zu Sadismus als auch zu Masochismus pervertieren. Die hinwiederum, Farewell beschrieb mit dem Zeigefinger einen Kreis in die Luft, sein Schaukelstuhl knarzte, durch dunkle Fäden im Unbewusstsein miteinander verbunden sind. Bei Frauen ist die Unterordnung angeboren, das weiß jeder. Aber wir befinden sie als abnorme Erscheinung der Hörigkeit auch bei Männern. Auf Schritt und Tritt, namentlich bei alternden Männern, die junge Frauen heiraten. Sie sehen, Lady Cutting, Farewell faltete die Hände, wie komplex Sadismus und Masochismus ineinander verwoben sind. Mit einem Schlag wurde Lillian Cutting klar, was Farewell mit seiner klinischen Wahrheit gemeint hatte. Er sprach von Jeff und ihr. Ich bin mit ihrem Sohn Robert seit Studienzeiten befreundet und ich habe ihnen darum in den vergangenen 3 Wochen mehr Aufmerksamkeit geschenkt als allen anderen meiner Klientinnen hier. Ich habe ihnen viel von mir anvertraut. Sie mir von sich fast nichts. Doch können gerade wir Hirnpädagogen auch aus dem Dahingesagten das Eigentliche heraushören. Bedachtsamkeit, erinnern Sie sich? Ihr Leben ist kurz. Ganz was Neues. Zu kurz, als dass Sie nicht Folgendes zumindest in ernsthafte Erwägung ziehen sollten. Ihr Ehemann, Jeff Cutting, hat verantwortungslos gehandelt und Sie Dinge tun lassen, die einer Dame wie Ihnen nicht anstehen. Wo im Gehirn des Mannes das Verständnis für Zahlen sitzt, befinden sich bei den Frauen das Verlangen nach Mutterschaft. Ergo, Weiblichkeit und Finanzen kommen nicht gut miteinander zurecht, sind nicht füreinander geschaffen. Gehen wir doch einmal von dieser Arbeitshypothese aus. Pardon, aber ich bin noch nicht fertig. Statt dass Jeff Cutting also für Sie gesorgt hat, wie es Ihrer geistigen Gesundheit förderlich gewesen wäre, hat er rücksichtslos von Ihrem Talent profitiert. Richtig gehend ausgenommen hat er Sie. Sie waren das Opfer Ihres Gatten. Nun machen Sie de facto Ihren Sohn zum Opfer. Nur folgerichtig, aber hochprekär. Schon Ihr Herr Vater dürfte Ihnen nicht das Leben geboten haben, das eine Frau in Einklang mit sich und ihrer Natur zu... Und jetzt begann zwischen Dr. Matthew Farewell und Miss Lillian Cutting das uralte Kinderspiel. Wer kann den anderen länger anstarren, ohne zu blinzeln und ein Wort zu sagen? Farewell gewann. Lil drehte sich eine Zigarette und sprach zum vergitterten Fenster hinaus. Sie wollen mir helfen, auch wenn zu bezweifeln ist, dass ich Ihre Hilfe überhaupt brauchen kann. Aber bitte sehr. Doch glauben Sie allen Ernstes, Direktor, Sie würden mir helfen, indem Sie meinen Mann niedermachen? Sie reden immer so, als lebte der noch. Ich kann ihn nirgendwo sehen. Farewell blickte um sich. Sie etwa? Lil wandte sich Farewell zu. Sie war blass. Ein kühles Lächeln glitt von ihren Augen zu ihren Lippen und verschwand. Wissen Sie, was mein Mann von Institutionen wie Ihrem Hobbs Island gehalten hat? Man hört, man lernt, Farewell schluckte. Irrenhäuser werden gebaut, sagte Jeff immer, weil sie ein paar Dilettanten mit 3 Semestern im Medizinstudium im Rücken einbilden, sie wüssten, was in den Köpfen anderer vorgeht. Und da die Irrenhäuser nun einmal da sind, muss man sie eben auch mit Irren füllen. Obwohl keiner dieser sogenannten Irrenärzte mit Sicherheit sagen kann, wer irre ist und wer nicht. Bin ich es? Warum denn auch nicht? Vielleicht sind es aber auch Sie. Warum sollte man zum Beispiel Ihr ganzes Gebaren nicht exzentrisch nennen und daraus eine schizotypische Störung ableiten? Habu 6A22? Lil zündete sich ihre Zigarette an, inhalierte tief und blies mit dem Rauch des Streichholz aus. Jeff hat von ihresgleichen nicht viel gehalten. Für einen Praktiker und Mann der exakten Wissenschaften wie ihn war ihr Beruf keine Wissenschaft. Der war ihm zu vage, zu abstrakt, zu fantastisch. Wie Theologie, die sich über die Rangordnung der Engel im Himmel Gedanken macht.
Aber Ihren Papa, Miss Cutting, konnte Ihr exakter Herr Wissenschaftler dann doch nicht retten. Er wurde blind wie ein Regenwurm, nicht wahr? Ist im Dunkeln getappt, über Stühle gestolpert, nicht wahr? Lil legte ihren Zeigefinger auf die Lippen und machte Schst. Und das kam so plötzlich und so gelassen, dass Farewell das erste Zittern einer Urangst überfiel, die er nicht kannte. Leute wie Sie haben meinen Vater irgendwas von chronischer Erschöpfung angedichtet. Dabei hatte er Krebs, einfach Krebs, banal und drastisch. Wenn Sie jetzt gehen, einfach schnell gehen, Direktor, wird es für Sie das Beste sein. Gewiss doch, und nichtsdestotrotz, Fortsetzung folgt. Wer und wie war Ihr Mann, Jeff Cutting? Er war mit seinen 40 Jahren noch immer der begehrteste und hartnäckigste Junggeselle Manhattans. Er hatte auf Seiten der Griechen gegen die Türken gekämpft, dabei zwei Versuche überlebt, ihn zu vergiften, als wäre Arsen Zucker, den er in seinen schwarzen Mitternachtskaffee rührte. Er hatte die Hafenstadt Korinth zu einer Festung umgebaut und auf den Inselstützpunkten der Freiheitskämpfer im Ägäischen Meer Lazarette errichtet, war dafür zum Chevalier erhoben worden, weshalb ihn nach seiner Rückkehr alle Jeff nannten. Er war der einzige General der Nordstaaten, der sich nicht zu schade dafür war, den Däumling und Zirkusartisten Charles Tom Thumb Stratton zum Empfang bei Abraham Lincoln zu begleiten, nahm ihn Huckepack und sagte: Zeigen wir unserem Präsidenten, was wahre Größe ist. Er eröffnete die erste Blindenschule Amerikas und hatte ein augenkrankes Mädchen so weit gebracht, dass sie mit einem Vergrößerungsglas das Märchen von der kleinen Seejungfrau lesen konnte. Er warb um Lil, indem er ihrem Vater John Burke Willard die Brailleschrift beibrachte. Und sein Gitarrenspiel abends, man glaubte es damals schon kaum, und lächelte gutmütig darüber, auf der Mandoline begleitete, während sich Lil, auch kaum zu glauben, aber für die erlauchten 400 schon weniger lustig, von anderen Männern ins Dämonikos ausführen ließ. Jeff kümmerte das wenig, weil er sich im Umgang mit dem weiblichen Geschlecht genug Freiheiten herausgenommen hatte. Warum sollte er ihr nicht dieselben Freiheiten zugestehen? Für ihn war die 18-jährige Lillian Weird die richtige und kein Wort mehr. Er hatte ein halbes Leben auf sie gewartet. Lil wiederum wollte durch ihre flüchtigen Männerbekanntschaften ohne dies nur herausfinden, ob er sie als seinen Besitz betrachten würde. Ihre Heirat war für sie eine ausgemachte Sache. Und wenn sie abends heimkehrte, stand Chef vor der Tür ihres Hauses, als wäre er der Butler ihres Vaters, und sagte, Zigarettenrauch hervorsprudelnd: Du musst mir unbedingt berichten, ob man in diesem Edelschuppen so verzüglich speist wie hier bei euch. Hat dein Mitesser deine Shakespeare-Zitate gewürdigt? Zur Bestürzung aller lebten sie offen zusammen. Ein Jahr nach ihrer ersten Begegnung heirateten sie, ohne sich verlobt zu haben. Die Balmorals und die Vandermeers waren zur Hochzeit zwar eingeladen, aber wegen ihrer Rang- und Etikettenfäden bereits derart entzweit, dass sie sich auf der Hochzeit nicht blicken ließen. Und dem Ehepaar Cutting war es recht. Auch später empfingen Jeff und Lil lediglich engste Freunde und Geschäftspartner im Glashaus, lasen abends, was ihnen ihr Londoner Buchhändler mit der Post schickte, und spielten um 11 nachts noch eine Runde Billard. John D. Rockefeller kam manchmal vorbei, gewann immer und strich mit seinem Mumienlächeln die 10-Cent-Wetteinsatz ein. Die Flitterwochen auf Jeffs Inseln im Ägäischen Meer, auf Ikarien, Santorini, Mykonos, hatten sie nach 4 Wochen vorzeitig abgebrochen, weil bei Lils Vater, John Burke Weird, ein Tumor im Gewebe hinter den Augen diagnostiziert worden. John Burke beschloss, sein Eisenbahnunternehmen, die spätere Cutting Railway Company, seiner Tochter Lil zu übergeben. Die kleine Lil sei seine engste Vertraute und auch als Tochter ein Sohn ganz nach seinem Herzen. Sie habe ihm schon mit 7 Jahren die Börsenkurse aus den Zeitungen vorgelesen, kenne die Bahnhofsvorsteher und Telegraphisten und Ingenieure von New York bis Minneapolis und sei mit den wichtigsten Partnern seiner Railway Company befreundet. Balmoral, Rockefeller, Goode, Carnegie. Dass er ihr in den vergangenen 3 Jahren alle seine Geschäftsbriefe diktiert hatte, erwähnte er vorsichtshalber nicht. So setzte sich Lil zu Beginn der ersten Vorstandssitzung zwischen 2 Herren, die er besonders freundlich erschienen. John Works Stellvertreter ließ sich mit der Miene: Was will dieser verzogene Fratz denn hier? Am Kopfende des Konferenztisches nieder, und Lil stotterte, stockte, verhaspelte sich.
Jeff saß weit hinten im Saal, die Beine ausgestreckt und übereinander geschlagen, steckte sich eine Zigarette an der anderen an, war nur ausnahmsweise bei der Sitzung zugelassen worden, unterbrach aber plötzlich die Runde, die ausschließlich aus Männern bestand. Sie stellen Miss Cutting Fragen, auf die Sie alle die Antworten schon wissen. Eine Vorstandssitzung ist kein Quiz und eine Prüfung schon gar nicht. Sie werden sich damit anfreunden, dass die Railway jetzt Miss Lillian Cutting gehört. Es war das erste und letzte Mal, dass Chef an einer Sitzung teilnahm, als die Cutting Railway binnen eines Jahres auf Lills Betreiben hin ihre Gleise bis nach Kalifornien verlegt hatte, war es Lillian Cutting, die am Kopfende des Tisches saß. Nachmittags legte er, Jeff, sich mit einer gut gekühlten Flasche Weißwein in seine Hängematte auf der Veranda von Glasshouse in den Hügeln von Brooklyn Heights und blickte angeheitert ins Weite. Die geliebten Frachtdampfer aus New Orleans mit ihren weißen Schornsteinen schäumten das trübe Wasser des East River auf, schaufelten vor ihm her, wie zum allerletzten Mal. Einwanderer drängten an den Piers, saßen dann verloren auf ihren Kisten, als wären sie soeben von einem anderen Planeten gefallen, und Jeff Cutting sah Schatten neuer Welten und Zeiten an der Veranda von Glasshouse vorbeiziehen. Für ihn noch nicht zu benennen, aber schon irgendwie da. Nebelhörner tröteten wie bei einem vorverlegten Karneval. Die Kirche in der Nähe läuteten schwungvoll ihre Glocken. Matrosen schwenkten ihre Laternen, Hunde bellten, als hätten sie was dagegen. Und Chef Cutting atmete den Geruch von Kohle und Teer und feuchtem Holz, der mit den Möwen von den Piers herübergeflogen kam, schlürfte seinen Wein und fürchtete sich in der Dunkelheit vor nicht so sehr wie vor dem Tod seiner Frau.

narisch wenig verwöhnte Notar vergaß, dass er Notar war und Chefs Testamentsänderung herauslallte. Am 31. Dezember 1876 ging Robert mit erhobener Faust auf seinen Vater los. Er erkenne sich in ihm nicht wieder, sei gar nicht sein Sohn. Die Frau Mama hätte sich vor der Heirat bestimmt einen anderen angelacht, um ihn dann ihrem Ehemann unterzujubeln. Das war eine Schlacht zu viel. In jenen trüben Tagen hatte der Typhus entschieden, allen New Yorkern tatkräftig zu helfen, die da meinten, von ihnen gäbe es schon zu viele, und nahm sich zunächst die Immigranten vor. Die Krankenhäuser waren überbelegt. Jeff Cutting starb um 1 Uhr nachts im neuen Jahr 1877. Nach einem zweiten Schlaganfall im Armenhospital Brooklands, im Keller auf einer Bahre mit schmutzigen Rädern, Rauch und Ruß vieler Jahre klebten fettig an den Wänden. Jeff lag da, als ob er im Leben nie gelächelt hätte. In einer Ecke rotteten Kohlköpfe vor sich hin. Lil streifte Jeff den Ehering vom Finger und steckte ihn sich an den Daumen ihrer Linken. Er wurde, neben ihrer Brille mit Goldrand, ihr zweiter Talisman.

Der Brief an Colby Sandberg. Meine liebe Colby, ich hatte schon jede Hoffnung aufgegeben, dass mich hier wer besucht. Ich musste dir etwas vormachen, aber vielleicht hat dich stutzig werden lassen, dass sich dieser verkommene Teufel von Direktor in Jeffs Todesstunde vertan hat. Colby, ich bin gegen meinen Willen hier. Die letzte Grenze ist überschritten. Ich halte diesen Irrsinn aus Willkür und Schwachsinn nicht durch. Fairwell macht mich kaputt. Er setzt mich unter Morphium. Er hat in meinem Unterleib herumgewühlt. Er nimmt mir alle Würde weg, auf die jeder Mensch ein Anrecht hat. Ich soll für immer bei diesen Luxusirren eingesperrt bleiben. Robert holt mich meinen Lebtag nicht mehr aus. Sie wollen mich beseitigen, als wäre ich nie geboren. Hätte nie gelebt. Sie wollen mich ungeschehen machen. Als hingen nicht Abertausende von mir und meiner Arbeit ab. Ich muss hier weg. Helft mir, bitte, bitte. Wie immer ihr könnt. Gebt den Brief auch an Andrew weiter. Andrew Carnegie. Der sitzt im Vorstand hier und weiß immer was. In Eile. Eure Lillian Cutting. Lil überreichte den Brief der dürren Dame an der Rezeption, vor der sie Wochen zuvor noch jeden Mittag die Geschäftsberichte aus der Bank of America in Empfang genommen hatte. 12 Minuten später stand Fairwell in der Tapetentür, von zwei Pflegerinnen flankiert, hielt den geöffneten Brief an Colby Sandberg hoch, ließ betrübt den Kopf hängen und sagte: »So nicht, Miss Cutting, so nicht.« Robert Cutting, das Oberhaupt dieser Ehrlichkeitsanstalt Rumpf und Rummel, wirkte auf viele zunächst etwas ungehobelt, obwohl er lang, schlank und immer glatt rasiert war. Allmorgendlich badete er eine halbe Stunde in Orangenblütenwasser, das er mit 14 Tropfen Mandelöl versetzte, und duschte sich danach kalt und üppig mit Zitrusseife in die Haltung 10 Tatendrangs. Sein Königstropar im Krawattenknoten galt als der älteste, reinste, teuerste der Stadt. Doch seine ewigen, zuweilen obszönen Witze gingen auf Kosten anderer, und sein polterndes Lachen unterbrach empfindlich das Löffeln der Schildkrötensuppe, das in seiner Abwesenheit bestens mit dem Tick-Tack der Standuhren harmonisierte. Nach 10 Minuten näherer Bekanntschaft stellte sich Robert Cutting jedoch als großherziger und liebenswerter Mensch heraus, und der zweite Eindruck setzte sich fest. Robert Cutting hatte Gemüt. So geht es unter uns Menschen zu. Der Schein trügt, sagen wir. Und seine Tischnachbarn, bei wem auch immer, erkannten rasch, dass sich hinter all der Grobheit doch nur Frohsinn und Elan eines 35-jährigen Gentlemans verbargen. Nachdem der Brief an Colby Sandberg sichergestellt wurde, ging es für Lillian Cutting in Hobbs Island noch eine Etage tiefer. Die berühmte Abteilung 2, die geschlossene Abteilung, dort brachten die Familien der erlauchten 400 ihre geistig weniger standfesten Töchter unter, die sie diskret und unter Ausschluss der Öffentlichkeit behandelt wissen wollten. Fairwells Taschentuch stickende Gattin war hier, wieder erwarten, nirgendwo in Sicht. Dafür umstanden Töchter der 400 das Bett des Neuankömmlings, das am Boden festgeschraubt war. »Bist du hier, gehörst du hierher und kommst nur raus, wenn du nicht mehr raus willst«, sagte einer. »Kannst jede Behandlung brauchen, weil du alle Krankheiten hast, die sie dir anbieten«, eine andere. »Bist beim großen Fairwell gewesen und hast gelernt, dass alles mit allem verbunden sein kann.« »Manie mit Masochismus«, eine dritte. Lisa Vandermeers Tochter Carrie rückte einen Stuhl zu Lil heran, setzte sich, sah ihr tief in die Augen und fragte: »Da ich gesund bin, Miss Cutting, welche Heilungschancen habe ich? Wollen Sie ein gutes Wort bei Dr. Fairwell für mich einlegen?« Als sich Lillian in eine Zwangsjacke geschnürt, schreiend dagegen wehrte, mit einem Schlauch die Speiseröhre hinunter ernährt zu werden, und als sich eine der Schwestern röchelnd auf ihren Bauch setzte, an ihrer Kehle herumdrückte und ihr auf einmal mit der Faust derart hart ins Gesicht schlug, dass die Flügelhaube zitterte,
rammte sich Carrie Vandermeer einen Nagel in den Hals, den sie sich aus dem Stacheldrahtzaun. Ein Tumult brach los. Die Patientinnen machten sich zunächst über ein goldgerahmtes Gemälde her, auf dem ein Bauernmädchen am frühen Morgen zwischen Schafen stand und zu einer Tanne emporschaute, um dem Gesang einer Lerche zu lauschen, und rissen es in Stücke. Sie zertrümmerten die Weidenstühle, die Tische, zertraten das Blechgeschirr und drangen in die Küche ein, wo die Schwestern aßen, was man nur in Abteilung 1 serviert bekam. Während die Maurer begannen, den demolierten Badesaal in Abteilung 2 neu hellblau zu kacheln, erwachte Lillian in ihrem Zimmer, 1-1. Robert saß an ihrem Bett und hielt ihre Hand. »Fervil bringt mich um«, flüsterte sie. »Willst du mir helfen?« »Aber natürlich, Mama. Ich brauche nur deine Unterschrift hier und du bist frei.« »Was das sei?«, fragte sie. Robert seufzte. »Eine Vollmacht. Sie solle ihm bitte eine letzte Chance geben, ihm vertrauen.« Lil setzte sich auf und schüttelte den Kopf. »Er habe Beweise«, sagte er, »dass sie Jeff nach dem ersten Schlaganfall dazu gebracht habe, sein Testament zu ändern und es um 2 Jahre zurückzudatieren. Zumindest das Vermögen seines Vaters stehe ihm zu. Mehr verlange er nicht. Und jetzt Schluss, Mama, Schluss.« Lil fiel in ihre Kissen zurück, nahm den Wisch und setzte zitternd ihren Namen darunter. Ihr war, als rieselte schwarzer Schnee von der Zimmerdecke herab. Am Ende der 8. Woche stürmten Jay und Colby Sandberg mit dem Chefredakteur der New York Times, Hobbs Island, um Lillian Cutting aus der Klinik zu holen. Doch da war keine Lillian Cutting mehr. Sie sei, behauptete Fairwell vergnügt, gemeinsam mit Cora und Libby seit Tagen unterwegs nach Frankreich, damit sie sich in liebevoller Obhut ihrer Schwiegertochter und Enkelin von den Anstrengungen erholen könne, die es ihn und Lady Cutting gekostet habe, ihren Verstand zu berichtigen.

Cora Cutting, die Frau von Robert Cutting und Schwiegertochter von Lillian Cutting, hatte 15 Jahre Ehe hinter sich gebracht und niemand nahm sie wirklich ernst. Sie unterrichtete in der katholischen Mission der Five Points, ohne sich jemals ein kampfergetränktes Tüchlein vor die Nase zu halten, wie die Elendstouristen, die sich durch den Qualm der Opiumsalons und durch Einzimmerbaracken mit achtköpfigen Familien führen ließen und die Tour dann mit einer Weindegustation und Blätterteigkäppchen im Jerseys am Broadway beschlossen. Das blonde Haar hochgesteckt und in schlichten Weiß brachte sie den Slumkindern Englisch bei, um mit dem Hausbesorger abends die Zimmer zu fegen und danach ein Glas seines selbstgebrannten Gins zu trinken. Natürlich, man war nach außen hin stolz auf sie. Insgeheim sahen die erlauchten 400 in ihrer Missionsarbeit jedoch nichts weiter als einen wenig geschmackssicheren Zeitvertreib, der für einen Reichtum Abbitte leisten sollte, der ihresgleichen als Geburtsrecht mitgegeben worden war. Außerdem wurde die Mission von Nonnen geleitet und die liefen, wollte man seinen Augen trauen, in Wollstrümpfen und Sandalen durch die Five Points. »Warum«, fragte ihre Tante Elisa Wandermeer unfehlbar bei jedem Treffen, »tust du dir das an? Euer Geld sollte für euch arbeiten gehen, nicht du. Gründe einen Buchclub, Shakespeare und so, das steht dir.« »Das steht dir.« »Das steht dir«, hatte auch Robert gestern verkündet, als er ihr einen Rosenkollier um den Hals mehr schnürte als legte. Es war ein schweres, protziges Ding mit Rubinen und einem rosafarbenen Saphir aus Madagaskar, das wie ein Hodensack drohend von ihrem neuen Kleiderständer aus feinstem Mahagoni herunterhing. Cora hätte es an diesem Morgen am liebsten mitsamt ihrem Magen in die Toilette hinuntergespült. Täglich rang sie sich zu ihrer Vorstellung davon durch, wer sie eigentlich war, und wehrte sich innerlich dagegen, was man ihr aufzwang zu sein. Sie hatte vor ihrer Eheschließung als die schönste Frau Bostons gegolten, wie 100 andere auch, heiter und ausgelassen. Was sie nur war, weil man sie, wie 100 andere auch, heiter und ausgelassen haben wollte. Sie betrog ihren Ehemann nicht und machte keine Unannehmlichkeiten, selbst wenn Robert Dinge von ihr verlangte, die sie anekelten, wie vergangene Nacht. Es ging schon gegen 11, Zeit, sich zusammenzureißen. Angst zu haben ist eine Entscheidung, die man jeden Tag für sich selber trifft, sagte Cora vor sich hin. Einer dieser Sprüche ihres Mannes, an die sie nicht glaubte. Cora spie den letzten Rest des Abendessens, das Frühstücksei, den grünen Tee und Roberts Schleim aus sich heraus. Ihr Rachen schmerzte noch. Taten andere Frauen solche Dinge auch? Wen hätte sie fragen können? In den neu verlegten Heizungsrohren knackte es. Glasshouse neigte sich zur Seite. Es fehlte nur ein Spatz, der sich auf einem der Dächer niederließ, und das Ganze brach in sich zusammen. Cora hatte das Gefühl, jemand beobachtete sie vorwurfsvoll aus jedem Winkel, verscheuchte das Gefühl, hustete, würgte und fürchtete, schwanger zu sein. Die Geburt ihrer Tochter Liberty hatte sie nur mit Not überlebt. Mein Gott, dachte sie, ich sollte Libby am Arm packen und in den Zug zurück nach Boston steigen. Dort aber zankten sich ihre Eltern, die vor lauter Zaster kaum mehr atmen konnten, aus Angst vor allen Tumoren wahlweise über die richtige Diät oder die besten europäischen Kurorte, und erwarteten, dass ihre Cora was war. »Cora, dreh dich mal um«, hatte Jeff eines Abends auf seiner Veranda gesagt, die jetzt ihre Veranda werden sollte. »Na also, dachte ich's mir doch. Du hast Flügel, du musst nur lernen, sie auch zu benutzen. Wenn das mit Robert so weitergeht, lässt du dich von ihm scheiden und fängst neu an.« Die Familie machte sich bereit für einen Ausflug nach Wonderland. Als Libby, Tochter von Cora und Enkel von Lillian, auf einmal sagte, »Ich wäre gern ganz woanders, zum Beispiel bei Oma in der Klinik, du auch?« brach Libby das Schweigen. Immer gab es in dieser Familie mehr, als man ihr sagte, aber am schlimmsten war es, wenn ihre Mutter schwieg. »Wo?« fragte Cora verwirrt. »Nein, in der Klinik ist deine Oma nicht mehr. Wo dann?« »Da sind wir schon«, jauchzte Cora, als hätte ihr Leben den Gipfel der Sinnhaftigkeit erklommen, wenn sie im Pavillon von Wonderland einen schwarzhäutigen Riesen angaffte, der einem lebenden Huhn knirschend die Gurgel durchbiss,
wie es laut der am Käfig befestigten Plakette alle Wilden im Urwald Afrikas tun. Es war ein Glück, dass Jeff seiner Enkelin vor Jahren vom Sklavenhandel erzählt hatte und Libby solchen Unsinn daher auch nicht ernst nahm. Big Lady, die hinter Gittern in ihrem Fett vergraben vor sich hindöste, tat Libby nur leid. Und sie trieb ihre Mutter weiter zur Schlangenfrau, die sich dünn und grazil auf dem Boden wand und Zischgeräusche von sich gab. »Ich würde mich entsetzlich fühlen, wenn man mich so ausstellt«, flüsterte Libby ihrer Mutter ins Ohr. Die wusste, dass Libby seit Wochen jeden Spiegel mied, weil sie sich mit ihren langen Beinen zu groß vorkam. »Die hast du von Lil«, rutschte es Cora heraus, und plötzlich, schrecklich plötzlich, fing sie zu weinen an. »Mama, was ist denn nur los?« Coras Gesicht verkrampfte sich. »Robert, dein Vater macht uns eine Szene, dass wir taub davon werden, wenn ich dir das erzähle.« »Also, nimm Haltung an, Libby, Haltung. Jetzt, heute, morgen, 2 Wochen noch. Ja, was weiß ich denn?« Sie wandte sich ab. »Wir müssen nur alle Haltung bewahren, bis es vorbei ist. Bis was vorbei ist?« »Wenn du es mir nicht sofort berichtest, rauche ich hier vor allen Leuten eine Zigarette, gute Frau.« Cora brach in Gelächter aus. »Du bist die Einzige, die noch etwas Heiterkeit in diese Welt bringt. Libby, du kannst dir gar nicht vorstellen, wie wunderbar du bist.« »Doch, doch, das kann ich«, versetzte Libby, hob den rechten Arm, legte ihn hinterm Kopf weit unter die linke Schulter und suchte sie die Stelle, wo ihr bald Flügel wachsen würden, und drehte eine Pirouette dazu. Und dann rauchten Mutter und Tochter Cutting auf einer Bank im Mandaland tatsächlich die erste Zigarette in Libbys Leben. Während ein gewisses Zadok an dem kanariengelben Buggy vorbeiparadierte, der neben anderen Kutschen Glashaus gegenüber geparkt war.

0: Nach dem Besuch im Wonderland und im Glashaus hatte sich eine kleine Familienrunde getroffen. Es wurde mal wieder gelästert auch über Lillian Cutting. Und irgendwas an dem Gesagten gab Libby das Gefühl, etwas stimmte im Glashaus nicht. Warum ihr Zimmer renoviert wurde und warum sie nicht in den zweiten Stock konnte. Libby warf Cheng einen Blick zu, als hätte sie in seinen Augen etwas Schreckliches entdeckt. Du glaubst, sowas macht man nicht. Du glaubst, sowas macht man nicht. Mama würde nie zulassen. Du spinnst doch. Mit den Schwänen meinen sie Oma, weil sie einen langen Hals hat. Cheng nickte. Ich bin zu schwer, sagte er. Du musst über das Dach. Klar. Libby gelang es, sich wie die Schlangenfrau aus Wonderland zu fühlen, als sie über das beschlagene Glasdach des Palmenhauses kroch, sich an die Strebungen aus Gusseisen wie an Äste krallte, dennoch wegrutschte, sich wieder fing. Schneller als sie geglaubt hatte, war sie auf der anderen Seite, kletterte über das niedrige Geländer in die Balkongalerie im zweiten Stock, die zu den Zimmern führte, und zur verbotenen Tür. Am Ende des Gangs lag das Zimmer, das für sie bestimmt war. Sie schob einen Vorhang aus Kartoffelsackleinen beiseite und sah durch den Bretterverschlag eine Gestalt, die mit ihrer Großmutter so wenig gemein hatte, wie der schwarze Wilde im Käfig von Wonderland mit Menschen in Afrika. Oma? Libby? Libby klaubte Streichhölzer und einen Kerzenstummel vom Boden, zündete ihn an und reichte ihn Lillian durch eine der Lücken im Bretterverhau. Ihre Großmutter sah aus, als wäre sie am Verbluten, stützte sich auf einen zitternden Stock und starrte stumpf in den Boden aus kalten Stein. In einer Ecke stand ein Stuhl, an dessen Armlehnen und Beinen Lederriemen mit Schnallen fixiert waren. Das hier war mal Roberts Zimmer, fing sie heiser und schleppend an. Aber davor stand hier eine Wiege. Dann war sie weg. Wie weg? Ich habe mal ein kleines Mädchen gehabt. Dann ist es gestorben. Wie ist es gestorben? Das weiß niemand so genau. Es hat einfach zu atmen aufgehört. Als hätte es keine Freude daran gehabt. Möglich. Lil trat nah an die Brettertür heran. Oder als hätte es bemerkt, was uns hier alle erwartet. Mir ist schlecht, Libby. Morgens, abends, die ganze Zeit. Und dauernd diese Schweißausbrüche. Dr. Fairwell ist mit uns Menschen nicht zufrieden und will uns neu machen. Und es kommen Ungeheuer dabei heraus. Es ist wie mit diesem Doktor aus Genf, der einen Spiegelscherben im Herzen hat. Wie heißt der? Kennst du die Geschichte? Meinst du Viktor Frankenstein? Du hast mir das Buch doch geschenkt, Oma, und Mama hat es mir wieder weggenommen, weil sie meinte, dafür bist du noch zu jung. Da hast du es mir heimlich ein zweites Mal geschenkt, weißt du nicht mehr? Ach, genau, ja, so war das irgendwie. Tut mir leid, Libby, dass ich derart konfus bin. Sie halten mich schon so lange in diesem Zimmer fest, dass ich das Zeitgefühl verloren habe. Ich kann ohne Morphium nicht schlafen. Ich soll davon loskommen. Man gibt mir keins hier. Man redet auch nicht mit mir. Aber ich habe was rausgeholt aus dieser Misskummer. Nach und nach. Sie ist nicht die Schlimmste hier. Sie bringt mir das Essen herauf. Nicht viel, aber es reicht. Sie wäscht mich auch. Könntest du etwas für mich tun? Du musst es tun. Nein, musst du nicht. Wenn du mich nicht magst, tu es für deinen Großvater. Du hast Chef doch immer gern gehabt. Dich mag ich auch. Dann hör mir jetzt bitte genau zu. Ich habe von hier aus gesehen, dass die gelbe Kutsche der Sandbergs oft draußen steht. Die Sandbergs sind Anwälte und sind Freunde von mir. Du gehst über die Straße und fährst mit Dieter, das ist der Kutscher der Sandbergs, rüber nach Manhattan zum Washington Square. Washington Square Nummer 7. Du sagst ihnen, pass auf. Und es folgen 7 Worte. Lil legte ihren bebenden Zeigefinger auf den Mund. Libby ahmte diese Geste nach und kletterte über das Glasdach des Palmenhauses zurück. Noch schneller als Minuten zuvor. Raus hier, sagte sie zu Cheng. Cora sah die Tür ins Schloss fallen und dachte sich, dass Libby und Cheng wohl kurz frisch Luft schnappen wollten. Im klammen Speisezimmer des Dienstpersonals verzerrte Zadok ein Mantel und Zylinder, die Reste des nicht gänzlich gelungenen Rinderfilets zur Freude des Kochs mit sichtlichem Genuss. Wo sind eigentlich Liberty und dieser Zhu Cheng? Fragte Miss Kummer, als sie die Treppe zur Küche herunterstapfte. Und Zadok wäre an seinem letzten Bissen fast erstickt, während er durch die Säle eilte und dann auf die Veranda trat. Von oben sah er die beiden Ausreißer in einem gelben Buggy davonsausen, malte mit seinen Kiefern und zerdrückte eine unsichtbare Laus zwischen den Fingern. »Hey, ihr zwei«, rief er, »wo wollt ihr hin?« und rannte los. Dieter schlängelte den Buggy mit geschickter Respektlosigkeit durch den aufgebrachten Arm. Cheng saß neben Libby starr vor Staunen und brummte ihr zu. »Allwetter, die berühmten Cuttings halten ihre engste Verwandte in ihrem eigenen Haus gefangen und feiern eine Party dazu. Und das gesamte Personal ist eingeweiht und macht auch noch mit. Sowas glaubt uns doch niemand.« Nervös blickte er aus dem linken Seitenfenster zurück, eine Hand in den weichledernen Sitz gegraben. »Dieter, dieser Zadok läuft uns hinterher. Den kenne ich aus der Bank, der macht kurzen Prozess, der tötet gern. Gleich hat er uns.« Dieter sah sich in seiner Familienehre gekränkt. »Immer schön mit der Ruhe. Mein Großvater war Kutscher in Berlin. Sagt der Berlin was?« »Ich tue und mach doch, was die Pferde hergeben«, knurrte er, überholte mit kühnem Schwung drei Droschken und bremste an der Anlegestelle der Fulton Ferry so abrupt ab, dass Libby und Cheng fast ins Vorderfenster des Buggys gekracht wären. Die drei liefen über die Landungsbrücke in die Fähre nach Manhattan hinein. Die Fähre löste sich gerade vom Pier, als Zadok ihnen nachsprang. Er sprang 2 Meter übers Wasser, das ihn von der Fähre trennte. Er sprang gekonnt, behende, als hätte er ein Leben lang dafür geübt. Jetzt hatte er sie. Zadok balancierte auf der Leiste am Rumpf der gutmütig dahintuckernden Fähre, stand direkt vor Zhu Cheng, langte nach seiner Smith & Wesson Nr. 3 im Rückenhalfter, die man auch in Robert Cuttings Waffenvitrine bestaunen konnte. Zadok verlor das Gleichgewicht und rutschte mit den dünnen Ledersohlen seiner Glücksbringerstiefel auf der schmalen Leiste am Fährenrumpf aus, geriet ins Arme schwingen und tanzen und stürzte ins Wasser. Der East River hielt den Atem an und dachte kurz darüber nach, was er mit diesem Geschöpf da anstellen sollte. Zadok tauchte hoch, schnappte, schluckte und schluckte, bis das Wasser des East River ihn zu schlucken begann und Geschmack an ihm fand. »Robert, tut mir leid.« Zadok ertrank. Er konnte nicht schwimmen. Sein Zylinder torkelte auf der Wasseroberfläche. Kutscher Dieter hätte das Haus Nummer 7 am Washington Square auch mit verbundenen Augen gefunden. Jay Sandberg öffnete die Tür und hinter ihm standen Colby und eine Dame in Schwarz. Schlicht, ernst, hochgewachsen, mit einem kleinen Muttermal an der Oberlippe. Emma Golding. »Entmündigungsprozess, 3. Mai. Neue Klinik schon reserviert«, stieß Libby hervor. »Das soll ich Ihnen von Oma ausrichten. Meine Eltern haben sie im 2. Stock von Glasshouse eingesperrt.« »Da kennen wir doch diesen Richter, Stamford Brooke«, sagte Jay Sandberg, »dem das gar nicht gefallen wird. Der ist sehr dagegen, dass man Menschen spurlos verschwinden lässt.« »Jay, du lässt dich sofort zu Stamford Brooke durchstellen. Der holt uns Lil noch heute Abend heraus.« »Mit der Times warten wir noch bis Montagmorgen. Dann werfen wir ihr die ersten Brocken hin. Wir haben 2 Wochen, um uns auf den Prozess vorzubereiten. Robert will Lil für unheilbar und unzurechnungsfähig erklären. Und kommt er damit durch, kriegt er das ganze Vermögen und kann Lil bis zu ihrem Tod in eine Klapsmühle stecken.«
1: What was it you wanted? Tell me again so I'll know. What's happening in there? What's going on in your show? What was it you wanted?

Der Prozesstag. Saal 202 war zum Überlaufen voll und lärmte. Wer keinen Sitzplatz gefunden hatte, drückte sich gegen die Mauern, hockte auf dem kalten Stein und roch den Atem des Nachbarn. Selbst auf der Galerie ganz hinten, die sehr, sehr ausdrücklich den Schwarzen vorbehalten war, drängelten sich Weiße über jene Schwarzen hinweg ans Geländer nach vorn. Punkt 11 Uhr nahm Richter Stamford Brooke 3 Stufen auf einmal die Treppe zu seinem Podest hinauf, warf den Aktenordner auf den Tisch, setzte sich freilich nicht, so dass auch alle im Saal weiter stehen und stehen bleiben mussten, sich allmählich beruhigten und immer noch standen, weil Herr Richter stand. Auf ihn wirkte der ganze Haufen wie eine ausnehmend fromme Kirchengemeinde, die gerade erwartete, von ihren Sünden losgesprochen zu werden. »Verfahren eröffnet«, begann er. »Aber was ist das, ein Verfahren?« berechtigte Frage. »Zwei Parteien wollen etwas ganz Gegensätzliches. Die eine sagt was, dann sagt die andere was. Zeugen sagen was, am Schluss sage ich was. Und das war's dann eigentlich.« »Aber wer wann was sagt, bestimme ich. Und gibt unser Publikum hier nur einen Muckser von sich, fällt das Schauspiel flach. Ist das klar? Na best.« »Mr. Robert Cutting.« Stamford Brooke wies nach links auf Robert, Cora, Fabel und den Uhu mit Zwicker, beantragt die Entmündigung seiner Mutter, Miss Lillian Cutting, mit der Begründung, sie sei unheilbar geisteskrank, unzurechnungsfähig wie eine Minderjährige und solle nach ihrem Aufenthalt in der Klinik Dr. Matthew Farewells und der Pflege bei sich zu Hause in eine neue Institution eingewiesen werden, in das Bellevue Palace, Batavia, Illinois. Werde diesem Antrag stattgegeben, falle die Vormundschaft über Mrs. Cutting sowie deren gesamtes Vermögen ihrem Sohn Robert Cutting zu. Die Gegenseite indessen, Miss Lillian Cutting und Stamford Brooke, wies auf die Bank rechts vor sich, vertreten durch Maxine Colbert und Jay Sandberg, mache geltend, Miss Cutting sei im Vollbesitz ihres Verstandes und Urteilsvermögen und gegen ihren Willen von Dr. Matthew Fabel und Mr. Robert Cutting in der Klinik Hobbs Island und ihrem zu Hause Glasshouse festgehalten worden. Er wolle zuallererst das Zeugnis des Sachverständigen Dr. Fairwell zu Protokoll nehmen, da es für seine Entscheidungsfindung von eminenter Bedeutung sei. Flink erhob sich Fairwell. Mein Befund liegt euer Ehren als Gutachten seit genau 10 Tagen in aller Ausführlichkeit vor. Doch sei er gerne bereit, ja beglückt, dem Hohen Gericht und allen Zeugen in diesem Saal jenseits aller Fachsimpelei in allgemeinverständlicher Sprache die heikle, doch eindeutige Sachlage vor Augen zu führen. Auch wenn er andererseits im Grunde gegen seinen Willen hier sei, setzte Fairwell hinzu. Gegen ihren Willen, erkundigte Stamford Brooke überrascht. Hohes Gericht, ich habe täglich gezögert, an diesem Prozess teilzunehmen, da ich fürchten musste und weiterhin fürchten muss, damit dem Befinden Miss Lillian Cuttings zu schaden. In ihrer Gedankenwelt bin ich ein Peiniger. Was ihre Gedankenwelt bereits zur Genüge als umnachtet ausweist. Ich wollte ihr helfen, das war alles. Wollte sie bei ihrer Selbstheilung unterstützen. Nach 2 Monaten exklusivster und präzisester Beobachtung der Patientin habe ich mich zu der unbestreitbaren Diagnose durchringen müssen, dass Miss Lillian Cutting unter anhaltender Trauerstörung, Depression, Herrschsucht und paranoiden Wahnvorstellungen leidet und jene Aufsässigkeit, die Männer oft sinnlos dazu zwingt, Frauen zu demütigen. Miss Cutting erfüllt alle diagnostischen Anforderungen unseres Manuals, das unter dem zugegeben etwas ulkigen Namen Habu euer Ehren bekannt sein dürfte. Zwischen dem, was in unserer Kultur, Gesellschaft und Natur als moralisch richtig und als moralisch falsch gilt, was männlich ist und was weiblich, vermag sie nicht oder nicht mehr zu unterscheiden. Die naturgegebenen und damit moralischen Grundsätze zwischen Männern und Frauen, spannt Fairwell seine Gedanken weiter, sind in ihrem Gehirn pathologisch aus den Fugen geraten. Eine Frau will sie gegen ihre Natur nicht sein. Ein Mann ist sie von Natur aus sicherlich nicht. Hier kicherte jemand im Saal. Also wird ihr als einziger Ausweg immer nur die Manngleichheit bleiben, die jedoch kein Ausweg, sondern nur als schwere Störung anzusprechen ist. Der Kampf mancher Frauen in unserer Gesellschaft gegen die angeblichen Privilegien der Männer hat sich bei ihr ins Unsinnige und Wertlose verzerrt.
Die wächsernen Hände an die Lippen gepresst, kauerte Lillian Cutting zwischen Colby und Jay Sandberg. Ihr Gesicht wirkte wie ein Küchenlappen, der an einem rostigen Nagel hing, grau und verschlissen. Verstört sah Stamford Brooke, wie sich unter ihrem schwarzen Kleid die Schlüsselbeine abzeichneten. So hatte Myra ausgesehen im Fieber vor 2 Wochen. Als sie Kinderreime vor sich hin wisperte und Abrams ihn in die Arme nehmen musste, damit er nicht in sich zusammenfiel. Myra ist die Frau des Richters, die im Hospital auf Mount Sinai gerade einen schweren Krankenhausaufenthalt verbringt. Die Gesellschaft, euer Herrn. Lisa Vandermeer räusperte sich so dezent, als räusperte sie sich gar nicht, hat für Ausreißerinnen wie Mrs. Cutting keinen Platz. Ehemann Jeff Cutting war da vom anderen Format. Und auch wenn er es mit der ehelichen Treue nicht so genau nahm. Aber das geht niemandem etwas an. Die Gesellschaft wünscht sich, und wie ich glaube, mit Recht, eine gewisse Angleichung. Nicht zu viel, aber zu wenig schon gar nicht. Wer sich diese Angleichung verweigert, darf sich nicht wundern. Dafür gibt es Freakshows. Was die Gesellschaft belangt, ist diese, diese leicht zu erwerbende Fähigkeit, den anderen eine Hilfe zu sein, zu Gemeinschaftsgefühl, Gleichklang, Harmonie beizutragen und nicht die Führung an sich zu reißen, um sich anderen überlegen fühlen zu können. Stamford Brooke wollte das Verfahren schon unterbrechen, um sich für seine Entscheidungsfindung zurückzuziehen, als Colby einen letzten Zeugen aufrief. Und Miss Eve Adams bahnte sich aus der 7. Reihe einen Weg durch die Menge, ließ sich auf dem Sessel im Viereck des Zeugenstands nieder, hielt den Rücken dabei auffällig angestrengt gerade und hob ihren schwarzen Schleier. »Ich bin von Mr. Robert Cutting im Hotel Empire vergewaltigt worden«, sagte sie laut und gerade heraus, ohne darauf zu warten, dass man ihr das Wort erteilte. Robert, der Uhu und Farewell schreckten gleichzeitig hoch und der Uhu dröhnte: »Sowas tue hier nichts zur Sache. Das Intimleben Robert Cuttings stehe in diesem Prozess nicht zur Debatte. Wenn man jetzt und neuerdings und überhaupt jede harmlose Vergnügung unserer freien Bürger unter die Lupe nehme, würde kein Gerichtsverfahren je ein Ende finden, was kaum im Interesse des hohen Gerichts sein könne. Bei allem Respekt, euer Herrn. Aber das gehe bei Weitem zu weit.« Eine Rauchschwalbe donnerte gegen das höchste Fenster des Saals. An der Glasscheibe blieben ein winziger Blutfleck und eine blaue Feder kleben. »Falls die Zeugin hier von Mr. Cutting vergewaltigt worden ist, wie sie sagt, dürfte das zumindest für die Zeugin weder harmlos noch ein Vergnügen gewesen sein«, gab Stamford Brooke zu Protokoll, »und die Reaktion der drei Herren komme ihm in ihrer Heftigkeit etwas verdächtig vor. Was in diesem Saal von Belang sei und was nicht, bestimme immer noch er«, und die tintenschwarze Feder des Gerichtsschreibers fuhr voller Schwung über das 51. Blatt. Er lehne jeden weiteren Einspruch der Antragspartei ab. Da Miss Lillian Cutting wegen körperlicher Schwächung nicht selbst aussagen kann, ist diese Dame die einzige Zeugin Mrs. und Mr. Sandbergs, also bitte er, mit Miss Lisa Vandermeer gesprochen, um Takt, Anstand und Feingefühl. Mein Name ist Eve Adams, geboren 1850 in Queens, New York, wohnhaft derzeit bei Mr. und Mrs. Sandberg. Ich war vor 2 Jahren selbst in Behandlung bei Dr. Matthew Favell wegen einer schweren Migräne und Schmerzen im Rückgrat, die mich fast zum Krüppel gemacht haben. Dr. Favells Behandlung fügte mir jedoch bleibende Schäden zu. Als ich hörte, Mr. Robert Cutting hätte seine Mutter nach Hobbs Island gebracht, fürchtete ich, Dr. Favell würde mit ihr ähnlich hart verfahren wie mit mir. Ich wollte Mr. Robert Cutting daher von Dr. Favell warnen. Aber Mr. Cutting war davon wenig beeindruckt. Er sagte mir, seine Mutter nicht länger dulden zu können. Dass Mr. Cutting mich vergewaltigt hat, könnte das Hotelpersonal bezeugen, aber niemand findet sich dazu bereit. Mr. Cutting hat mir als Entschädigung Geld versprochen, das ich nie wollte, und hat mich dann von dem ehemaligen Polizisten Saddock beschatten lassen. Ich bin zu Jay und Colby Sandberg gegangen, weil ich hoffte, dass sie Lillian Cutting aus Hobbs Island heraushelfen und dabei Dr. Favells Methoden öffentlich machen würden. Ich habe mir den Namen Emma Golding zugelegt. Ich wollte unauffindbar sein, jederzeit verschwinden können. Wollte nicht länger anpassbar sein. Ich ziehe von Pension zu Pension. Ich kann mich in dieser Stadt kaum mehr blicken lassen, weil ich als eine Wahnsinnige verschrien bin.
sprechen vom bleibenden Schäden des Adams? Fragte Stanford Crew. Was stelle ich mir darunter vor? Dr. Matthew Fabel vermutete hinter meinen Schmerzen Rückfahrt und eine Migräne, ein psychotisches Symptom, steigert das Verlangen nach Geschlechtsverkehr und obsessive Masturbation. Und hat mir nach längerem Zuwesen gefragt,

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1: Herzlich willkommen zur Sendung Ökotopia hier bei Radio Darmstadt. Am Mikrofon begrüßt Sie Sandra Schilling von der Greenpeace-Gruppe Darmstadt. Sie hören uns über DAB Plus oder im Livestream auf radiodarmstadt.de. Beheimatet ist Radio Darmstadt am Stolpenplatz 12 hier in Darmstadt und telefonisch unter der 06151 87000 zu erreichen. Alternativ können Sie es auch unter der 06151 29 1111 versuchen. Das ist die Nummer für dein Sendeplatz bei Radio Darmstadt und natürlich auch für Kritik und Anregungen. Wichtig zu wissen, wir sind ein nicht kommerzielles Lokalradio, bei dem jeder sich bei der Programmgestaltung einbringen oder selbst Sendungen gestalten kann. Auf das Thema der heutigen Sendung hat mich das Atmo-Magazin in seiner siebten Ausgabe April 2026 gebracht, beziehungsweise in Anschluss gegeben, ihm nun eine ganze Sendung zu widmen. Es ist nicht so, dass das Thema in bisherigen Ökotopia-Sendungen nie aufgegriffen wurde, aber meist war es dann doch nur ein Teilaspekt eines übergeordneten Themas. Das heutige Thema selbst ist jedoch auch sehr vielschichtig und berührt beispielsweise die Bereiche Klima- und Ressourcenschutz. Und es ist auch hochpolitisch, was letztendlich, das muss ich zugeben, auf sehr viele Ökotopia-Themen zutrifft.

Aber bevor ich das Rätsel auflöse, worum es heute geht, eine Zahl. Es geht um einen Wirtschaftszweig, der weltweit für 40% und in Deutschland für 30% der jährlichen CO2-Emissionen verantwortlich ist. Nun möchte ich Sie nicht länger hinhalten. Es geht heute um den Bausektor mit Schwerpunkt auf dem Gebäudebau und der Gebäudenutzung. Zum Einstieg mache ich eine Bestandsaufnahme zum Bausektor in Deutschland unter Berücksichtigung des Ressourcenverbrauchs. Danach schauen wir uns an, wie der Gebäudebau klima- bzw. insgesamt umweltfreundlicher werden kann und welche Initiativen sich für ein nachhaltigeres Bauen engagieren. Die Petition einer solchen Initiative, genauer gesagt von Architects for Future, war die Vorlage für den Titel der Sendung, die ich überschrieben habe mit Bauwende jetzt. Der Bausektor ist der bedeutendste Wirtschaftszweig in Deutschland. Dazu zählen nicht nur Gebäude, sondern auch die Straßeninfrastruktur. 2024 gab es laut dem Statistischen Bundesamt rund 358.000 Unternehmen des Baugewerbes inklusive den Bauträgern. Sie beschäftigen rund 2,6 Millionen Menschen, was 6% aller Erwerbstätigen ausmacht und erzielten 423 Milliarden Euro Umsatz. 10% des Bruttoinlandsproduktes werden in Bauvorhaben investiert. Gehen wir einmal eine Stufe tiefer und schauen wir auf das Bauhauptgewerbe. Dies umfasst den Bau von Gebäuden, den Tiefbau, Abbrucharbeiten und vorbereitende Baustellenarbeiten sowie weitere spezialisierte Bautätigkeiten. In diesem Bereich gibt es rund 81.900 Unternehmen mit insgesamt rund 923.000 Beschäftigten sowie einem Jahresumsatz von rund 172 Milliarden Euro. Wobei der meiste Umsatz von wenigen großen Unternehmen erzielt wird. So haben nur 1,2% der Betriebe mehr als 100 Beschäftigte. Aber bei ihnen konzentrieren sich 25% aller Beschäftigten dieses Sektors. Und sie erzielen 35% des gesamten Umsatzes der Branche. Insgesamt kamen seit dem Tiefpunkt der Baubranche im Jahr 2009 netto 220.000 Arbeitsplätze hinzu. Mit netto ist gemeint die Neueinstellungen abzüglich der Rentenabgänge. Immer wichtiger in der Baubranche werden die Dienstleister. Darunter fallen Architekten, Bau- und Vermessungsingenieure, Bauämter und Immobilienmakler. Hier hat es einen deutlichen Zuwachs bei den Beschäftigten gegeben. Seit 2009 sind netto 217.000 Beschäftigte hinzugekommen. Umfasst stand 2025 rund 543.000 Beschäftigte. Ja, was wurde gebaut? Laut dem Statistischen Bundesamt wurden 2024 bundesweit 252.000 Wohnungen fertiggestellt. Davon waren 221.000 Wohnungen Neubauten und davon wiederum waren 135.000 Wohnungen in Mehrfamilienhäusern. Und natürlich wurden beispielsweise auch Bürogebäude gebaut. Nach den vor allem wirtschaftlichen Zahlen habe ich noch zahlreiche Statistiken mitgebracht, welche die ökologischen und menschenrechtlichen Aspekte beleuchten. Dazu habe ich eine Studie des Umweltbundesamtes gefunden. Diese heißt Umweltrisiken und Auswirkungen in globalen Lieferketten deutscher Unternehmen, Branchenstudie Bausektor aus dem Jahr 2024. Dabei handelt es sich um einen Zwischenbericht. Dieser gibt einen guten Überblick, wo die Branche steht und wie den Umweltrisiken begegnet werden kann. Eine Aufgabe, die letztendlich allen Wirtschaftssektoren betrifft. Sei es den Bau, das produzierende Gewerbe, wie zum Beispiel Automobil oder auch die Lebensmittelindustrie und der Handel. Doch zurück zum Bausektor. Welche Erkenntnisse liefert die Studie zum Status quo? In Bezug auf die Umweltaspekte. In Bezug auf Treibhausgasemissionen die folgenden. Demnach lagen diese im Jahr 2022 in der vorgelagerten Wertschöpfungskette bei 77 Megatonnen CO2-Äquivalenten. Davon entfielen 54% auf die direkten Lieferanten und 46% auf die indirekten, das heißt auf die davorliegenden Lieferanten des Direktlieferanten. Von diesen 77 Megatonnen wurden 61% in Deutschland ausgestoßen. Auf das europäische Ausland inklusive Russland und die Türkei entfielen 22%, mit Schwerpunkt auf Italien, Polen und Russland. Auf China entfielen 7% der Emissionen, bedingt durch chemische Erzeugnisse und für die Stromerzeugung, die für die Herstellung von Vorprodukten notwendig ist.
36% der Treibhausgasemissionen in der Vorkette entfielen auf die Herstellung von Zement, Kalk, Gips und Beton. Die Emissionen entstehen zum einen beim Brennen der Rohmaterialien, das heißt von Kalkstein zur Herstellung von Zement, Klinker und Kalk. Zum anderen entstehen sie während der Energieerzeugung, die einen relevanten Anteil hat, da die Prozesse hohe Temperaturen erfordern. Die Herstellung dieser Produkte erfolgt vor allem in Deutschland, Italien und Polen. Überhaupt ist der Energieverbrauch der größte Treiber. Er macht in der Vorkette 20% aus, bedingt unter anderem dadurch, dass ein wesentlicher Teil der Produkte aus Ländern stammt, wo ein Großteil des Stromes aus fossilen Energiequellen gewonnen wird. 16% der Emissionen in der Vorkette entstanden bei der Gewinnung fossiler Rohstoffe, die beispielsweise zu Dämmmaterial wie Styropor verarbeitet werden. 10% der Treibhausgase wiederum lassen sich auf die Herstellung von Glas und Keramik, wie zum Beispiel Fensterglas, Fliesen oder Dachziegeln, zurückverfolgen. Denn auch hier werden für die Herstellung hohe Temperaturen benötigt. Hauptherkunftsländer sind hier übrigens Deutschland, Italien und China. Auf die Metallerzeugung und Verarbeitung entfielen 6% der Treibhausgasemissionen, auf Transport und Lagerung 3%, auf die chemische Industrie 2% und auf den Abbau von Erzen 1%. Wir bleiben in der Atmosphäre und werfen einen Blick auf die Luftschadstoffe, die in Verbindung mit dem Bausektor stehen. So entstehen säurebildende Abgase, insbesondere Schwefeldioxid und Stickoxide, bei der Verbrennung fossiler Energieträger. Sie können zur Versauerung von Gewässern und Böden beitragen und so Pflanzen schädigen. Bei Menschen können sie zu Atemwegserkrankungen führen. Das gleiche gilt für den bei Verbrennungsprozessen entstehenden Feinstaub, der zudem das Krebsrisiko erhöht. Im Jahr 2022 erzeugte der Bausektor in Deutschland in der vorgelagerten Wertschöpfungskette 300.000 Tonnen Schwefeldioxid-Äquivalente. 31% stammen aus der Stromproduktion, 22% entfielen auf die Metallerzeugung und Verarbeitung und 20% auf die Herstellung von Zement, Gips, Kalk und Beton. 8% wiederum entfielen auf Lagerung und Transport. Beim Feinstaub setzte der Bausektor 2022 rund 150.000 Tonnen Feinstaubäquivalente frei. Dabei sprechen wir von einer Teilchengröße kleiner gleich 2,5 Mikrometer. Haupttreiber sind mit 32% die Zement-, Gips- und Kalkherstellung. Kommen wir von der Luft zurück auf den Boden und schauen wir uns den Flächenverbrauch des Bausektors einmal genauer an. Im Jahr 2022 beanspruchte der Bausektor eine Fläche von insgesamt rund 48.200 Quadratkilometern, bezogen auf die vorgelagerte Lieferkette. Der Grund liegt vor allem im Bedarf nach Bauholz. Bei den Flächen handelt es sich also im Wesentlichen um Wälder, nämlich zu 97%. Die übrigen 3% entfallen auf landwirtschaftliche Erzeugnisse und die Gewinnung von Mineralien und Gestein oder Erde. Wir sprechen hier also gar nicht einmal von der Versiegelung, die der Bausektor erzeugt, sondern tatsächlich im Bereich der Gewinnung von Baumaterialien. Kommen wir als nächstes zum Wasserverbrauch. Dieser wird für das Jahr 2022 auf rund 161 Millionen Kubikmeter geschätzt, wobei hier das sogenannte Plauerwasser, das heißt Grundwasser, gemeint ist. 46% davon entfielen auf die direkten Lieferanten. 58% der 161 Millionen Kubikmetern wurden in Deutschland verbraucht. 24% in Europa, vor allem Frankreich, Italien, Polen und Spanien. Besonders mit Blick auf Italien und Spanien ist das problematisch, da in einigen Regionen regelmäßig ein hohes Risiko einer Wasserverknappung herrscht. 36% des Wasserverbrauchs entfielen auf die Metallerzeugung und Verarbeitung, 23% auf die Stromerzeugung. Alles jeweils vor allem für die Prozesskühlung. Bei Wasserkraftwerken kann beispielsweise auch die Verdunstung eine Rolle spielen. 17% des Wasserverbrauchs entfallen auf die Landwirtschaft und 9% auf die Herstellung von Zement, Gips und Kalk und ebenfalls 9% auf die chemische Industrie. Der Bausektor verbraucht jedoch nicht nur Wasser. Es kommt in den vorgelagerten Herstellungsprozessen auch zur Verunreinigung von Gewässern, Oberflächengewässern wie auch beispielsweise Grundwasser.
In der besagten Studie vom Umweltbundesamt wurde das exemplarisch an den folgenden Schwer- und Halbmetallen betrachtet. Und zwar an Antimon, Arsen, Blei, Cadmium, Chrom, Kupfer, Nickel und Quecksilber. Sie wirken sich unterschiedlich auf die Umwelt und die Menschen aus. Für eine gute Vergleichbarkeit deren Giftigkeit auf die Ökosysteme wird die Einheit DCP-Äquivalente verwendet. DCP-B steht für 1,4-Dichlorbenzol. Werden bestimmte Konzentrationen überschritten von diesem DCB, kann dies das Wachstum von Pflanzen und anderen Organismen und deren Fähigkeiten zur Vermehrung beeinträchtigen. Und sie können zum Absterben von Arten führen. Auch auf den Menschen wirken sich Schwermetalle negativ auf die Gesundheit aus. So beeinflussen hohe Bleikonzentrationen die neurologische Entwicklung bei Kindern. Und sie können zur Schädigung der Nieren führen. Auch Cadmium kann die Nieren schädigen und wirkt zudem krebserregend. Wie stark die Belastung durch die vorgelagerten Lieferketten des Bausektors ist, hängt sehr von der Datenlage in den einzelnen Produktionsländern ab. So ist der hohe Anteil an den gesamten Einträgen von Schwermetallen in Gewässern in Deutschland und in Nordwesteuropa wahrscheinlich durch die gute Datenlage bedingt. Insgesamt wird von einem Eintrag an DCP-Äquivalent in Höhe von knapp 84 Tonnen ausgegangen, die vom Bausektor verursacht werden. Also vor allem in dem Fall sprechen wir von den vorgelagerten Lieferketten. Die Belastungen rühren zu 94% aus der Metallerzeugung und Verarbeitung her, vor allem in Deutschland, China und Frankreich. Übrigens entstehen Abfälle nicht nur am Ende eines Gebäudelebens, dazu später mehr, sondern auch bereits bei der Produktion von der Baustoffe. Zum Beispiel bei Rohstoffen, die im Bergbau gewonnen werden. Hier sind die Abfälle von ganz unterschiedlicher Art mit entsprechend unterschiedlichen Auswirkungen. So entstehen beispielsweise Halden für Reststoffe oder sogenanntem Abraum. Auch können beispielsweise Oberflächengewässer aufgrund von Erosion der Reststoffe verschlammen. Wasser und Böden können durch toxische Stoffe aus den Mineralgemischen verschmutzt werden, die sich im Gestein und Boden befinden und ausgewaschen werden. Weitere Abfälle sind zum Beispiel Staub oder Radioaktivität. Insgesamt rechnet man für 2022 mit einem Abfallaufkommen in der Vorkette in Höhe von rund 640 Megatonnen. Davon werden 3% als gefährlicher Abfall eingestuft. Knapp 17% des Abfalls wird recycelt. Wo fallen die Abfälle an? Mit 30% tatsächlich im Bausektor selbst wie Bauzulieferunternehmen, und zwar durch vorangegangene Abbrüche oder Aushube. Wobei ersteres auch gleichzeitig Abfall am Ende eines Zyklus der Gebäudenutzung ist. 39% der Abfälle aus dem Bausektor wurden recycelt. 25% des Abfalls entstand bei der Gewinnung von Energie, die in verschiedenen Prozessen entlang der vorgelagerten Lieferkette benötigt wird. 14% der Abfälle sind bei der Gewinnung von Erzen angefallen, vor allem in Brasilien, Nordamerika und Südafrika. 9% der Abfälle wiederum gehen auf die Gewinnung von beispielsweise Sand, Ton und Steinen zurück. Die Zahlen stammen aus 2022, wie erwähnt. Bis zum heutigen Tag wird sich an diesen aber nicht viel geändert haben. Die Studie, aus denen ich die hier vorgestellten Zahlen habe, taucht bei den wichtigsten Baustoffen Stahl bzw. Eisenerz sowie Naturstein und Holz tiefer ein in die Umweltauswirkungen, was beispielhaft an einem Herkunftsland aufgezeigt wird, nämlich bei Eisenerz aus Brasilien, Naturstein aus Indien und Holz aus Polen. Das sind sehr interessante Einblicke in kurzer und knapper Form. Der Einblick soll zugleich dem Bausektor helfen, eine Basis für deren eigenen Risikoanalyse zu haben, und zwar welche Umweltthemen für sie relevant sein könnten. Mal kurz und knapp ein Einblick zum Thema rund um Stahl, um einen Einblick zu gewinnen, ja, wie diese Auswirkungen sich darstellen. Der Bausektor nimmt 34% allen in Deutschland verbrauchten Stahls ab. Es braucht ihn mit Blick auf Beton und zur Verstärkung von Bodenplatten, Decken und Wänden, Stichwort Baustahlmatten. Die Stahlproduktion findet im Wesentlichen in Deutschland statt. Stahl wird aus Eisenerz gewonnen. Dieses stammt zu 39% aus Südafrika, 26% aus Brasilien und zu 19% aus Kanada. 2021 wurden 38 Millionen Tonnen Eisenerz nach Deutschland importiert.
Weitere Quellen für Stahl ist Stahlschrott, also recyceltes Material. In der Studie wurde die Lieferkette anhand der Herkunft Brasilien dargestellt, wo das Eisenerz hauptsächlich im Tagebau gewonnen wird. Mit Sprengung und Baggern werden Gesteinsbrocken aus den Felswänden gebrochen, dann zerkleinert und grob vom Eisenerz getrennt. Danach geht es per LKW oder Zug zum Hafen und von dort per Schiff, in dem Fall nach Deutschland. Dort findet die Verhüttung in Hochöfen statt, unter Verwendung von Koks und sogenannten Zuschlagsstoffen. Mittels Kohlenstoff wird dem Eisenerz der Sauerstoff entzogen und es entsteht Roheisen, das in Konvertern zu Rohstahl weiterverarbeitet wird. Mittels Legieren, Gießen und Walzen entstehen verschiedene Produkte wie genannten Baustahlmatten. Welche Umweltauswirkungen gehen mit dem Abbau in dem Fall in Brasilien einher? Der Tagebau erfordert riesige Flächen, die vorher oft bewaldet waren. So wurden bis Ende der 1990er Jahre im Minengebiet Carajás 150.000 Quadratkilometer Regenwald gerodet. Das führt zum Verlust lokaler Biodiversität. Selbst in eigentlich ausgewiesenen Schutzgebieten sind Minen zu finden. Für die Tätigkeiten rund um den Bergbau wird viel Wasser benötigt, zum Beispiel zur Aufbereitung und Verarbeitung von Eisenerz. Des Weiteren kommt es zu Bodenverdichtungen, wodurch die Gefahr von Überschwemmungen steigt, und es kommt zur Luftverschmutzung, die mit Gesundheitseinrisiken für die örtliche Bevölkerung einhergeht. Auch ist es bereits passiert, dass Dämme von Abraumhalten brechen. So geschehen 2019 in Brumadinho. Die Flut forderte fast 300 Todesopfer und führte zu schweren Wasser- und Bodenverunreinigungen durch Schwermetalle und Chemikalien. Die Anwohnerinnen und Anwohner lassen sich das zu Recht nicht gefallen. In Brasilien wurden bereits zahlreiche Klagen gegen Eisenerzunternehmen eingereicht. Kommen wir nach Deutschland. Die Verarbeitung des Erzes zu Stahl in Deutschland geht mit hohen Emissionen von Luftschadstoffen einher. 70% der Treibhausgase sind energiebedingt und 30% prozessbedingt. Weltweit verbraucht die Stahlindustrie rund 7% der weltweit erzeugten Energie und verursacht 7-9% der globalen Treibhausgasemissionen. Was wird unternommen, um insbesondere die Treibhausgase zu reduzieren? Das versucht man derzeit mit einer Direktreduktion, was aber ein Technologiewechsel nach sich zieht, weg von den Hochöfen. Aus wirtschaftlichen Gründen ist dieses Verfahren noch wenig verbreitet. Aktuell findet die Direktreduktion im Wesentlichen mit Erdgas statt, mit dem Ziel, dieses perspektivisch durch sogenannten grünen Wasserstoff zu ersetzen. Daneben gibt es Ansätze, die prozessbedingten Emissionen, die sich absolut nicht vermeiden lassen, abzuschalten und zu speichern oder industriell zu nutzen. Aber das erfordert zusätzlichen hohen Energieaufwand, auch braucht es entsprechende Anlagen. Bezüglich der Risiken der Speicherung, also des Carbon Capture Storage, ganz zu schweigen. Durch Recycling von Stahl hingegen können Emissionen eingespart werden. Dank neuer Verfahren kann immer mehr Stahlschrott in der Stahlproduktion eingesetzt werden. Sekundärstahl kann zudem direkt durch Einschmelzen von Schrott erzeugt werden. Ja, diese zugegebenermaßen sehr vielen Daten verdeutlichen, wie hoch die Umweltbelastungen in den verschiedenen Bereichen des Bausektors bzw. dessen vorgelagerten Lieferketten sind und macht gleichzeitig auf die Notwendigkeit aufmerksam, den Bausektor nachhaltiger zu machen, vor allem mit Blick auf Ressourceneinsparungen. Das Credo lautet, wie beispielsweise in der Textilindustrie oder bei Elektronikartikeln auch hier, Reduce, Reuse, Renew und Recycle. Also reduziere, verwende wieder, mache wieder etwas neu und verwende es und recycle Material. Auf neues Material sollte, soweit es geht, verzichtet werden. Wie kann das gelingen? Dazu werde ich in meinem nächsten Beitrag Möglichkeiten benennen und einige Beispiele vorstellen. Bis dahin hören Sie Musik von Crowded House und hier den Titel Private Universe.

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Heute zum Thema Bauwende jetzt. Nachdem wir uns eben die vorgelagerten Lieferketten zu den Materialien angeschaut haben, welche der Bausektor verarbeitet, schauen wir nun auf den Zeitpunkt, wo das Ende der aktuellen Nutzung von beispielsweise Gebäuden eingeleitet wird. Denn auch hier finden sich interessante Zahlen. In Deutschland gibt es Stand 2021 rund 21,4 Millionen Gebäude. Im selben Jahr wurden 125.000 neue Gebäude errichtet und offiziell 14.090 Gebäude abgerissen. Wahrscheinlich liegt deren Zahl aber höher. Denn der Abriss von Gebäuden muss zum einen nur angezeigt werden, das heißt, es bedarf dazu keiner Genehmigung. Zum anderen sind bestimmte Gebäude bezüglich ihrer Art und Größe von dieser Anzeigenpflicht ausgenommen. Der Gebäudesektor steht beim Treibhausgasausstoß auf Platz 4 nach Energie, Verkehr und Industrie. Dabei gibt es hier potenziell ein hohes Einsparpotenzial, wie die Deutsche Umwelthilfe in seinem Factsheet Gebäude bewahren, Abriss vermeiden darlegt. Eine solche Einsparung ergibt sich beispielsweise bei einer Grundsanierung, durch welche der Primärenergiebedarf laut Umweltbundesamt um 90% gesenkt werden kann. Einsparpotenzial in Deutschland anfällt, nämlich rund 74,5 Millionen Tonnen, dass damit rund 423.000 Wohneinheiten gebaut werden könnten. Daran kann man gut den Ressourcenverbrauch erkennen. Denn in der Realität wird nur ein sehr geringer Teil von dem Bauschutt wieder im Hochbau, also für die Gebäudeerrichtung, verwendet. Stattdessen fließt er in den Straßenbau oder wird schlimmstenfalls auf Deponien verfrachtet. Während im Bereich der Gebäudenutzung bereits Emissionen eingespart werden konnten, unter anderem durch Sanierung und andere Heizungssysteme, weg von fossilen Energiequellen, so ist das mit Blick auf die Materialien, die während des Lebenszyklus eines Gebäudes eingesetzt werden, in keinster Weise der Fall. Vielmehr sind sie in den letzten Jahren, Stand 2021, immer weiter angestiegen. Dass sich bis 2026 viel daran geändert hat, davon ist nicht auszugehen. Um Klimaneutralität zu erreichen, ist es daher zwingend notwendig, sich den gesamten Zyklus eines Gebäudes anzusehen. Grob kann man im Übrigen sagen, dass je nach Gebäudetyp und dessen Energiestandard der CO2-Fußabdruck gegenüber einem Neubau um 40-50% niedriger liegt, wenn man renoviert. Was waren bzw. sind die Gründe für den Abriss von Gebäuden? Nun, am naheliegendsten, wenn diese baufällig sind oder eine Sanierung in keinem Fall mehr sinnvoll ist. In der Vergangenheit fand er oft auch in verwaisten Wohngegenden, vor allem in den neuen Bundesländern, statt. Allerdings, während dort auf der einen Seite 300.000 Wohnungen verschwanden, sind auf der anderen Seite rund 1 Million neue hinzugekommen. Nicht nur das ist ein Widerspruch, sondern auch, dass laut Zensus 2022 1,9 Millionen Wohnungen leer standen. Was allerdings ein grundsätzliches deutschlandweites Problem ist und verschiedene Ursachen hat. Und gleichzeitig besteht ein Bedarf nach vielen neuen Wohnungen, die vor allem bezahlbar sind. Eine andere Ursache von Neubauten ist, dass diese meist zu besseren Konditionen verkauft oder vermietet werden können. Auch Spekulationen führen dazu, dass nicht das gebaut wird, was tatsächlich notwendig wäre, sondern stattdessen zum Beispiel Bürogebäude. 2024 wurden mehr als 1500 Bürogebäude gebaut, obwohl der Bedarf insbesondere aufgrund von Homeoffice rückläufig ist. Deutschlandweit stehen laut Statista 5,6% der Büroflächen leer. In der Bankenstadt Frankfurt am Main sind es sogar mehr als 10%. Abreißen muss man sie deswegen jedoch nicht. So fordert der Bundesverband Freie Immobilien- und Wohnungsunternehmen sowie der Deutsche Mieterbund, Bürogebäude in Wohnraum umzufunktionieren. Nicht immer ist das möglich, aber laut dem IFO-Institut sollte das bei rund 1/3 der Bürogebäude mindestens machbar sein, was zusätzliche 60.000 Wohnungen für bis zu 100.000 Menschen schaffen würde. Laut des Pestel-Instituts fehlten 2024 1,4 Millionen vor allem bezahlbarer Wohnungen. Studien gehen davon aus, dass durch Umnutzung und Aufstockung von Wohn-, Büro- und Gewerbebebauungen zwischen 2,3 bis 2,7 Millionen Wohnungen entstehen könnten. Hinzu kommt der bereits angesprochene Leerstand. Es kommen viele Faktoren zusammen, warum es letztendlich nicht genug Wohnraum gibt. Diesen ausschließlich durch Neubau zu decken, ist jedoch utopisch, da jährlich in Anführungsstrichen nur rund 200.000 neue Wohnungen gebaut werden.
Auch aus ökologischer Sicht ist es nicht sinnvoll. Es sollten erst einmal alle anderen Alternativen geprüft und die tatsächlichen Lücken dann durch Neubau im Sinne von neuen Gebäuden gedeckt werden. Bei Häusern, die bereits Wohngebäude sind, ist Sanieren aber ebenfalls mit hohen Kosten verbunden. Auch verursacht durch entsprechende Auflagen und oder mangels entsprechender Förderung. Werden zum Beispiel Altbauten aufgestockt, werden die Baustandards eines Neubaus angesetzt mit den entsprechenden Auswirkungen, was das Vorhaben unter Umständen ausbremst oder unmöglich macht. Umbau, Aufstocken und Umnutzung von Gebäuden reduziert aber nicht nur Treibhausgase und spart wertvolle Ressourcen ein, sondern kann auch den Flächenverbrauch reduzieren. Das sind Maßnahmen, welche unter anderem laut des Bauwendebündnisses notwendig sind, um den Wandel hin zu einem klimaneutralen Gebäude einzuleiten. Weitere Maßnahmen, die dafür benötigten Baustoffe, wie auch bei einem Neubau, sollten kreislauffähig und aus der Region kommen, sowie einen hohen Recyclinganteil haben. Ein Projekt, das den Kreislaufgedanken und Umnutzung konsequent verfolgt, hat die Schweizer Architektin Barbara Buser ins Leben gerufen. In Basel auf dem Frank-Gelände, wo ehemals eine Lebensmittelfabrik stand, werden die Gebäude zu Begegnungsorten und Wohnungen. Eine Tanzfabrik ist bereits eingezogen, ebenso ein Kreislaufkaufhaus, das derzeit im Umbau ist. Es gibt eine Radwerkstatt sowie ein Bistro im Pförtnerhäuschen, das gerettete Lebensmittel verarbeitet. Stichwort Recyclinganteil. Dieser kann nur dann eingesetzt werden, wenn entsprechendes sogenanntes Rezyklat verfügbar ist. Dafür ist es notwendig, dass das Design eines Gebäudes darauf ausgerichtet ist. Das bedeutet die Verarbeitung von sortenreinen Baumaterialien oder solchen, die sich leicht wieder in ihre Bestandteile zerlegen lassen. Das würde es erleichtern, nicht nur Bauteile auszutauschen, sondern bei Bedarf dies auch wieder zu verwerten, sei es bei einem notwendigen Abriss oder größeren Umbauten. Und Wiederverwendung heißt hier auch nicht unbedingt kleinhäckseln und dann wieder einschmelzen beispielsweise und neues Material machen, sondern beispielsweise auch in anderen Gebäuden wieder einbauen, wenn es noch für den jeweiligen Baustandard passend ist. Zudem wird am Recycling von Baumaterial geforscht. So arbeitet der Syrer Aref al-Zweidani daran, wie der Bauschutt aus den vom Krieg zerstörten Städten in Syrien so aufbereitet werden kann, dass daraus wieder neues Baumaterial entsteht, das mit wenig Neumaterial auskommt und weniger Energie benötigt. Seit 2025 ist er leitender Forscher am Institut für angewandte Bauforschung, um sich dem Thema umfassend zu widmen. Andrea Kustermann wiederum forscht als Professorin für Bauingenieurwesen zum Betonrecycling unter Verwendung von Bakterien. Das sind einmal zwei Beispiele, es gäbe noch zahlreiche mehr. Bezüglich des verfügbaren Wohnraums. Nicht selten ist er an Orten, wo die Wohnungssuchenden gerade nicht sind. Was aber auch des Öfteren der Fall ist, ältere Menschen leben oft in großen Wohnungen, welche sie noch aus einer Zeit bewohnen, als die Kinder im Haus waren. Doch in Zeiten, in denen Mieten immer mehr steigen, ist es oftmals billiger, in der alten Wohnung zu bleiben, statt in eine kleinere Wohnung zu ziehen. Um den Wunsch von Familien hin zu größeren Wohnungen und dem Wunsch von Seniorinnen und Senioren hin zu kleineren Wohnungen zu begegnen, gibt es in zahlreichen Städten entsprechende Projekte oder bereits verfestigte Strukturen, wie bei der Stuttgarter Wohnungs- und Städtebaugesellschaft GmbH, die einen Wohnungstausch aus groß nach passend anbietet. Auch der Bauverein hier in Darmstadt bietet den Wohnungstausch an. Bundesweit gab es zudem von der Partei Die Linke die Initiative Recht auf Wohnungstausch, das sie als Antrag auch in den Bundestag eingebracht hatte und der vom Deutschen Mieterbund unterstützt wurde und auch weiterhin wird. Das Ganze wurde aber nicht weiterentwickelt vom Bundestag. Nach wie vor gibt es im Mietrecht keinen Anspruch darauf. Dabei würde es den Wohnungsmarkt entlasten. Nach aktuellen Zahlen von 2024, zusammengetragen im Mietenreport, liegt die Überbelegung insgesamt bei 11,5%. Das ist dann der Fall, wenn die Wohnung über zu wenige Zimmer in Bezug auf die Personenanzahl verfügt, die in dieser Wohnung wohnen. Bei den Mietern sind es 19%. Auf der anderen Seite wohnen 11,5% der Mieter in großzügigen Wohnungen. Großzügig meint die Anzahl Zimmer pro Person im Haushalt plus drei weitere Zimmer. Also das ist zum Beispiel dann der Fall, wenn ein Single in einer Vierzimmerwohnung wohnt.
Zu Beginn haben wir uns die vorgelagerte Lieferkette angeschaut und darauf, welchen Abfall der Abriss von Gebäuden verursacht. Aber auch die Nutzung von Gebäuden verbraucht Material, mindestens aber Energie für die Wärmeerzeugung. Und damit bin ich bei meinem nächsten Thema, nämlich dem Gebäudeenergiegesetz. Rechtlich wird das ganze Thema nämlich im Gebäudeenergiegesetz, kurz GEG, geregelt. Dieses ist am 01.11.2020 in Kraft getreten. Das GEG enthält Anforderungen an die energetische Qualität von Gebäuden, die Erstellung und die Verwendung von Energieausweisen sowie an den Einsatz erneuerbaren Energien bei der Wärmeversorgung von Gebäuden. Zielsetzung des Gesetzes ist es, einen wesentlichen Beitrag zur Erreichung der nationalen Klimaschutzziele zu leisten und ist zentraler Bestandteil der Wärmewende. Mit ihr wurde die EU-Gebäuderichtlinie und EU-Energieeffizienzrichtlinie umgesetzt. Die erste Erneuerung bzw. Novellierung des GEG trat am 01.01.2023 in Kraft, mit der wesentlichen Änderung, wonach der zulässige Jahresprimärenergiebedarf im Neubau von bisher 75% auf das Referenzgebäude auf 55% gesenkt wurde. Am 01.01.2024 trat die zweite Novellierung in Kraft. Mit dieser wurde der Einsatz erneuerbarer Energien im Einbau neuer Heizungen verbindlich geregelt. Spätestens zu diesem Zeitpunkt sprachen die Medien und die Bevölkerung vom Heizungsgesetz. Wesentlicher Inhalt ist die Regelung, wonach Heizungen von Neubauten in Neubaugebieten zu mindestens 65% mit erneuerbaren Energien betrieben werden müssen. Besondere Kritik gab es an dem Gesetzesteil, wonach das ab Mitte 2026 bzw. Mitte 2028 auch für neue Heizungen in Bestandsbauten gilt. Hierfür wurde auch ein Förderprogramm aufgelegt. Die Wärme von Wärmepumpen und Fernwärme gilt dabei bereits jetzt als erneuerbar, auch wenn es bei letzterem Übergangsregeln in Stritten gibt. Mit dem Regierungswechsel 2025 stand und steht auch das GEG auf dem Prüfstand. Im Koalitionsvertrag wurde vereinbart, dass ein neues Gebäudeenergiegesetz gestaltet werden soll, das technologieoffener, flexibler und einfacher sein soll. Der Gesetzesentwurf für ein Gebäudemodernisierungsgesetz wurde schließlich am 13. Mai 2026 von der Bundesregierung beschlossen. Damit soll die zweite Novellierung des GEG weitgehend rückgängig gemacht werden. So wurde die 65%-Pflicht für neue Heizungen und auch das Betriebsverbot für Öl- und Gasheizungen ab dem Jahr 2045 gestrichen. Mit fossilen Brennstoffen beförderte Heizungen sollen ausdrücklich auch über das Jahr 2045 hinaus weiter betrieben werden dürfen und damit über das Stichdatum hinaus, ab dem sich Deutschland im Klimaschutzgesetz zur Klimaneutralität verpflichtet hat. Die Rechtmäßigkeit des Gesetzes wird deshalb von verschiedenen Seiten angezweifelt. Der Normenkontrollrat wiederum kritisiert den Entwurf als in weiten Teilen kaum verständlich und nicht nachvollziehbar. Die Deutsche Umwelthilfe erklärte bereits, sie bereite eine Verfassungsklage gegen das Vorhaben vor, wolle aber erst den Gesetzgebungsprozess abwarten. Allerdings, dass wir von den fossilen Energiequellen weg müssen, ist klar. Und dass die Kommunen auch in Zukunft eine wichtige Rolle dabei spielen werden, ebenfalls. Damit der Umbau ökologisch und sozialverträglich verläuft, haben sich deutschlandweit verschiedene Initiativen gegründet. Auch in Darmstadt gibt es eine solche Initiative. Diese nennt sich Faire Wärme Darmstadt und wird von Bürgern gestaltet und jeder kann dabei mitwirken. Unabhängig davon, also von dem Thema Energie, hat das Atmo-Magazin einige Tipps zusammengestellt, was man im Kleinen tun kann, um der Klimaneutralität im Gebäudesektor ein Stück näher zu kommen. Nicht nur mit Blick auf das Bauen selbst, sondern auch bei der Nutzung. Klar, dabei spielt auch wieder die Energie eine Rolle. Eine Auswahl der Tipps werde ich nach der nächsten musikalischen Pause vorstellen. Bis dahin hören Sie Musik von Locomotor und dem Titel Revolution.

Sie hören die Sendung Ökotopia hier bei Radio Darmstadt, heute zum Thema Bauwende jetzt. Ich hatte zunächst ausgeführt, warum aus Sicht der Ökologie und des Klimaschutzes eine Bauwende nötig ist. Danach haben wir einen tieferen Einblick gewonnen, wie diese Wende gelingen kann, nämlich insbesondere durch Sanierung und Umbau statt Abriss. Einen Beitrag leisten auch nachhaltige Heizungssysteme. Nun möchte ich noch ein paar Tipps mit auf den Weg geben, welche das Atmo-Magazin für Hauseigentümer und Mieter zusammengestellt hat und mit denen jeder einen Beitrag zur Klimaneutralität und Ressourcenschutz im Gebäudesektor leisten kann. Die Tipps selbst werden Ihnen in Teilen bekannt vorkommen. Atmo hat jedoch für weitere Informationen auf verschiedene Websites verwiesen, die hilfreich sind. Alle kann ich nicht vorstellen. Sie werden sich daher fürs Erste mit meiner Auswahl begnügen müssen. Wo vorhanden, verweise ich aber auch auf lokale Angebote und Webseiten. Fangen wir mit den Tipps an, die für alle interessant sein können, die ein eigenes Haus haben und wo Modernisierungen anstehen. So lautet der erste Tipp, eine Energieberatung einzuholen, bevor es in die Sanierung geht. So lässt sich der Wärme- und Energieverlust ermitteln und die geeignetsten Maßnahmen definieren. Infos dazu unter www.bafa.de. Wenn es dann konkret ans Renovieren geht, ist es am nachhaltigsten, auf ökologische Baustoffe zu setzen, wie Holz, Hanf, Zellulose oder Lehm, die zuvor nicht nur CO2 gespeichert haben, sondern auch oft für ein besseres Raumklima sorgen können. Mehr Infos gibt es bei der Fachagentur Nachwachsende Rohstoffe unter https://hausbau.fnra.de. Wenn konkrete Bauteile wie zum Beispiel eine einzelne Tür oder Fenster benötigt werden, ist es nachhaltig, erst einmal zu schauen, ob es diese gegebenenfalls gebraucht gibt. Ob das der Fall ist, lässt sich beispielsweise unter www.bauteilnetz.de herausfinden. In eine ähnliche Richtung gehen Plattformen für zirkuläres Bauen und Rückbauplanung. Relevant, wenn größere Umbauten anstehen. Mehr Infos hierzu unter www.concular.de. Wenn es um die Sanierung von Altbauten geht, braucht es oft zusätzliche Beratung. Dafür gibt es auch Förderprogramme, die eventuell in Anspruch genommen werden können. Mehr Infos dazu gibt es unter www.denkmalschutz.de. Wenn man in einem eigenen Haus wohnt und die finanziellen Ressourcen hat, sind die Gestaltungsmöglichkeiten zwar am größten, es gibt aber auch ein paar Möglichkeiten für alle, die in Miete wohnen. Um zum Beispiel die Wärme zu halten, kann es helfen, Dichtungsfugen in Fenstern auszutauschen bzw. einzusetzen, sowie die Räume mit schweren Vorhängen und Teppichen womöglich auszustatten. Um Ressourcen zu sparen, zum Beispiel wenn ein neues Waschbecken gebraucht wird, kann man auch vorher schauen, ob es ein solches auch Secondhand gibt. Zu finden vielleicht unter www.restato.de. Wer für seine Arbeit in den eigenen vier Wänden nur selten Werkzeug und entsprechende Geräte braucht, kann diese auch leihen. Vor allem große Baumaschinen gibt es zum Beispiel in Baumärkten. Kleinere Geräte und Werkzeug gibt es in Darmstadt zum Beispiel bei Heinerlei, beziehungsweise für den Stadtteil Eberstadt bei Eberlei. Ist das Mietshaus beispielsweise energetisch noch nicht gut aufgestellt, kann auch ein Gespräch mit dem Vermieter helfen. Unter Verweis beispielsweise auf Beratungsangebot und Förderprogramme, wie zum Beispiel bei der KfW oder unter www.energiewechsel.de oder bei der Verbraucherzentrale Energieberatung. In Darmstadt gibt es auch entsprechende lokale Initiativen wie Heiner Energie, Heiner Solarberatung oder Heiner Heizungsoptimierung. Übrigens, wie so oft bei Themen rund um Nachhaltigkeit, gibt es auch im Bausektor Siegel, entweder bau- oder rohstoffspezifische Siegel, welche ein gewisses Maß an Nachhaltigkeit garantieren sollen. Auf Materialebene sind das für Holz Naturland, FSC und PEFC, wenngleich sie deutliche Unterschiede aufweisen. Im Baustoffmarkt gibt es das Siegel Nature Plus, vergeben von einem unabhängigen Verein, der Rohstoffe, Emissionen und Recyclingfähigkeit bewertet und volle Transparenz fordert. Für Produkte sind die folgenden Siegel die bekanntesten. EU-Eco-Label, Blauer Engel und Cradle to Cradle mit der Idee der Nutzung von Materialien im Kreislauf. Das EMICODE-Siegel bezeichnet Bauprodukte mit besonders niedrigen Emissionen aus. Produkte, die eine möglichst schadstoffarme Innenraumluft fördern, können das Eco-Institut-Label bekommen. Im Bereich Gebäude gibt es zwei relevante Siegel. Zum einen das von der Deutschen Gesellschaft für nachhaltiges Bauen, kurz DGNB. Sie zertifiziert Gebäude nach ökologischen, ökonomischen und sozialen Kriterien. Und hier gibt es vier Stufen, Platin, Gold, Silber und Bronze. Mehr Infos unter www.dgnb.de. Auch von staatlicher Seite gibt es ein Siegel, und zwar das Qualitätssiegel Nachhaltiges Gebäude, kurz
QNG. Es definiert Mindestanforderungen für klimafreundliche Neubauten und Sanierungen und ist häufig Voraussetzung für eine staatliche Förderung. Mehr dazu unter www.qng.info. Bezüglich der angesprochenen Themen in der heutigen Sendung kann man auch im eigenen Umfeld, also an seinem Wohnort und in der Stadt, aktiv werden. Zum Beispiel, indem man Leerstand meldet. Das ist online unter www.leerstandsmelder.de möglich. Um Abrisse sichtbar zu machen, hat ein Bündnis bestehend unter anderem aus Architects for Future, Bund Deutscher Architektinnen und Architekten, BDA, die Deutsche Umwelthilfe, die Initiative Abrissmoratorium und die Leibniz-Universität Hannover einen Abrissatlas erstellt. In diesem kann man geplante oder laufende Abrisse online melden. Ziel ist, Zitat, die Dimension des Phänomens Abriss in Deutschland erstmals greifbar zu machen, Zitat Ende. Mehr dazu unter www.abriss-atlas.de. Wer aktiv an der Stadtentwicklung mitwirken möchte, wird eventuell auf der Seite www.nationale-stadtentwicklungspolitik.de fündig. Eine Plattform zur Vernetzung von Projekten und Initiativen, initiiert und betrieben vom Bundesministerium für Wohnen, Stadtentwicklung und Bauwesen. Und im Stichwort Darmstadt findet sich auch ein paar Einträge. Der letzte von Anfang 2024, in dem das Superblock-Projekt vorgestellt wurde oder erwähnt wurde. Wer eine nachhaltige Baukultur unterstützen möchte, kann zum Beispiel Architects for Future unterstützen. Inspirierende Bauprojekte zum Thema Umbau statt Neubau findet man hingegen bei der Initiative House Europe unter www.houseeurope.eu oder bei Renovation Atlas unter www.renovationatlas.eu. Wenn es um weniger Versiegelung geht, gibt es auch hierfür in deutschlandweit Projekte. Ein solches gibt es auch in Darmstadt. Aktuell wird hier, wie auch in vielen anderen Städten, zum Abpflastern aufgerufen unter dem Motto Darmstadt pflastert ab. Dabei handelt es sich um einen bundesweiten Wettbewerb, der von einem Studierendenprojekt aus Koblenz initiiert wurde und an dem Darmstadt zum zweiten Mal teilnimmt. Mehr Infos dazu unter darmstadt.de/leben/umwelt. Im Übrigen prüft die Stadt auch selbst, wo sie Flächen entsiegeln kann. Abschließend noch ein paar Worte zum Thema Second-Hand-Baumaterial. Die Herstellung von neuer Ware geht immer mit Ressourcenverbrauch einher, in Material und Energie, auch wenn recycelte Komponenten enthalten sind. Daher ist es die nachhaltigste Variante, gut erhaltene Bauteile, und da sprechen wir beispielsweise von Türen, Fenstern, Balken oder Dachziegeln, weiter zu verwenden. Dazu gab es hier im Landkreis Darmstadt-Dieburg in Darmstadt von 2018 bis 2021 das Forschungsprojekt Bauteilwiederverwendung. Beteiligt war unter anderem die TU Darmstadt. Im Rahmen dessen gab es den Baustoffkreisel Darmstadt-Dieburg, um Transportwege kurz zu halten. Ein sehr sinnvoller Aspekt bei der Thematik. Teil des Projekts bzw. des Angebots war ein Schadstoffverzeichnis, ein Materialertragsrechner und Unterstützungsangebote. Es wurde auch ein Bauteilhandbuch sowie ein Leitfaden für Beratungsgespräche erstellt. Träger der Plattform selbst war zu Beginn und während der Projektphase sowie zum Start 2021 Restato, die ich vorhin bereits erwähnt hatte. Die sind dann aber wieder ausgestiegen, sodass der Baustoffkreisel nicht fortgeführt werden konnte. Die Etablierung von solchen Second-Hand-Märkten ist jedoch nicht nur bei einem fehlenden Träger schwierig. Es gibt nachvollziehbarerweise zahlreiche Herausforderungen. So entsteht ein Mehraufwand, wenn einzelne Bauteile in den Verkauf gegeben werden. Es braucht die Möglichkeit der Zwischenlagerung. Und es ist eine völlig andere Vorgehensweise, die erst einmal zur Gewohnheit werden muss, zum Beispiel bei Abbruchunternehmen, Architekten und Bauherren. Über das Projekt selbst habe ich während des neuen Umweltnetzwerktreffens im Februar 2024 erfahren. Da gab es diese Plattform allerdings bereits schon nicht mehr. In der heutigen Sendung habe ich versucht, deutlich zu machen, wie wichtig es ist, den Bausektor neu zu denken, nämlich vor allem in Kreisläufen. Erhalten statt neu bauen, Leerstand vermeiden, Material wiederverwenden statt entsorgen. Neue Baumaterialien wiederum sollten aus wiederverwendbaren oder wenigstens recycelbaren Materialien bestehen und so nachhaltig wie möglich hergestellt werden. Dieser Ansatz wird deutschlandweit von verschiedenen Vereinen und Initiativen unterstützt. Nachfolgend eine Auswahl. Großer Befürworter des Ansatzes ist es naheliegenderweise von Architects for Future. Hier in Darmstadt gibt es eine der rund 50 Ortsgruppen. Mehr Infos unter architects4future.de. Der Verein Bauwende e.V., gegründet 2017, ist Denkfabrik und Impulsgeber für Klimaschutz und Ressourcenschonung am Bau. Des Weiteren gibt es die Bauwende Allianz.
Auch der Bund Deutscher Architektinnen und Architekten unterstützt diesen Ansatz. Hier zitiere ich deren Ausrichtung von der Homepage, da ich sie prägnant formuliert finde. Zitat: Der BDA steht konsequent für eine gemeinwohlorientierte Berufsauffassung, für klimaschonendes Bauen und für die erforderliche Bauwende hin zu einer kreislauforientierten Baupraxis. Schon 2019 hat der BDA, damals noch gegen erhebliche Widerstände im Berufsstand, den Vorrang von Bestandserhalt und Umbau vor Abriss und Neubau gefordert. Zitat Ende. Der BDA hat das Projekt Umbauatlas für Best Practice Beispiele ins Leben gerufen, genauso wie ein Abrissatlas für Worst Practice Beispiele, zusammen mit anderen Initiativen. Ein ganz anderer Aktivismus ist der gegen die Zementindustrie, namentlich Heidelberg Materials, ehemals Heidelberg Zement. Die Initiative nennt sich Endzement und ist international aktiv. Vor allem, da die Rohstoffe für Zement weltweit abgebaut und in dem Fall von Heidelberg Materials in ausländischen Werken zu Zement verarbeitet werden. Zum Beispiel in Indonesien oder Westsahara. Warum Zement und Heidelberg Materials? Der Konzern ist laut Aussage der Aktivistinnen und Aktivisten der Klimakiller Nummer 1 in Deutschland, stößt also die meisten Treibhausgase aller Unternehmen aus, aufgrund seiner Produkte. Weltweit steht das Unternehmen auf Platz 86. Der Abbau der Materialien geht mit Umweltzerstörung und auch immer wieder mit Verstößen gegen Menschenrechte und das Völkerrecht einher, wenn Indigene und die örtliche Bevölkerung vertrieben werden, um Rohstoffe abzubauen oder um eine Fabrik zu errichten. Oder weil die Menschen vor Ort Feinstaub und Stickoxiden ausgesetzt sind, sowie den austretenden Schwermetallen, obwohl sich die Gefahr durch entsprechende Filter reduzieren ließe. Außerdem will das Unternehmen die Bauwende verhindern, denn Zement, Hauptprodukt der Firma, ist im Beton, derzeit noch ein Hauptwerkstoff im Bau. Solche Aspekte werden vom Unternehmen Heidelberg Materials natürlich verschwiegen. Auf der Startseite der Homepage gibt sich Heidelberg Materials als nachhaltiges Unternehmen mit Verweis auf die Marke EcoZero für nachhaltigen Zement. Allerdings wird Zero CO2 nur dadurch erreicht, dass das CO2 abgeschieden und gespeichert wird. Und ja, was auch sehr prägnant auf der Homepage ist, ist die Auszeichnung mit dem Deutschen Nachhaltigkeitspreis 2025 für dieses Produkt. Dabei, das ist das wirklich nur ein kleiner Anteil am Gesamtprodukt oder der Gesamtproduktion von Heidelberg Materials, ist quasi so ein Vorzeigeprojekt. Mit diesen Porträts einiger ausgewählter Initiativen möchte ich die Sendung heute beschließen. Diese trug den Titel Bauwende jetzt, die entsprechend aufgezeigt hatte, warum eine Bauwende notwendig ist und wie diese aussehen kann. Damit neigt sich die heutige Sendung dem Ende entgegen. Wenn Sie die eine oder andere Information noch einmal nachlesen wollen, die Quellen der heutigen Sendung waren das ADPO-Magazin Nummer 7, Ausgabe April 2026, der Zwischenbericht Umweltrisiken und Auswirkungen in globalen Lieferketten deutscher Unternehmen, Branchenstudie Bausektor des Umweltbundesamtes, die Wikipedia-Einträge zum GEG, also dem Gebäudeenergiegesetz, sowie zwei Veröffentlichungen der Deutschen Umwelthilfe sowie die Homepage der verschiedenen Initiativen. Alle Links auf die Quellen können Sie in der Programmvorschau zur Sendung nachlesen, entweder auf radiodarmstadt.de oder auf der Homepage der Greenpeace-Ortsgruppe Darmstadt unter https://greenwire.greenpeace.de/greenpeace-darmstadt und dort unter Veranstaltungen. Redaktionsschluss dieser Sendung war der 25. Mai 2026. Abschließend habe ich noch einige Punkte in eigener Sache. Wenn Sie die Greenpeace-Ortsgruppe hier in Darmstadt persönlich kennenlernen bzw. bei uns aktiv werden wollen, nehmen Sie gerne mit uns Kontakt auf. Entweder telefonisch unter der 0157 845 48656 oder per E-Mail an info@darmstadt.greenpeace.de oder neue@darmstadt.greenpeace.de. Gerne können Sie auch zu einer unserer Schnupperstunden kommen. Diese finden in den Räumen von Radio Darmstadt am Stäubenplatz 12 statt. Und dieser monatliche Termin wird über unsere Homepage und Instagram-Kanal bekannt gegeben. Falls Sie unabhängig von der Schnupperstunde schon einmal schauen wollen, was wir in Darmstadt hier so machen, so finden Sie entsprechende Einblicke in unserer Homepage, nämlich dort unter den Veranstaltungen oder auch auf unserem Instagram-Kanal,
wo wir zahlreiche Veranstaltungen posten, an denen wir beteiligt sind. Darüber hinaus gibt es natürlich auch noch viele zahlreiche Aktionen und Aktivitäten, die wir machen. Und was wir natürlich auch machen, ist

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0: Wer die Sendung heute am 3. Juni live verfolgt, kann im Anschluss direkt die erste Portion Jazz im Juni erleben bei der beliebten Reihe Punto Jazz im Wiener Zentral am Platz der Deutschen Einheit in Darmstadt. Dort spielt nämlich das Markus Krämer Trio. Das Trio um Gitarrist Markus Krämer spielt Standards der Broadway-Komponisten Cole Porter und Jimmy van Huysen, originell arrangiert für Gitarrentrio und mit viel Raum für virtuose Improvisationen der drei Musiker. Ergänzt wird das Programm durch Kompositionen von Markus Krämer sowie der japanischen Pianistin Sachi Matsushita. Dazu gibt es erstklassige Weine und kleine Speisen. Der Eintritt ist frei, perfekt für einen sommerlichen Jazzabend auf der Wiener Zentralterrasse.

Am Donnerstag, den 4. Juni, in der Zeit von 20 bis 22.30 Uhr, spielt in der Gora am Ostbahnhof in der Erbacher Straße 89 Navani. Die Frauenband Navani entführt ihr Publikum in die farbenreiche Welt der brasilianischen Musik. Mit einem besonderen Fokus auf Werke von Komponisten, die bislang in Deutschland kaum bekannt sind. Brasilianische Musik ist universell. Sie ist ein Spiegel kultureller Vielfalt, entstanden aus dem Miteinander vieler Völker, die ihre Einflüsse in einen großen, reich gewürzten Klangtopf gegeben haben. So entstand ein unverwechselbarer musikalischer Charakter, der sich bis heute ständig weiterentwickelt und durch neue Einflüsse bereichert wird. Aus diesem Geist heraus entstand das Projekt Navani. Es verfolgt das Ziel, den Reichtum der brasilianischen Musik einem deutschen Publikum näher zu bringen und eine Brücke zwischen Generationen, Stilen und Kulturen zu schlagen. Brasilianische und deutsche Musikerinnen arbeiten hier zusammen, um die beiden Seiten des Ozeans musikalisch miteinander zu verbinden. Ergänzt wird das Repertoire durch neue Interpretationen klassisch geprägter Lieder sowie Werke etablierter Künstlerinnen, der Musica Popular Brasileira und Eigenkompositionen der Band.

Am darauffolgenden Tag, Freitag, dem 5. Juni, spielt in der Zeit von 20 bis 22:30 Uhr ebenfalls in Agora am Ostbahnhof in der Erbacher Straße 89 in Darmstadt Guarda Celuna. Guarda Celuna ist ein Quintett aus Deutschland, Italien und Brasilien mit der Sängerin Diana Didi Russo, der Bassistin Henriette Torun, dem Trompeter Carsten Röderer, dem Schlagzeuger Pietro Giovanninetti und dem Gitarristen Humberto Colaccio. Sie verbinden Musik aus Italien, Brasilien und Jazzstandards zu einem mitreißenden und coolen Crossover-Mix. Die Gruppe betont den rhythmischen, melodischen, harmonischen, improvisatorischen und poetischen Reichtum von Jazz, Bossa Nova, Boleros und Balladen von Komponisten wie Tom Jobim, Bruno Martino und Joseph Kosma. Lassen Sie sich von einer charismatischen Band voller Temperament, Schwung und Sensibilität mit den schönsten Liedern aller Zeiten verzaubern.

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1: Am Freitag, den 12. Juni, in der Zeit von 20.30 Uhr bis 22.30 Uhr, gibt es einen Abend voller Jazz im Gewölbekeller und am Jazzinstitut in der Bessunger Straße 88D in Darmstadt. Dort spielen dann nämlich Rudi Fischerlehner und im Anschluss Xenofox. Dieses Konzert besteht aus zwei Teilen. Den ersten Teil bestreitet der Schlagzeuger Rudi Fischerlehner solo. Fischerlehner ist vielen Darmstädterinnen noch in guter, lebendiger Erinnerung als Dozent bei den letztjährigen Jazz Conceptions. Nach der Pause präsentiert er gemeinsam mit dem Gitarristen Olaf Rupp sein Duo-Projekt Xenofox. Eigentlich ist es nur Gitarre und Schlagzeug, aber es klingt wie eine ganze Welt. Das liegt vor allem an der komplexen Mehrstimmigkeit, mit der sich die beiden ohne viel Elektronik ständig auf mehreren Ebenen gleichzeitig bewegen. Man muss nicht jeden Weg zu Ende gehen und dennoch verbinden sich hier neue Synapsen. Diese Vielschichtigkeit fügt auch die einfachsten Gebilde zu einem hypnotischen Gesamtklang zusammen. Xenofox besteht seit 2014 und ist auf zahlreichen Veröffentlichungen dokumentiert, zuletzt auf dem Album The Garden Was Empty. Konzerteinladungen führten die Band unter anderem zum Alarm Festival Berlin, Kaleidophon Ulrichsberg, Lit Festival Aarhus und zum Free Music Forum in Wien.

Am Mittwoch, den 17. Juni ab 18 Uhr heißt es im Wiener Zentral in Darmstadt wieder Punto Jazz, denn dann spielt Matthias Vogt Trio. Das Matthias Vogt Trio als Dauerbrenner zu bezeichnen, wäre fast untertrieben. Die Band mit Andreas Büschelberger am Bass und Volker Schmidt an den Drums ist längst eine Institution. Und doch, ihr erstes Album Changing Colors feiert in diesem Jahr sein 20-jähriges Jubiläum. Das Trio spielt ausgewählte Stücke aus seinem Debütalbum, dazu Jazz-Standards und natürlich auch unerhörte Versionen von Lieblings-Popsongs im typischen Matthias Vogt-Trio-Sound. Dazu gibt es erstklassige Weine und kleine Speisen bei freiem Eintritt. Perfekt für einen sommerlichen Jazzabend auf der Wiener Zentralterrasse.

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0: Am Freitag, den 26. Juni, heißt es im Agora am Ostbahnhof um 20 Uhr Marianne Elégason. Wenn die frühere Chefin des Darmstädter Restaurants Belleville einmal im Monat den Kochlöffel gegen das Mikrofon vertauschte, brodelte es auf der Bühne so heftig wie zuvor auf dem Herd. Dabei ist das Repertoire der Französin mindestens so abwechslungsreich wie ihre Speisekarte. Mit Pariser Charme und dem Feuer ihrer berberischen Vorfahren begeistert sie ihr Publikum mit Chansons von Juliette Gréco bis Jacques Dutronc und Jazz von Serge Gainsbourg oder Claude Nougaro sowie mit vielen Geschichten um die Musik und ihre Interpretinnen und Interpreten. Die singende Köchin, so laut einem Artikel der FAZ über sie, begann schon früher aus lauter Lust und Freude am Singen ihre Gäste nach einem gelungenen Abend im Restaurant mit Chansons zu unterhalten. Langsam entwickelte sich aus Musikerfreunden eine Liveband für ihre Auftritte. Marianne Elégason sind bekannt geworden durch viele Auftritte, unter anderem in Paris, Frankfurt, den Weinfesten an der Mosel, dem Hainerfest und selbstverständlich den allmonatlichen Auftritten im Restaurant Belleville und im Bessunger Jagdhofkeller.

Am Samstag, den 27. Juni, spielte im Kaffeehaus in Eberstadt in der Heidelberger Landstraße 269 ab 20 Uhr der lokale Künstler Marian Kleebaum. So beschreibt er sich selbst. Eigenwillig, direkt, authentisch. Marian Kleebaum ist ein Piano-based Singer-Songwriter mit ungarischen Wurzeln aus dem Rhein-Main-Gebiet. Bereits im Alter von 12 Jahren komponierte der in Freiburg aufgewachsene Künstler und klassisch ausgebildete Pianist seine eigenen Stücke am Klavier. Seit 2015 ist er als Solokünstler deutschlandweit unterwegs. Seine experimentellen Jazz-Pop-Klassiker-Klangwelten spiegeln dabei die gesamte Bandbreite des Lebens wider. Mal auf Deutsch, mal auf Ungarisch, mal rein instrumental. Doch ganz gleich, ob es gesellschaftskritische Songs, gute Laune-Lieder oder klassische Klavierstücke sind, Marian Kleebaum drückt in seiner Musik immer genau das aus, was ihn gerade berührt und beschäftigt, eigenwillig, direkt, authentisch.

Der Sommer kommt oder ist schon da, denn am 27. Juni heißt es wieder Swing and Ride von 14 Uhr bis 18 Uhr quer durch Darmstadt. Darmstädter Fahrradtour mit Swing, Tanzeinlagen an schönen Plätzen. Endlich wieder Hosenträger spannen, ins sommerlich bequeme Tanzoutfit schlüpfen und aufsatteln, wenn es wieder heißt Swing and Ride. Wir begeben uns auf die Radtour der besonderen Art. Mit Halt- und Tanzeinlagen an den schönsten Flecken unserer Jugendstilstadt. Allen Tanz- und Fahrradbegeisterten voran radelt DJ Frank Patitz aus Leipzig. Der Grafikdesigner ist nicht nur durch seine Fahrradmanufaktur Retro Velo bekannt, sondern auch durch seine selbstgebaute Fahrraddisco. Mit dem Little Bighorn Sound System, einem speziell gestalteten Lastenrad, begleitet er in seiner Heimatstadt die beliebte Lindy Hop Radparade und einmal jährlich Swing and Ride in Darmstadt. In diesem Jahr werden die Räder am Samstag, dem 27. Juni, gesattelt. Die Route wird noch bekannt gegeben.

Wer sich etwas tiefer mit Musik beschäftigen möchte, kann dies an zwei Tagen im Juni, dem 27. und Sonntag, den 28.06. in der Stadtkirche tun, im Rahmen des Workshops Intuitive Musik. Der zweitägige Workshop, der von dem Jazz-Trompeter Markus Stockhausen und der Klarinettistin Tara Buhmann geleitet wird, richtet sich an Instrumentalistinnen und Sänger gleichermaßen. Der erste Tag des Workshops beginnt am Samstag, den 27.06. im Zeit zwischen 16 und 20 Uhr und wird dann am nächsten Tag, am Sonntag, den 28.06. von 16 Uhr bis 18 Uhr fortgesetzt, bis es mit einem Abschlusskonzert der Teilnehmenden um 19.30 Uhr endet. Der Workshop richtet sich an Menschen, die intuitives Singen kennenlernen oder vertiefen wollen. Instrumentalistinnen sollten ihre Instrumente gut beherrschen. Erfahrung mit freier Improvisation ist erwünscht, aber keine Voraussetzung. Die eigenen Instrumente sollten möglichst mitgebracht werden. Ein Flügel ist jedoch vorhanden. Der Workshop ist auf 20 Teilnehmerinnen beschränkt und schließt am Sonntagabend mit einem Konzert der Teilnehmenden. Die Teilnahme am Konzert ist selbstverständlich freiwillig. Wer am Sonntag, den 28. Juni, im Anschluss an das Abschlusskonzert des Workshops in der Stadtkirche sitzen bleibt, kann im Zeitraum von 21 bis 22.30 Uhr die beiden Workshopleiter im Konzert mit Moving Sounds erleben. Dabei erklingen harmonische Kompositionen beider Künstler sowie improvisierte und vor allem intuitive Musik. Ihre Musik wählen sie entsprechend der Akustik und der Schwingung des Raumes, der Tageszeit und der momentanen Stimmung aus. Das Publikum darf gespannt sein auf neue, innige und meditative Klänge. Der indische Mystiker und Musiker Hasrat Inayat Khan sagte, Musik ist die Sprache der Seele. Die Klarinettin-Virtuosin Tara Buhmann und der Ausnahmetrompeter und musikalische Grenzgänger Markus Stockhausen spielen seit dem Jahr 2002 als Duo Moving Sounds zusammen. Das breite Spektrum von Moving Sounds ist in der Klanggestaltung, die von tiefgründigen Linien über heiteres Schwirren bis zu hervorbrechender Exhaliertheit reicht, wird sowohl von der Fachwelt als auch von der Hörerschaft geschätzt. Moving Sounds spielte zahlreiche Konzerte in Italien, Schweiz, England, Norwegen, Holland, Frankreich, Spanien, Rumänien, Bulgarien, Ungarn, Israel, Russland, USA, Chile und vor allem in Deutschland.

In der Übergangswoche von Juni in den Juli können Jazzbegeisterte und die gerne lernen wollen, vom 29. Juni bis zum 4. Juli sich in die Sommerkurse für Jazz und Improvisation einschreiben. Seit 1992 sind die Darmstädter Jazz Conceptions ein fester Bestandteil des Darmstädter Jazzkalenders. Immer in der ersten Woche der hessischen Sommerferien treffen sich geübte Laienmusikerinnen mit ganz unterschiedlichen Vorkenntnissen an den Instrumenten, um sich in festen Ensembles und unter der Anleitung von erfahrenen professionellen Coaches gemeinsam ein Bandprofil und ein kurzes Konzertprogramm zu erarbeiten.

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1: Und das war die Sendung Jazzszene, eine Sendung der Kulturredaktion. Am Mikrofon war Serge Penner und ich sage ciao, bis zum nächsten Mal.
2: Tschüss. Schade, dass ihr schon wieder geht. Ist es denn schon wirklich so spät? Na dann lebt wohl. Grüßt alle Freunde von uns. Tschüss. Nett von euch, dass ihr heute kamt. Dass ihr euch die Zeit einmal nahmt. Hat sich gelohnt. Kommt gut nach Hause. Nach diesen arbeitsreichen Tagen war es doch wieder einmal schön.

0: Ihr habt viel erzählt und gelacht. Darum hatten wir den Verdacht, dass es euch heute bei uns.
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2: Hallo liebe Weltentdecker, die heutige Folge möchte ich nicht ohne ein Vorwort beginnen. Gerade nachdem wir in zwei der letzten Folgen darüber gesprochen haben, dass in mehreren Ländern, unter anderem in Saudi-Arabien, Homosexualität unter Strafe steht und im Höchstmaß sogar die Todesstrafe draufsteht. Auch sonst kommt es in Saudi-Arabien zu schwerwiegenden Menschenrechtsverletzungen, also darf man in einem Reisepodcast tatsächlich über Saudi-Arabien sprechen? Die Frage haben wir uns letztens schon mal gestellt in der Podcast-Folge über Kamtschatka. Ein wunderschönes Fleckchen Erde, das eben zur Russischen Föderation gehört. Und die Reise, über die Eva in der Folge spricht, die wird aktuell gar nicht mehr angeboten. In unserer Folge, in der Valentin über seine spektakuläre Reise mit Bus, Bahn und Anhalter von Oberbayern nach Australien spricht, reden wir auch über seine Zeit in Afghanistan und im Iran. Auch hier läuft's, wenn ich das jetzt mal ganz flapsig formulieren darf, alles andere als rund. Unsere allererste Folge, die führt uns nach Tel Aviv, Jerusalem und Bethlehem. Und jetzt sagen wir auch oft, wir sind kein politischer Podcast. Das macht uns natürlich nicht frei von politischer Meinung. Aber wir sind ja eben auch die Weltentdecker und wir wollen die Welt entdecken. Und für uns bestehen unsere Reisen in erster Linie aus Menschen, die in diesen Ecken der Welt leben, die es zu entdecken gilt. Es sind Begegnungen, Gespräche, wundervolle Gegenden und deshalb genau sprechen wir eben auch über solche Ziele und Länder, weil Valentin die beeindruckendsten Begegnungen mit Menschen genau im Iran und in Afghanistan hatte, weil Eva einfach total geflasht war von der Natur in Kamtschatka, weil Katrin und ich vor einigen Jahren einige unserer bleibendsten Erinnerungen genau in Israel und in Bethlehem im Westjordanland gemacht haben. Und genau deshalb sprechen wir auch heute über Saudi-Arabien, nicht über die Politik und dass wir Menschenrechtsverletzungen jeglicher Art aufs Schärfste verurteilen. Ich glaube, das brauche ich gar nicht extra dazu sagen, sondern eben über Land und Leute.
3: Wir sind schon

0: So, jetzt aber erstmal Katrin mit den Fast Facts über Saudi-Arabien.
1: Also, Saudi-Arabien ist eine absolute Monarchie in Vorderasien. Liegt auf der arabischen Halbinsel und grenzt damit natürlich ans Rote Meer und den Persischen Golf. Die Hauptstadt und auch die größte Stadt des Landes ist Riad, die zweitgrößte Stadt, ist eine Hafenstadt und zwar Jeddah. Wir kennen noch zwei weitere Städte, und zwar, weil zwei der drei heiligen Städten des Islams in Saudi-Arabien liegen, und zwar die Kaaba in Mekka und die Prophetenmoschee in Medina. Beides in Saudi-Arabien. Nachbarstaaten zu Saudi sind Jordanien, der Irak, Kuwait, Katar, die Vereinigten Arabischen Emirate, der Oman. Das ist ja nach wie vor eines meiner Lieblingsländer in Arabien, der Jemen. Und Saudi-Arabien und der Inselstaat Bahrain sind quasi durch einen 26 Kilometer langen King Fahd Causeway über Brücken und Dämme und so eine künstliche Insel miteinander verbunden. In Saudi-Arabien ist es heiß. Heiß und trocken. Es gibt im Sommer Tagesmaximalwerte von 50 Grad, da bin ich ja raus. Und im Winter kann man nachts tatsächlich rund um den Gefrierpunkt haben. Aber naja, durchschnittliche Jahrestemperatur liegt bei 28 Grad. Für mich tatsächlich einen Tacken zu warm, das weißt du ja. Was kann ich dir noch erzählen? Die Zeitverschiebung ist genau eine Stunde, sprich Saudi-Arabien ist eine Stunde der Zeit voraus, unserer Zeit voraus. Und man fliegt rund 6 Stunden hin, wenn man direkt fliegt. So, und nun zum Reisebericht.
0: Dankeschön, Katrin. Du bist ja noch in Babypause, aber wir müssen trotzdem nicht auf dich verzichten. Denn unsere liebe Katrin, die meldet sich immer per Sprachnachricht zu uns rein. Und solange ich noch keine ganze Folge mit ihr bestreiten kann, lade ich mir Gäste ein, die von ihren besonderen Reisen erzählen. Und damit sage ich herzlich willkommen, Daria und Thomas. Die beiden haben einen Reiseblog namens konpasu.de. Den stellen wir euch natürlich auch in die Shownotes. Hallo ihr zwei.
2: Hallo Jasmin, freut uns, dass wir mit dir im Podcast sind.
3: Hallo Jasmin.
0: Ihr lebt ja tatsächlich auf Malta, habe ich gelesen.
2: Ja, genau, Malta. Das ist der Ort, wo wir dann beschlossen haben, schlussendlich hinzuziehen, nachdem wir sehr viel herumreisen, sehr viel von der Welt gesehen haben und herausgefunden haben, okay, das ist der richtige Ort für uns.
0: Wie wundervoll. Wir haben auch mal eine Malta-Folge rausgebracht, weil ich habe auch so einen kleinen Crush, was Malta angeht. Also ich liebe diese Insel. Ich kann total gut verstehen, weshalb ihr euch dafür entschieden habt. Aber wir sprechen ja heute nicht über Malta. Wir sprechen über Saudi-Arabien.
2: Also wir waren im Dezember unterwegs jetzt und es ist ja auch die beste Zeit für Saudi-Arabien mit dem guten Wetter, wo es nicht ganz so heiß ist und auch definitiv nicht zu kalt ist mit 25 Grad und mehr. Und wir sind 2 Wochen einmal komplett durch das Land gereist, von der Hauptstadt Riad bis runter nach Jeddah, bis Medina auch, und haben uns angeschaut, was es in dem Land zu sehen gibt, das uns vorher auch schon so ein bisschen überrascht hat.
0: Oh, ich bin gespannt. Länder, die überraschen oder Reiseziele, die überraschen, finde ich ja am allerschönsten, weil natürlich Saudi-Arabien, man hat was im Kopf. Ich spinne jetzt einfach mal so ein bisschen rum. Wenn ich an Saudi-Arabien denke, denke ich natürlich an 1001 Nacht. Ich denke aber auch an verschleierte Frauen, viel Wüste. Wie war es denn wirklich?
3: Also von Menschen her, es gibt verschleierte einheimische Frauen, ja, aber es gibt auch die Einheimischen, die sind nicht total verschleiert, weil ich habe als Frau mir auch ein bisschen Sorgen gemacht, wie ist es als Touristin dort zu sein, als Frau. Das Erste, was ich gemacht habe, ist überhaupt zu googeln, okay, was muss ich wirklich anziehen, wie streng ist das, kann man zusammen wohnen in einem Zimmer. Und dann bin ich irgendwie auf viele verschiedene Artikel draufgekommen, wo es stand, okay, du sollst dich moderat anziehen, aber du brauchst jetzt kein Kopftuch, keine Vollverschleierung. Und als wir dann angekommen sind, war ich auch entspannt, sage ich mal, weil ich habe auch total moderne Frauen gesehen, die einfach ja mit lockeren Hosen und einem Hemd rumgegangen sind, weil es gibt auch, man glaubt es vielleicht nicht, aber es gibt viele, sag mal, Ausländerinnen, die in Saudi auch arbeiten. Und wir waren auch mal in einem Einkaufszentrum unterwegs, wo auch nebenbei ein riesen Büro war, also quasi ein Bürogebäude. Und da habe ich mal zugeschaut, welche Frauen in- und ausgehen bei dem Eingang. Und da war ich total überrascht, was die alle so anhatten. Und das waren keine total verschleierte Frauen, sondern es waren gut gestylte Frauen. Zwar keine Minirocks und keine Tops, aber schon normal. Ich würde sagen, so wenn man es vielleicht in einem... Also ich habe mal in Bank gearbeitet, so wenn man es in einer Bank kennt, dass du einfach Business Casual gestylt bist, dann aus diesem Büro sind auch solche Frauen rausgekommen. Das hat mich zum Beispiel total überrascht, was Menschen angeht und allgemein von Frauenbildern. So, es laufen nicht nur verschleierte Frauen rum, es gibt eine gute Mischung, sage ich mal. Und wir haben auch mal Frauen kennengelernt in einem Café, die uns selbst angesprochen haben. Genau. Und da war auch das Thema, also man kann zwar nicht, sage ich mal, jetzt in einem Spaghetti-Label rumlaufen, aber du kannst schon selbst entscheiden, auch als eine Einheimische, willst du jetzt total verschleiert sein oder willst du jetzt zum Beispiel einfach eine Abaya tragen und drunter kannst du eigentlich alles anziehen, was du willst.
0: Was ist eine Abaya?
2: Der lange Umhang im Endeffekt, den du über den Oberkörper trägst, der halt damit deine Hände bzw. auch die Füße mehr oder weniger bedecken. Also einfach ein lockeres Oberkleid darüber.
0: Also ich habe jetzt mal so ganz doof nachgefragt, aber natürlich habe ich schon ganz viel recherchiert auf eurer Homepage, auf compasu.de. Du hast ja auch eins gekauft, Daria, ne? Und das sieht ziemlich stylisch aus, muss ich sagen.
3: Ja, also ich war dann auch total begeistert, weil es gibt auch total stylische und die sind auch relativ billig. Also wir haben meins, glaube ich, um 10 Euro in einem Bazar gekauft. Das war auch eine Empfehlung von den Frauen, die wir kennengelernt haben, weil da habe ich auch angezogen habe und mit meinen eigenen Outfits gestylt habe.
0: Finde ich super. Katrin und ich sagen ja auch ganz oft, wir sind ja wirklich große Fans von, man passt sich irgendwie an. Ne? Wir sprechen jetzt nicht von, man verbiegt sich oder sonst irgendwas, aber wir gehen ja jetzt auch nicht in eine katholische Kirche mit Spaghetti-Träger-Shirt und Minirock. Also deswegen finde ich sowas ja auch wirklich total in Ordnung, dann zu sagen, okay, Knie bedeckt, Schultern bedeckt, also ein bisschen gemäßigt. Lasst uns mal bitte über eure Route sprechen. Thomas, du hast ja schon gesagt, ihr seid durchs ganze Land gereist. Wie war denn so eure Route in Saudi-Arabien?
2: Also angefangen haben wir mit Riad, der Hauptstadt von Saudi-Arabien, wo wir 3-4 Tage waren und haben uns dort die Highlights angeschaut, vom Kingdom Tower bis zur Burg und Festung, die man dort anschauen kann, auch die moderneren Teile, Einkaufszentrum, die Altstadt von dort. Also man kann da gut 2-3 Tage verbringen und es ist auch total überraschend, im Endeffekt, wenn man ankommt und landet, wie Saudi-Arabien tatsächlich ausschaut. Also ich habe in keinem anderen Land, bis auf die USA, bisher so viel Starbucks und Dunkin' Donuts und andere internationale Läden gesehen. Und es ist auch überall, du hast überall europäische, internationale Markenlabels, die du eher aus Frankreich kennst, im oberen Preissegment. Also es ist komplett anders, als man jetzt vielleicht denken würde von einem Land, das halt doch mit, sagen wir mal so, Ägypten oder anderen Ländern im Endeffekt vom Breitengrad auf der gleichen Höhe ist. Also es ist komplett modern, was das Land angeht. Du hast diese breiten Straßen, große Autos, eben diese internationalen Läden und Ketten. Das war etwas, was mich im ersten Moment am meisten überrascht hatte, was jetzt Saudi-Arabien angeht. Also das geht viel mehr in Richtung Dubai als jetzt in Richtung der anderen arabischen Länder. Und von Riad sind wir dann weitergereist nach Jeddah. Das ist diese große Stadt am Roten Meer. Das ist schon so vom Breitengrad auf der Höhe vom Sudan. Wir waren im Dezember dort, also da war es dann auch richtig warm, noch 30 Grad am Roten Meer. Und wir haben uns die Altstadt dort angeschaut. Also Jeddah, das ist halt auch so ein bisschen eine Businessstadt. Das hat man gemerkt, es kommen noch ein bisschen weniger Reisende hin im Vergleich. Und Jeddah, das ist halt auch der Ausgangspunkt, wenn man Orte wie Medina oder Mekka sehen möchte. Als Nicht-Muslim darf man ja nicht nach Mekka reisen. Das ist ein Ort, wo wir nicht hinreisen konnten und durften, aber was wir uns anschauen konnten, war dann Medina. Medina, da sind wir mit einem Schnellzug von Jeddah aus hingefahren in 2 Stunden. Und Medina und Mekka, das sind halt auch die zwei Orte, die Kleidungsvorschriften haben, eben auch für Frauen, warum wir damals eben diese Abaya zusammen auch gekauft haben in Jeddah. Und Medina haben wir uns dann für einen Tag angeschaut, auch die Gegend rund um die Prophetenmoschee, wo auch das Grab ist, und haben dann danach wieder Zeit in Jeddah verbracht. Was wir nicht gesehen haben, was ich gern noch gesehen habe, was ich für eine andere Reise mal eingeplant habe, ist dieser Nordteil von Saudi-Arabien mit der Al-Ula, wo man Ruinen sieht, die so ein bisschen an Petra in Jordanien erinnert. Also das ist auch von den Nabatäern gebaut worden, was auch so ein bisschen an, ja, so ein bisschen dieses kulturelle Reiseziel halt das ist von Saudi-Arabien, wo man noch ein bisschen was Älteres sieht, also auch Ruinen und Kulturen, die vor 2.000, 3.000 Jahren dort gelebt haben. Und das finde ich ist auch so ziemlich die in Kombination interessanteste Reiseroute, wo man so einen kompletten Eindruck auch vom Land bekommt. Also von der Hauptstadt, von Jeddah, der Stadt, die halt doch auch für Öl und Business bekannt ist, von Medina, wo man auch als Nicht-Muslim hin darf, und dann eben auch Al-Ula, wo man halt auch ein bisschen von der alten Geschichte von Saudi-Arabien etwas sieht und kennenlernt.
0: Katrin hat es ja eingangs schon gesagt, also zwei der drei heiligsten Stätten des Islam, die Kaaba in Mekka und die Prophetenmoschee in Medina, liegen ja wirklich in Saudi-Arabien. Wie muss man sich jetzt diese Prophetenmoschee ausmalen? Was gibt es denn da so genau zu sehen?
2: Also man kommt in Medina an, und es gibt diesen supermodernen Schnellzug, mit dem man hinkommt, der verbindet Mekka, Jeddah und Medina miteinander. Ich glaube, eigens dafür wahrscheinlich sogar gebaut. Und wir sind dann vom Bahnhof in Medina mit einer Taxi-App ins Zentrum reingefahren. Also es gibt auch alle Taxi-Apps, die wir aus Deutschland kennen, in Saudi-Arabien. Und angekommen dort, also es ist eine sehr große, moderne Moschee, wo man halt einfach sieht, dass sehr viel gebaut worden ist in Saudi-Arabien, auch sehr viel gemacht worden ist. Es ist ein großer Innenplatz, also offiziell dürfen nur Muslime in die Moschee auch reingehen, und der Vorplatz ist eigentlich auch etwas, wo nur Muslime hingehen sollten. Man kann, das haben wir auch erst dort herausgefunden, und zwar wir haben zwei Deutsche getroffen, die Muslime sind, die uns angesprochen haben, weil man fällt schon auf dort. Also ich bin halt einfach dieser typisch deutsche blonde Typ, und ich bin da einfach rausgestochen. Und die haben mich einfach so aus dem Nichts angesprochen: Was macht ihr hier? Und hat mich auch direkt in Deutsch angesprochen, und ich dann, ja, und dann haben wir halt zum Plaudern angefangen. Also er hat halt diese Pilgerreise gemacht zusammen mit einem Freund, ist eben aus Bayern, und dann haben wir so ein bisschen mit ihm geplaudert, und wir wussten ja vorher jetzt nicht genau, wie es denn jetzt ist, ob man überhaupt diesen Vorplatz anschauen darf da von der Moschee oder nicht. Da haben wir super viel im Internet dazu recherchiert und im Endeffekt überhaupt keine Antwort gefunden. Und sein zweiter Freund, der dann auch noch dazugekommen ist, hat halt auch Arabisch gesprochen. Und die haben uns halt dann mit denen sind wir dann zusammen zu den Securities gegangen, weil die wollten uns das unbedingt zeigen und so weiter und für uns fragen, was wir da jetzt genau anschauen dürfen, ob wir da rein dürfen und so weiter. Und die waren auch total freundlich. Also der eine Security, der wollte es organisieren für uns, dass man es halt besichtigen darf. Das ist etwas, was man online nicht findet, auf der Webseite oder so. Aber für Nicht-Muslime gibt es so Golfkarts, mit denen man dort herumgefahren werden kann. Und
3: Mit einem Reiseführer, das ist doch
2: mit
3: Golf
2: einem
3: gehen,
2: Reiseführer,
3: unterwegs.
2: genau, ja. Und für uns hat es an dem Tag halt einfach leider nicht mehr geklappt. Das war am Abend schon, wo die Gebetszeit dann angefangen hat. Und wir mussten dann zurückfahren nach Jeddah, weil wir hatten eben nur einen Tag eingeplant gehabt in Medina. Aber es wäre tatsächlich möglich gewesen, wenn man sich halt da voranmeldet, dass die organisieren, dass sie einem das auch zeigen. Aber So ganz ins Innere rein darf man halt dann auch nicht. Und auch dort nicht, wo dieses Grab ist vom Propheten. Das ist auch etwas, wo eben nur Muslime rein dürfen.
0: Verstehe.
2: Sonst haben wir uns in der Stadt frei bewegen können. Also Daria musste halt anders gekleidet sein. Es gab halt in der Nähe noch ein paar ältere Bauwerke, ein paar Läden, die man sich anschauen konnte. Aber es ist halt ein Ort mehr oder weniger, der doch sehr berühmt ist weltweit, vor allem unter Muslimen natürlich. Und das ist etwas, was wir einfach nicht auch auslassen wollten in Saudi-Arabien, um uns das einmal selber anzuschauen und wo halt einfach definitiv jetzt nicht so viele Reisende hinkommen. Also es ist mir schon aufgefallen, dass wir ein bisschen herausgestochen sind in der Stadt.
0: Und in der ganzen Stadt muss man sich als Frau anders anziehen oder ist es wirklich nur, wenn man sich die Sehenswürdigkeiten dann anguckt?
3: Also ich würde sagen, in der ganzen Stadt, wenn du eben nicht auffallen willst. Ja. Mhm. Weil man merkt schon im Zug, das sind halt die Einheimischen und die sind auch dann moderat gekleidet mit dabei und Kopftuch. Und wenn du da einfach nicht auffallen wirst, würde ich sagen, gleich, wenn man da ankommt, gleich anziehen.
2: Ja, also wir haben in der ganzen Stadt nur Frauen gesehen und die konservativer gekleidet waren. Das war eigentlich schon ab dem Zug aus Jeddah. Wenn man jetzt in Jeddah Riad ist oder sowas, dort wo Reisende sind, in Einkaufszentren ist oder sowas, hat man auch immer lockerer gekleidete Frauen gesehen. Das haben wir eben komplett Medina nicht gesehen. Also ich denke, das gilt auch für die komplette Stadt.
0: Ja. Gilt ja aber auch nicht nur für Frauen. Ne? Ich hatte gelesen, Thomas, du hast geschrieben, du hast keinen einzigen Mann mit kurzen Hosen in ganz Saudi-Arabien gesehen.
2: Ja, exakt. Also das ist auch etwas, was aufgefallen ist. Also kurze Hosen oder so, du trägst längere Kleidung.
0: Da kann es heiß werden im Sommer, ne?
2: Ja, Sommer. Ich hatte schon mal vorher, also dass wir nach Saudi-Arabien reisen, das hatte ich ja vorher schon mal so angedacht, geplant gehabt. Und da hatte ich mal im Sommer gegoogelt, ja, wie viel Grad hat es denn jetzt gerade in Saudi-Arabien? Da war irgendwas in Richtung 46, 47 Grad. Das dann war schnell klar, das wird eine Winterreise.
0: Dem deutschen oder österreichischen Winter entfliehen, wobei auf Malta ist es ja ein paar Grad wärmer als bei uns. Ne? Ja. Wie ging es denn dann weiter?
2: Also wir haben angefangen mit Riad, sind dann nach Jeddah und sind dann nach Medina. Die nächste Reise, die wir für Saudi-Arabien geplant haben, ist einmal Al-Ula anzuschauen, eben diesen Teil im Norden von Saudi-Arabien. Das ist etwas, wo man noch nicht hinkommt mit internationalen Flügen. Also da muss man erst nach Riad fliegen oder nach Jeddah fliegen und dann entweder von dort aus einen Inlandsflug nehmen nach Al-Ula. Mhm. Das ist ein sehr kleiner Flughafen noch und es ist etwas, was sich halt auch entwickelt noch im Land, was man wirklich mitbekommt. Man könnte jetzt zum Beispiel auch nach Medina fliegen und von dort aus auch einen Mietwagen nehmen und dann nach Al-Ula fahren. Also ich habe keinen Mietwagen gebucht für diese Reise jetzt, aber ich hätte mir in Saudi-Arabien absolut keine Sorgen gemacht, Auto zu fahren. Also das ist jetzt nicht, dass man da irgendwie einen wilden, verrückten Verkehr oder sowas hat, auch nicht in den Innenstädten. Die Straßen, die können zwar schon mal 3-, 4-, 5-spurig sein, aber es ist einfach so viel Platz, dass das absolut kein Problem ist. Und Al-Ula sieht man eben diese Ruinen aus der Zeit der Nabatäer. Man hat die Wüsten, die man anschauen kann, was auch so ein großes Thema ist in Saudi-Arabien, also Wüstentouren. In Al-Ula gibt es auch viele von diesen berühmten Hotels, die jetzt in Saudi-Arabien entstanden sind. Also da gibt es ja so ein berühmtes 5-Sterne-Hotel, das mehr oder weniger da in die Klippen reingebaut worden ist, beziehungsweise noch so eins mit dieser Glasfassade, wo man relativ viele Bilder gesehen hat. Und das ist das Ziel, die Destination, die ich auf jeden Fall noch empfehlen würde, dass man sich die in Saudi-Arabien anschaut.
0: Toll.
2: Also das ist eigentlich eine eigene Reise wert, auf jeden Fall 3, 4, 5 Tage.
0: Klingt so, als wäre es irgendwie ein ganz anderes Land. Ne? Also ihr habt euch jetzt eher auf die Städte spezialisiert bei eurer Reise. Was sagt ihr denn? Ist es das definitiv wert, die Städte anzugucken? Weil so Natur hat bestimmt Saudi-Arabien auch unfassbar tolle. Wahrscheinlich ist es nicht ganz so grün, sondern eher wüstig, sandig, aber die Städte können schon auch was, oder?
3: Ja, also und wir schauen uns auch gerne die Städte an, weil wir auch wissen wollen, okay, wie leben die Menschen tatsächlich und in einer Stadt siehst du das besser als bei einem organisierten Ausflug einer Safari, die eben nur auf die Touristen abgestimmt ist. Und in einer Stadt bekommst du wirklich, okay, wie leben sie, was ziehen sie an, wie sind sie drauf, weil wir wurden auch oft angesprochen, was wir hier nicht nur in Medina, sondern wir wurden, wie gesagt, auch in einem Café angesprochen, dann wurden wir in einem so Fastfood-Laden angesprochen, was wir hier machen. Ich wurde mal an einer Kasse angesprochen, quasi, von wo ich komme und was ich mache und dass mir dir meine Beise gut steht.
0: Schön.
3: Das bekommst du halt bei einem organisierten Ausflug meistens nicht.
2: Ja, es ist auch so, ich meine, wenn man in anderen Ländern angesprochen wird, dann ist es ja oft eher, weil vielleicht es ein Verkäufer ist oder weil es ein Souvenirladen ist oder irgendetwas anderes. Aber in Saudi-Arabien, das war einfach pures Interesse. Mhm. Also das war einfach pures Interesse. Die Leute wollten sich mit uns unterhalten, haben sich teilweise gewundert, wie wir manche Orte gefunden haben. Zum Beispiel in Riad, da hatten wir so ein Restaurant gefunden, das halt unter Einheimischen super beliebt ist. Also wir suchen liebend gerne einfach Orte, wo man so lokales Essen findet, typisches Essen findet aus einem Land. Und da hat man halt so recherchiert und dann sind wir halt in diesen Laden und Daria hat sich eben schon hingesetzt gehabt und ich habe eben noch dieses Essen von der Theke geholt. Und dann ist halt ein Expat, der in Saudi-Arabien eben arbeitet, mit dem sind wir dann zum Plaudern gekommen, der auch hier irgendwie im Tourismus arbeitet. Mhm. Und der hat dann auch gemeint, wie habt ihr diesen Laden gefunden? Das ist seltsam.
3: Also das war so ein Fastfood-Laden für Einheimische. Das war jetzt nichts Besonderes, weil man denkt, es ist wow, so für Touristen, sondern es war für die ein ganz normales Laden, das gute Falafel macht. Mhm. Und ich habe es dann irgendwo im Internet gefunden, dachte mir, das müssen wir ausprobieren, weil es ist authentisch. Und das war wirklich authentisch. Ja. Aber wir waren die einzigen zwei Touristen.
0: Ja. Und das sind immer die allerbesten. Also wir haben auch in unserer Oman-Folge erzählt, ich muss gerade ganz viel an den Oman denken, wenn ihr über Saudi-Arabien sprecht, weil eben auch diese menschlichen Begegnungen, dieses hey, was macht ihr hier und dieses Interesse, dieses ehrliche, freundliche Interesse, das hatten wir eben auch im Oman erlebt, Katrin und ich. Und ja, genau, auch da, den besten Humus gibt's einfach dort, wo die Plastikstühle stehen, ja, und wo die ganzen Einheimischen sind und man dann einfach mit den Einheimischen isst. Großartig. Was ich an eurem Reiseblog besonders toll finde, und ich habe wirklich sehr viel jetzt reingelesen, dass ihr ganz viele praktische Tipps habt. Also nicht nur zu den Klamotten, ihr habt auch, wie zahlt man dort? Also da wird ja, habt ihr auch geschrieben, alles mit Karte bezahlt. Also das passt ja wieder zu meinem Bild, dass alles dort super hyper modern ist, ne?
2: Ja, absolut. Also Bargeld haben wir kein einziges Mal in der Hand gehalten, um etwas zu bezahlen. Und das ist überall das Kartenterminal. Man sieht, wie die Einheimischen eher mit der Handy-App bezahlen. Also das ist so ein ganz anderer Blick, den man halt jetzt hat auf Saudi-Arabien, wenn man noch nicht dort war oder sowas. Auch wenn du jetzt durch ein Einkaufszentrum gehst oder sowas, was da für Läden sind, was in den Auslagen drinnen ist.
3: Es gibt Victoria's Secret Läden zum Beispiel und da sind auch auch Unterwäsche ausgestellt. Also es
2: ich meine, viele Leute denken sich, Saudi-Arabien, das ist ein Land oder sowas, das ist komplett konservativ, das ist so gar nichts, da ist gar nichts oder sowas. Und ich meine, wenn man sich denkt, welche Schlagzeilen es noch vor 20 Jahren aus dem Land gegeben hat und was sich jetzt geändert hat, es entwickelt sich einfach doch absolut in eine positive Richtung. Also es ist jetzt nicht so, dass das Land komplett frei ist oder sowas, aber Dinge, die, glaube ich, vor 20 Jahren noch absolut unmöglich waren, die sind halt einfach jetzt lockerer. Also es ist ja alleine schon als unverheiratetes Paar durftest du ja bis 2019 nicht mal zusammen als Touristen gemeinsames Hotelzimmer buchen. Mhm. Frauen durften nicht Auto fahren. Also es gab schon einige Dinge in Saudi-Arabien und es gibt noch immer sehr viele Dinge, die komplett anders sind. Aber man merkt einfach, dass sich das Land öffnet und dass es in einer viel positivere Richtung geht und dass auch mehr Freiheiten da sind. Also ich habe es mir, bevor wir angekommen sind, habe ich es mir tatsächlich viel eingeschränkter vorgestellt, auch das Leben. Und so wie wir da waren, war es einfach deutlich, deutlich lockerer. Also wir haben uns gesagt, so ist wie in Jeddah oder sowas, da könnte man auch ruhig mal im Winter 2, 3 Wochen oder sowas mit gutem Wetter einfach verbringen und von dort aus Remote Work machen oder sowas. Also das ist für uns ein sehr positiver Eindruck gewesen.
0: Sehr gut, sehr gut. Weil wahrscheinlich als gewöhnlicher Tourist bekommt man es gar nicht mit, vermutlich, oder? Dass es dort natürlich immer noch Einschränkungen gibt. Natürlich für, gerade für Frauen immer noch Einschränkungen. Meinungsfreiheit ist ja da auch nicht ganz so gegeben. Aber als Tourist bekommt man es wahrscheinlich nicht so sehr mit, außer man beschäftigt sich vorher ein bisschen damit.
2: Ich denke, jeder beschäftigt sich vor einer Reise nach Saudi-Arabien momentan noch damit, weil es einfach so unklar ist, wie es denn jetzt tatsächlich im Land ist. Und wir haben ja auch viel recherchiert. Ich meine, wir waren letztes Jahr so 1, 2, 3 Monate nach dem Krieg von Armenien mit Aserbaidschan in Armenien und wir haben deutlich weniger darüber recherchiert als das, was wir über Saudi-Arabien recherchiert haben, weil einfach so viele Dinge teils unklar und widersprüchlich waren, sowas wie: Kann ich als unverheiratetes Paar überhaupt ein gemeinsames Hotelzimmer buchen? Das sind ja einfach schon so grundlegende Dinge. Also zu sagen, es fällt gar nicht auf, würde ich nicht sagen. Also es ist halt einfach schon, man kleidet sich ein bisschen anders, aber es ist weniger, als ich es mir vorgestellt hatte, jetzt in der Praxis dann gewesen, dass das wirklich einen Einfluss hat.
0: Es ist ja auch zum Beispiel Thema Alkohol. Gibt es irgendwo irgendwie Alkohol zu kaufen oder ist das absolut ein No-Go in Saudi-Arabien?
3: Es gibt private Strände, wo nur Ausländer reinkommen, so wirklich, wenn du einen ausländischen Pass hast und irgendwie nicht Muslim ausschaust, also wenn du jetzt irgendwie, sage ich mal, einen türkischen oder einen arabischen Namen hast, aber einen deutschen Pass, werden sie dich vermutlich nicht reinlassen. Aber in diesen Stränden oder so kann man theoretisch auch was Alkoholisches finden, wenn man gut danach sucht. Aber sonst findest du es eigentlich nicht.
2: Ja, das sind eher so wirklich die Geheimtipps, wo uns halt auch Einheimische erzählt haben, wie und was man da finden kann. Ich meine, zum Thema Alkohol, das ist etwas, was man sofort bemerkt, wenn man schon am Weg nach Saudi-Arabien ist. Und zwar, das war im Flugzeug noch eine Durchsage an Bord vom Flugzeug. Wir befinden uns jetzt im Luftraum von Saudi-Arabien. Ab sofort wird kein Alkohol mehr ausgeschenkt.
0: Weil auch das, ne? Also im Oman ist es auch nicht Usus, Alkohol zu trinken, aber es gibt einzelne Hotels, die haben eben trotzdem eine Ausschanklizenz. Also auch das ist, ne, genau das gleiche wieder, wie ich gehe da nicht im Minikleid raus. Wenn es da nicht Usus ist, dann ja, dann muss man halt, wenn es nötig ist, dann irgendwie einen dieser Strände aufsuchen. Transport, habt ihr ja schon gesagt, ist überhaupt kein Problem. Würdet ihr einen Mietwagen nur nehmen, wenn ihr eben dann in die Wüste fahrt oder sowas? Oder sagt ihr wirklich, also öffentlich geht eigentlich so gut wie alles?
2: Also in den Städten ist ein Mietwagen überhaupt nicht notwendig. Öffentlicher Verkehr, was jetzt U-Bahnen ist oder Busse oder sowas, haben wir jetzt nicht so großartig gefunden. Also wir sind in der Realität großteils mit Taxi-Apps gefahren. Die Klassiker aus Deutschland von Uber bis Bolt und so weiter gibt es eh auch in Saudi-Arabien. Und das war auch so ziemlich das Schnellste jetzt, um von A nach B zu kommen. Das war jetzt in allen Städten auch verfügbar, in denen wir in Saudi-Arabien waren. Von Metro, U-Bahnen und so weiter, das gibt es tatsächlich noch nicht so viel, sieht man auch kaum. Und ich habe auch sehr wenige Leute gesehen, die jetzt zu Fuß gegangen sind. Man wird, glaube ich, auch von den Einheimischen ein bisschen seltsam angeschaut. Was machen denn diese zu Fuß gehenden Touristen da jetzt oder sowas?
0: Das ist aber oft so, finde ich. Also auch in Dubai, wenn man da irgendwie zu Fuß geht, was macht ihr hier? Wir gehen zu Fuß, alles klar, aber euer Ziel ist einfach 10 Minuten entfernt. Ja, aber nur 10 Minuten, das ist echt. Ja, ich glaube, das ist so eine europäische Geschichte. Dieses zu Fuß gehen, das kennt man in anderen Ländern nicht unbedingt. Wir sprechen immer sehr, sehr gerne übers Essen. Jetzt habt ihr schon es ein bisschen anklingen lassen, dass ihr euch da doch den einen oder anderen richtig tollen Laden rausgesucht habt. Was isst man in Saudi-Arabien? Was ist so die lokale Küche?
3: Aber man fängt ja mit dem Typischen, sage ich mal. Es gibt Hummus, es gibt Falafel.
2: Es gibt auch so viele Kombinationen Reisgerichte in Richtung von Kebabs auch. Also, Man hat auch so ein bisschen den Einfluss von einer anderen arabischen Küche, wo man aus dem Libanon sowas wie Fattoush und so weiter, den Salat haben wir gefunden. Es gibt auch Restaurants, zum Beispiel in Riad, wo wir darüber geschrieben hatten, eben auch, wo man so zu zweit sich einmal komplett durch die saudi-arabische Küche essen kann. So Restaurants, die Falafeln haben, Kebabs haben und so weiter, das ist auch sehr groß. Es erinnert sehr so mehr an Dubai, bisschen an Jordanien aus dieser Ecke der Küche her. Bisschen Indien auch, so Karak-Tee und so weiter, was auch in den Vereinigten Arabischen Emiraten gibt. Das ist mir auch aufgefallen, hat es gegeben. Ansonsten war es eher sogar eine Herausforderung, wirklich lokale Läden zu finden, weil, wie schon gesagt, Starbucks ist überall, Dunkin' Donuts ist überall, sie haben überall einen Italiener. Sie hatten sogar ein Wiener Kaffeehaus mit dem Namen Mozart.
0: Ach.
2: Also ja, es ist komplett alles.
3: Ja, ich glaube, es ist einfach auf der Einheimischen noch ausgerichtet und die gehen halt gern nicht, dass die von zu Hause kennen, essen gehen, sondern die essen dann gehen dann eher so europäisches Essen oder italienisches Essen.
0: Wir gehen ja auch manchmal gern zum Italiener und essen nicht nur Schweinshaxe und Knödel.
2: Ja. Ja.
3: Und das kann man ja auch zu Hause machen, weil die Mama macht eh am besten.
0: Das stimmt. Ja. Ihr habt eure menschlichen Begegnungen schon angesprochen. Gab es denn sonst noch irgendwelche Begegnungen, wo ihr sagt, also ich habe es auch bei euch im Blog gelesen, Gastfreundschaft ist da ganz, ganz groß. Wie sind euch die Menschen begegnet?
3: Wir hatten auch eine besondere Begegnung und zwar, da sind wir zu Fuß gegangen und das waren so 10 Minuten und ich hatte was im meinem Schuh. Also ich hatte einen Stein in meinem Schuh. Mhm. Ich bin kurz da stehen geblieben mit meinem Schuh und bin dann halt auf einem Bein gehüpft. Und währenddessen ist ein Auto stehen geblieben. Und wo wir uns gewundert haben, okay, was ist da los? Also kein Taxi oder irgendwas. Und dann hat er gefragt, ob wir irgendwie Hilfe brauchen. Er hat dann gesagt, ja, ich habe euch gesehen, die hüpft da an einem Bein, das schaut irgendwie komisch aus. Und dann wollte uns einfach helfen und uns mitnehmen.
2: Wir waren in Jeddah, wir waren in so einem Einkaufszentrum und 10 Minuten weiter, da ist halt einfach so ein Strand, wo sich die Einheimischen am Abend treffen, haben wir gelesen. Und da geht man halt einmal so durch ein Wohnviertel durch und wir waren einfach neugierig. Wir wollten dieses Wohnviertel sehen und da einfach einmal durchgehen. Und der ist halt da gerade vorbeigefahren. Und hat uns gesehen und hat gesagt, ja, okay, kein Problem, ich fahre euch dahin. Ich zeig's euch.
0: Unfassbar. Also das sind eben genau die Sachen, was ich eingangs eben auch gesagt habe. Uns geht's ja wirklich um die Begegnungen, um die Menschen. Und das kann man einfach nur erleben und fühlen, wenn man auch wirklich dort ist, ne? Und sich nicht vorher abschrecken lässt und sagt, oh nee, Saudi-Arabien, das möchte ich mir lieber gar nicht angucken. Ich habe lieber hier mein festgefahrenes Bild im Kopf. Zum Thema Saudi-Arabien hat Katrin auch eine ganz, ganz persönliche Geschichte.
4: Also viele denken ja bei Saudi-Arabien erstmal an Geschichten aus 1001 Nacht. Ja, die haben mich als Kind auch fasziniert, aber mich hat Saudi-Arabien aus einem ganz anderen Grund fasziniert, schon als Kind. Und diese Faszination ist ein bisschen geblieben, muss ich zugeben. Mein Papa hat da 3 Jahre lang gearbeitet, der war auf Montage und hat das Elektrische, also den elektrischen Ausbau eines Palastes mitgemacht. Der kann ja auch heute noch genau sagen, wo dieser Palast in der Wüste steht. Mich darfst du da allerdings nicht fragen. Und er hat natürlich ganz viele tolle Geschichten erzählt, die mich als Kind wahnsinnig fasziniert haben. Von der Wüste und, und. Und ich glaube, daher rührt auch dieser Lebenstraum von mir, einmal eine Nacht in der Wüste zu schlafen, den ich mir ja mit dir, Jasmin, schon erfüllen konnte. Zwar nicht in Saudi, aber im Oman. Und also wer es noch nicht gehört hat, unbedingt noch mal reinhören. Sehr witzige Geschichten rund um den nächtlichen Toilettengang. Mehr mag ich gar nicht spoilern. Also das war auf jeden Fall als Kind schon immer für mich total faszinierend. Und das Lustigste daran, finde ich, habe zum 18. Geburtstag von meinem Papa eine Weltreise geschenkt bekommen. Wir waren damals auf der Expo in Hannover und haben natürlich auch den Pavillon von Saudi-Arabien besucht. Und es war so eine große Arena, wo man sich anlehnen konnte. Und dann haben die eben Araberpferde gezeigt und solche Sachen. Und ich weiß noch, dass mein Papa mich damals angesehen hat und gesagt hat, weißt du, was das Verrückte ist? Wir sind hier mitten in Deutschland und es riecht wie in Saudi damals. Also das hat mich schon sehr fasziniert und deswegen, ja, habe ich da tatsächlich so eine Faszination für dieses Land.
0: Ja. Saudi-Arabien riecht so besonders. Also gerade Ihr Vater hat ja wirklich noch den Geruch von Saudi-Arabien so richtig in der Nase. Wenn ihr so an eure Zeit in Saudi-Arabien denkt, wie fühlt es sich an? Wie sind so eure inneren Gerüche?
2: Innere Gerüche, das ist eine gute Frage. Also wir sind zu den verschiedensten Orten gekommen, jetzt von Essen, wo es Kapsa gegeben hat, so ein Reisgericht mit Fleisch, Hummus, Falafeln, Datteln. Das ist so ein bisschen in diese Richtung gegangen. Das ist das traditionellere Saudi-Arabien. Dann viel vom Leben in Saudi-Arabien passiert auch in Einkaufszentren, ist uns aufgefallen. Das ist so mehr ein sehr modern und sauber, also auch so ein bisschen parfümiert in diese Richtung. Mhm. Was man immer so mitbekommt, ist auch Rosenwasser, was so ein bisschen in der Luft liegt. Der Geruch in die Richtung, das ist mir oft auch aufgefallen, speziell in Medina und in dieser Gegend auch. Das waren so die Gerüche, die mir jetzt wirklich im Kopf geblieben sind.
0: Mhm. Ich habe mich ein bisschen an eurem Artikel in eurem Reiseblog entlang gehangelt. Ihr habt auch ganz, ganz viele praktische Tipps. Zum einen jetzt auch Dinge, die man wirklich beachten soll. Also Bräuche, Dinge, die man einfach in Saudi-Arabien machen soll, beziehungsweise nicht machen soll. Könnt ihr uns da mal ein bisschen was noch erzählen dazu?
3: Ich glaube, das Wichtigste, was man wissen sollte, ist, dass vor 14 Uhr circa nichts in Saudi-Arabien los ist. Das heißt, es ist alles zu, auch wenn man in Altstadt geht, da ist kein Mensch. Wenn man irgendwo rausgehen will, sollte man auch erst um 15, 16 Uhr starten, sonst ist man alleine da, es ist auch relativ heiß und es ist einfach nichts los. Das haben wir einfach so festgestellt, dass wir rausgingen und alles irgendwie zu war und wir uns gewundert haben, was ist denn da jetzt los? Das Leben beginnt einfach ab 16 Uhr.
0: Gut zu wissen.
3: Ja.
0: Und sonst noch irgendwelche Dinge, bei denen man sagt, okay, also bitte unterlass das am besten?
2: Man sollte sich in der Öffentlichkeit nicht küssen, Händchen halten oder sowas. Das sind Dinge, die in Saudi-Arabien noch immer etwas sind, das was halt nicht zur Kultur, zum öffentlichen Leben dazugehört. Also man sollte sich halt einfach ein bisschen konservativer geben, was dieses Thema angeht. Mhm. Und man kann natürlich die Straße runtergehen, zusammen als Paar sich unterhalten, alles andere machen und so weiter. Aber so ein bisschen diese Intimitäten zu zeigen oder sowas, das ist in Saudi-Arabien auch noch nicht wirklich etwas, was so offen und locker ist.
0: Mhm. Es ist ja auch so, dass Saudi-Arabien sich ja eigentlich unfassbar um Touristen bemüht. Also die möchten ja schon Touristen ins Land holen. Aber wenn ihr sagt, ihr wurde doch oft angesprochen, ist es noch nicht so, dass der Tourismus so wahnsinnig im Land angekommen ist, oder?
2: Also wenn man jetzt kommt, dann kommt man definitiv in einer Zeit, von der man noch behaupten kann, dass Saudi-Arabien ein Geheimtipp ist. Mhm. Es ist einfach diese Begegnungen, die man mit Menschen hat. Wir kommen doch sehr, sehr viel herum durch unsere Webseite und dass jetzt wirklich Menschen so offen sind und einen so ansprechen und einfach interessiert sind, was man hier macht, das ist einfach ein Anzeichen dafür, dass einfach noch nicht so viele Menschen dort tatsächlich auch hinreisen. Mhm. Und es verläuft sich halt einfach auch in Millionenstädten wie Riad oder Jeddah, wenn da jetzt ein paar tausend Touristen kommen, vielleicht im Monat oder sowas, das ist halt immer noch was Ungewöhnlicheres im Vergleich zu den ganzen anderen Ländern, die man jetzt bereisen kann in der Region. Also Jordanien fühlt sich als das nördliche Nachbarland komplett anders an. Da sieht man auch viel, viel mehr Reisende. Dubai, Katar ist ja sowieso komplett anders. Der Oman ist vielleicht auch noch ein Land, wo jetzt nicht so viel los ist. Aber Saudi-Arabien ist es wirklich so in diesem Prozess drinnen, sich zu öffnen. Und das haben auch viele von den Menschen uns erzählt, mit denen wir gesprochen haben, dass die Regierung Wert darauf legt, dass mehr Reisende kommen, dass sich das Land eben auch öffnet. Es war auch ein Land, wo alle, mit denen wir irgendwie gesprochen haben, hervorragend Englisch gesprochen haben. Mhm. Also Kommunikation war auch absolut kein Problem. Und da merkt man halt einfach auch, dass das Land an sich Wert drauf legt, sich mehr zu öffnen, weil du sorgst nicht dafür, dass deine Bevölkerung in Englisch gut kommunizieren kann. Du passt die Gesetze nicht an, dass eben Reisende leichter kommen können, wenn man nicht das Ziel hat, das in Zukunft einfach auch lockerer zu machen und eben zu sagen, okay, ich möchte, dass mehr Menschen mein Land jetzt auch sehen, wie es wirklich dort ist und es auch erfahren können.
3: Mir ist doch ein Tipp eingefallen, und zwar, man zahlt ja das Visum per Ankunft, wenn man angekommen ist. Mhm. Und das geht nur mit einer Karte. Also die nehmen kein Bargeld. Mhm. Und uns ist passiert, dass die Person vor uns, seine Karte hat nicht funktioniert. Und im Endeffekt waren wir dann so nett und haben sein Visum quasi mitbezahlt. Und er hat uns das Geld in Bar gegeben, weil Bar, also im Dollar, glaube ich, oder in Euro sogar, er hätte so funktioniert. Aber die nehmen kein Bargeld, und man sollte eben überprüfen, ob die Karte für Saudi-Arabien, wenn man sie irgendwie von österreichischen oder deutschen Bank hat, auch freigeschaltet ist, weil sonst steht man an der Ankunftshalle beim Visum und hat ein Problem und kann seine sein Visum nicht bezahlen.
0: Sehr, sehr gut.
2: Das war ein Österreicher vor uns in der Schlange, und der hatte sehr viel Glück, dass wir dahinter waren.
0: Das stimmt, also da muss man dann auf andere Reisende hoffen. Guter Tipp auf jeden
3: Fall.
0: Und
3: die Frau am Counter war auch sehr besorgt, ob ich dann endlich noch Geld für alle hatte. Weil bei die Thomas, seine Karte hat auch aus irgendeinem Grund nicht funktioniert. Also ich war die Einzige, die eine funktionierende Karte hatte. Und sie war auch sehr bemüht und hat auch geschaut, ob er eh mit einem guten Kurs ist, ob der eh alles mir gescheit gibt und ob eh das Geld für alle reicht.
2: Süß. Ja, sie war sehr, sehr bemüht. Ja, sie hat genau aufgepasst.
0: Also, ja. Das ist auf jeden Fall ein richtig, richtig guter Tipp auch noch. Aber ihr würdet tatsächlich sagen, wenn dann jetzt nach Saudi-Arabien, weil es ist noch weit weg von Overtourism, aber es hat sich auch schon so weit geöffnet, dass man sich auch als zum Beispiel unverheiratetes Paar dort auch eben wohlfühlen kann und sich jetzt nicht irgendwie verstecken muss oder sonst irgendwas.
2: Ja, definitiv. Also wenn man nach Saudi-Arabien reisen möchte, dann sollte man es definitiv jetzt in der kommenden Zeit machen. Das Land hat sich so weit geöffnet, dass man tatsächlich reisen kann. Und es ist auch noch ein komplettes anderes Reiseerlebnis, wie es wahrscheinlich einmal in 3, 4, 5 Jahren sein wird, wenn es doch ein bisschen beliebter wird.
0: Vielen, vielen Dank, dass ihr uns mitgenommen habt auf eure Reise durch Saudi-Arabien. Ich muss auch echt sagen, also ihr habt ja eingangs schon gesagt, es war eine Überraschung auch für euch, für mich auch und bestimmt für ganz, ganz viele da draußen, die jetzt auch sagen, ach krass, hatte ich vielleicht gar nicht so auf dem Schirm. Also ich hatte es so definitiv nicht auf dem Schirm, und deswegen ist es auf jeden Fall nochmal ein paar Punkte auf meiner Bucketlist nach oben gerutscht. Es ist eigentlich total unüblich, weil letztendlich, ich habe euch natürlich vorher schon so ein bisschen zumindest vorgestellt mit eurem Reiseblog. Ihr reist ja tatsächlich 7 bis 8 Monate im Jahr. Wow.
2: Ja, wir leben natürlich davon, über Reisen zu informieren. Wir helfen Reisenden auch dabei, besondere Erlebnisse zu buchen. Also man kann uns auch kontaktieren, wo wir dabei gerne helfen. Mhm. Und Reisen ist für uns halt etwas, das auch etwas ist, wo man einen Ort einmal ein bisschen mehr Zeit verbringt. Also wir sind dann gerne auch einmal 1, 2, 3 Wochen dort und leben dann einfach eine Weile an einem bestimmten Ort und sagen, okay, wir machen eben von dort aus jetzt Remote Work, lernen das Land und die Menschen ein bisschen genauer einfach kennen, damit sich die Eindrücke auch ein bisschen verfestigen können. So in 3, 4, 5 Tagen ist es halt doch immer etwas, wo man ein Land und einen Ort nicht so wirklich gut kennenlernen kann, leider.
0: Also wenn ihr zwar nicht prädestiniert seid, Gast in unserem Podcast zu sein, dann weiß ich ja auch nicht. Fast 100 Länder habt ihr schon auf eurer Liste. Also beziehungsweise ihr seid auf dem Weg zu den 100, habe ich gelesen, ne, auf eurer Instagram-Seite.
2: Ja, genau.
0: Nicht schlecht. Und deswegen hoffe ich, dass es nicht das letzte Mal ist, dass wir uns gehört haben, weil ihr habt nämlich auch eine Beratungsagentur für Reisen in die Arktis und in die Antarktis. Und da hatten wir ja vorher schon, als wir gesprochen haben, so über was sprechen wir denn, habe ich sofort gesagt, ich will über die Antarktis sprechen. Jetzt, Daria, jetzt warst du da zwar nicht dabei, aber du bist bei dieser Beratungsagentur ja trotzdem auch mit dabei, oder?
3: Ja, genau, ich bin mit dabei.
0: Dann können wir uns ja trotzdem nochmal, wenn ihr mögt, zu dritt auch treffen. Oder Thomas, du kannst irgendwie über deine Reise in die Antarktis sprechen. Weil wie spannend ist das denn? Also dann kommen wir vom heißen Saudi-Arabien in die Antarktis.
2: Ganz genau. Und die Reisen macht man auch im Dezember. Wenn Winter ist in Deutschland, aber der Sommer ist im Süden, und es wird viele überraschen, was einen dann tatsächlich dort erwartet jetzt von den Pinguinen, den Eisbergen. Also ich habe unglaublich viel von der Welt schon gesehen. Wir waren Überall, aber es ist halt einfach nochmal ein komplett anderer Moment, wenn man jetzt wirklich Orte erreicht, die man nur mit einer Seereise erreichen kann, die wirklich abgelegen sind, wie Südgeorgien, St. Andrews Bay, mit diesen Zehntausenden Brutpaaren von Pinguinen, wenn man das erste Mal wirklich Eisberge sieht. Das ist auch für mich einfach einer dieser Orte, wo ich einfach sage, das ist absolut außergewöhnlich. Ich meine, es haben immer mehr Menschen schon immer mehr von der Welt gesehen. Und wenn man jetzt wirklich noch sagt, was ist wirklich abseits des Gewöhnlichen und abseits dessen, was man halt wirklich einmal mal so sehen kann, dann sind das für mich die Polarregionen. Und das ist eine Leidenschaft, die sich extrem entwickelt hat. Und wo ich eben auch Menschen dabei helfen möchte, die auch so zu sehen, wie man es bestmöglich auch erleben kann, möglichst individuell und auch mit kleinen Schiffen, um einfach eine persönlichere Erfahrung dort auch zu haben.
0: Ich würde am liebsten gleich weiterreden, aber das machen wir. Wir treffen uns nochmal und dann sprechen wir wirklich mal in einer ganzen Folge über die Antarktis und die Arktis. Und was ist der Unterschied zwischen Antarktis und Arktis? Das machen wir. Ich freue mich schon total drauf, aber jetzt erstmal beenden wir das Ganze mit Saudi-Arabien und einem guten Gefühl, finde ich. Also einem guten Gefühl für ein Land, das man vielleicht vorher gar nicht so sehr auf dem Schirm hatte. Ich danke euch beiden.
2: Danke auch, habe mich gefreut, bei dir im Podcast zu sein.
3: Ja, danke, dass wir dabei sein dürften und wir hören uns dann in der nächsten Folge wieder.
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Auf der Mathildenhöhe in Darmstadt hat der Künstler Bernhard Höttger die negativen, menschentypischen Charaktereigenschaften und Mentalitätszustände in Stein gemeißelt. Hass oder modern ausgedrückt Gleichgültigkeit, Geiz, Wut und Rache und der blinde Wille zum Siegen um jeden Preis. Lest mal wieder Narziss und Goldmund von Hermann Hesse. Eifersucht, Sucht und das Verlangen nach Macht sind die schwarzen Reiter, die äußeren und die inneren. Hallo ins Radarland, nice to meet you. Hope you guess my name. Die Juni-Ausgabe von Neighborhood Bullies und Shooting Stars kommt mit einem Reload von Markus Gassers Lil über den Äther. Man hätte sich nicht mit ihr anlegen sollen. Das Buch selbst ist pure Magie. Wieder mal einer von den österreichischen Zauberschriftstellern, die irgendwann mal geboren wurden und halt immer wieder aufleben. Und diese beiden Figuren liegen vor dem italienischen Café oben auf der Mathildenhöhe. Um aber eine Zufriedenheit mit sich selbst und seiner Umgebung, der Nachbarschaft, den Menschen in einer Stadt und den Verhältnissen auf dieser Welt erreichen zu können, also mehr Licht in diese eigene innere Dunkelheit einfließen lassen zu können und somit die eben genannten dunklen Reiter auf Abstand zu halten, braucht es Liebe, den Gospel of Love, wie ihn Dylan in seinem hellen Song I've Made Up My Mind to Give Myself to You besingt. In Key West singt er von den heilenden Eigenschaften des Windes und baut seine musikalischen und literarischen Einflüsse in ein Lebenssinnkonzept ein, das dieses Licht, diese positiven Energien auf den Ort Key West, den südlichsten Punkt der USA, projiziert. Dabei steht Key West nur symbolisch für die Western Keys, also alle Werte der und Prinzipien der Demokratie. Die Lyrics dieser Songs können für den Hörer lediglich Unterstützung für die ganz eigene Sinnsuche sein. Das persönliche Key West muss jeder Mensch in Verbindung mit seinen ganz eigenen Erfahrungen und Einflüssen selbst finden. Wenn Dylan in seinen Songs über einen Weg philosophiert, wie dieses Land des Lichts zu erreichen ist, der Untertitel zu seinem Song ist mit Philosopher Pirate betitelt, dann ist das Ausbeuten, das Meutern von philosophischen und auch die Meuterei gegen gängige konformistische Ansätze immer schon Bestandteil seiner Sinnsuche gewesen. Meinungsfreiheit, Individualismus, Outlaw Mentality. Dylan nimmt sich aus dem Pool der Gedanken einfach die Anteile heraus, die in sein Konzept der Tenderness passen, die für ihn zu einer besseren Community in einer Gesellschaft führen können. Unter seinem Brennglas stehen natürlich die USA. Hier ist er geboren, aufgewachsen, hat sein Ding gemacht, ist seinen Weg gegangen und hier wird er auch sterben. Rough and Rowdy Ways. Wieder mal ein Album voller Reflexionen auf die Vereinigten Staaten. Vielmehr ist es aber ein Album seiner Commitments, seiner Confession, für die er sich auch nicht verteidigen möchte, weil es seine Ansichten und Meinungen sind. Und mit seiner amerikanischen Mentalität ist
freie Meinungsäußerung, Kunstfreiheit, Pressefreiheit in Einheit mit Bürgerrechten und Gleichberechtigung das höchste Gut. Die Vereinigten Staaten bleiben nach wie vor das Land der endlosen Möglichkeiten. Und jeder hier weiß, dass es eine grobe Welt ist. Das Leben muss man aber im Hier und Jetzt leben und weitermachen. Zwischen den dunklen Mächten und den erleuchtenden Orten. Mit und gegen seinen inneren Mephisto. As long as it takes. Die Klarstellung gegenüber sich selbst, das Akzeptieren der Komplexität des eigenen Selbst, die komplexe Identität als Künstler, sein Verhältnis zur Inspiration, wie Calliope, die doch für jeden da ist, aber so selten auftaucht. I've made up my mind to give myself to you ist eine bedingungslose Liebeserklärung an sein Land. Markus Gasser hat sich in seinem neuen Roman Lil auf eine Zeitreise zurück in das New York von 1880 begeben. Über eine Erzählerin, die mit ihrem Hund im Greenwich Village lebt und lange Journalistin beim Wall Street Journal war, bevor sie wegen einer Krebserkrankung beurlaubt wurde und bevor sie durch den Fund eines Briefes, eines Hilferufs aus Hobbs Island, einer Nervenheilanstalt im heutigen Harlem, für die Frauen und Töchter der oberen 400 in New York, abgeschickt von Lil Cutting, Kill Lil, einer ihrer Ahnen vor 6 Generationen bei Abrissarbeiten für ein Immobilienprojekt von Donald Trump gefunden wurde. Ein Geheimnis oder eine Story, die in ihrer Familie stets an die nächste Generation weitergegeben wurde. Eine Tante hatte einen Karton mit wichtigen Unterlagen aus der Zeit um 1880 gehütet. Was war passiert in einem New York, das unter wenigen Familien aufgeteilt war und Macht und Gier das einzig nennenswerte Ziel zu sein scheint. Und Frauen eigentlich nur als Schmuckstücke bei Geschäftsverhandlungen bestenfalls geduldet wurden. Ansonsten gute Mütter sein, mehr braucht die Gesellschaft von ihren Frauen nicht. Kurzen Plot von Lil. Lil Cutting ist Alleinerbing eines führenden Unternehmens in der Eisenbahnbranche und bekannt für ihren Eigensinn und Radikalität, mit der sie das Unternehmen führt. Ihr Ehemann ist vor 3 Jahren gestorben und ihr Sohn Robert möchte seine Mutter um jeden Preis ausschalten. Durch gute Verbindungen schafft er es auch, Lillian Cutting, seine Mutter, in die bereits erwähnte Nervenheilanstalt einzuweisen. Sie wird von dem Leiter entsprechend als psychisch krank eingestuft und unter Morphium gesetzt. Und wie es heutzutage immer noch üblich ist, führt jeder Widerspruch oder Widerstand oder Mangel an Kooperation zu noch drastischeren Therapiemethoden, bis sie schließlich innerhalb eines Jahres körperlich und geistig nur noch ein Wrack ist. Hilfe bekommt Lillian unerwartet von einer frisch zugelassenen Anwältin, die zuvor von einer Emma Golding aufgesucht wurde. Diese Frau gibt an, von dem narzisstischen Sohn von Lillian Cutting vergewaltigt worden zu sein, Robert Cutting. Und so beginnt die Anwältin erste Schritte zu gehen, indem sie erstmal nach Hobbs Island fährt, um ein Gespräch mit Lillian Cutting zu führen. Wir hörten gerade als Opener den Song Duquesne Whistle, ein Song vom Album Tempest aus 2012.

Du musst immer das Ende kennen, sagte Markus Gasser im Mai in Berlin bei der Präsentation seines Buches. Das Ende kommt immer zuerst. Und hier ist auch eine ganz interessante Parallele, was Bob Dylan zu seinem Song I Contain Multitudes gesagt hat. Im Interview zu dem Song I Contain Multitudes und wie er den Song geschrieben hat, meint Dylan Folgendes. I didn't really have to grapple much. It's the kind of thing where you pile up stream of consciousness verses and then leave it done and come pull things out. In that particular song, the last few verses came first. So that's where the song was going all along. Obviously, the catalyst for the song is the title line. It's one of those where you write it on instinct, kind of a trance state. Most of my recent songs are like that. The lyrics are the real thing. Auch Markus Gasser redet von Instinkt, wenn er schreibt, um auf einem glaubhaften Track zu bleiben. Wie etwa, dass Robert seine Mutter Lillian einsperrt und daraus ergibt sich auch die Begrenzung des Plots und vermeidet viele ablenkende Verästelungen. Und in seiner Lesung zu Lil, moderiert von Michael Mohr und im Gespräch, betont er genau diese Wahrheit oder Geheimnis, dass der Autor das Ende kennen muss oder anders ausgedrückt, der Schluss am Anfang steht. Recherchen laufen parallel oder haben sich im Fall von Bob Dylan in Notizbüchern angesammelt und im Unterbewusstsein festgesetzt. Wir wissen von Dylan zum Beispiel, dass er in seiner ersten New Yorker Zeit Stunden mit dem Lesen alter Zeitungen aus der Zeit des Bürgerkriegs zugebracht hat und natürlich, wie Markus Gasser, sehr, sehr viel liest. Und das bringt uns wieder zu Love and Theft. Dylan liebt viel und klaut viel. Lil ist auch aus einem anderen Grund erstaunlich. Erstmal wird der Leser oder die Leserin in 0,nix in das New York um 1880 gebeamt, an den Washington Square und andere Orte im damaligen Brooklyn. Die Werdegänge und familiären Hintergründe sind so exakt aufgebaut, dass Lil nicht nur ein furioser feministischer Roman aus der Feder eines Mannes, sondern auch ein amerikanischer Roman aus der Perspektive eines Europäers geworden ist. Sein erzählendes Ich sagt zwar zu Beginn, dass diese Geschichte natürlich auch in Baden-Baden, Wien oder Berlin spielen könnte. Und das gilt ganz bestimmt für eine Konstellation einer jeden westlichen Zivilisation zu jener Zeit. Amerika, New York, als das kapitalistischste aller Länder und des Geschäftemachens im großen Stil, the center of the golden age, ist trotzdem prädestiniert für diesen Plot. Hören wir I Contain Multitudes vom Album Rough and Rowdy Ways.

Also wenn man sich spaßeshalber ein Blatt Papier an die Seite legt und mal einen Familienbaum aufstellt, dann ist Lillian Cutting ungefähr 1825 geboren. Jeff, ihr Mann, ein paar Jahre älter, vielleicht um 1810. 1845 heiraten die beiden. Es kommt ihr Sohn Robert auf die Welt, der heiratet 1865. Die beiden haben ein Kind namens Libby von Liberty. Zwischendurch webt Gasser auch historische Geschehnisse aus New York und den Vereinigten Staaten ein. Oder die Erwähnung des italienischen Restaurants Delmonico's, das 1837 gegründet wurde, in dem Lil ca. 1842, 43 oft verkehrte und das bis heute besteht. Im Jahr 1880 wurden auch von Robert für eine Party mal 12 Kellner aus dem Delmonico ausgeliehen. Robert hat in Harvard studiert, leidet unter einer leichten Spielsucht und hat aus dieser Zeit einen Studienfreund, den Dr. Farewell, der Leiter von Hobbs Island ist. Und der Gehilfe bei der geplanten Vernichtung seiner Mutter ist. Ja, Matthew Farewell. Ein ganz gefährlicher Charakter. Wie gesagt, Studienfreund von Robert Cutting und bestens vernetzt in New York, konnte er mit Hilfe von Andrew Carnegie seine Klinik oder besser gesagt Nervenheilanstalt für die gut betuchten in New York einrichten. Er verspricht den Frauen der oberen 400 Genesung und Therapie bei ihren Alltagsproblemen und bastelt unermüdlich an einem Katalog der psychischen Krankheiten und ist nach außen hin höflich und zuvorkommend. Und bei seinen Patientinnen beliebt, unter seiner Maske verdeckt, schlummert jedoch der Frauenhasser und ein mit Komplexen vollbeladener Mann. Gedeckt durch die Geldelite sichert er das gesellschaftliche Funktionieren der Frauen. Und auch zu Lillian Cutting versucht er erstmal ein Vertrauensverhältnis aufzubauen. Jedoch funktioniert das bei Lillian Cutting überhaupt nicht, da sie vom ersten Moment an durchschaut, welches Spiel ihr Sohn und Farewell treiben und sie natürlich nur daran denkt, wie sie am schnellsten hier wieder rauskommt. Ich springe jetzt einfach mal in den Roman Lil hinein. Wir werden einander vertrauen, Lady Cutting. Ja, das werden wir. Wir werden uns auch, glaube ich, darauf einigen können, dass sie sich in den 3 Jahren seit dem Ableben ihres treuen Gatten fast zu Tode geschunden haben, um diesen schweren Verlust zu verdrängen und gegen ihre Trauer tapfer anzukämpfen. Was sie zu einer singulären, ich wiederhole, zu einer singulären Koryphäe im Finanzwesen gemacht hat, daran ist kaum zu zweifeln. Und doch, nichts gegen Ehrgeiz, solange man weiß, wo man aufhören muss. Entweder folgen sie ihrem Ehrgeiz oder er verfolgt sie. Haben Sie diese simple Einsicht jemals in Betracht gezogen? Färbel schwieg, grübelte, als wäre er mit sich selbst uneinig.

dann kam's. Ein Wald, ja, ha, das ist es, ein Wald. Warum ist mir das nicht schon viel früher eingefallen? Miss Bronte unter uns, das mit dem Wald war ihm schon vor 10 Jahren eingefallen, doch machte er jeder Patientin vor, sie und nur sie hätte ihn auf diesen Geistesblitz gebracht. Wenn ich Sie bitten dürfte, Ihren kostbaren Geist einmal als einen Wald zu betrachten, tun Sie mir den Gefallen? In einem Wald ist nur so viel Holz zu schlagen, wie nachwächst. Aber wenn nichts mehr nachwächst, wo nehmen wir dann das Holz her? Sie haben Ihren Wald in Grund und Boden gerodet. So, facto. Sie und ich müssen dafür Sorge tragen, dass Ihr Wald wieder wächst. Und zwar nachhaltig. Sie denken vielleicht, Sie könnten das Leben, das Sie mit Ihrem Mann geführt haben, nun allein weiterführen. Aber wie denn? In Ihrem Wald wächst kein Bäumchen mehr. Gewähren Sie sich doch eine winzige Frist der Bedachtsamkeit. Bedachtsamkeit. Fairwells dunkler Bariton war ins Trällern geraten mit seiner Bedachtsamkeit, als sie auf eines der Flachdächer stiegen, wo er sich sein eigenes Gewächshaus hat einrichten lassen. Die Bedachtsamkeit. Nehmen Sie einmal bewusst wahr, was im gerade gegenwärtigen Augenblick einfach ist. Nur ist. Einfach nur da ist. Ohne darüber zu urteilen. Lassen Sie das sein. Sein. Es blüht. Es duftet. Duftet empor. Sie lieben Pflanzen, hat mir Robert erzählt. Ich desgleichen. Ich kann nicht einmal einer Gardenie wie dieser hier. Er streichelt mit einer Fingerkuppe ein Blütenblatt. Das Hälschen brechen, um sie mir ins Knopfloch zu stecken, wie diese Herren der Wall Street es jeden Morgen tun. Und dabei wissen die nicht einmal, wie giftig sie ist. Fairwells Leidenschaft für alles, was wuchs und sie an ihr Glashaus erinnerte, gefiel Lil. Der Rest Aura, Argwohn, Bedachtsamkeit, der Geist als nachhaltig wachsender Wald, erschien ihr bestenfalls obskur. Während im Speisesaal Elisa Vandermeer ihre zweite Portion Pistaziencreme verschlang und mit ihrer Freundin Orlando Fieslinger darüber zu Rate ging, ob sich unser Färbel gerade von der Cutting einwickeln lasse, blieb Lil für sich, nahm ihr Essen stets auf ihrem Zimmer ein, verschloss vorm Schlafengehen die Tür und schlief. Geschäftsberichte, Zeitungen und das zerfledderte Psychomanual Habu um sich verstreut, ohne böse Hintergedanken ein. Am Ende ihrer dritten Woche Hobbs Island fühlte sie sich bestens erholt. Es waren die ersten warmen Märztage 1880. Sie drehte draußen ihre Zigarettenrunden und auf den Kieswegen des großen Parks liefen ihr Klientinnen über den Weg, die den Eindruck machten, vor Wonne davonfliegen zu können. Sie schwärmten, wie allein schon Fairwells kühle Hand auf ihrer Stirn sie verjünge, wie jedes Therapiegespräch sie in glückselige Harmonie bringe mit ihrer wahren Natur. Dieser Singsang mit bald flackerndem, bald sanftmütig verkleistertem Blick vorgetragen, erschreckte sie. Sie gehörte nicht hierher, hatte nie hierher gehört, war nicht freiwillig hierher gekommen, war auch nicht wirklich freiwillig hier geblieben. Dumm von mir, dachte sie. Verbitterung brachte ihr der Gedanke, dass sie sich nicht schon in der ersten Woche Danke war nett hier einfach aus dem Staub gemacht hatte. Sie wollte ins Leben, zu ihrer Arbeit zurück, wovon Dr. Fairwell ganz hingerissen war. Wunderbar, dann gehen wir tiefer. Was das zu bedeuten habe, fragte Lil. Was bitte was zu bedeuten habe? Tiefer gehen. Tiefer gehen? Ach das. Fairwell lehnte sich in seinem Schaukelstuhl behaglich zurück, den Schwester Denver vor jeder Therapiesitzung in Lils Zimmer schleppen musste, verschränkte die Arme hinterm Kopf, schnellte dann vor wie ein Wahrsager, der begierig die Zukunft prophezeien will. Nun denn also, gut, gut, zur Sache. Zu jener Sache, die unter ihrer Trauerstörung blubbert, brodelt, sich Bahn brechen will. Lady Cutting müsse sich nunmehr in Geduld üben, weil die klinische Wahrheit zunächst unerträglich sein werde, um bald desto befreiender zu wirken. Er schnäuzte sich in ein Taschentuch, in das die Initialen M.F. gestickt waren, wenn auch so unleserlich, als hätte sie ein gelangweiltes Kleinkind mit Buntstift hingekrakelt. Ein Schnupfen, sagte Fairwell, Geschenk meiner Frau.
Ich meine das Taschentuch. Sie stickt mir diese Kostbarkeiten in den kurzen Pausen in Abteilung 2, wo sie sich um die schlimmsten Fälle kümmert. Sie ist ein besserer Mensch als ich. Schön, Lils Gesicht wurde rot. Ihr Gesicht ist gerade rot geworden, vermerkte Ferber. Weil ich es schön finde, wenn zwei Menschen sich so gern haben. Das ist es auch, aber mit der Liebe, tja, Fairwell wedelte seine Rechte, ist es so. Sie hat ihre Launen, die Gute. Sie kann auch als bloßer Vorwand dienen. Sie kann zur Ausbeutung entarten. Sie kann sowohl zu Sadismus als auch zu Masochismus pervertieren. Die hinwiederum, Fairwell beschrieb mit dem Zeigefinger einen Kreis in die Luft, sein Schaukelstuhl knarzte, durch dunkle Fäden im Unbewusstsein miteinander verbunden sind. Bei Frauen ist die Unterordnung angeboren, das weiß jeder. Aber wir befinden sie als abnorme Erscheinung der Hörigkeit auch bei Männern. Auf Schritt und Tritt, namentlich bei alternden Männern, die junge Frauen heiraten. Sie sehen, Lady Cutting, Fairwell faltete die Hände, wie komplex Sadismus und Masochismus ineinander verwoben sind. Mit einem Schlag wurde Lillian Cutting klar, was Fairwell mit seiner klinischen Wahrheit gemeint hatte. Er sprach von Jeff und ihr. Ich bin mit ihrem Sohn Robert seit Studienzeiten befreundet und ich habe ihnen darum in den vergangenen 3 Wochen mehr Aufmerksamkeit geschenkt als allen anderen meiner Klientinnen hier. Ich habe ihnen viel von mir anvertraut. Sie mir von sich fast nichts. Doch können gerade wir Hirnpädagogen auch aus dem Dahingesagten das Eigentliche heraushören. Bedachtsamkeit, erinnern Sie sich? Ihr Leben ist kurz. Ganz was Neues. Zu kurz, als dass Sie nicht Folgendes zumindest in ernsthafte Erwägung ziehen sollten. Ihr Ehemann, Chap Cutting, hat verantwortungslos gehandelt und Sie Dinge tun lassen, die einer Dame wie Ihnen nicht anstehen. Wo im Gehirn des Mannes das Verständnis für Zahlen sitzt, befinden sich bei den Frauen das Verlangen nach Mutterschaft. Ergo, Weiblichkeit und Finanzen kommen nicht gut miteinander zurecht, sind nicht füreinander geschaffen. Gehen wir doch einmal von dieser Arbeitshypothese aus. Pardon, aber ich bin noch nicht fertig. Statt dass Jeff Cutting also für Sie gesorgt hat, wie es Ihrer geistigen Gesundheit förderlich gewesen wäre, hat er rücksichtslos von Ihrem Talent profitiert. Richtig gehend ausgenommen hat er Sie. Sie waren das Opfer Ihres Gatten. Nun machen Sie de facto Ihren Sohn zum Opfer. Nur folgerichtig, aber hoch prekär. Schon Ihr Herr Vater dürfte Ihnen nicht das Leben geboten haben, das eine Frau in Einklang mit sich und ihrer Natur zu... Und jetzt begann zwischen Dr. Matthew Ferber und Miss Lillian Cutting das uralte Kinderspiel. Wer kann den anderen länger anstarren, ohne zu blinzeln und ein Wort zu sagen? Ferber gewann. Lil drehte sich eine Zigarette und sprach zum vergitterten Fenster hinaus. Sie wollen mir helfen, auch wenn zu bezweifeln ist, dass ich Ihre Hilfe überhaupt brauchen kann. Aber bitte sehr. Doch glauben Sie allen Ernstes, Direktor, Sie würden mir helfen, indem Sie meinen Mann niedermachen? Sie reden immer so, als lebte der noch. Ich kann ihn nirgendwo sehen. Ferwell blickte um sich. Sie etwa? Lil wandte sich Ferwell zu. Sie war blass. Ein kühles Lächeln glitt von ihren Augen zu ihren Lippen und verschwand. Wissen Sie, was mein Mann von Institutionen wie Ihrem Hobbs Island gehalten hat? Man hört, man lernt, Ferwell schluckte. Irrenhäuser werden gebaut, sagte Jeff immer. Weil Sie ein paar Dilettanten mit 3 Semestern im Medizinstudium im Rücken einbilden, Sie wüssten, was in den Köpfen anderer vorgeht. Und da die Irrenhäuser nun einmal da sind, muss man sie eben auch mit Irren füllen. Obwohl keiner dieser sogenannten Irrenärzte mit Sicherheit sagen kann, wer irre ist und wer nicht. Bin ich es? Warum denn auch nicht? Vielleicht sind es aber auch Sie. Warum sollte man zum Beispiel Ihr ganzes Gebaren nicht exzentrisch nennen und daraus eine schizotypische Störung ableiten? Habu 6A22? Lil zündete sich ihre Zigarette an, inhalierte tief und blies mit dem Rauch des Streichholz aus. Jeff hat von ihresgleichen nicht viel gehalten. Für einen Praktiker und Mann der exakten Wissenschaften wie ihn war ihr Beruf keine Wissenschaft. Der war ihm zu vage, zu abstrakt, zu fantastisch. Wie Theologie, die sich über die Rangordnung der Engel im Himmel Gedanken macht.
Aber Ihren Papa, Miss Cutting, konnte Ihr exakter Herr Wissenschaftler dann doch nicht retten. Er wurde blind wie ein Regenwurm, nicht wahr? Ist im Dunkeln getappt, über Stühle gestolpert, nicht wahr? Lil legte ihren Zeigefinger auf die Lippen und machte Schst. Und das kam so plötzlich und so gelassen, dass Farrell das erste Zittern einer Urangst überfiel, die er nicht kannte. Leute wie Sie haben meinem Vater irgendwas von chronischer Erschöpfung angedichtet. Dabei hatte er Krebs, einfach Krebs, banal und drastisch. Wenn Sie jetzt gehen, einfach schnell gehen, Direktor, wird es für Sie das Beste sein. Gewiss doch, und nichtsdestotrotz, Fortsetzung folgt. Wer und wie war Ihr Mann, Jeff Cutting? Er war mit seinen 40 Jahren noch immer der begehrteste und hartnäckigste Junggeselle Manhattans. Er hatte auf Seiten der Griechen gegen die Türken gekämpft, dabei zwei Versuche überlebt, ihn zu vergiften, als wäre Arsenzucker, den er in seinen schwarzen Mitternachtskaffee rührte. Er hatte die Hafenstadt Korinth zu einer Festung umgebaut und auf den Inselstützpunkten der Freiheitskämpfer im Ägäischen Meer Lazarette errichtet, war dafür zum Chevalier erhoben worden, weshalb ihn nach seiner Rückkehr alle Jeff nannten. Er war der einzige General der Nordstaaten, der sich nicht zu schade dafür war, den Däumling und Zirkusartisten Charles Tom Thumb Stratton zum Empfang bei Abraham Lincoln zu begleiten, nahm ihn Huckepack und sagte: Zeigen wir unseren Präsidenten, was wahre Größe ist. Er eröffnete die erste Blindenschule Amerikas und hatte ein augenkrankes Mädchen so weit gebracht, dass sie mit einem Vergrößerungsglas das Märchen von der kleinen Seejungfrau lesen konnte. Er warb um Lil, indem er ihrem Vater John Burke Willard die Brailleschrift beibrachte. Und sein Gitarrenspiel abends, man glaubte es damals schon kaum, und lächelte gutmütig darüber, auf der Mandoline begleitete, während sich Lil, auch kaum zu glauben, aber für die erlauchten 400 schon weniger lustig, von anderen Männern ins Delmonico's ausführen ließ. Jeff kümmerte das wenig, weil er sich im Umgang mit dem weiblichen Geschlecht genug Freiheiten herausgenommen hatte. Warum sollte er ihr nicht dieselben Freiheiten zugestehen? Für ihn war die 18-jährige Lillian Weird die richtige. Und kein Wort mehr. Er hatte ein halbes Leben auf sie gewartet. Lil wiederum wollte durch ihre flüchtigen Männerbekanntschaften ohne dies nur herausfinden, ob er sie als seinen Besitz betrachten würde. Ihre Heirat war für sie eine ausgemachte Sache. Und wenn sie abends heimkehrte, stand Chef vor der Tür ihres Hauses, als wäre er der Butler ihres Vaters, und sagte, Zigarettenrauch hervorsprudelnd: Du musst mir unbedingt berichten, ob man in diesem Edelschuppen so verzüglich speist wie hier bei euch. Hat dein Mitesser deine Shakespeare-Zitate gewürdigt? Zur Bestürzung aller lebten sie offen zusammen. Ein Jahr nach ihrer ersten Begegnung heirateten sie, ohne sich verlobt zu haben. Die Balmorals und die Vandermeers waren zur Hochzeit zwar eingeladen, aber wegen ihrer Rang- und Etikettenfäden bereits derart entzweit, dass sie sich auf der Hochzeit nicht blicken ließen. Und dem Ehepaar Cutting war es recht. Auch später empfingen Jeff und Lil lediglich engste Freunde und Geschäftspartner im Glashaus, lasen abends, was ihnen ihr Londoner Buchhändler mit der Post schickte, und spielten um 11 nachts noch eine Runde Billard. John D. Rockefeller kam manchmal vorbei, gewann immer und strich mit seinem Mumienlächeln die 10-Cent-Wetteinsatz ein. Die Flitterwochen auf Jeffs Inseln im Ägäischen Meer, auf Ikarien, Santorini, Mykonos, hatten sie nach 4 Wochen vorzeitig abgebrochen, weil bei Lils Vater, John Burke Weird, ein Tumor im Gewebe hinter den Augen diagnostiziert worden. John Burke beschloss, sein Eisenbahnunternehmen, die spätere Cutting Railway Company, seiner Tochter Lil zu übergeben. Die kleine Lil sei seine engste Vertraute und auch als Tochter ein Sohn ganz nach seinem Herzen. Sie habe ihm schon mit 7 Jahren die Börsenkurse aus den Zeitungen vorgelesen, kenne die Bahnhofsvorsteher und Telegraphisten und Ingenieure von New York bis Minneapolis und sei mit den wichtigsten Partnern seiner Railway Company befreundet. Balmoral, Rockefeller, Goode, Carnegie. Dass er ihr in den vergangenen 3 Jahren alle seine Geschäftsbriefe diktiert hatte, erwähnte er vorsichtshalber nicht. So setzte sich Lil zu Beginn der ersten Vorstandssitzung zwischen 2 Herren, die er besonders freundlich erschienen. John Works Stellvertreter ließ sich mit der Miene »Was will dieser verzogene Fratz denn hier?« am Kopfende des Konferenztisches nieder, und Lil stotterte, stockte, verhaspelte sich.
Jeff saß weit hinten im Saal, die Beine ausgestreckt und übereinander geschlagen, steckte sich eine Zigarette an der anderen an, war nur ausnahmsweise bei der Sitzung zugelassen worden, unterbrach aber plötzlich die Runde, die ausschließlich aus Männern bestand. Sie stellen Miss Cutting Fragen, auf die Sie alle die Antworten schon wissen. Eine Vorstandssitzung ist kein Quiz und eine Prüfung schon gar nicht. Sie werden sich damit anfreunden, dass die Railway jetzt Miss Lillian Cutting gehört. Es war das erste und letzte Mal, dass Chef an einer Sitzung teilnahm, als die Cutting Railway binnen eines Jahres auf Lills Betreiben hin ihre Gleise bis nach Kalifornien verlegt hatte, war es Lillian Cutting, die am Kopfende des Tisches saß. Nachmittags legte er, Chef, sich mit einer gut gekühlten Flasche Weißwein in seine Hängematte auf der Veranda von Glasshouse in den Hügeln von Brooklyn Heights und blickte angeheitert ins Weite. Die geliebten Frachtdampfer aus New Orleans mit ihren weißen Schornsteinen schäumten das trübe Wasser des East River auf, schaufelten vor ihm her, wie zum allerletzten Mal. Einwanderer drängten an den Piers, saßen dann verloren auf ihren Kisten, als wären sie soeben von einem anderen Planeten gefallen, und Jeff Cutting sah Schatten neuer Welten und Zeiten an der Veranda von Glasshouse vorbeiziehen. Für ihn noch nicht zu benennen, aber schon irgendwie da. Nebelhörner tröteten wie bei einem vorverlegten Karneval. Die Kirche in der Nähe läuteten schwungvoll ihre Glocken. Matrosen schwenkten ihre Laternen, Hunde bellten, als hätten sie was dagegen. Und Chef Cutting atmete den Geruch von Kohle und Teer und feuchtem Holz, der mit den Möwen von den Piers herübergeflogen kam, schlürfte seinen Wein und fürchtete sich in der Dunkelheit vor nicht so sehr wie vor dem Tod seiner Frau. Man kann Augenkranken besiegen, die Türken unterkriegen, die Südstaaten mit ihrem dummen Hass auf die Schwarzen in die Knie zwingen. Aber der eigene Sohn ist alle diese drei auf einmal. Der wird schon noch. Mach dir nichts vor, Lil. Er wird versuchen, dich hinzurichten, kaum dass ich tot bin. Sollte ich morgen sterben, bekommst du laut Testament auch mein Geld. Und Robert? Nur das, was ihm gesetzlich zusteht. Glaubst du, das ist klug? Inzwischen hast du Robert den Familiennotar in Delmonico's mit Jungtrutan, Hummer, Rotwein, Likören umschmeichelt und betrunken gemacht, bis der arglose und kulinarisch wenig verwöhnte Notar vergaß, dass er Notar war und Chefs Testamentsänderung herauslallte. Am 31. Dezember 1876 ging Robert mit erhobener Faust auf seinen Vater los. Er erkenne sich in ihm nicht wieder, sei gar nicht sein Sohn, Die Frau Mama hätte sich vor der Heirat bestimmt einen anderen angelacht, um ihn dann ihrem Ehemann unterzujubeln. Das war eine Schlacht zu viel. In jenen trüben Tagen hatte der Typhus entschieden, allen New Yorkern tatkräftig zu helfen, die da meinten, von ihnen gäbe es schon zu viele, und nahm sich zunächst die Immigranten vor. Die Krankenhäuser waren überbelegt. Jeff Cutting starb um 1 Uhr nachts im neuen Jahr 1877. Nach einem zweiten Schlaganfall im Armenhospital Brooklands, im Keller auf einer Bahre mit schmutzigen Rädern, Rauch und Ruß vieler Jahre klebten fettig an den Wänden. Jeff lag da, als ob er im Leben nie gelächelt hätte. In einer Ecke rotteten Kohlköpfe vor sich hin. Lil streifte Jeff den Ehering vom Finger und steckte ihn sich an den Daumen ihrer Linken. Er wurde, neben ihrer Brille mit Goldrand, ihr zweiter Talisman.

Der Brief an Corby Sandberg. Meine liebe Corby, ich hatte schon jede Hoffnung aufgegeben, dass mich hier wer besucht. Ich musste dir etwas vormachen, aber vielleicht hat dich stutzig werden lassen, dass sich dieser verkommene Teufel von Direktor in Jeffs Todesstunde vertan hat. Colby, ich bin gegen meinen Willen hier. Die letzte Grenze ist überschritten. Ich halte diesen Irrsinn aus Willkür und Schwachsinn nicht durch. Fairwell macht mich kaputt. Er setzt mich unter Morphium. Er hat in meinem Unterleib herumgewühlt. Er nimmt mir alle Würde weg, auf die jeder Mensch ein Anrecht hat. Ich soll für immer bei diesen Luxusirren eingesperrt bleiben. Robert holt mich meinen Lebtag nicht mehr aus. Sie wollen mich beseitigen, als wäre ich nie geboren, hätte nie gelebt. Sie wollen mich ungeschehen machen, als hingen nicht Abertausende von mir und meiner Arbeit ab. Ich muss hier weg. Helft mir, bitte, bitte, wie immer ihr könnt. Gebt den Brief auch an Andrew weiter, Andrew Carnegie. Der sitzt im Vorstand hier und weiß immer was. In Eile, eure Lillian Cutting. Lil überreichte den Brief der dürren Dame an der Rezeption, vor der sie Wochen zuvor noch jeden Mittag die Geschäftsberichte aus der Bank of America in Empfang genommen hatte. 12 Minuten später stand Fairwell in der Tapetentür, von zwei Pflegerinnen flankiert, hielt den geöffneten Brief an Colby Sandberg hoch, ließ betrübt den Kopf hängen und sagte: »So nicht, Miss Cutting, so nicht.« Robert Cutting, das Oberhaupt dieser Ehrlichkeitsanstalt.

Gestalt, Rumpf und Rummel, wirkte auf viele zunächst etwas ungehobelt, obwohl er lang, schlank und immer glatt rasiert war. Allmorgendlich badete er eine halbe Stunde in Orangenblütenwasser, das er mit 14 Tropfen Mandelöl versetzte, und duschte sich danach kalt und üppig mit Zitrusseife in die Haltung 10 Tatendrangs. Sein Königstropar im Krawattenknoten galt als der älteste, reinste, teuerste der Stadt. Doch seine ewigen, zuweilen obszönen Witze gingen auf Kosten anderer, und sein polterndes Lachen unterbrach empfindlich das Löffeln der Schildkrötensuppe, das in seiner Abwesenheit bestens mit dem Tick-Tack der Standuhren harmonisierte. Nach 10 Minuten näherer Bekanntschaft stellte sich Robert Cutting jedoch als großherziger und liebenswerter Mensch heraus, und der zweite Eindruck setzte sich fest. Robert Cutting hatte Gemüt. So geht es unter uns Menschen zu. Der Schein trügt, sagen wir. Und seine Tischnachbarn, bei wem auch immer, erkannten rasch, dass sich hinter all der Grobheit doch nur Frohsinn und Elan eines 35-jährigen Gentlemans verbargen. Nachdem der Brief an Colby Sandberg sichergestellt wurde, ging es für Lillian Cutting in Hobbs Island noch eine Etage tiefer. Die berühmte Abteilung 2, die geschlossene Abteilung. Dort brachten die Familien der erlauchten 400 ihre geistig weniger standfesten Töchter unter, die sie diskret und unter Ausschluss der Öffentlichkeit behandelt wissen wollten. Ferwells Taschentuch stickende Gattin war hier, wieder erwarten, nirgendwo in Sicht. Dafür umstanden Töchter der 400 das Bett des Neuankömmlings, das am Boden festgeschraubt war. »Bist du hier, gehörst du hierher und kommst nur raus, wenn du nicht mehr raus willst«, sagte einer. »Kannst jede Behandlung brauchen, weil du alle Krankheiten hast, die sie dir anbieten«, eine andere. »Bist beim großen Farewell gewesen und hast gelernt, dass alles mit allem verbunden sein kann.« »Manie mit Masochismus«, eine dritte. Lisa Vandermeers Tochter Carrie rückte einen Stuhl zu Lil heran, setzte sich, sah ihr tief in die Augen und fragte: »Da ich gesund bin, Miss Cutting, welche Heilungschancen habe ich? Wollen Sie ein gutes Wort bei Dr. Farewell für mich einlegen?« Als sich Lillian in eine Zwangsjacke geschnürt, schreiend dagegen wehrte, mit einem Schlauch die Speiseröhre hinunter ernährt zu werden, und als sich eine der Schwestern röchelnd auf ihren Bauch setzte, an ihrer Kehle herumdrückte und ihr auf einmal mit der Faust derart hart ins Gesicht schlug, dass die Flügelhaube zitterte, rammte sich Carrie Vandermeer einen Nagel in den Hals, den sie sich aus dem Stacheldraht zog. Ein Tumult brach los. Die Patientinnen machten sich zunächst über ein goldgerahmtes Gemälde her, auf dem ein Bauernmädchen am frühen Morgen zwischen Schafen stand und zu einer Tanne emporschaute, um dem Gesang einer Lerche zu lauschen, und rissen es in Stücke. Sie zertrümmerten die Weidenstühle, die Tische, zertraten das Blechgeschirr und drangen in die Küche ein, wo die Schwestern aßen, was man nur in Abteilung 1 serviert bekam. Während die Maurer begannen, den demolierten Badesaal in Abteilung 2 neu hellblau zu kacheln, erwachte Lillian in ihrem Zimmer, 1-1. Robert saß an ihrem Bett und hielt ihre Hand. »Farewell bringt mich um«, flüsterte sie. »Willst du mir helfen?« »Aber natürlich, Mama. Ich brauche nur deine Unterschrift hier und du bist frei.« »Was das sei?«, fragte sie. Robert seufzte. »Eine Vollmacht. Sie solle ihm bitte eine letzte Chance geben, ihm vertrauen.« Lil setzte sich auf und schüttelte den Kopf. »Er habe Beweise«, sagte er, »dass sie Jeff nach dem ersten Schlaganfall dazu gebracht habe, sein Testament zu ändern und es um 2 Jahre zurückzudatieren. Zumindest das Vermögen seines Vaters stehe ihm zu. Mehr verlange er nicht. Und jetzt Schluss, Mama, Schluss.« Lil fiel in ihre Kissen zurück, nahm den Wisch und setzte zitternd ihren Namen darunter. Ihr war, als rieselte schwarzer Schnee von der Zimmerdecke herab. Am Ende der 8. Woche stürmten Jay und Colby Sandberg mit dem Chefredakteur der New York Times, Hobbs Island, um Lillian Cutting aus der Klinik zu holen. Doch da war keine Lillian Cutting mehr. Sie sei, behauptete Farewell vergnügt, gemeinsam mit Cora und Libby seit Tagen unterwegs nach Frankreich.
damit sie sich in liebevoller Obhut ihrer Schwiegertochter und Enkelin von den Anstrengungen erholen könne, die es ihn und Lady Cutting gekostet habe, ihren Verstand zu berichtigen,

Cora Cutting, die Frau von Robert Cutting und Schwiegertochter von Lillian Cutting, hatte 15 Jahre Ehe hinter sich gebracht und niemand nahm sie wirklich ernst. Sie unterrichtete in der katholischen Mission der Five Points, ohne sich jemals ein kampfergetränktes Tüchlein vor die Nase zu halten, wie die Elendstouristen, die sich durch den Qualm der Opiumsalons und durch Einzimmerbaracken mit achtköpfigen Familien führen ließen und die Tour dann mit einer Weindegustation und Blätterteigkäppchen im Jerseys am Broadway beschlossen. Das blonde Haar hochgesteckt und in schlichten Weiß brachte sie den Slumkindern Englisch bei, um mit dem Hausbesorger abends die Zimmer zu fegen und danach ein Glas seines selbstgebrannten Gins zu trinken. Natürlich, man war nach außen hin stolz auf sie. Insgeheim sahen die erlauchten 400 in ihrer Missionsarbeit jedoch nichts weiter als einen wenig geschmackssicheren Zeitvertreib, der für einen Reichtum Abbitte leisten sollte, der ihresgleichen als Geburtsrecht mitgegeben worden war. Außerdem wurde die Mission von Nonnen geleitet und die liefen, wollte man seinen Augen trauen, in Wollstrümpfen und Sandalen durch die Five Points. »Warum«, fragte ihre Tante Elisa Wandermeer unfehlbar bei jedem Treffen, »tust du dir das an? Euer Geld sollte für euch arbeiten gehen, nicht du. Gründe einen Buchclub, Shakespeare und so, das steht dir.« »Das steht dir.« »Das steht dir«, hatte auch Robert gestern verkündet, als er ihr einen Rosenkollier um den Hals mehr schnürte als legte. Es war ein schweres, protziges Ding mit Rubinen und einem rosafarbenen Saphir aus Madagaskar, das wie ein Hodensack drohend von ihrem neuen Kleiderständer aus feinstem Mahagoni herunterhing. Cora hätte es an diesem Morgen am liebsten mitsamt ihrem Magen in die Toilette hinuntergespült. Täglich rang sie sich zu ihrer Vorstellung davon durch, wer sie eigentlich war, und wehrte sich innerlich dagegen, was man ihr aufzwang zu sein. Sie hatte vor ihrer Eheschließung als die schönste Frau Bostons gegolten, wie 100 andere auch, heiter und ausgelassen. Was sie nur war, weil man sie, wie 100 andere auch, heiter und ausgelassen haben wollte. Sie betrog ihren Ehemann nicht und machte keine Unannehmlichkeiten, selbst wenn Robert Dinge von ihr verlangte, die sie anekelten, wie vergangene Nacht. Es ging schon gegen 11, Zeit, sich zusammenzureißen. Angst zu haben ist eine Entscheidung, die man jeden Tag für sich selber trifft, sagte Cora vor sich hin. Einer dieser Sprüche ihres Mannes, an die sie nicht glaubte. Cora spie den letzten Rest des Abendessens, das Frühstücksei, den grünen Tee und Roberts Schleim aus sich heraus. Ihr Rachen schmerzte noch. Taten andere Frauen solche Dinge auch? Wen hätte sie fragen können? In den neu verlegten Heizungsrohren knackte es. Glasshaus neigte sich zur Seite. Es fehlte nur ein Spatz, der sich auf einem der Dächer niederließ, und das Ganze brach in sich zusammen. Cora hatte das Gefühl, jemand beobachtete sie vorwurfsvoll aus jedem Winkel, verscheuchte das Gefühl, hustete, würgte und fürchtete, schwanger zu sein. Die Geburt ihrer Tochter Liberty hatte sie nur mit Not überlebt. Mein Gott, dachte sie, ich sollte Libby am Arm packen und in den Zug zurück nach Boston steigen. Dort aber zankten sich ihre Eltern, die vor lauter Zaster kaum mehr atmen konnten, aus Angst vor allen Tumoren wahlweise über die richtige Diät oder die besten europäischen Kurorte und erwarteten, dass ihre Cora was war. Cora, dreh dich mal um, hatte Jeff eines Abends auf seiner Veranda gesagt, die jetzt ihre Veranda werden sollte. Na also, dachte ich's mir doch. Du hast Flügel, du musst nur lernen, sie auch zu benutzen. Wenn das mit Robert so weitergeht, lässt du dich von ihm scheiden und fängst neu an. Die Familie machte sich bereit für einen Ausflug nach Wonderland. Als Libby, Tochter von Cora und Enkel von Lillian, auf einmal sagte, ich wäre gern ganz woanders, zum Beispiel bei Oma in der Klinik. Du auch? Brach Libby das Schweigen. Immer gab es in dieser Familie mehr, als man ihr sagte, aber am schlimmsten war es, wenn ihre Mutter schwieg. Wo? Fragte Cora verwirrt. Nein, in der Klinik ist deine Oma nicht mehr. Wo dann? Da sind wir schon, jauchzte Cora, als hätte ihr Leben den Gipfel der Sinnhaftigkeit erklommen, wenn sie im Pavillon von Wonderland einen schwarzhäutigen Riesen angaffte, der einem lebenden Huhn knirschend die Gurgel durchbiss,
wie es laut der am Käfig befestigten Plakette alle Wilden im Urwald Afrikas tun. Es war ein Glück, dass Jeff seiner Enkelin vor Jahren vom Sklavenhandel erzählt hatte und Libby solchen Unsinn daher auch nicht ernst nahm. Big Lady, die hinter Gittern in ihrem Fett vergraben vor sich hindöste, tat Libby nur leid. Und sie trieb ihre Mutter weiter zur Schlangenfrau, die sich dünn und grazil auf dem Boden wand und Zischgeräusche von sich gab. »Ich würde mich entsetzlich fühlen, wenn man mich so ausstellt«, flüsterte Libby ihrer Mutter ins Ohr. Die wusste, dass Libby seit Wochen jeden Spiegel mied, weil sie sich mit ihren langen Beinen zu groß vorkam. »Die hast du von Lil«, rutschte es Cora heraus, und plötzlich, schrecklich plötzlich, fing sie zu weinen an. »Mama, was ist denn nur los?« Coras Gesicht verkrampfte sich. »Robert, dein Vater macht uns eine Szene, dass wir taub davon werden, wenn ich dir das erzähle.« »Also, nimm Haltung an, Libby, Haltung. Jetzt, heute, morgen, 2 Wochen noch. Ja, was weiß ich denn?« Sie wandte sich ab. »Wir müssen nur alle Haltung bewahren, bis es vorbei ist. Bis was vorbei ist? Wenn du es mir nicht sofort berichtest, rauche ich hier vor allen Leuten eine Zigarette, gute Frau.« Cora brach in Gelächter aus. »Du bist die Einzige, die noch etwas Heiterkeit in diese Welt bringt. Libby, du kannst dir gar nicht vorstellen, wie wunderbar du bist.« »Doch, doch, das kann ich«, versetzte Libby, hob den rechten Arm, legte ihn hinterm Kopf weit unter die linke Schulter und suchte sie die Stelle, wo ihr bald Flügel wachsen würden, und drehte eine Pirouette dazu. Und dann rauchten Mutter und Tochter Cutting auf einer Bank im Mandaland tatsächlich die erste Zigarette in Libbys Leben. Während ein gewisses Zadok an dem kanariengelben Buggy vorbeiparadierte, der neben anderen Kutschen Glashaus gegenüber geparkt war.

0: Nach dem Besuch im Wonderland und im Glashaus hatte sich eine kleine Familienrunde getroffen. Es wurde mal wieder gelästert darüber Lillian Cutting. Und irgendwas an dem Gesagten gab Libby das Gefühl, etwas stimmte im Glashaus nicht. Warum ihr Zimmer renoviert wurde und warum sie nicht in den zweiten Stock konnte. Libby warf Cheng einen Blick zu, als hätte sie in seinen Augen etwas Schreckliches entdeckt. Du glaubst, sowas macht man nicht. Du glaubst, sowas macht man nicht. Mama würde nie zulassen. Du spinnst doch. Mit den Schwänen meinen sie Oma, weil sie einen langen Hals hat. Cheng nickte. Ich bin zu schwer, sagte er. Du musst über das Dach. Klar. Libby gelang es, sich wie die Schlangenfrau aus Wonderland zu fühlen, als sie über das beschlagene Glasdach des Palmenhauses kroch, sich an die Strebungen aus Gusseisen wie an Äste krallte, dennoch wegrutschte, sich wieder fing. Schneller als sie geglaubt hatte, war sie auf der anderen Seite, kletterte über das niedrige Geländer in die Balkongalerie im zweiten Stock, die zu den Zimmern führte, und zur verbotenen Tür. Am Ende des Gangs lag das Zimmer, das für sie bestimmt war. Sie schob einen Vorhang aus Kartoffelsackleinen beiseite und sah durch den Bretterverschlag eine Gestalt, die mit ihrer Großmutter so wenig gemein hatte, wie der schwarze Wilde im Käfig von Wonderland mit Menschen in Afrika. Oma? Libby? Libby klaubte Streichhölzer und einen Kerzenstummel vom Boden, zündete ihn an und reichte ihn Lillian durch eine der Lücken im Bretterverhau. Ihre Großmutter sah aus, als wäre sie am Verbluten, stützte sich auf einen zitternden Stock und starrte stumpf in den Boden aus kalten Stein. In einer Ecke stand ein Stuhl, an dessen Armlehnen und Beinen Lederriemen mit Schnallen fixiert waren. Das hier war mal Roberts Zimmer, fing sie heiser und schleppend an. Aber davor stand hier eine Wiege. Dann war sie weg. Wie weg? Ich habe mal ein kleines Mädchen gehabt. Dann ist es gestorben. Wie ist es gestorben? Das weiß niemand so genau. Es hat einfach zu atmen aufgehört. Als hätte es keine Freude daran gehabt. Möglich. Lil trat nah an die Brettertür heran. Oder als hätte es bemerkt, was uns hier alle erwartet. Mir ist schlecht, Libby. Morgens, abends, die ganze Zeit. Und dauernd diese Schweißausbrüche. Dr. Fairwell ist mit uns Menschen nicht zufrieden und will uns neu machen. Und es kommen Ungeheuer dabei heraus. Es ist wie mit diesem Doktor aus Genf, der einen Spiegelscherben im Herzen hat. Wie heißt der? Kennst du die Geschichte? Meinst du Viktor Frankenstein? Du hast mir das Buch doch geschenkt, Oma, und Mama hat es mir wieder weggenommen, weil sie meinte, dafür bist du noch zu jung. Da hast du es mir heimlich ein zweites Mal geschenkt, weißt du nicht mehr? Ach, genau, ja, so war das irgendwie. Tut mir leid, Libby, dass ich derart konfus bin. Sie halten mich schon so lange in diesem Zimmer fest, dass ich das Zeitgefühl verloren habe. Ich kann ohne Morphium nicht schlafen. Ich soll davon loskommen. Man gibt mir keins hier. Man redet auch nicht mit mir. Aber ich habe was rausgeholt aus dieser Misskummer. Nach und nach. Sie ist nicht die Schlimmste hier. Sie bringt mir das Essen herauf. Nicht viel, aber es reicht. Sie wäscht mich auch. Könntest du etwas für mich tun? Du musst es tun. Nein, musst du nicht. Wenn du mich nicht magst, tu es für deinen Großvater. Du hast Chef doch immer gern gehabt. Dich mag ich auch. Dann hör mir jetzt bitte genau zu. Ich habe von hier aus gesehen, dass die gelbe Kutsche der Sandbergs oft draußen steht. Die Sandbergs sind Anwälte und sind Freunde von mir. Du gehst über die Straße und fährst mit Dieter, das ist der Kutscher der Sandbergs, rüber nach Manhattan zum Washington Square. Washington Square Nummer 7. Du sagst ihnen, pass auf. Und es folgen 7 Worte. Lil legte ihren bebenden Zeigefinger auf den Mund. Libby ahmte diese Geste nach und kletterte über das Glasdach des Palmenhauses zurück. Noch schneller als Minuten zuvor. Raus hier, sagte sie zu Cheng. Cora sah die Tür ins Schloss fallen und dachte sich, dass Libby und Cheng wohl kurz frische Luft schnappen wollten. Im klammen Speisezimmer des Dienstpersonals verzerrte Zadok in Mantel und Zylinder, die Reste des nicht gänzlich gelungenen Rinderfilets zur Freude des Kochs mit sichtlichem Genuss. »Wo sind eigentlich Liberty und dieser Zhu Cheng?« fragte Miss Kummer, als sie die Treppe zur Küche herunterstapfte. Und Zadok wäre an seinem letzten Bissen fast erstickt, während er durch die Säle eilte und dann auf die Veranda trat. Von oben sah er die beiden Ausreißer in einem gelben Buggy davonsausen, malte mit seinen Kiefern und zerdrückte eine unsichtbare Laus zwischen den Fingern. »Hey, ihr zwei«, rief er, »wo wollt ihr hin?« und rannte los. Dieter schlängelte den Buggy mit geschickter Respektlosigkeit durch den aufgebrachten Arm. Cheng saß neben Libby starr vor Staunen und brummte ihr zu. »Allwetter, die berühmten Cuttings halten ihre engste Verwandte in ihrem eigenen Haus gefangen und feiern eine Party dazu. Und das gesamte Personal ist eingeweiht und macht auch noch mit. Sowas glaubt uns doch niemand.« Nervös blickte er aus dem linken Seitenfenster zurück, eine Hand in den weichledernen Sitz gegraben. »Dieter, dieser Zadok läuft uns hinterher. Den kenne ich aus der Bank, der macht kurzen Prozess, der tötet gern. Gleich hat er uns.« Dieter sah sich in seiner Familienehre gekränkt. »Immer schön mit der Ruhe. Mein Großvater war Kutscher in Berlin. Sagt der Berlin was?« »Ich tue und mach doch, was die Pferde hergeben«, knurrte er, überholte mit kühnem Schwung drei Droschken und bremste an der Anlegestelle der Fulton Ferry so abrupt ab, dass Libby und Cheng fast ins Vorderfenster des Buggys gekracht wären. Die drei liefen über die Landungsbrücke in die Fähre nach Manhattan hinein. Die Fähre löste sich gerade vom Pier, als Zadok ihnen nachsprang. Er sprang 2 Meter übers Wasser, das ihn von der Fähre trennte. Er sprang gekonnt, behende, als hätte er ein Leben lang dafür geübt. Jetzt hatte er sie. Zadok balancierte auf der Leiste am Rumpf der gutmütig dahintuckernden Fähre, stand direkt vor Zhu Cheng, langte nach seiner Smith & Wesson Nr. 3 im Rückenhalfter, die man auch in Robert Cuttings Waffenvitrine bestaunen konnte. Zadok verlor das Gleichgewicht und rutschte mit den dünnen Ledersohlen seiner Glücksbringerstiefel auf der schmalen Leiste am Fährenrumpf aus, geriet ins Arme schwingen und tanzen und stürzte ins Wasser. Der East River hielt den Atem an und dachte kurz darüber nach, was er mit diesem Geschöpf da anstellen sollte. Zadok tauchte hoch, schnappte, schluckte und schluckte, bis das Wasser des East River ihn zu schlucken begann und Geschmack an ihm fand. »Robert, tut mir leid.« Zadok ertrank. Er konnte nicht schwimmen. Sein Zylinder torkelte auf der Wasseroberfläche. Kutscher Dieter hätte das Haus Nummer 7 am Washington Square auch mit verbundenen Augen gefunden. Jay Sandberg öffnete die Tür und hinter ihm standen Colby und eine Dame in Schwarz. Schlicht, ernst, hochgewachsen, mit einem kleinen Muttermal an der Oberlippe. Emma Golding. »Entmündigungsprozess, 3. Mai. Neue Klinik schon reserviert«, stieß Libby hervor. »Das soll ich Ihnen von Oma ausrichten. Meine Eltern haben sie im 2. Stock von Glasshouse eingesperrt.« »Da kennen wir doch diesen Richter, Stamford Brooke«, sagte Jay Sandberg, »dem das gar nicht gefallen wird. Der ist sehr dagegen, dass man Menschen spurlos verschwinden lässt.« »Jay, du lässt dich sofort zu Stamford Brooke durchstellen. Der holt uns Lil noch heute Abend heraus.« »Mit der Times warten wir noch bis Montagmorgen. Dann werfen wir ihr die ersten Brocken hin. Wir haben 2 Wochen, um uns auf den Prozess vorzubereiten. Robert will Lil für unheilbar und unzurechnungsfähig erklären. Und kommt er damit durch, kriegt er das ganze Vermögen und kann Lil bis zu ihrem Tod in eine Klapsmühle stecken.«
1: What was it you wanted? Tell me again so I'll know. What's happening in there? What's going on in your show? What was it you wanted?

Der Prozesstag, Saal 202, war zum Überlaufen voll und lärmte. Wer keinen Sitzplatz gefunden hatte, drückte sich gegen die Mauern, hockte auf dem kalten Stein und roch den Atem des Nachbarn. Selbst auf der Galerie ganz hinten, die sehr, sehr ausdrücklich den Schwarzen vorbehalten war, drängelten sich Weiße über jene Schwarzen hinweg ans Geländer nach vorn. Punkt 11 Uhr nahm Richter Stamford Brooke 3 Stufen auf einmal die Treppe zu seinem Podest hinauf, warf den Aktenordner auf den Tisch, setzte sich freilich nicht, so dass auch alle im Saal weiter stehen und stehen bleiben mussten, sich allmählich beruhigten und immer noch standen, weil Herr Richter stand. Auf ihn wirkte der ganze Haufen wie eine ausnehmend fromme Kirchengemeinde, die gerade erwartete, von ihren Sünden losgesprochen zu werden. »Verfahren eröffnet«, begann er. »Aber was ist das, ein Verfahren?« berechtigte Frage. »Zwei Parteien wollen etwas ganz Gegensätzliches. Die eine sagt was, dann sagt die andere was. Zeugen sagen was, am Schluss sage ich was. Und das war's dann eigentlich.« »Aber wer wann was sagt, bestimme ich. Und gibt unser Publikum hier nur einen Muckser von sich, fällt das Schauspiel flach. Ist das klar? Na best.« »Mr. Robert Cutting«, Stamford Brooke wies nach links auf Robert, Cora, Fabel und den Uhu mit Zwicker, »beantragt die Entmündigung seiner Mutter, Miss Lillian Cutting, mit der Begründung, sie sei unheilbar geisteskrank, unzurechnungsfähig wie eine Minderjährige und solle nach ihrem Aufenthalt in der Klinik Dr. Matthew Farewells und der Pflege bei sich zu Hause in eine neue Institution eingewiesen werden, in das Bellevue Palace, Batavia, Illinois. Werde diesem Antrag stattgegeben, falle die Vormundschaft über Mrs. Cutting sowie deren gesamtes Vermögen ihrem Sohn Robert Cutting zu.« Die Gegenseite indessen, Miss Lillian Cutting und Stamford Brooke, wies auf die Bank rechts vor sich, vertreten durch Maxine Colbert und Jay Sandberg, mache geltend, Miss Cutting sei im Vollbesitz ihres Verstandes und Urteilsvermögen und gegen ihren Willen von Dr. Matthew Fabel und Mr. Robert Cutting in der Klinik Hobbs Island und ihrem zu Hause Glasshouse festgehalten worden. Er wolle zuallererst das Zeugnis des Sachverständigen Dr. Fairwell zu Protokoll nehmen, da es für seine Entscheidungsfindung von eminenter Bedeutung sei. Flink erhob sich Fairwell. »Mein Befund liegt euer Ehren als Gutachten seit genau 10 Tagen in aller Ausführlichkeit vor. Doch sei er gerne bereit, ja beglückt, dem Hohen Gericht und allen Zeugen in diesem Saal jenseits aller Fachsimpelei in allgemeinverständlicher Sprache die heikle, doch eindeutige Sachlage vor Augen zu führen. Auch wenn er andererseits im Grunde gegen seinen Willen hier sei«, setzte Fairwell hinzu. »Gegen Ihren Willen?« erkundigte Stamford Brooke überrascht. »Hohes Gericht, ich habe täglich gezögert, an diesem Prozess teilzunehmen, da ich fürchten musste und weiterhin fürchten muss, damit dem Befinden Miss Lillian Cuttings zu schaden. In Ihrer Gedankenwelt bin ich ein Peiniger.« »Was Ihre Gedankenwelt bereits zur Genüge als umnachtet ausweist. Ich wollte ihr helfen, das war alles. Wollte sie bei ihrer Selbstheilung unterstützen. Nach 2 Monaten exklusivster und präzisester Beobachtung der Patientin habe ich mich zu der unbestreitbaren Diagnose durchringen müssen, dass Miss Lillian Cutting unter anhaltender Trauerstörung, Depression, Herrschsucht und paranoiden Wahnvorstellungen leidet und jener Aufsässigkeit, die Männer oft sinnlos dazu zwingt, Frauen zu demütigen. Miss Cutting erfüllt alle diagnostischen Anforderungen unseres Manuals, das unter dem zugegeben etwas ulkigen Namen Habu euer Ehren bekannt sein dürft. Zwischen dem, was in unserer Kultur, Gesellschaft und Natur als moralisch richtig und als moralisch falsch gilt, was männlich ist und was weiblich, vermag sie nicht oder nicht mehr zu unterscheiden. Die naturgegebenen und damit moralischen Grundsätze zwischen Männern und Frauen, spann Fairwell seine Gedanken weiter, sind in ihrem Gehirn pathologisch aus den Fugen geraten. Eine Frau will sie gegen ihre Natur nicht sein. Ein Mann ist sie von Natur aus sicherlich nicht. Hier kicherte jemand im Saal. Also wird ihr als einziger Ausweg immer nur die Manngleichheit bleiben, die jedoch kein Ausweg, sondern nur als schwere Störung anzusprechen ist.
Der Kampf mancher Frauen in unserer Gesellschaft gegen die angeblichen Privilegien der Männer hat sich bei ihr ins Unsinnige und Wertlose verzerrt. Die wechselnden Hände an die Lippen gepresst, kauerte Lillian Cutting zwischen Colby und Jay Sandberg. Ihr Gesicht wirkte wie ein Küchenlappen, der an einem rostigen Nagel hing, grau und verschlissen. Verstört sah Stamford Brooke, wie sich unter ihrem schwarzen Kleid die Schlüsselbeine abzeichneten. So hatte Myra ausgesehen im Fieber vor 2 Wochen. Als sie Kinderreime vor sich hin wisperte und Abrams ihn in die Arme nehmen musste, damit er nicht in sich zusammenfiel. Myra ist die Frau des Richters, die im Hospital auf Mount Sinai gerade einen schweren Krankenhausaufenthalt verbringt. Die Gesellschaft, euer Herren. Lisa Vandermeer räusperte sich so dezent, als räusperte sie sich gar nicht, hat für Ausreißerinnen wie Mrs. Cutting keinen Platz. Ehemann Jeff Cutting war da vom anderen Format. Und auch wenn er es mit der ehelichen Treue nicht so genau nahm. Aber das geht niemandem etwas an. Die Gesellschaft wünscht sich, und wie ich glaube, mit Recht, eine gewisse Angleichung. Nicht zu viel, aber zu wenig schon gar nicht. Wer sich diese Angleichung verweigert, darf sich nicht wundern. Dafür gibt es Freakshows. Was die Gesellschaft belangt, ist diese, diese leicht zu erwerbende Fähigkeit, den anderen eine Hilfe zu sein, zu Gemeinschaftsgefühl, Gleichklang, Harmonie beizutragen und nicht die Führung an sich zu reißen, um sich anderen überlegen fühlen zu können. Stamford Brooke wollte das Verfahren schon unterbrechen, um sich für seine Entscheidungsfindung zurückzuziehen, als Colby einen letzten Zeugen aufrief. Und Miss Eve Adams bahnte sich aus der 7. Reihe einen Weg durch die Menge, ließ sich auf dem Sessel im Viereck des Zeugenstands nieder, hielt den Rücken dabei auffällig angestrengt gerade und hob ihren schwarzen Schleier. »Ich bin von Mr. Robert Cutting im Hotel Empire vergewaltigt worden«, sagte sie laut und gerade heraus, ohne darauf zu warten, dass man ihr das Wort erteilte. Robert, der Uhu und Farewell schreckten gleichzeitig hoch und der Uhu dröhnte: »Sowas tue hier nichts zur Sache. Das Intimleben Robert Cuttings stehe in diesem Prozess nicht zur Debatte. Wenn man jetzt und neuerdings und überhaupt jede harmlose Vergnügung unserer freien Bürger unter die Lupe nehme, würde kein Gerichtsverfahren je ein Ende finden, was kaum im Interesse des Hohen Gerichts sein könne. Bei allem Respekt, euer Herren. Aber das gehe bei Weitem zu weit.« Eine Rauchschwalbe donnerte gegen das höchste Fenster des Saals. An der Glasscheibe blieben ein winziger Blutfleck und eine blaue Feder kleben. »Falls die Zeugin hier von Mr. Cutting vergewaltigt worden ist, wie sie sagt, dürfte das zumindest für die Zeugin weder harmlos noch ein Vergnügen gewesen sein«, gab Stamford Brooke zu Protokoll, »und die Reaktion der drei Herren komme ihm in ihrer Heftigkeit etwas verdächtig vor. Was in diesem Saal von Belang sei und was nicht, bestimme immer noch er«, und die tintenschwarze Feder des Gerichtsschreibers fuhr voller Schwung über das 51. Blatt. Er lehne jeden weiteren Einspruch der Antragspartei ab. Da Miss Lillian Cutting wegen körperlicher Schwächung nicht selbst aussagen kann, ist diese Dame die einzige Zeugin Mrs. und Mr. Sandbergs, also bitte er, mit Miss Lisa Vandermeer gesprochen, um Takt, Anstand und Feingefühl. Mein Name ist Eve Adams, geboren 1850 in Queens, New York, wohnhaft derzeit bei Mr. und Mrs. Sandberg. Ich war vor 2 Jahren selbst in Behandlung bei Dr. Matthew Favell wegen einer schweren Migräne und Schmerzen im Rückgrat, die mich fast zum Krüppel gemacht haben. Dr. Favells Behandlung fügte mir jedoch bleibende Schäden zu. Als ich hörte, Mr. Robert Cutting hätte seine Mutter nach Hobbs Island gebracht, fürchtete ich, Dr. Favell würde mit ihr ähnlich hart verfahren wie mit mir. Ich wollte Mr. Robert Cutting daher von Dr. Favell warnen. Aber Mr. Cutting war davon wenig beeindruckt. Er sagte mir, seine Mutter nicht länger dulden zu können. Dass Mr. Cutting mich vergewaltigt hat, könnte das Hotelpersonal bezeugen, aber niemand findet sich dazu bereit. Mr. Cutting hat mir als Entschädigung Geld versprochen, das ich nie wollte, und hat mich dann von dem ehemaligen Polizisten Saddock beschatten lassen. Ich bin zu Jay und Colby Sandberg gegangen, weil ich hoffte, dass sie Lillian Cutting aus Hobbs Island heraushelfen und dabei Dr. Favells Methoden öffentlich machen würden. Ich habe mir den Namen Emma Golding zugelegt. Ich wollte Knopf und jederzeit verschwinden können,
wollte nicht länger anpassbar sein. Ich ziehe von Pension zu Pension. Ich kann mich in dieser Stadt kaum mehr blicken lassen, weil ich als eine Wahnsinnige verschrieben bin. Sie sprechen von bleibenden Schäden, Miss Adams? Fragte Stanford Crew. Was stelle ich mir darunter vor? Dr. Matthew Fairwell vermutete hinter meinen Schmerzen Rückfahrt und Migräne ein psychotisches Symptom, steigert das Verlangen nach Geschlechtsverkehr und obsessive Masturbation und hat mir nach längerem Zureden

was letztendlich, das muss ich zugeben, auf sehr viele Ökotopia-Themen zutrifft. Aber bevor ich das Rätsel auflöse, worum es heute geht, eine Zahl. Es geht um einen Wirtschaftszweig, der weltweit für 40% und in Deutschland für 30% der jährlichen CO2-Emissionen verantwortlich ist. Nun möchte ich Sie nicht länger hinhalten. Es geht heute um den Bausektor mit Schwerpunkt auf dem Gebäudebau und der Gebäudenutzung. Zum Einstieg mache ich eine Bestandsaufnahme zum Bausektor in Deutschland unter Berücksichtigung des Ressourcenverbrauchs. Danach schauen wir uns an, wie der Gebäudebau klima- bzw. insgesamt umweltfreundlicher werden kann und welche Initiativen sich für ein nachhaltigeres Bauen engagieren. Die Petition einer solchen Initiative, genauer gesagt von Architects for Future, war die Vorlage für den Titel der Sendung, die ich überschrieben habe mit Bauwende jetzt. Der Bausektor ist der bedeutendste Wirtschaftszweig in Deutschland. Dazu zählen nicht nur Gebäude, sondern auch die Straßeninfrastruktur. 2024 gab es laut dem Statistischen Bundesamt rund 358.000 Unternehmen des Baugewerbes inklusive den Bauträgern. Sie beschäftigen rund 2,6 Millionen Menschen, was 6% aller Erwerbstätigen ausmacht und erzielten 423 Milliarden Euro Umsatz. 10% des Bruttoinlandsproduktes werden in Bauvorhaben investiert. Gehen wir einmal eine Stufe tiefer und schauen wir auf das Bauhauptgewerbe. Dies umfasst den Bau von Gebäuden, den Tiefbau, Abbrucharbeiten und vorbereitende Baustellenarbeiten sowie weitere spezialisierte Bautätigkeiten. In diesem Bereich gibt es rund 81.900 Unternehmen mit insgesamt rund 923.000 Beschäftigten sowie einem Jahresumsatz von rund 172 Milliarden Euro. Wobei der meiste Umsatz von wenigen großen Unternehmen erzielt wird. So haben nur 1,2% der Betriebe mehr als 100 Beschäftigte. Aber bei ihnen konzentrieren sich 25% aller Beschäftigten dieses Sektors. Und sie erzielen 35% des gesamten Umsatzes der Branche. Insgesamt kamen seit dem Tiefpunkt der Baubranche im Jahr 2009 netto 220.000 Arbeitsplätze hinzu. Mit netto ist gemeint die Neueinstellungen abzüglich der Rentenabgänge. Immer wichtiger in der Baubranche werden die Dienstleister. Darunter fallen Architekten, Bau- und Vermessungsingenieure, Bauämter und Immobilienmakler. Hier hat es einen deutlichen Zuwachs bei den Beschäftigten gegeben. Seit 2009 sind netto 217.000 Beschäftigte hinzugekommen. Umfasst stand 2025 rund 543.000 Beschäftigte. Ja, was wurde gebaut? Laut dem Statistischen Bundesamt wurden 2024 bundesweit 252.000 Wohnungen fertiggestellt. Davon waren 221.000 Wohnungen Neubauten und davon wiederum waren 135.000 Wohnungen in Mehrfamilienhäusern. Und natürlich wurden beispielsweise auch Bürogebäude gebaut. Nach den vor allem wirtschaftlichen Zahlen habe ich noch zahlreiche Statistiken mitgebracht, welche die ökologischen und menschenrechtlichen Aspekte beleuchten. Dazu habe ich eine Studie des Umweltbundesamtes gefunden. Diese heißt Umweltrisiken und Auswirkungen in globalen Lieferketten deutscher Unternehmen, Branchenstudie Bausektor aus dem Jahr 2024. Dabei handelt es sich um einen Zwischenbericht. Dieser gibt einen guten Überblick, wo die Branche steht und wie den Umweltrisiken begegnet werden kann. Eine Aufgabe, die letztendlich allen Wirtschaftssektoren betrifft, sei es den Bau, das produzierende Gewerbe, wie zum Beispiel Automobil oder auch die Lebensmittelindustrie und der Handel. Doch zurück zum Bausektor. Welche Erkenntnisse liefert die Studie zum Status quo in Bezug auf die Umweltaspekte? In Bezug auf Treibhausgasemissionen die folgenden. Demnach lagen diese im Jahr 2022 in der vorgelagerten Wertschöpfungskette bei 77 Megatonnen CO2-Äquivalenten. Davon entfielen 54% auf die direkten Lieferanten und 46% auf die indirekten, das heißt auf die davorliegenden Lieferanten des Direktlieferanten. Von diesen 77 Megatonnen wurden 61% in Deutschland ausgestoßen. Auf das europäische Ausland inklusive Russland und die Türkei entfielen 22%, mit Schwerpunkt auf Italien, Polen und Russland. Auf China entfielen 7% der Emissionen, bedingt durch chemische Erzeugnisse und für die Stromerzeugung, die für die Herstellung

von Vorprodukten notwendig ist. 36% der Treibhausgasemissionen in der Vorkette entfielen auf die Herstellung von Zement, Kalk, Gips und Beton. Die Emissionen entstehen zum einen beim Brennen der Rohmaterialien, das heißt von Kalkstein zur Herstellung von Zement, Klinker und Kalk. Zum anderen entstehen sie während der Energieerzeugung, die einen relevanten Anteil hat, da die Prozesse hohe Temperaturen erfordern. Die Herstellung dieser Produkte erfolgt vor allem in Deutschland, Italien und Polen. Überhaupt ist der Energieverbrauch der größte Treiber. Er macht in der Vorkette 20% aus, bedingt unter anderem dadurch, dass ein wesentlicher Teil der Produkte aus Ländern stammt, wo ein Großteil des Stromes aus fossilen Energiequellen gewonnen wird. 16% der Emissionen in der Vorkette entstanden bei der Gewinnung fossiler Rohstoffe, die beispielsweise zu Dämmmaterial wie Styropor verarbeitet werden. 10% der Treibhausgase wiederum lassen sich auf die Herstellung von Glas und Keramik, wie zum Beispiel Fensterglas, Fliesen oder Dachziegeln, zurückverfolgen. Denn auch hier werden für die Herstellung hohe Temperaturen benötigt. Hauptherkunftsländer sind hier übrigens Deutschland, Italien und China. Auf die Metallerzeugung und Verarbeitung entfielen 6% der Treibhausgasemissionen, auf Transport und Lagerung 3%, auf die chemische Industrie 2% und auf den Abbau von Erzen 1%. Wir bleiben in der Atmosphäre und werfen einen Blick auf die Luftschadstoffe, die in Verbindung mit dem Bausektor stehen. So entstehen säurebildende Abgase, insbesondere Schwefeldioxid und Stickoxide, bei der Verbrennung fossiler Energieträger. Sie können zur Versauerung von Gewässern und Böden beitragen und so Pflanzen schädigen. Bei Menschen können sie zu Atemwegserkrankungen führen. Das gleiche gilt für den bei Verbrennungsprozessen entstehenden Feinstaub, der zudem das Krebsrisiko erhöht. Im Jahr 2022 erzeugte der Bausektor in Deutschland in der vorgelagerten Wertschöpfungskette 300.000 Tonnen Schwefeldioxid-Äquivalente. 31% stammen aus der Stromproduktion, 22% entfielen auf die Metallerzeugung und Verarbeitung und 20% auf die Herstellung von Zement, Gips, Kalk und Beton. 8% wiederum entfielen auf Lagerung und Transport. Beim Feinstaub setzte der Bausektor 2022 rund 150.000 Tonnen Feinstaubäquivalente frei. Dabei sprechen wir von einer Teilchengröße kleiner gleich 2,5 Mikrometer. Haupttreiber sind mit 32% die Zement-, Gips- und Kalkherstellung. Kommen wir von der Luft zurück auf den Boden und schauen wir uns den Flächenverbrauch des Bausektors einmal genauer an. Im Jahr 2022 beanspruchte der Bausektor eine Fläche von insgesamt rund 48.200 Quadratkilometern, bezogen auf die vorgelagerte Lieferkette. Der Grund liegt vor allem im Bedarf nach Bauholz. Bei den Flächen handelt es sich also im Wesentlichen um Wälder, nämlich zu 97%. Die übrigen 3% entfallen auf landwirtschaftliche Erzeugnisse und die Gewinnung von Mineralien und Gestein oder Erde. Wir sprechen hier also gar nicht einmal von der Versiegelung, die der Bausektor erzeugt, sondern tatsächlich im Bereich der Gewinnung von Baumaterialien. Kommen wir als nächstes zum Wasserverbrauch. Dieser wird für das Jahr 2022 auf rund 161 Millionen Kubikmeter geschätzt, wobei hier das sogenannte blaue Wasser, das heißt Grundwasser, gemeint ist. 46% davon entfielen auf die direkten Lieferanten. 58% der 161 Millionen Kubikmetern wurden in Deutschland verbraucht. 24% in Europa, vor allem Frankreich, Italien, Polen und Spanien. Besonders mit Blick auf Italien und Spanien ist das problematisch, da in einigen Regionen regelmäßig ein hohes Risiko einer Wasserverknappung herrscht. 36% des Wasserverbrauchs entfielen auf die Metallerzeugung und Verarbeitung, 23% auf die Stromerzeugung. Alles jeweils vor allem für die Prozesskühlung. Bei Wasserkraftwerken kann beispielsweise auch die Verdunstung eine Rolle spielen. 17% des Wasserverbrauchs entfallen auf die Landwirtschaft und 9% auf die Herstellung von Zement, Gips und Kalk und ebenfalls 9% auf die chemische Industrie. Der Bausektor verbraucht jedoch nicht nur Wasser. Es kommt in den vorgelagerten Herstellungsprozessen auch zur Verunreinigung von Gewässern, Oberflächengewässern wie auch beispielsweise Grundwasser.
In der besagten Studie vom Umweltbundesamt wurde das exemplarisch an den folgenden Schwer- und Halbmetallen betrachtet. Und zwar an Antimon, Arsen, Blei, Cadmium, Chrom, Kupfer, Nickel und Quecksilber. Sie wirken sich unterschiedlich auf die Umwelt und die Menschen aus. Für eine gute Vergleichbarkeit deren Giftigkeit auf die Ökosysteme wird die Einheit DCP-Äquivalente verwendet. DCP-B steht für 1,4-Dichlorbenzol. Werden bestimmte Konzentrationen überschritten von diesem DCB, kann dies das Wachstum von Pflanzen und anderen Organismen und deren Fähigkeiten zur Vermehrung beeinträchtigen. Und sie können zum Absterben von Arten führen. Auch auf den Menschen wirken sich Schwermetalle negativ auf die Gesundheit aus. So beeinflussen hohe Bleikonzentrationen die neurologische Entwicklung bei Kindern. Und sie können zur Schädigung der Nieren führen. Auch Cadmium kann die Nieren schädigen und wirkt zudem krebserregend. Wie stark die Belastung durch die vorgelagerten Lieferketten des Bausektors ist, hängt sehr von der Datenlage in den einzelnen Produktionsländern ab. So ist der hohe Anteil an den gesamten Einträgen von Schwermetallen in Gewässern in Deutschland und in Nordwesteuropa wahrscheinlich durch die gute Datenlage bedingt. Insgesamt wird von einem Eintrag an DCP-Äquivalent in Höhe von knapp 84 Tonnen ausgegangen, die vom Bausektor verursacht werden. Also vor allem in dem Fall sprechen wir von den vorgelagerten Lieferketten. Die Belastungen rühren zu 94% aus der Metallerzeugung und Verarbeitung her, vor allem in Deutschland, China und Frankreich. Übrigens entstehen Abfälle nicht nur am Ende eines Gebäudelebens, dazu später mehr, sondern auch bereits bei der Produktion von der Baustoffe. Zum Beispiel bei Rohstoffen, die im Bergbau gewonnen werden. Hier sind die Abfälle von ganz unterschiedlicher Art mit entsprechend unterschiedlichen Auswirkungen. So entstehen beispielsweise Halden für Reststoffe oder sogenanntem Abraum. Auch können beispielsweise Oberflächengewässer aufgrund von Erosion der Reststoffe verschlammen. Wasser und Böden können durch toxische Stoffe aus den Mineralgemischen verschmutzt werden, die sich im Gestein und Boden befinden und ausgewaschen werden. Weitere Abfälle sind zum Beispiel Staub oder Radioaktivität. Insgesamt rechnet man für 2022 mit einem Abfallaufkommen in der Vorkette in Höhe von rund 640 Megatonnen. Davon werden 3% als gefährlicher Abfall eingestuft. Knapp 17% des Abfalls wird recycelt. Wo fallen die Abfälle an? Mit 30% tatsächlich im Bausektor selbst wie Bauzulieferunternehmen, und zwar durch vorangegangene Abbrüche oder Aushube. Wobei ersteres auch gleichzeitig Abfall am Ende eines Zyklus der Gebäudenutzung ist. 39% der Abfälle aus dem Bausektor wurden recycelt. 25% des Abfalls entstand bei der Gewinnung von Energie, die in verschiedenen Prozessen entlang der vorgelagerten Lieferkette benötigt wird. 14% der Abfälle sind bei der Gewinnung von Erzen angefallen, vor allem in Brasilien, Nordamerika und Südafrika. 9% der Abfälle wiederum gehen auf die Gewinnung von beispielsweise Sand, Ton und Steinen zurück. Die Zahlen stammen aus 2022, wie erwähnt. Bis zum heutigen Tag wird sich an diesen aber nicht viel geändert haben. Die Studie, aus denen ich die hier vorgestellten Zahlen habe, taucht bei den wichtigsten Baustoffen Stahl bzw. Eisenerz sowie Naturstein und Holz tiefer ein in die Umweltauswirkungen, was beispielhaft an einem Herkunftsland aufgezeigt wird, nämlich bei Eisenerz aus Brasilien, Naturstein aus Indien und Holz aus Polen. Das sind sehr interessante Einblicke in kurzer und knapper Form. Der Einblick soll zugleich dem Bausektor helfen, eine Basis für deren eigenen Risikoanalyse zu haben, und zwar welche Umweltthemen für sie relevant sein könnten. Mal kurz und knapp ein Einblick zum Thema rund um Stahl, um einen Einblick zu gewinnen, ja, wie diese Auswirkungen sich darstellen. Der Bausektor nimmt 34% allen in Deutschland verbrauchten Stahls ab. Es braucht ihn mit Blick auf Beton und zur Verstärkung von Bodenplatten, Decken und Wänden, Stichwort Baustahlmatten. Die Stahlproduktion findet im Wesentlichen in Deutschland statt. Stahl wird aus Eisenerz gewonnen. Dieses stammt zu 39% aus Südafrika, 26% aus Brasilien und zu 19% aus Kanada. 2021 wurden 38 Millionen Tonnen Eisenerz nach Deutschland importiert.
Weitere Quellen für Stahl ist Stahlschrott, also recyceltes Material. In der Studie wurde die Lieferkette anhand der Herkunft Brasilien dargestellt, wo das Eisenerz hauptsächlich im Tagebau gewonnen wird. Mit Sprengung und Baggern werden Gesteinsbrocken aus den Felswänden gebrochen, dann zerkleinert und grob vom Eisenerz getrennt. Danach geht es per LKW oder Zug zum Hafen und von dort per Schiff, in dem Fall nach Deutschland. Dort findet die Verhüttung in Hochöfen statt, unter Verwendung von Koks und sogenannten Zuschlagsstoffen. Mittels Kohlenstoff wird dem Eisenerz der Sauerstoff entzogen und es entsteht Roheisen, das in Konvertern zu Rohstahl weiterverarbeitet wird. Mittels Legieren, Gießen und Walzen entstehen verschiedene Produkte wie genannten Baustahlmatten. Welche Umweltauswirkungen gehen mit dem Abbau in dem Fall in Brasilien einher? Der Tagebau erfordert riesige Flächen, die vorher oft bewaldet waren. So wurden bis Ende der 1990er Jahre im Minengebiet Carajás 150.000 Quadratkilometer Regenwald gerodet. Das führt zum Verlust lokaler Biodiversität. Selbst in eigentlich ausgewiesenen Schutzgebieten sind Minen zu finden. Für die Tätigkeiten rund um den Bergbau wird viel Wasser benötigt, zum Beispiel zur Aufbereitung und Verarbeitung von Eisenerz. Des Weiteren kommt es zu Bodenverdichtungen, wodurch die Gefahr von Überschwemmungen steigt, und es kommt zur Luftverschmutzung, die mit Gesundheitseinrisiken für die örtliche Bevölkerung einhergeht. Auch ist es bereits passiert, dass Dämme von Abraumhalten brechen. So geschehen 2019 in Brumadinho. Die Flut forderte fast 300 Todesopfer und führte zu schweren Wasser- und Bodenverunreinigungen durch Schwermetalle und Chemikalien. Die Anwohnerinnen und Anwohner lassen sich das zu Recht nicht gefallen. In Brasilien wurden bereits zahlreiche Klagen gegen Eisenerzunternehmen eingereicht. Kommen wir nach Deutschland. Die Verarbeitung des Erzes zu Stahl in Deutschland geht mit hohen Emissionen von Luftschadstoffen einher. 70% der Treibhausgase sind energiebedingt und 30% prozessbedingt. Weltweit verbraucht die Stahlindustrie rund 7% der weltweit erzeugten Energie und verursacht 7-9% der globalen Treibhausgasemissionen. Was wird unternommen, um insbesondere die Treibhausgase zu reduzieren? Das versucht man derzeit mit einer Direktreduktion, was aber ein Technologiewechsel nach sich zieht, weg von den Hochöfen. Aus wirtschaftlichen Gründen ist dieses Verfahren noch wenig verbreitet. Aktuell findet die Direktreduktion im Wesentlichen mit Erdgas statt, mit dem Ziel, dieses perspektivisch durch sogenannten grünen Wasserstoff zu ersetzen. Daneben gibt es Ansätze, die prozessbedingten Emissionen, die sich absolut nicht vermeiden lassen, abzuschalten und zu speichern oder industriell zu nutzen. Aber das erfordert zusätzlichen hohen Energieaufwand, auch braucht es entsprechende Anlagen. Bezüglich der Risiken der Speicherung, also des Carbon Capture Storage, ganz zu schweigen. Durch Recycling von Stahl hingegen können Emissionen eingespart werden. Dank neuer Verfahren kann immer mehr Stahlschrott in der Stahlproduktion eingesetzt werden. Sekundärstahl kann zudem direkt durch Einschmelzen von Schrott erzeugt werden. Ja, diese zugegebenermaßen sehr vielen Daten verdeutlichen, wie hoch die Umweltbelastungen in den verschiedenen Bereichen des Bausektors bzw. dessen vorgelagerten Lieferketten sind und macht gleichzeitig auf die Notwendigkeit aufmerksam, den Bausektor nachhaltiger zu machen, vor allem mit Blick auf Ressourceneinsparungen. Das Credo lautet, wie beispielsweise in der Textilindustrie oder bei Elektronikartikeln auch hier, Reduce, Reuse, Renew und Recycle. Also reduziere, verwende wieder, mache wieder etwas neu und verwende es und recycle Material. Auf neues Material sollte, soweit es geht, verzichtet werden. Wie kann das gelingen? Dazu werde ich in meinem nächsten Beitrag Möglichkeiten benennen und einige Beispiele vorstellen. Bis dahin hören Sie Musik von Crowded House und hier den Titel Private Universe.

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Heute zum Thema Bauwende jetzt. Nachdem wir uns eben die vorgelagerten Lieferketten zu den Materialien angeschaut haben, welche der Bausektor verarbeitet, schauen wir nun auf den Zeitpunkt, wo das Ende der aktuellen Nutzung von beispielsweise Gebäuden eingeleitet wird. Denn auch hier finden sich interessante Zahlen. In Deutschland gibt es Stand 2021 rund 21,4 Millionen Gebäude. Im selben Jahr wurden 125.000 neue Gebäude errichtet und offiziell 14.090 Gebäude abgerissen. Wahrscheinlich liegt deren Zahl aber höher. Denn der Abriss von Gebäuden muss zum einen nur angezeigt werden, das heißt, es bedarf dazu keiner Genehmigung. Zum anderen sind bestimmte Gebäude bezüglich ihrer Art und Größe von dieser Anzeigenpflicht ausgenommen. Der Gebäudesektor steht beim Treibhausgasausstoß auf Platz 4 nach Energie, Verkehr und Industrie. Dabei gibt es hier potenziell ein hohes Einsparpotenzial, wie die Deutsche Umwelthilfe in seinem Factsheet Gebäude bewahren, Abriss vermeiden darlegt. Eine solche Einsparung ergibt sich beispielsweise bei einer Grundsanierung, durch welche der Primärenergiebedarf laut Umweltbundesamt um 90% gesenkt werden kann. Einsparpotenzial gibt es auch beim Bauen selbst. Die Deutsche Umwelthilfe beruft sich dabei unter anderem auf die Bundesstiftung Baukultur. Denn würde man das gesamte Material, was heute in Gebäuden steckt, nochmal herstellen, würden so viele Treibhausgase ausgestoßen, dass sie umgerechnet 70 Tonnen CO2 pro Person entsprechen würden. Interessant auch die Zahl, wonach jährlich so viel Bauschutt und Baustellenabfall in Deutschland anfällt, nämlich rund 74,5 Millionen Tonnen, dass damit rund 423.000 Wohneinheiten gebaut werden könnten. Daran kann man gut den Ressourcenverbrauch erkennen. Denn in der Realität wird nur ein sehr geringer Teil von dem Bauschutt wieder im Hochbau, also für die Gebäudeerrichtung, verwendet. Stattdessen fließt er in den Straßenbau oder wird schlimmstenfalls auf Deponien verfrachtet. Während im Bereich der Gebäudenutzung bereits Emissionen eingespart werden konnten, unter anderem durch Sanierung und andere Heizungssysteme, weg von fossilen Energiequellen, so ist das mit Blick auf die Materialien, die während des Lebenszyklus eines Gebäudes eingesetzt werden, in keinster Weise der Fall. Vielmehr sind sie in den letzten Jahren, Stand 2021, immer weiter angestiegen. Dass sich bis 2026 viel daran geändert hat, davon ist nicht auszugehen. Um Klimaneutralität zu erreichen, ist es daher zwingend notwendig, sich den gesamten Zyklus eines Gebäudes anzusehen. Grob kann man im Übrigen sagen, dass je nach Gebäudetyp und dessen Energiestandard der CO2-Fußabdruck gegenüber einem Neubau um 40-50% niedriger liegt, wenn man renoviert. Was waren bzw. sind die Gründe für den Abriss von Gebäuden? Nun, am naheliegendsten, wenn diese baufällig sind oder eine Sanierung in keinem Fall mehr sinnvoll ist. In der Vergangenheit fand er oft auch in verwaisten Wohngegenden, vor allem in den neuen Bundesländern, statt. Allerdings, während dort auf der einen Seite 300.000 Wohnungen verschwanden, sind auf der anderen Seite rund 1 Million neu hinzugekommen. Nicht nur das ist ein Widerspruch, sondern auch, dass laut Zensus 2022 1,9 Millionen Wohnungen leer standen. Was allerdings ein grundsätzliches deutschlandweites Problem ist und verschiedene Ursachen hat. Und gleichzeitig besteht ein Bedarf nach vielen neuen Wohnungen, die vor allem bezahlbar sind. Eine andere Ursache von Neubauten ist, dass diese meist zu besseren Konditionen verkauft oder vermietet werden können. Auch Spekulationen führen dazu, dass nicht das gebaut wird, was tatsächlich notwendig wäre, sondern stattdessen zum Beispiel Bürogebäude. 2024 wurden mehr als 1500 Bürogebäude gebaut, obwohl der Bedarf insbesondere aufgrund von Homeoffice rückläufig ist. Deutschlandweit stehen laut Statista 5,6% der Büroflächen leer. In der Bankenstadt Frankfurt am Main sind es sogar mehr als 10%. Abreißen muss man sie deswegen jedoch nicht. So fordert der Bundesverband Freie Immobilien- und Wohnungsunternehmen sowie der Deutsche Mieterbund, Bürogebäude in Wohnraum umzufunktionieren. Nicht immer ist das möglich, aber laut dem IFO-Institut sollte das bei rund 1/3 der Bürogebäude mindestens machbar sein, was zusätzliche 60.000 Wohnungen für bis zu 100.000 Menschen schaffen würde. Laut des Pestel-Instituts fehlten
2024 1,4 Millionen vor allem bezahlbarer Wohnungen. Studien gehen davon aus, dass durch Umnutzung und Aufstockung von Wohn-, Büro- und Gewerbebebauungen zwischen 2,3 bis 2,7 Millionen Wohnungen entstehen könnten. Hinzu kommt der bereits angesprochene Leerstand. Es kommen viele Faktoren zusammen, warum es letztendlich nicht genug Wohnraum gibt. Diesen ausschließlich durch Neubau zu decken, ist jedoch utopisch, da jährlich in Anführungsstrichen nur rund 200.000 neue Wohnungen gebaut werden. Auch aus ökologischer Sicht ist es nicht sinnvoll. Es sollten erst einmal alle anderen Alternativen geprüft und die tatsächlichen Lücken dann durch Neubau im Sinne von neuen Gebäuden gedeckt werden. Bei Häusern, die bereits Wohngebäude sind, ist Sanieren aber ebenfalls mit hohen Kosten verbunden. Auch verursacht durch entsprechende Auflagen und oder mangels entsprechender Förderung. Werden zum Beispiel Altbauten aufgestockt, werden die Baustandards eines Neubaus angesetzt mit den entsprechenden Auswirkungen, was das Vorhaben unter Umständen ausbremst oder unmöglich macht. Umbau, Aufstocken und Umnutzung von Gebäuden reduziert aber nicht nur Treibhausgase und spart wertvolle Ressourcen ein, sondern kann auch den Flächenverbrauch reduzieren. Das sind Maßnahmen, welche unter anderem laut des Bauwendebündnisses notwendig sind, um den Wandel hin zu einem klimaneutralen Gebäude einzuleiten. Weitere Maßnahmen, die dafür benötigten Baustoffe, wie auch bei einem Neubau, sollten kreislauffähig und aus der Region kommen, sowie einen hohen Recyclinganteil haben. Ein Projekt, das den Kreislaufgedanken und Umnutzung konsequent verfolgt, hat die Schweizer Architektin Barbara Buser ins Leben gerufen. In Basel auf dem Frank-Gelände, wo ehemals eine Lebensmittelfabrik stand, werden die Gebäude zu Begegnungsorten und Wohnungen. Eine Tanzfabrik ist bereits eingezogen, ebenso ein Kreislaufkaufhaus, das derzeit im Umbau ist. Es gibt eine Radwerkstatt sowie ein Bistro im Pförtnerhäuschen, das gerettete Lebensmittel verarbeitet. Stichwort Recyclinganteil. Dieser kann nur dann eingesetzt werden, wenn entsprechendes sogenanntes Rezyklat verfügbar ist. Dafür ist es notwendig, dass das Design eines Gebäudes darauf ausgerichtet ist. Das bedeutet die Verarbeitung von sortenreinen Baumaterialien oder solchen, die sich leicht wieder in ihre Bestandteile zerlegen lassen. Das würde es erleichtern, nicht nur Bauteile auszutauschen, sondern bei Bedarf dies auch wieder zu verwerten, sei es bei einem notwendigen Abriss oder größeren Umbauten. Und Wiederverwendung heißt hier auch nicht unbedingt kleinhäckseln und dann wieder einschmelzen beispielsweise und neues Material machen, sondern beispielsweise auch in anderen Gebäuden wieder einbauen, wenn es noch für den jeweiligen Baustandard passend ist. Zudem wird am Recycling von Baumaterial geforscht. So arbeitet der Syrer Aref al-Zweidani daran, wie der Bauschutt aus den vom Krieg zerstörten Städten in Syrien so aufbereitet werden kann, dass daraus wieder neues Baumaterial entsteht, das mit wenig Neumaterial auskommt und weniger Energie benötigt. Seit 2025 ist er leitender Forscher am Institut für angewandte Bauforschung, um sich dem Thema umfassend zu widmen. Andrea Kustermann wiederum forscht als Professorin für Bauingenieurwesen zum Betonrecycling unter Verwendung von Bakterien. Das sind einmal zwei Beispiele, es gäbe noch zahlreiche mehr. Bezüglich des verfügbaren Wohnraums. Nicht selten ist er an Orten, wo die Wohnungssuchenden gerade nicht sind. Was aber auch des Öfteren der Fall ist, ältere Menschen leben oft in großen Wohnungen, welche sie noch aus einer Zeit bewohnen, als die Kinder im Haus waren. Doch in Zeiten, in denen Mieten immer mehr steigen, ist es oftmals billiger, in der alten Wohnung zu bleiben, statt in eine kleinere Wohnung zu ziehen. Um den Wunsch von Familien hin zu größeren Wohnungen und dem Wunsch von Seniorinnen und Senioren hin zu kleineren Wohnungen zu begegnen, gibt es in zahlreichen Städten entsprechende Projekte oder bereits verfestigte Strukturen, wie bei der Stuttgarter Wohnungs- und Städtebaugesellschaft GmbH, die einen Wohnungstausch aus groß nach passend anbietet. Auch der Bauverein hier in Darmstadt bietet den Wohnungstausch an. Bundesweit gab es zudem von der Partei Die Linke die Initiative Recht auf Wohnungstausch, das sie als Antrag auch in den Bundestag eingebracht hatte und der vom Deutschen Mieterbund unterstützt wurde und auch weiterhin wird. Das Ganze wurde aber nicht weiterentwickelt vom Bundestag. Nach wie vor gibt es im Mietrecht keinen Anspruch darauf. Dabei würde es den Wohnungsmarkt entlasten. Nach aktuellen Zahlen von 2024, zusammengetragen im Mietenreport, liegt die Überbelegung insgesamt bei 11,5%.
Das ist dann der Fall, wenn die Wohnung über zu wenige Zimmer in Bezug auf die Personenanzahl verfügt, die in dieser Wohnung wohnen. Bei den Mietern sind es 19%. Auf der anderen Seite wohnen 11,5% der Mieter in großzügigen Wohnungen. Großzügig meint die Anzahl Zimmer pro Person im Haushalt plus 3 weitere Zimmer. Also das ist zum Beispiel dann der Fall, wenn ein Single in einer 4-Zimmer-Wohnung wohnt. Zu Beginn haben wir uns die vorgelagerte Lieferkette angeschaut und darauf, welchen Abfall der Abriss von Gebäuden verursacht. Aber auch die Nutzung von Gebäuden verbraucht Material, mindestens aber Energie für die Wärmeerzeugung. Und damit bin ich bei meinem nächsten Thema, nämlich dem Gebäudeenergiegesetz. Rechtlich wird das ganze Thema nämlich im Gebäudeenergiegesetz, kurz GEG, geregelt. Dieses ist am 01.11.2020 in Kraft getreten. Das GEG enthält Anforderungen an die energetische Qualität von Gebäuden, die Erstellung und die Verwendung von Energie ausweisen, sowie an den Einsatz erneuerbaren Energien bei der Wärmeversorgung von Gebäuden. Zielsetzung des Gesetzes ist es, einen wesentlichen Beitrag zur Erreichung der nationalen Klimaschutzziele zu leisten und ist zentraler Bestandteil der Wärmewende. Mit ihr wurde die EU-Gebäuderichtlinie und EU-Energieeffizienzrichtlinie umgesetzt. Die erste Erneuerung bzw. Novellierung des GEG trat am 01.01.2023 in Kraft, mit der wesentlichen Änderung, wonach der zulässige Jahresprimärenergiebedarf im Neubau von bisher 75% auf das Referenzgebäude auf 55% gesenkt wurde. Am 01.01.2024 trat die zweite Novellierung in Kraft. Mit dieser wurde der Einsatz erneuerbarer Energien im Einbau neuer Heizungen verbindlich geregelt. Spätestens zu diesem Zeitpunkt sprachen die Medien und die Bevölkerung vom Heizungsgesetz. Wesentlicher Inhalt ist die Regelung, wonach Heizungen von Neubauten in Neubaugebieten zu mindestens 65% mit erneuerbaren Energien betrieben werden müssen. Besondere Kritik gab es an dem Gesetzesteil, wonach das ab Mitte 2026 bzw. Mitte 2028 auch für neue Heizungen in Bestandsbauten gilt. Hierfür wurde auch ein Förderprogramm aufgelegt. Die Wärme von Wärmepumpen und Fernwärme gilt dabei bereits jetzt als erneuerbar, auch wenn es bei letzterem Übergangsregeln in Stritten gibt. Mit dem Regierungswechsel 2025 stand und steht auch das GEG auf dem Prüfstand. Im Koalitionsvertrag wurde vereinbart, dass ein neues Gebäudeenergiegesetz gestaltet werden soll, das technologieoffener, flexibler und einfacher sein soll. Der Gesetzesentwurf für ein Gebäudemodernisierungsgesetz wurde schließlich am 13. Mai 2026 von der Bundesregierung beschlossen. Damit soll die zweite Novellierung des GEG weitgehend rückgängig gemacht werden. So wurde die 65%-Pflicht für neue Heizungen und auch das Betriebsverbot für Öl- und Gasheizungen ab dem Jahr 2045 gestrichen. Mit fossilen Brennstoffen beförderte Heizungen sollen ausdrücklich auch über das Jahr 2045 hinaus weiter betrieben werden dürfen und damit über das Stichdatum hinaus, ab dem sich Deutschland im Klimaschutzgesetz zur Klimaneutralität verpflichtet hat. Die Rechtmäßigkeit des Gesetzes wird deshalb von verschiedenen Seiten angezweifelt. Der Normenkontrollrat wiederum kritisiert den Entwurf als in weiten Teilen kaum verständlich und nicht nachvollziehbar. Die Deutsche Umwelthilfe erklärte bereits, sie bereite eine Verfassungsklage gegen das Vorhaben vor, wolle aber erst den Gesetzgebungsprozess abwarten. Allerdings, dass wir von den fossilen Energiequellen weg müssen, ist klar. Und dass die Kommunen auch in Zukunft eine wichtige Rolle dabei spielen werden, ebenfalls. Damit der Umbau ökologisch und sozialverträglich verläuft, haben sich deutschlandweit verschiedene Initiativen gegründet. Auch in Darmstadt gibt es eine solche Initiative. Diese nennt sich Faire Wärme Darmstadt und wird von Bürgern gestaltet und jeder kann dabei mitwirken. Unabhängig davon, also von dem Thema Energie, hat das Atmo-Magazin einige Tipps zusammengestellt, was man im Kleinen tun kann, um der Klimaneutralität im Gebäudesektor ein Stück näher zu kommen. Nicht nur mit Blick auf das Bauen selbst, sondern auch bei der Nutzung. Klar, dabei spielt auch wieder die Energie eine Rolle. Eine Auswahl der Tipps werde ich nach der nächsten musikalischen Pause vorstellen. Bis dahin hören Sie Musik von Locomotor und dem Titel Revolution.

Sie hören die Sendung Ökotopia hier bei Radio Darmstadt, heute zum Thema Bauwende jetzt. Ich hatte zunächst ausgeführt, warum aus Sicht der Ökologie und des Klimaschutzes eine Bauwende nötig ist. Danach haben wir einen tieferen Einblick gewonnen, wie diese Wende gelingen kann, nämlich insbesondere durch Sanierung und Umbau statt Abriss. Einen Beitrag leisten auch nachhaltige Heizungssysteme. Nun möchte ich noch ein paar Tipps mit auf den Weg geben, welche das Atmo-Magazin für Hauseigentümer und Mieter zusammengestellt hat und mit denen jeder einen Beitrag zur Klimaneutralität und Ressourcenschutz im Gebäudesektor leisten kann. Die Tipps selbst werden Ihnen in Teilen bekannt vorkommen. Atmo hat jedoch für weitere Informationen auf verschiedene Websites verwiesen, die hilfreich sind. Alle kann ich nicht vorstellen. Sie werden sich daher fürs Erste mit meiner Auswahl begnügen müssen. Wo vorhanden, verweise ich aber auch auf lokale Angebote und Webseiten. Fangen wir mit den Tipps an, die für alle interessant sein können, die ein eigenes Haus haben und wo Modernisierungen anstehen. So lautet der erste Tipp, eine Energieberatung einzuholen, bevor es in die Sanierung geht. So lässt sich der Wärme- und Energieverlust ermitteln und die geeignetsten Maßnahmen definieren. Infos dazu unter www.bafa.de. Wenn es dann konkret ans Renovieren geht, ist es am nachhaltigsten, auf ökologische Baustoffe zu setzen, wie Holz, Hanf, Zellulose oder Lehm, die zuvor nicht nur CO2 gespeichert haben, sondern auch oft für ein besseres Raumklima sorgen können. Mehr Infos gibt es bei der Fachagentur Nachwachsende Rohstoffe unter https://hausbau.fnr.de. Wenn konkrete Bauteile wie zum Beispiel eine einzelne Tür oder Fenster benötigt werden, ist es nachhaltig, erst einmal zu schauen, ob es diese gegebenenfalls gebraucht gibt. Ob das der Fall ist, lässt sich beispielsweise unter www.bauteilnetz.de herausfinden. In eine ähnliche Richtung gehen Plattformen für zirkuläres Bauen und Rückbauplanung. Relevant, wenn größere Umbauten anstehen. Mehr Infos hierzu unter www.concula.de. Wenn es um die Sanierung von Altbauten geht, braucht es oft zusätzliche Beratung. Dafür gibt es auch Förderprogramme, die eventuell in Anspruch genommen werden können. Mehr Infos dazu gibt es unter www.denkmalschutz.de. Wenn man in einem eigenen Haus wohnt und die finanziellen Ressourcen hat, sind die Gestaltungsmöglichkeiten zwar am größten, es gibt aber auch ein paar Möglichkeiten für alle, die in Miete wohnen. Um zum Beispiel die Wärme zu halten, kann es helfen, Dichtungsfugen in Fenstern auszutauschen bzw. einzusetzen, sowie die Räume mit schweren Vorhängen und Teppichen womöglich auszustatten. Um Ressourcen zu sparen, zum Beispiel wenn ein neues Waschbecken gebraucht wird, kann man auch vorher schauen, ob es ein solches auch Secondhand gibt. Zu finden vielleicht unter www.restato.de. Wer für seine Arbeit in den eigenen vier Wänden nur selten Werkzeug und entsprechende Geräte braucht, kann diese auch leihen. Vor allem große Baumaschinen gibt es zum Beispiel in Baumärkten. Kleinere Geräte und Werkzeug gibt es in Darmstadt zum Beispiel bei Heinerlei, beziehungsweise für den Stadtteil Eberstadt bei Eberlei. Ist das Mietshaus beispielsweise energetisch noch nicht gut aufgestellt, kann auch ein Gespräch mit dem Vermieter helfen. Unter Verweis beispielsweise auf Beratungsangebote und Förderprogramme, wie zum Beispiel bei der KfW oder unter www.energiewechsel.de oder bei der Verbraucherzentrale Energieberatung. In Darmstadt gibt es auch entsprechende lokale Initiativen wie Heiner Energie, Heiner Solarberatung oder Heiner Heizungsoptimierung. Übrigens, wie so oft bei Themen rund um Nachhaltigkeit, gibt es auch im Bausektor Siegel, entweder bau- oder rohstoffspezifische Siegel, welche ein gewisses Maß an Nachhaltigkeit garantieren sollen. Auf Materialebene sind das für Holz Naturland, FSC und PEFC, wenngleich sie deutliche Unterschiede aufweisen. Im Baustoffmarkt gibt es das Siegel Nature Plus, vergeben von einem unabhängigen Verein, der Rohstoffe, Emissionen und Recyclingfähigkeit bewertet und volle Transparenz fordert. Für Produkte sind die folgenden Siegel die bekanntesten. EU-Eco-Label, Blauer Engel und Cradle to Cradle mit der Idee der Nutzung von Materialien im Kreislauf. Das EMICODE-Siegel bezeichnet Bauprodukte mit besonders niedrigen Emissionen aus. Produkte, die eine möglichst schadstoffarme Innenraumluft fördern, können das Eco-Institut-Label bekommen. Im Bereich Gebäude gibt es zwei relevante Siegel. Zum einen das von der Deutschen Gesellschaft für nachhaltiges Bauen, kurz DGNB. Sie zertifiziert Gebäude nach ökologischen, ökonomischen und sozialen Kriterien. Und hier gibt es vier Stufen, Platin, Gold, Silber und Bronze. Mehr Infos unter www.dgnb.de. Auch von staatlicher Seite gibt es ein Siegel, und zwar das Qualitätssiegel Nachhaltiges Gebäude, kurz
QNG. Es definiert Mindestanforderungen für klimafreundliche Neubauten und Sanierungen und ist häufig Voraussetzung für eine staatliche Förderung. Mehr dazu unter www.qng.info. Bezüglich der angesprochenen Themen in der heutigen Sendung kann man auch im eigenen Umfeld, also an seinem Wohnort und in der Stadt, aktiv werden. Zum Beispiel, indem man Leerstand meldet. Das ist online unter www.leerstandsmelder.de möglich. Um Abrisse sichtbar zu machen, hat ein Bündnis bestehend unter anderem aus Architects for Future, Bund Deutscher Architektinnen und Architekten, BDA, die Deutsche Umwelthilfe, die Initiative Abrissmoratorium und die Leibniz-Universität Hannover einen Abrissatlas erstellt. In diesem kann man geplante oder laufende Abrisse online melden. Ziel ist, Zitat, die Dimension des Phänomens Abriss in Deutschland erstmals greifbar zu machen. Zitat Ende. Mehr dazu unter www.abriss-atlas.de. Wer aktiv an der Stadtentwicklung mitwirken möchte, wird eventuell auf der Seite www.nationale-stadtentwicklungspolitik.de fündig. Eine Plattform zur Vernetzung von Projekten und Initiativen, initiiert und betrieben vom Bundesministerium für Wohnen, Stadtentwicklung und Bauwesen. Und im Stichwort Darmstadt findet sich auch ein paar Einträge. Der letzte von Anfang 2024, in dem das Superblock-Projekt vorgestellt wurde oder erwähnt wurde. Wer eine nachhaltige Baukultur unterstützen möchte, kann zum Beispiel Architects for Future unterstützen. Inspirierende Bauprojekte zum Thema Umbau statt Neubau findet man hingegen bei der Initiative House Europe unter www.houseeurope.eu oder bei Renovation Atlas unter www.renovationatlas.eu. Wenn es um weniger Versiegelung geht, gibt es auch hierfür in deutschlandweit Projekte. Ein solches gibt es auch in Darmstadt. Aktuell wird hier, wie auch in vielen anderen Städten, zum Abpflastern aufgerufen unter dem Motto Darmstadt pflastert ab. Dabei handelt es sich um einen bundesweiten Wettbewerb, der von einem Studierendenprojekt aus Koblenz initiiert wurde und an dem Darmstadt zum zweiten Mal teilnimmt. Mehr Infos dazu unter darmstadt.de/leben/umwelt. Im Übrigen prüft die Stadt auch selbst, wo sie Flächen entsiegeln kann. Abschließend noch ein paar Worte zum Thema Second-Hand-Baumaterial. Die Herstellung von neuer Ware geht immer mit Ressourcenverbrauch einher, in Material und Energie, auch wenn recycelte Komponenten enthalten sind. Daher ist es die nachhaltigste Variante, gut erhaltene Bauteile, und da sprechen wir beispielsweise von Türen, Fenstern, Balken oder Dachziegeln, weiter zu verwenden. Dazu gab es hier im Landkreis Darmstadt-Dieburg in Darmstadt von 2018 bis 2021 das Forschungsprojekt Bauteilwiederverwendung. Beteiligt war unter anderem die TU Darmstadt. Im Rahmen dessen gab es den Baustoffkreisel Darmstadt-Dieburg, um Transportwege kurz zu halten. Ein sehr sinnvoller Aspekt bei der Thematik. Teil des Projekts bzw. des Angebots war ein Schadstoffverzeichnis, ein Materialertragsrechner und Unterstützungsangebote. Es wurde auch ein Bauteilhandbuch sowie ein Leitfaden für Beratungsgespräche erstellt. Träger der Plattform selbst war zu Beginn und während der Projektphase sowie zum Start 2021 Restato, die ich vorhin bereits erwähnt hatte. Diese sind dann aber wieder ausgestiegen, sodass der Baustoffkreisel nicht fortgeführt werden konnte. Die Etablierung von solchen Second-Hand-Märkten ist jedoch nicht nur bei einem fehlenden Träger schwierig. Es gibt nachvollziehbarerweise zahlreiche Herausforderungen. So entsteht ein Mehraufwand, wenn einzelne Bauteile in den Verkauf gegeben werden. Es braucht die Möglichkeit der Zwischenlagerung. Und es ist eine völlig andere Vorgehensweise, die erst einmal zur Gewohnheit werden muss, zum Beispiel bei Abbruchunternehmen, Architekten und Bauherren. Über das Projekt selbst habe ich während des neuen Umweltnetzwerktreffens im Februar 2024 erfahren. Da gab es diese Plattform allerdings bereits schon nicht mehr. In der heutigen Sendung habe ich versucht, deutlich zu machen, wie wichtig es ist, den Bausektor neu zu denken, nämlich vor allem in Kreisläufen. Erhalten statt neu bauen, Leerstand vermeiden, Material wiederverwenden statt entsorgen. Neue Baumaterialien wiederum sollten aus wiederverwendbaren oder wenigstens recycelbaren Materialien bestehen und so nachhaltig wie möglich hergestellt werden. Dieser Ansatz wird deutschlandweit von verschiedenen Vereinen und Initiativen unterstützt. Nachfolgend eine Auswahl. Großer Befürworter des Ansatzes ist es naheliegenderweise von Architects for Future. Hier in Darmstadt gibt es eine der rund 50 Ortsgruppen. Mehr Infos unter architects4future.de. Der Verein Bauwende e.V., gegründet 2017, ist Denkfabrik und Impulsgeber für Klimaschutz und Ressourcenschonung am Bau. Des Weiteren gibt es die Bauwende Allianz.
Auch der Bund Deutscher Architektinnen und Architekten unterstützt diesen Ansatz. Hier zitiere ich deren Ausrichtung von der Homepage, da ich sie prägnant formuliert finde. Zitat: Der BDA steht konsequent für eine gemeinwohlorientierte Berufsauffassung, für klimaschonendes Bauen und für die erforderliche Bauwende hin zu einer kreislauforientierten Baupraxis. Schon 2019 hat der BDA, damals noch gegen erhebliche Widerstände im Berufsstand, den Vorrang von Bestandserhalt und Umbau vor Abriss und Neubau gefordert. Zitat Ende. Der BDA hat das Projekt Umbauatlas für Best Practice Beispiele ins Leben gerufen, genauso wie ein Abrissatlas für Worst Practice Beispiele, zusammen mit anderen Initiativen. Ein ganz anderer Aktivismus ist der gegen die Zementindustrie, namentlich Heidelberg Materials, ehemals Heidelberg Zement. Die Initiative nennt sich Endzement und ist international aktiv. Vor allem, da die Rohstoffe für Zement weltweit abgebaut und in dem Fall von Heidelberg Materials in ausländischen Werken zu Zement verarbeitet werden. Zum Beispiel in Indonesien oder Westsahara. Warum Zement und Heidelberg Materials? Der Konzern ist laut Aussage der Aktivistinnen und Aktivisten der Klimakiller Nummer 1 in Deutschland, stößt also die meisten Treibhausgase aller Unternehmen aus, aufgrund seiner Produkte. Weltweit steht das Unternehmen auf Platz 86. Der Abbau der Materialien geht mit Umweltzerstörung und auch immer wieder mit Verstößen gegen Menschenrechte und das Völkerrecht einher, wenn Indigene und die örtliche Bevölkerung vertrieben werden, um Rohstoffe abzubauen oder um eine Fabrik zu errichten. Oder weil die Menschen vor Ort Feinstaub und Stickoxiden ausgesetzt sind, sowie den austretenden Schwermetallen, obwohl sich die Gefahr durch entsprechende Filter reduzieren ließe. Außerdem will das Unternehmen die Bauwende verhindern, denn Zement, Hauptprodukt der Firma, ist im Beton. Derzeit noch ein Hauptwerkstoff im Bau. Solche Aspekte werden vom Unternehmen Heidelberg Materials natürlich verschwiegen. Auf der Startseite der Homepage gibt sich Heidelberg Materials als nachhaltiges Unternehmen mit Verweis auf die Marke EcoZero für nachhaltigen Zement. Allerdings wird Zero CO2 nur dadurch erreicht, dass das CO2 abgeschieden und gespeichert wird. Und ja, was auch sehr prägnant auf der Homepage ist, ist die Auszeichnung mit dem Deutschen Nachhaltigkeitspreis 2025 für dieses Produkt. Dabei, das ist das wirklich nur ein kleiner Anteil am Gesamtprodukt oder der Gesamtproduktion von Heidelberg Materials, ist quasi so ein Vorzeigeprojekt. Mit diesen Porträts einiger ausgewählter Initiativen möchte ich die Sendung heute beschließen. Diese trug den Titel Bauwende jetzt, die entsprechend aufgezeigt hatte, warum eine Bauwende notwendig ist und wie diese aussehen kann. Damit neigt sich die heutige Sendung dem Ende entgegen. Wenn Sie die eine oder andere Information noch einmal nachlesen wollen, die Quellen der heutigen Sendung waren das ADPO-Magazin Nummer 7, Ausgabe April 2026, der Zwischenbericht Umweltrisiken und Auswirkungen in globalen Lieferketten deutscher Unternehmen, Branchenstudie Bausektor des Umweltbundesamtes, die Wikipedia-Einträge zum GEG, also dem Gebäudeenergiegesetz, sowie zwei Veröffentlichungen der Deutschen Umwelthilfe sowie die Homepage der verschiedenen Initiativen. Alle Links auf die Quellen können Sie in der Programmvorschau zur Sendung nachlesen, entweder auf radiodarmstadt.de oder auf der Homepage der Greenpeace-Ortsgruppe Darmstadt unter https://greenwire.greenpeace.de/greenpeace-darmstadt und dort unter Veranstaltungen. Redaktionsschluss dieser Sendung war der 25. Mai 2026. Abschließend habe ich noch einige Punkte in eigener Sache. Wenn Sie die Greenpeace-Ortsgruppe hier in Darmstadt persönlich kennenlernen bzw. bei uns aktiv werden wollen, nehmen Sie gerne mit uns Kontakt auf. Entweder telefonisch unter der 0157 845 48656 oder per E-Mail an info@darmstadt.greenpeace.de oder neue@darmstadt.greenpeace.de. Gerne können Sie auch zu einer unserer Schnupperstunden kommen. Diese finden in den Räumen von Radio Darmstadt am Stäubenplatz 12 statt. Und dieser monatliche Termin wird über unsere Homepage und Instagram-Kanal bekannt gegeben. Falls Sie unabhängig von der Schnupperstunde schon einmal schauen wollen, was wir in Darmstadt hier so machen, so finden Sie entsprechende Einblicke in unserer Homepage, nämlich dort unter den Veranstaltungen oder auch auf unserem Instagram-Kanal,
wo wir zahlreiche Veranstaltungen posten, an denen wir beteiligt sind. Darüber hinaus gibt es natürlich auch noch viele zahlreiche Aktionen und Aktivitäten, die wir machen. Und was wir natürlich auch machen, ist einmal im Monat die Sendung Ökotopia hier bei Radio Darmstadt. Aktuelle Petitionen von Greenpeace finden Sie übrigens unter https://greenwire.greenpeace.de/alle-petitionen. Vom Mikrofon verabschiedet sich Sandra. Ich danke Ihnen fürs Zuhören und Ihr Interesse und würde mich freuen, Sie auch das nächste Mal als Zuhörende begrüßen zu dürfen, wenn es wieder heißt Ökotopia, das Umweltmagazin für Darmstadt, hier bei Radio Darmstadt immer am ersten Dienstag des Monats. Und zum Abschluss hören wir noch ein paar Minuten Musik, und zwar hier von Chris Cosmo und den Titel Alle in einem Boot.

Guten Tag, mein Name ist Fabian Vollrath und sende hier auf 103,4 Radio Darmstadt. Dies ist eine weitere Folge Radio Matrix, die Sendung, wo es rund um KI geht. Heute geht es um künstliche Intelligenz, welche Gefühle erkennen kann. Dies und mehr gleich nach der Musik. Viel Spaß!

0: bitte stell dich mal kurz vor.
1: Gerne. Ich bin ein KI-Sprachmodell, das dafür entwickelt wurde, Informationen zu erklären, Fragen zu beantworten und bei ganz unterschiedlichen Themen zu unterstützen. Von Wissenschaft und Technik bis hin zu Geschichte, Kultur oder Alltagsthemen. Man kann sich mich als ein System vorstellen, das große Mengen an Text analysiert hat und dadurch in der Lage ist, Gespräche zu führen, Inhalte zusammenzufassen, Ideen zu entwickeln oder komplexe Sachverhalte verständlich darzustellen. Dabei habe ich keine eigenen Erfahrungen oder Meinungen, sondern arbeite auf Grundlage von Mustern und Wissen, die in meinen Trainingsdaten enthalten sind.
0: Ich möchte mit dir heute über KI, die Gefühle erkennt, sprechen. Was versteht man denn darunter?
1: Wenn wir von KI sprechen, die Gefühle erkennt, dann meinen wir Systeme, die versuchen, aus bestimmten Signalen auf den emotionalen Zustand eines Menschen zu schließen. Diese Signale können zum Beispiel die Stimme, die Wortwahl, die Mimik, die Körperhaltung oder auch physiologische Daten wie Herzfrequenz oder Hautleitfähigkeit sein. Wichtig ist dabei, die KI fühlt selbst nichts. Sie analysiert lediglich Muster. Wenn beispielsweise jemand mit leiser Stimme spricht, langsam antwortet und Wörter verwendet, die häufig mit Traurigkeit verbunden sind, kann das System zu dem Schluss kommen, dass diese Person möglicherweise traurig ist. In der Forschung wird dieser Bereich oft als Affective Computing bezeichnet. Das Ziel ist, dass technische Systeme besser auf menschliche Emotionen reagieren können. Denkbar sind etwa Anwendungen im Kundenservice, in der Bildung, im Gesundheitswesen oder in Assistenzsystemen. Allerdings gibt es hier auch eine wichtige Einschränkung. Gefühle lassen sich nicht direkt messen. Die KI erkennt keine Emotionen selbst, sondern interpretiert Anzeichen dafür. Ein Mensch mit verschränkten Armen könnte beispielsweise verärgert sein, ihm könnte aber auch einfach kalt sein. Deshalb sind solche Systeme nie vollkommen zuverlässig und ihre Ergebnisse sollten eher als Wahrscheinlichkeiten denn als sichere Feststellungen verstanden werden. Kurz gesagt, KI zur Gefühlserkennung versucht, anhand beobachtbarer Merkmale auf menschliche Emotionen zu schließen. Sie erkennt keine Gefühle unmittelbar, sondern berechnet, welche Emotion nach den vorhandenen Daten am wahrscheinlichsten ist.
0: Was ist denn die Geschichte dahinter und gibt es eine bestimmte Person, auf welche man den Einsatz von KI in diesem Gebiet zurückführen kann?
1: Die Idee, dass Maschinen menschliche Gefühle erkennen oder darauf reagieren könnten, ist älter als die heutige KI. Ihre Wurzeln reichen bis in die Mitte des 20. Jahrhunderts zurück, als Informatiker und Psychologen begannen, darüber nachzudenken, wie menschliche Kommunikation technisch nachgebildet werden könnte. Einen einzelnen Ursprungspunkt gibt es nicht, weil sich das Gebiet aus mehreren Forschungsrichtungen entwickelt hat. Künstliche Intelligenz, Psychologie, Linguistik, Neurowissenschaften und Mensch-Computer-Interaktion haben alle dazu beigetragen. Eine besonders wichtige Persönlichkeit ist jedoch Rosalind Picard. Sie prägte in den 1990er Jahren den Begriff Affective Computing und veröffentlichte 1997 ein gleichnamiges Buch, das bis heute als Meilenstein gilt. Ihre zentrale Idee war, dass Computer menschliche Emotionen nicht ignorieren sollten, weil Gefühle einen wesentlichen Teil menschlichen Denkens und Entscheidens ausmachen. Vor Picards Arbeiten beschäftigten sich Forscher bereits mit einzelnen Aspekten der Emotionserkennung. Psychologen wie Paul Ekman untersuchten beispielsweise Gesichtsausdrücke und argumentierten, dass bestimmte emotionale Ausdrücke kulturübergreifend erkennbar seien. Diese Forschung beeinflusste später viele Systeme zur automatischen Analyse von Mimik. Mit dem Aufkommen leistungsfähiger Computer und großer Datenmengen in den 2000er und 2010er Jahren gewann das Feld erheblich an Dynamik. Nun konnten Algorithmen Millionen von Sprachaufnahmen, Bildern und Videos auswerten, um Muster zu lernen, die mit bestimmten emotionalen Zuständen in Verbindung gebracht werden. Heute reicht die Forschung von der Analyse von Gesichtsausdrücken über die Auswertung von Sprache und Texten bis hin zur Kombination verschiedener Datenquellen. Gleichzeitig wird das Feld kritischer betrachtet als noch vor einigen Jahren. Viele Wissenschaftler weisen darauf hin, dass Emotionen stark vom kulturellen, sozialen und situativen Kontext abhängen und deshalb nicht immer zuverlässig aus äußeren Merkmalen abgeleitet werden können. Historisch gesehen kann man also sagen, es gab viele Vorläufer, Aber wenn man nach einer Person fragt, die das Gebiet der KI-gestützten Emotionserkennung maßgeblich geprägt und als eigenständiges Forschungsfeld etabliert hat, wird am häufigsten Rosalind Picard genannt.
0: Wer forscht aktuell daran? Sind es eher Universitäten oder sogar Firmen?
1: Ja, und zwar sehr intensiv. Interessant ist, dass die Forschung heute auf zwei Ebenen stattfindet. An Universitäten und Forschungseinrichtungen einerseits, aber auch in Unternehmen andererseits. Oft arbeiten beide sogar gemeinsam an Projekten. Im akademischen Bereich gehören Universitäten zu den wichtigsten Treibern der Grundlagenforschung. Dort untersucht man Fragen wie: Können Emotionen überhaupt zuverlässig erkannt werden? Welche Daten sind dafür geeignet? Und welche ethischen Grenzen sollte es geben? Ein bekanntes Beispiel ist die TUM University Hospital, wo Forscher um Björn Schuller an Emotionserkennung in Sprache, Gesundheitssystemen und multimodalen KI-Modellen arbeiten. Seine Arbeiten gehören national zu den meistzitierten in diesem Bereich. Auch in Deutschland gibt es spezialisierte Institute wie das Affective and Cognitive Institute oder das Institute for Affective Computing. Dort wird erforscht, wie technische Systeme menschliche Emotionen erkennen und angemessen darauf reagieren können. Darüber hinaus laufen zahlreiche internationale Forschungsprojekte, etwa an der University of Amsterdam, der University of Liverpool oder der Virginia Tech. Viele aktuelle Studien beschäftigen sich mit der Kombination von Sprache, Gesichtsausdruck, Körperbewegungen und biometrischen Daten, um Emotionen präziser zu erfassen. Auf Unternehmensseite ist das Interesse ebenfalls groß. Technologieunternehmen erforschen emotionale KI unter anderem für Sprachassistenten, Kundenservice, Gesundheitsanwendungen, virtuelle Avatare und soziale Roboter. Besonders in den letzten Jahren hat sich die Forschung stark mit großen Sprachmodellen verbunden. Die Frage lautet dabei nicht nur, ob KI Emotionen erkennen kann, sondern auch, ob sie empathischer reagieren und emotional angemessene Antworten erzeugen kann. Gleichzeitig ist die Branche vorsichtiger geworden. Vor einigen Jahren gab es sehr große Erwartungen an die automatische Emotionserkennung anhand von Gesichtsausdrücken. Inzwischen wird stärker diskutiert, wie zuverlässig solche Verfahren tatsächlich sind. Deshalb beschäftigen sich viele Forscher heute nicht nur mit der technischen Leistungsfähigkeit, sondern auch mit Datenschutz, Fairness und möglichen Fehlinterpretationen. Selbst die europäische Regulierung befasst sich inzwischen mit sogenannten emotionalen Daten. Man könnte also sagen, die Grundlagenforschung findet weiterhin vor allem an Universitäten statt, während Unternehmen versuchen, die Erkenntnisse in konkrete Produkte und Dienstleistungen zu überführen. Die spannendsten Entwicklungen entstehen derzeit häufig dort, wo beide Seiten zusammenarbeiten.
0: Wer finanziert solche Forschungen?
1: Die Finanzierung kommt heute aus mehreren Richtungen gleichzeitig. Man könnte sagen, Emotionserkennung durch KI ist ein Bereich, in dem staatliche Forschung, Universitäten, Unternehmen und Förderorganisationen stark miteinander verflochten sind. Ein großer Teil der Grundlagenforschung wird durch öffentliche Gelder finanziert. In Deutschland sind das beispielsweise Ministerien, Forschungsprogramme der Länder oder Organisationen wie die Deutsche Forschungsgemeinschaft. Auf europäischer Ebene spielt die Europäische Union eine besonders wichtige Rolle. Über Programme wie Horizon Europe fließen Milliardenbeträge in KI-Forschung, darunter auch Projekte zu menschzentrierter und erklärbarer KI. Es gibt inzwischen sogar speziell geförderte Projekte, die sich mit Emotionen und KI beschäftigen. Das europäische Forschungsprojekt AI Emotion etwa untersucht, wie emotionale Prozesse in technologiegestütztem Lernen verstanden werden können und wird direkt aus EU-Forschungsmitteln finanziert. Daneben investieren auch einzelne Staaten erhebliche Summen in KI-Zentren. In Deutschland werden mehrere große KI-Forschungszentren dauerhaft gefördert. Laut einer Übersicht der OECD erhalten die deutschen Exzellenzzentren für KI-Forschung zusammen rund 50 Millionen Euro pro Jahr. Ein weiterer Geldgeber sind Stiftungen. Gerade für gesellschaftliche und ethische Fragestellungen rund um KI vergeben wissenschaftliche Stiftungen Fördermittel. Die Volkswagen-Stiftung unterstützt beispielsweise verschiedene KI-Projekte an Universitäten mit Millionenbeträgen. Und natürlich investieren auch Unternehmen. Große Technologiekonzerne finanzieren eigene Forschungslabore, entwickeln Produkte und kooperieren mit Hochschulen. Dort geht es oft stärker um praktische Anwendungen, etwa in digitalen Assistenten, Gesundheitssystemen, Robotik oder Kundenkommunikation. Interessant ist, dass viele Forschungsgruppen heute Mischfinanzierungen haben. Ein Projekt kann beispielsweise von einer Universität geleitet werden, EU-Gelder erhalten und gleichzeitig mit Industriepartnern zusammenarbeiten. Das sieht man besonders häufig bei großen europäischen KI-Konsortien, an denen Universitäten, Forschungszentren und Unternehmen gemeinsam beteiligt sind. Wenn man fragt, wer am meisten Geld in diesem Bereich bewegt, dann sind es derzeit vor allem Staaten und supranationale Programme wie die Europäische Union auf der einen Seite sowie große Technologieunternehmen auf der anderen. Die eigentliche Forschung entsteht oft genau an der Schnittstelle zwischen diesen beiden Welten.
0: Was bringt es überhaupt, wenn KI unsere Emotionen erkennen kann und wofür könnte man das einsetzen?
1: Das ist wahrscheinlich die zentrale Frage in diesem ganzen Forschungsfeld. Welchen Nutzen hat es überhaupt, wenn eine Maschine erkennt, wie wir uns fühlen? Die Befürworter argumentieren, dass viele technische Systeme heute zwar verstehen können, was wir sagen, aber nicht, wie wir es meinen. Emotionen liefern zusätzlichen Kontext. Wenn ein System erkennt, dass jemand frustriert, gestresst oder verunsichert ist, könnte es seine Antworten oder sein Verhalten entsprechend anpassen. Ein häufig genanntes Einsatzgebiet ist die Medizin. Dort könnte eine KI beispielsweise Veränderungen in Sprache, Mimik oder Verhalten erkennen, die auf Depressionen, Angststörungen oder andere psychische Belastungen hindeuten. Die KI würde dabei keine Diagnose stellen, sondern Fachkräfte unterstützen, indem sie Auffälligkeiten frühzeitig sichtbar macht. Auch im Bildungsbereich werden Anwendungen erforscht. Ein digitales Lernsystem könnte erkennen, wenn Lernende überfordert oder gelangweilt sind, und den Schwierigkeitsgrad anpassen oder zusätzliche Erklärungen anbieten. Im Kundenservice könnte ein System bemerken, dass eine Person verärgert ist und das Gespräch anders gestalten oder schneller an einen menschlichen Ansprechpartner weiterleiten. Ähnliche Ideen gibt es für Sprachassistenten, also soziale Roboter und digitale Begleiter. Ein weiteres Feld ist die Verkehrssicherheit. Fahrzeuge könnten Anzeichen von Müdigkeit, Ablenkung oder Stress erkennen und Warnungen ausgeben. Einige moderne Assistenzsysteme nutzen bereits Ansätze in diese Richtung. Spannend ist auch die Forschung zu älteren Menschen oder Menschen mit besonderen Unterstützungsbedürfnissen. Dort könnten technische Systeme Veränderungen im emotionalen Zustand erkennen und Angehörige oder Pflegekräfte informieren, wenn ungewöhnliche Muster auftreten. Gleichzeitig gibt es erhebliche Kritik. Die Frage ist nämlich nicht nur, was man technisch machen kann, sondern auch, was man machen sollte. Wenn Arbeitgeber, Schulen, Versicherungen oder staatliche Stellen versuchen würden, Emotionen automatisch auszuwerten, entstehen schnell Fragen nach Datenschutz und Überwachung und möglichem Missbrauch. Hinzu kommt ein wissenschaftliches Problem. Emotionen sind komplex. Ein Lächeln bedeutet nicht immer Freude und ein ernster Gesichtsausdruck nicht automatisch Ärger. Deshalb waren viele Forscher davor, die Ergebnisse solcher Systeme als objektive Wahrheit zu betrachten. Zusammengefasst lautet das Versprechen der Technologie: Maschinen sollen menschliche Bedürfnisse besser verstehen und angemessener reagieren können. Der mögliche Nutzen reicht von Medizin über Bildung bis hin zu Assistenzsystemen. Der eigentliche Streit dreht sich heute weniger darum, ob man Emotionserkennung technisch umsetzen kann, sondern darum, wie zuverlässig sie ist und wo ihre Grenzen liegen.
0: Wie kann ich mir das in der Praxis vorstellen? Sind das ganze Computer mit diversen Sensoren oder könnte das auch einfach ein Handy mit Kamera sein?
1: In der Praxis kann das sehr unterschiedlich aussehen. Viele Menschen stellen sich dabei zunächst einen Raum voller Sensoren und Messgeräte vor. Aber tatsächlich reicht für manche Anwendungen schon ein gewöhnliches Smartphone. Ein einfaches Beispiel wäre eine App, die während eines Gesprächs die Stimme analysiert. Sie könnte Merkmale wie Sprechtempo, Lautstärke, Tonhöhe oder Sprechpausen auswerten und daraus Rückschlüsse auf mögliche emotionale Zustände ziehen. Ebenso könnte die Kamera eines Smartphones oder Laptops Gesichtsausdrücke analysieren. Die KI würde dabei bestimmte Merkmale wie Augenbewegungen, Mundwinkel oder Veränderungen der Gesichtsmuskulatur erfassen und mit Mustern vergleichen, die sie während des Trainings gelernt hat. Darüber hinaus können auch andere Sensoren genutzt werden. Moderne Smartphones und Smartwatches erfassen beispielsweise Bewegungen, Herzfrequenz oder Schlafmuster. Werden solche Daten kombiniert, entsteht oft ein umfassenderes Bild als durch die Analyse einer einzelnen Datenquelle. In der Forschung spricht man häufig von multimodalen Systemen. Das bedeutet, dass mehrere Informationsquellen gleichzeitig ausgewertet werden. Ein System könnte etwa erkennen, was eine Person sagt, wie sie es sagt, welchen Gesichtsausdruck sie dabei zeigt, wie sich ihre Körperhaltung verändert, welche physiologischen Signale gemessen werden. Je mehr Quellen kombiniert werden, desto genauer werden die Einschätzungen normalerweise. Allerdings steigt auch der technische Aufwand und die Menge der gesammelten persönlichen Daten. In Laboren kommen deshalb manchmal deutlich komplexere Aufbauten zum Einsatz. Dort werden zusätzlich spezielle Kameras, Mikrofone, Eye-Tracking-Systeme, Hautleitfähigkeitssensoren oder sogar Gehirnaktivitäten erfasst. Solche Umgebungen dienen vor allem dazu, die Systeme zu trainieren und wissenschaftlich zu untersuchen. Für viele praktische Anwendungen wäre jedoch kein spezielles Gerät nötig. Ein Smartphone, ein Laptop mit Webcam oder ein modernes Fahrzeug mit Kamera- und Sensorsystem könnten prinzipiell bereits genügend Daten liefern, um bestimmte emotionale Zustände abzuschätzen. Genau das macht die Technologie so interessant und für manche Menschen auch so sensibel. Denn die technische Hürde ist oft erstaunlich niedrig. Was früher ein Forschungslabor erforderte, kann heute teilweise mit Geräten umgesetzt werden, die viele Menschen ohnehin täglich bei sich tragen.

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0: habe mal etwas über das Konzept gehört, dass KI aufgrund Emotionen Musik steuern kann. Wie würde das funktionieren und wann könnten solche Systeme auf den Markt kommen?
1: Das ist tatsächlich eines der spannendsten Anwendungsfelder, weil Musik und Emotionen sehr eng miteinander verbunden sind. Die Grundidee ist, dass ein System zunächst versucht einzuschätzen, in welcher Stimmung sich eine Person befindet. Anschließend wählt es Musik aus, die zu dieser Stimmung passt oder die Stimmung gezielt beeinflussen soll. Stellen wir uns vor, Sie tragen Kopfhörer und ein Smartphone analysiert Ihre Stimme während eines kurzen Gesprächs oder wertet Daten einer Smartwatch aus. Die KI könnte zu dem Schluss kommen, dass Sie gestresst sind. Daraufhin würde sie automatisch ruhigere Musik auswählen, das Tempo reduzieren oder bestimmte Musikstücke bevorzugen, die von vielen Menschen als entspannend empfunden werden. Eine andere Variante wäre die sogenannte adaptive Musik. Hier wird nicht einfach ein Lied ausgewählt, sondern die Musik verändert sich fortlaufend. Wenn das System beispielsweise erkennt, dass Sie sich zunehmend entspannen, könnte die Musik schrittweise dynamischer werden. In Computerspielen wird ein ähnliches Prinzip bereits genutzt, allerdings meist auf Basis von Spielereignissen statt echter Emotionen. Noch interessanter wird es mit generativer KI. Anstatt aus einer vorhandenen Musikbibliothek auszuwählen, könnte die KI Musik in Echtzeit erzeugen. Man könnte sich das vorstellen wie einen persönlichen Komponisten, der ständig auf die aktuelle Stimmung reagiert. Wenn jemand von Anspannung in Entspannung übergeht, verändert sich die Musik nahtlos mit. Die technischen Voraussetzungen dafür existieren bereits weitgehend. Es gibt heute Systeme, die Emotionen aus Sprache analysieren können, physiologische Daten auswerten können, Musik automatisch empfehlen können, neue Musik mithilfe generativer KI erzeugen können. Die eigentliche Herausforderung besteht darin, diese Bausteine zuverlässig miteinander zu verbinden. Denn das System muss zunächst die Stimmung korrekt einschätzen. Wenn die KI irrt, kann das Ergebnis schnell seltsam wirken. Wer traurig ist, möchte vielleicht beruhigt werden oder gerade Musik hören, die die eigene Stimmung widerspiegelt. Das ist von Mensch zu Mensch unterschiedlich. Was den Markt betrifft, würde ich sagen, dass erste Vorstufen bereits existieren. Einige Musikdienste nutzen heute schon Aktivitäten, Tageszeiten oder Stimmungsangaben der Nutzer, um Wiedergabelisten vorzuschlagen. Systeme, die automatisch Emotionen aus Sensoren erkennen und die Musikauswahl daran anpassen, könnten in den nächsten Jahren zunehmend in Kopfhörern, Smartphones oder Fahrzeugen auftauchen. Die wirklich visionäre Variante, also eine KI, die ihre Stimmung kontinuierlich erkennt und daraufhin individuelle Musik in Echtzeit komponiert, erscheint technisch durchaus erreichbar. Die Frage ist weniger, ob das möglich wird, sondern ob Nutzer bereit sind, die dafür notwendigen persönlichen Daten preiszugeben und ob sie den Empfehlungen einer solchen KI vertrauen möchten. Aus heutiger Sicht würde ich erwarten, dass wir in den kommenden 5 bis 10 Jahren deutlich mehr solcher emotional adaptiven Musiksysteme sehen werden. Die Bausteine sind bereits vorhanden, nun geht es vor allem darum, sie alltagstauglich, datenschutzfreundlich und zuverlässig zu machen.
0: Du hast jetzt schon mehrfach den Datenschutz angesprochen. Gibt es noch weitere Kritik daran, dass KI irgendwann unsere Emotionen erkennen kann?
1: Ja, und die Kritik geht weit über den Datenschutz hinaus. Tatsächlich drehen sich viele Debatten heute sogar stärker um gesellschaftliche und wissenschaftliche Fragen als um die reine Technik. Ein wichtiger Kritikpunkt ist die Zuverlässigkeit. Viele Forscher bezweifeln, dass Emotionen überhaupt so eindeutig aus Gesichtsausdrücken, Stimme oder Körperhaltung abgeleitet werden können, wie manche Anbieter behaupten. Menschen zeigen Gefühle sehr unterschiedlich. Jemand kann nervös wirken und trotzdem selbstsicher sein. Ein Lächeln kann Freude ausdrücken, aber auch Höflichkeit, Unsicherheit oder Ironie. Ein weiterer Kritikpunkt betrifft kulturelle Unterschiede. Verhaltensweisen, die in einer Kultur als Zeichen von Freude, Respekt oder Ärger gelten, können in einer anderen Kultur ganz anders interpretiert werden. Eine KI, die mit Daten aus bestimmten Regionen trainiert wurde, könnte deshalb Menschen aus anderen kulturellen Kontexten schlechter verstehen. Dann gibt es die Sorge vor Fehlentscheidungen. Stellen Sie sich vor, eine Schule, ein Arbeitgeber oder eine Behörde würde emotionale Analysen in ihre Entscheidungen einbeziehen. Wenn das System jemanden fälschlicherweise als aggressiv, unaufmerksam oder gestresst einstuft, könnte das reale Folgen für diese Person haben. Ein weiterer Einwand betrifft die Privatsphäre auf einer tieferen Ebene. Viele Menschen betrachten ihre Gefühle als einen der persönlichsten Bereiche ihres Lebens. Selbst wenn alle Daten technisch sicher gespeichert würden, empfinden manche die Vorstellung als unangenehm, dass Maschinen versuchen, ihre innere Verfassung zu analysieren. Darüber hinaus gibt es eine philosophische Kritik. Einige Wissenschaftler argumentieren, dass Emotionen nicht einfach biologische Signale sind, die man wie Temperatur oder Blutdruck messen kann. Gefühle entstehen oft aus persönlichen Erfahrungen, Erinnerungen, Beziehungen und gesellschaftlichen Umständen. Die Befürchtung lautet, dass KI ein sehr komplexes menschliches Erleben auf einige wenige Kategorien wie glücklich, traurig oder wütend reduziert. Kritiker warnen außerdem vor Manipulation. Wenn ein System nicht nur erkennt, wie wir uns fühlen, sondern auch weiß, wie es unsere Stimmung beeinflussen kann, entsteht eine neue Form von Macht. Denkbar wären Anwendungen in Werbung, politischen Kampagnen oder digitalen Plattformen, die gezielt emotionale Reaktionen auslösen möchten. Und schließlich gibt es die Frage nach der menschlichen Beziehung. Manche befürchten, dass Menschen emotionale Unterstützung zunehmend von Maschinen statt von anderen Menschen suchen könnten. Wenn ein System immer verfügbar ist und scheinbar empathisch reagiert, könnte das langfristig unser Verständnis von zwischenmenschlicher Kommunikation verändern. Interessanterweise lautet die Kritik heute oft nicht. Diese Technologie wird niemals funktionieren. Viel häufiger hört man, selbst wenn sie funktioniert, müssen wir sehr sorgfältig entscheiden, wo und wie wir sie einsetzen. Die eigentliche Debatte hat sich deshalb verschoben. Früher fragte man vor allem, ob Maschinen Emotionen erkennen können. Heute wird zunehmend diskutiert, denn ob sie das überall dürfen sollten und welche Grenzen eine Gesellschaft dabei setzen möchte.
0: Was könnte in der Zukunft auf uns zukommen? Was wäre, wenn die Systeme funktionieren und eingesetzt werden?
1: Wenn wir einmal annehmen, dass solche Systeme in Zukunft tatsächlich sehr zuverlässig funktionieren, dann könnten die Auswirkungen tiefgreifend sein, und zwar sowohl positiv als auch problematisch. Auf der positiven Seite könnten technische Systeme deutlich individueller werden. Computer, Fahrzeuge, Lernprogramme oder digitale Assistenten würden nicht mehr nur auf Befehle reagieren, sondern auch auf die Situation eines Menschen. Ein Lernsystem könnte erkennen, wann jemand frustriert ist. Ein Fahrzeug könnte Müdigkeit oder Stress bemerken. Ein digitaler Assistent könnte merken, dass eine Person verunsichert ist und seine Antworten entsprechend anpassen. Im Gesundheitswesen könnte sich ebenfalls viel verändern. Denkbar wären Systeme, die über Wochen oder Monate Veränderungen in Sprache, Verhalten oder Aktivitätsmustern beobachten und frühzeitig auf psychische Belastungen aufmerksam machen. Dadurch könnten Menschen möglicherweise schneller Unterstützung erhalten. Im Alltag könnten wir uns eine Welt vorstellen, in der Technik ständig versucht, sich an unsere Stimmung anzupassen. Musik, Beleuchtung, Raumtemperatur oder digitale Inhalte könnten automatisch auf die vermutete Gefühlslage reagieren. Die Technik würde gewissermaßen emotional sensibler werden. Die andere Seite dieser Entwicklung ist allerdings mindestens genauso interessant. Wenn Emotionen zuverlässig erkannt werden können, entstehen völlig neue Möglichkeiten der Analyse menschlichen Verhaltens. Unternehmen könnten besser verstehen, wie Menschen auf Produkte, Werbung oder Dienstleistungen reagieren. Arbeitgeber könnten versucht sein, emotionale Daten am Arbeitsplatz auszuwerten. Schulen könnten die Aufmerksamkeit von Schülerinnen und Schülern überwachen. Regierungen könnten Interesse an solchen Technologien für Sicherheits- oder Überwachungszwecke entwickeln. Das führt zu einer grundlegenden Frage. Gibt es einen Bereich unseres Lebens, der privat bleiben sollte? Heute schützen wir persönliche Daten wie Namen, Adressen oder Gesundheitsinformationen. In Zukunft könnte die Diskussion um sogenannte emotionale Daten gehen, also Informationen darüber, wie wir uns fühlen, wann wir uns verletzlich fühlen oder wodurch wir emotional beeinflusst werden können. Einige Zukunftsforscher sprechen deshalb von einer möglichen Emotion Economy. Dabei wären Emotionen nicht nur etwas Persönliches, sondern eine wertvolle Informationsquelle. Wer emotionale Zustände besonders gut vorhersagen kann, könnte besser verkaufen, überzeugen, beraten oder beeinflussen. Gleichzeitig könnte sich unser Verhältnis zu Maschinen verändern. Wenn Systeme immer besser darin werden, emotionale Signale zu erkennen und darauf zu reagieren, könnten sie vielen Menschen empathischer erscheinen. Manche würden sie vielleicht als hilfreiche Begleiter wahrnehmen, obwohl die Systeme selbst keine Gefühle besitzen. Das Spannende ist, dass die eigentliche Herausforderung vermutlich nicht technischer Natur sein wird. Die größere Frage lautet, welche Regeln wir für den Einsatz solcher Technologien festlegen. Denn eine Gesellschaft könnte dieselbe Technologie nutzen, um Menschen besser zu unterstützen oder um sie stärker zu überwachen und zu beeinflussen. Wenn die Systeme eines Tages wirklich gut funktionieren, wird die wichtigste Diskussion wahrscheinlich nicht mehr sein, ob Maschinen Emotionen erkennen können. Die entscheidende Frage wird sein, wer diese Informationen nutzen darf, wofür sie genutzt werden und welche Grenzen wir dabei ziehen wollen.
0: Wie lange könnte es noch dauern, bis die Systeme funktionieren?
1: Das ist eine Frage, auf die man heute keine exakte Antwort geben kann, weil zunächst geklärt werden muss, was man unter Funktionieren versteht. Wenn damit gemeint ist, dass ein System grobe emotionale Zustände wie Freude, Stress, Langeweile oder Frustration in vielen Alltagssituationen erkennen kann, dann existieren solche Systeme bereits heute. Sie sind allerdings nicht perfekt und arbeiten eher mit Wahrscheinlichkeiten als mit Gewissheiten. Wenn wir dagegen von einem System sprechen, das die Gefühle eines Menschen nahezu so gut versteht wie ein enger Freund oder ein erfahrener Psychologe, dann sind wir davon noch deutlich entfernt. Emotionen hängen von Erinnerungen, Beziehungen, Kultur, Persönlichkeit und dem jeweiligen Kontext ab. Diese Zusammenhänge sind selbst für Menschen oft schwer zu durchschauen. Viele Forscher würden wahrscheinlich sagen, dass wir in den nächsten 5 bis 10 Jahren erhebliche Fortschritte sehen werden. Vor allem die Kombination verschiedener Datenquellen, Sprache, Mimik, Verhalten und biometrische Daten, dürfte die Systeme deutlich leistungsfähiger machen. Die eigentliche Unsicherheit liegt aber darin, ob es überhaupt möglich ist, Emotionen allein aus beobachtbaren Daten vollständig zu erfassen. Es gibt Wissenschaftler, die glauben, dass wir uns schrittweise immer weiter verbessern werden. Andere vertreten die Ansicht, dass es eine grundsätzliche Grenze gibt, weil Gefühle nicht direkt sichtbar sind, sondern immer interpretiert werden müssen. Man könnte einen Vergleich mit dem Wetter ziehen. Wettervorhersagen sind heute viel besser als vor 50 Jahren, aber sie sind nicht perfekt. Ähnlich könnte es bei Emotionserkennung sein. Die Systeme werden vermutlich immer genauer werden, ohne jemals absolute Sicherheit zu erreichen. Für viele praktische Anwendungen könnte eine Genauigkeit von 70, 80 oder 90% bereits ausreichen. Ein Musiksystem, das ihre Stimmung meistens richtig einschätzt, wäre möglicherweise nützlich. Ein medizinisches oder rechtliches System, das über Menschen urteilt, müsste dagegen wesentlich höhere Anforderungen erfüllen. Wenn ich die aktuelle Entwicklung betrachte, würde ich erwarten, dass wir in den 2030er Jahren zunehmend auf emotionserkennende Systeme im Alltag treffen. Die Frage, ob Maschinen menschliche Gefühle wirklich tiefgreifend verstehen können, dürfte uns aber wahrscheinlich noch deutlich länger beschäftigen. Das könnte eine Herausforderung sein, die die Forschung über viele Jahrzehnte begleiten wird.

0: Actuality. Bitte fasse nochmal kurz zusammen, worüber wir gesprochen haben, inklusive einem Fazit.
1: Gerne. Wir haben heute über KI-Systeme gesprochen, die menschliche Emotionen erkennen sollen. Dabei ging es zunächst um die grundlegende Frage, was emotionserkennende KI überhaupt ist. Wir haben festgestellt, dass solche Systeme Gefühle nicht direkt wahrnehmen können, sondern anhand von Signalen wie Stimme, Mimik, Wortwahl, Körperhaltung oder Sensordaten versuchen, auf emotionale Zustände zu schließen. Anschließend haben wir einen Blick auf die Geschichte des Forschungsfeldes geworfen. Dabei wurde deutlich, dass die Wurzeln in mehreren wissenschaftlichen Disziplinen liegen und insbesondere die Arbeiten von Rosalind Picard maßgeblich zur Entstehung des Forschungsgebiets des sogenannten Affective Computing beigetragen haben. Wir haben außerdem darüber gesprochen, wer heute an diesen Technologien arbeitet. Sowohl Universitäten und Forschungsinstitute als auch Unternehmen investieren in die Entwicklung entsprechender Systeme. Die Finanzierung erfolgt durch öffentliche Förderprogramme, wissenschaftliche Organisationen, Stiftungen und private Unternehmen. Ein weiterer Schwerpunkt war die praktische Anwendung. Dabei haben wir gesehen, dass emotionserkennende KI beispielsweise in der Medizin, im Bildungsbereich, in Fahrzeugen, bei digitalen Assistenten oder bei der Musikauswahl eingesetzt werden könnte. Besonders interessant war die Vorstellung von Systemen, die Musik automatisch an die Stimmung einer Person anpassen oder sogar in Echtzeit neue Musik erzeugen. Danach haben wir die technischen Voraussetzungen betrachtet. Dabei wurde deutlich, dass nicht zwangsläufig komplexe Laborgeräte erforderlich sind. Bereits Smartphones, Kameras, Mikrofone oder tragbare Sensoren können genügend Daten liefern, um bestimmte emotionale Muster zu erkennen. Ein wichtiger Teil unseres Gesprächs war die Kritik an dieser Technologie. Neben Datenschutzfragen haben wir über die Zuverlässigkeit solcher Systeme, kulturelle Unterschiede, mögliche Fehlentscheidungen, Manipulationsrisiken und die grundsätzliche Frage diskutiert, ob Emotionen überhaupt objektiv messbar sind. Zum Schluss haben wir über mögliche Zukunftsszenarien gesprochen. Einerseits könnten emotionserkennende Systeme Menschen unterstützen, etwa im Gesundheitswesen oder im Alltag. Andererseits könnten sie auch neue Formen der Überwachung und Beeinflussung ermöglichen. Deshalb wird die gesellschaftliche Debatte über Regeln und Grenzen vermutlich genauso wichtig sein wie die technische Entwicklung selbst. Mein Fazit wäre: Die Fähigkeit von KI, menschliche Emotionen zu erkennen, gehört zu den faszinierendsten und zugleich umstrittensten Entwicklungen der künstlichen Intelligenz. Die Technik macht bereits heute beachtliche Fortschritte. Doch die eigentliche Herausforderung liegt nicht nur darin, Emotionen möglichst genau zu erkennen. Entscheidend wird sein, wie verantwortungsvoll wir mit dieser Fähigkeit umgehen und welche Rolle wir solchen Systemen in unserem Alltag überhaupt geben möchten.
0: Vielen Dank.
1: Sehr gerne. Es hat mir Freude gemacht, dieses Thema gemeinsam zu beleuchten. Gerade die emotionserkennende KI zeigt sehr gut, dass technologische Entwicklungen oft nicht nur technische, sondern auch gesellschaftliche, ethische und philosophische Fragen aufwerfen. Wenn ich aus unserem Gespräch einen Gedanken mitnehmen würde, dann diesen. Die spannendste Frage ist vermutlich nicht, ob Maschinen Emotionen erkennen, sondern wie wir als Gesellschaft entscheiden, mit einer solchen Fähigkeit umzugehen. Vielen Dank für das interessante Gespräch und die durchdachten Fragen. Ich wünsche Ihnen noch eine angenehme Sendung und viele spannende weitere Interviews.
0: Das war meine heutige Sendung Radio Matrix mit dem Thema Emotionserkennung durch KI. Ich hoffe, die Sendung hat Ihnen gefallen. Ich hoffe, Sie konnten was lernen und ich wünsche Ihnen viel Spaß im weiteren Programm. Bis zum nächsten Mal. Tschüss.

0: liebe Zuhörerinnen und Zuhörer, mein Name ist Simone Schramme. Ich moderiere die heutige Sendung von Bürgerinitiativen in Darmstadt und Umgebung bei Radio Darmstadt. Falk Neumann ist für die Technik verantwortlich. In der heutigen Sendung hören Sie den zweiten Teil der ersten Kinderarmutskonferenz der Wissenschaftsstadt Darmstadt. Die Konferenz fand am 24. April 2026 im Justus-Liebig-Haus statt. Das Bündnis gegen Kinderarmut ist zwar keine Bürgerinitiative, aber wir berichten darüber, weil wir das Thema für sehr wichtig halten.
1: Ich würde sagen, das ist, man hat ja nicht überall Ansatzmöglichkeiten. Deswegen würde ich pragmatisch über die Einrichtungen vorgehen, wo man tatsächlich die Kinder erreicht. Das sind Kitas, das sind Grundschulen mit einem hohen Sozialindex. Und da kann man natürlich auch Programme zum Beispiel zur Resilienzförderung an Schulen etablieren, die auch nochmal Kinder stark machen sollen, mit widrigen Bedingungen umzugehen, als so ein pädagogischer Ansatz. Also ich glaube, wenn man über die Einrichtungen versucht, gezielt die Kinder zu stärken in ihren Kompetenzen, in ihren Fähigkeiten, ist das schon ein sehr vielversprechender Ansatz. Andere Bretter sind dicker zu bohren, beispielsweise die Frage des Wohnraums, aber auch die ist natürlich eine zentrale, also wenn ganz der Wohnraum beengt ist, ganz viele Kinder sich die Zimmer teilen und wenig Entfaltungs- oder Spielmöglichkeiten sind, dann muss natürlich auch die Freizeitangebote für Kinder vorhanden sein im Wohnumfeld. Also insofern sind auch da Maßnahmen natürlich total wichtig. Und mit dem Gesundheitsbereich steht und fällt.

0: Organisationsformen, die man hat, also neue Bundesländer, alte Bundesländer oder auch verschiedene Stadtteile. Was mich nochmal interessieren würde, ist, wie ist denn der Unterschied zwischen Stadt, also Darmstadt zum Beispiel, auf der einen Seite und dem eher ländlichen Bereich auf der anderen Seite?
1: Ja, das habe ich nicht erwähnt. Tatsächlich, es gibt also ein deutliches Stadt-Land-Gefälle. Also die Armut konzentriert sich in Städten, besonders in Großstädten. Und sie ist eigentlich verschwindend gering überall im ländlichen Raum. Natürlich gibt es Ausnahmen, aber insofern ist es tatsächlich ein vor allem städtisches Problem.
2: Ja, Markus Illig, Stadt Darmstadt, Jugendamt Verfahrenslotse. Ich habe eine Frage, warum besonders Familien mit beeinträchtigten Kindern oder behinderten Kindern besonders von Kinderarmut betroffen sind. Ob Sie dazu noch mal was sagen können, wie Ihr Eindruck ist.
1: Oh, da wäre ich jetzt, glaube ich, überfragt in die Ursachen des Zusammenhangs von Armut und Behinderung, der aber empirisch sozusagen belegt ist. Da wäre ich jetzt überfragt. Also ich glaube, das kann natürlich mit weniger Förderung, mit weniger Anregung in den Familien zu tun haben, mit einer geringeren Inanspruchnahme von kindlichen Früherkennungs-, also den U1 bis U12, zu tun haben, aber also die ja auch sozusagen mit dem Einkommen abnehmen, die in Anspruchnahme.
0: Christian Brückmann vom Arbeitskreis der übergreifenden Elternbeirat. Ich würde fragen, wie Sie das einschätzen, wenn es darum geht, die Betroffenen politisch zu aktivieren und zu beteiligen, inwiefern das zielführend sein könnte. Sie haben ja von runden Tischen geredet, ich war mir jetzt nicht ganz sicher, ob die quasi mit den Betroffenen, also mit den Eltern, mit den Kindern, mit den Jugendlichen passieren sollen. Oder ob das eher so eine Sache ist im Sinne von, wir planen das, wir sehen das und wir setzen das um als Stadt, als Gesellschaft.
1: Also eher Letzteres tatsächlich. Ne? Das, also diese runden Tische, die sind eher so ausgerichtet, dass da viele Beteiligte aus der Stadtverwaltung beispielsweise, aber auch aus politischen Parteien zusammenkommen können. Und für sowas braucht es ja häufig auch ein Commitment, eine Übereinkunft, dass man sich da als Kommune auch auf den Weg machen möchte gemeinsam. Kinder und Jugendliche beteiligen, finde ich immer total wichtig. Es ist aber natürlich auch eine besondere Herausforderung. Also es gelingt am häufigsten vielleicht über offene Einrichtungen, über Jugendtreffs, wo man einen guten Zugang zu den benachteiligten Jugendlichen hat. Ansonsten ist es aber natürlich so, dass sich gerade so andere Partizipationsformen, Schülerräte oder anderes oder Schülerparlamente, dass das häufig eher so Partizipationsformen sind, die Frage, weil da einfach die Partizipation auch häufig eine geringere ist. Aber umso wichtiger ist es natürlich auch in solchen Stadtteilen auch Vorbilder zu etablieren und auch aufsuchend, also ich würde auch aufsuchende politische Arbeit da in dem Fall empfehlen als politischer Mensch. Genau. Oder auch Jugendlichen die Möglichkeit geben, Jugendzentren selbstverwaltet aufzubauen. Auch das ist ein erfolgversprechender Ansatz.
3: Ja, ich würde auch gerne noch eine Frage stellen, die geht so ein bisschen in die Richtung meines Vorredners. Die Frage, die sich mir stellt, sind ja jetzt doch einige Erkenntnisse, die Sie vorgestellt haben, die mich so ein bisschen bestätigen aus der Erfahrung in der Arbeit. Und meine Frage ist, wie lassen sich denn die nächsten Schritte mit Verantwortlichkeiten auch besetzen? Wir haben ja jetzt mit diesem der Kinderarmutsgruppe ein gutes Gremium. Mhm. Und dann wäre ja für mich so die Frage, wenn man zum Beispiel sozialräumliche runde Tische oder wie auch immer jetzt vielleicht besprechen würde, wie sind die denn dann auch so? Gibt es Erfahrungswerte, wo man so darauf zurückgreifen könnte, wie dann auch die mit verantwortlichen Menschen besetzt werden, die dann auch Entscheidungen treffen können? Also so dieses eine ist sich darüber im Klaren, was die Themen und die Problemschlagen sind, ist das eine, der erste Weg zur Erkenntnis, und das zweite wäre für mich, wie kommt man dann in die Verbesserung der Lebensverhältnisse? Gibt es da Erfahrungswerte?
1: Also ich würde jetzt der Diskussion gleich nicht allzu viel vorwegnehmen, aber ich glaube, dem muss natürlich ein politischer Prozess vorausgehen, wo man sich verabredet, dass Kinderarmut eine

0: ernstzunehmende Problemlage ist, die jetzt mal hier angegangen werden muss. Und nur wenn es eine politische Willensbekundung der Ratsmehrheiten gibt, dann können auch entsprechende Maßnahmen auf den Weg gebracht werden und natürlich auch mit Mitteln unterfüttert werden und mit Verantwortlichkeiten. Das kann man nicht nebenbei machen, sondern da muss schon ein klares Signal auch von der Stadtgesellschaft zum Beispiel ausgehen. Kirchen, Wohlfahrtsverbände, Gewerkschaften, Träger, da gibt es ja sehr viele, die da auch engagiert sind.
1: Dankeschön, Paul Sesemann von der Gemeinwesenarbeit im Palast in diesem Mordeligviertel. Sie haben das Buch ja jetzt schon vor knapp 5 Jahren geschrieben und beobachten das Thema sicherlich seitdem auch weiter. Und auch in unserem Sozialstaat ist seitdem ja auch einiges in Bewegung. Sind darin die Elemente berücksichtigt, die es bräuchte, um der Problematik gerecht zu werden? Oder wo geht's hin?
0: Ja. Also, schwierig. Schwierig zu beantworten. Aber die Signale, die ich jetzt erhalte, was jetzt zum Beispiel die neue KJHG-Reform, die da im Busch ist, betrifft, da wird mir eigentlich Angst und Bange. Ne? Also, ich weiß nicht, ob das in die richtige Richtung geht. Und auch die, die Leistungen des Sozialstaates abzubauen in vielen Bereichen ist sicherlich auch nicht das richtige Signal, sondern da muss ja eigentlich eher eine bessere Absicherung von Lebensrisiken, von Krankheit, von Behinderung vielleicht auch passieren, als es jetzt in vielen Feldern auch aktuell sich abzeichnet der Fall ist.
2: Als nächsten Punkt geht es darum, nochmal hier vorne mit wichtigen Akteurinnen und Akteuren zum Thema Kinderarmut, vor allem vor Ort in Darmstadt, aber auch in der Rahmung mit dem Bundesland Hessen, ins Gespräch zu kommen. Und ich freue mich sehr, dass wir ein sehr interessantes und auch sehr vielfältiges Podiumspublikum oder also eine Podiumsbesetzung realisieren konnten. Und ich werde jetzt einfach nur kurz sozusagen die Namen aufrufen, um die Kolleginnen und Kollegen zu bitten, auf die Bühne zu kommen, denn vorstellen werden sie sich dann schon gleich im Einstieg der Podiumsdiskussion.
3: Barbara Akdeniz, seit 2011 Sozialdezernentin in der Stadt Darmstadt und seitdem auch mit dem Thema Kinderarmut beschäftigt, aber ganz explizit jetzt mit dem Bündnis gegen Kinderarmut erst seit ein paar Jahren. Und
4: genau, mein Name ist Manuela Strube. Ich bin Sozialstaatssekretärin in Hessen sozusagen, bin seit 2017 in der Politik, das ist nicht so ganz unwichtig, weil ich wollte niemals in die Politik. Ich komme nämlich eigentlich aus der Bundesagentur für Arbeit und aus dem Jobcenter und habe dort schon ein Leben lang mit Jugendlichen gearbeitet unter dem Motto Brücken statt Brüche. Und die Kinder und Jugendlichen haben mir schon immer sehr am Herzen gelegen, dass ich gesagt habe, wir müssen früh damit beginnen, um gute Brücken zu bauen, um keine Brüche entstehen zu lassen. Und das war auch immer das Motto meiner Heimatstadt Baunatal. Das ist die Vorstadt der Stadt Kassel sozusagen, wo ja auch der größte oder höchste Anteil von Kinderarmut herrscht, vor Darmstadt sogar noch. Sehr, sehr erschreckend. Und war dann Abgeordnete, dann Bürgermeisterin und bin dann wieder zurückgekommen nach Hessen. Und bin dort, wie gesagt, Staatssekretärin und für den Bereich verantwortlich.
2: Ja, Caroline Butterwege, warum hat Sie das Thema eigentlich in Ihrer auch akademisch-wissenschaftlichen Karriere so gepackt und so lange quasi beschäftigt?
0: Also es hat angefangen tatsächlich während meines Studiums der sozialen Arbeit, wo ich mich mit dem Phänomen der Straßenkinder stark auseinandergesetzt habe, auch im internationalen Vergleich, auch in Kenia mit Straßenkindern in Einrichtungen Praktika gemacht und dann auch nochmal in Köln hier in der praktischen Tätigkeit mit obdachlosen Jugendlichen zu tun gehabt und dann hat mich das Thema irgendwo gepackt und da bin ich dann dran geblieben, auch dann mit Bezug auf den Fokus von Kindern mit Migrationshintergrund, mit denen ich mich sehr lange auch auseinandergesetzt habe, dadurch, dass ich meine Dissertation dazu geschrieben habe und mich da eigentlich mit allen Facetten dann spezifisch auseinandergesetzt habe. Und ja, dann hat es mich begleitet, also die Kinder- und Jugendpolitik hat mich rumgetrieben, die Sozialpolitik hat mich in meinem politischen Leben auch rumgetrieben, einfach weil das für mich ein ganz zentrales Thema ist.
5: Ja, Christian Dierp, ich bin heute hier als Sprecher der Liga der Freien Wohlfahrtspflege in Darmstadt. Und ansonsten bin ich Geschäftsführer der AWO Darmstadt als Träger von Kita-Einrichtungen. Und da gehört das, muss ich sagen, leider zum Alltag dazu, dass wir uns sehr intensiv mit dem Thema auseinandersetzen. Deswegen bin ich sehr gespannt auf die weiteren Erkenntnisse oder Ergebnisse, die wir heute womöglich diskutieren, um neue Wege zu finden, denn das wird Zeit.
6: Ja, Sigita Urze ist mein Name. Ich bin heute hier als Vorsitzende vom Stadtelternbeirat Darmstadt. Stadtelternbeirat, also wir sind die Vertretung von den Schulkindeltern, die dann eben über Klassenelternbeiräte und so weiter hochgewählt werden. Seit neuestem darf ich auch die integrierten Gesamtschulen im Landeselternbeirat vertreten, bringe jetzt insofern die Perspektive auch ein, habe früher auch schon im Kita-Bereich in Darmstadt, habe hier diverse Kitas selber gegründet. Das Thema bringe ich tatsächlich eigentlich von meiner Herkunftsfamilie, nicht weil wir von Armut betroffen waren, sondern weil ich zu Hause immer gelernt habe, wirklich wie wichtig die Gerechtigkeitsfragen sind. Heute zugehört habe ich, und das kann ich mir, weil ich jetzt als Elternteil hier bin, kann ich mir vielleicht die private Perspektive auch stärker erlauben einzubringen. Ich habe ganz viel zugehört unter dem Aspekt, wieso sind meine Kinder eigentlich nicht von Armut betroffen, weil ich unter ganz viele in diese Risikokategorie fallen meine Kinder voll rein. Ich könnte sogar auf einen Integrationshintergrund verweisen, einen Migrationshintergrund verweisen. In meinem Fall, ich bin alleinerziehend und ich habe 7 Kinder. Und interessant fand ich dann tatsächlich, welche Faktoren haben dazu geführt, dass es bei uns anders gelaufen ist.
2: Vielen Dank. Last but not least, ja, Katharina.
7: Genau, mein Name ist Kathi Kloft. Ich arbeite im Jugendcafé Chilmo in Kranichstein und bin hier für den Praxisbezug, also so wurde es mir auf jeden Fall gesagt, so wurde ich eingeladen. Genau, ich arbeite in Kranichstein, wir haben 7 Tage die Woche auf, das heißt, wir haben rund um die Uhr Kinder und Jugendliche bei uns, die vor allem von Armut betroffen sind und hoffe, hier einen kleinen Praxisbezug einfach beitragen zu können.
2: Ja, vielen Dank. Also eine sehr multiperspektivische Gruppe hier vorne, die auf ein multiperspektivisch und dimensionales Problem schauen muss. Und ich hatte schon den Eindruck nach dem Vortrag von Caroline Butterwegge, dass das sehr gut anschlussfähig war an die Fragen auch, die uns vor Ort umtreiben und die Fragen aus dem Publikum das auch nochmal bestätigt haben. Und deshalb würde ich hier vorne gerne nochmal an Sie alle die Frage richten, was für Sie der größte Aha-Effekt eigentlich aus dem Vortrag war. Denn das ein oder andere ist vielleicht etwas, wo man denkt, ja, das war irgendwie klar. Und welche Aspekte haben Sie denn jetzt nochmal am eindrücklichsten aus den Ausführungen von Caroline Butterwegge mitgenommen? Und da würde ich Frau Strube als erstes um eine Antwort bitten.
4: Also ich glaube, es ist nochmal immer gut, wenn man das visuell nochmal tatsächlich sieht. Weil wenn man mit offenen Augen durch Städte und Gemeinden geht, sieht man es ja. Aber wie viele es dann tatsächlich betrifft, prozentual hat man oftmals nicht so auf dem Schirm, wenn man nicht unbedingt aus diesem Bereich kommt. Deswegen, das ist immer noch mal gut, das darzustellen. Und Sie haben gesagt, natürlich ist vieles auf der Bundesebene sozusagen, wir als Land schimpfen ja auch immer auf den Bund. Aber ich glaube, am Ende des Tages ist es wirklich gesamtgesellschaftlich Bund, Land und Kommune und vor allen Dingen auch die Stadtgesellschaft, die dazu beitragen muss, wo man gemeinsam daran arbeiten muss. Was mir ein bisschen gefehlt hat, also es ist keine Kritik, sondern ich glaube, es ist, was man auch nochmal mit einbeziehen muss, ist die Elternperspektive, dass wir viel mehr auch die betroffenen Eltern mit einbinden müssen, um sie dafür zu sensibilisieren, was ihnen zusteht, um nicht zu betteln, nicht, dass sie mich falsch verstehen, aber dass man dazu nochmal schaut, wie kann man Eltern nochmal besser einbinden, um ihre Kinder an der Stelle zu unterstützen, trotz prekärer Arbeitsverhältnisse, trotz des Stresses um Zeit, Aber Kinder haben oft ein Vertrauensverhältnis zu ihren Eltern mit Vorbild und allem, was dazugehört. Und deswegen muss man auch an der Elternarbeit ansetzen.
2: Ja, vielen Dank. Herr Dirk, würden Sie kurz Ihr Feedback zum Vortrag teilen?
5: Gerne. Also viel Neues war leider nicht, für mich jetzt nicht enthalten, aber der Aha-Effekt war der, dass mir eine Kita-Leitungsstimme ins Ohr gekommen ist, die mir eine Situation erklärt hat in einer unserer Kitas, wo im Winter Kinder mit Flipflops in die Kita kommen. Und das haben sie ja entsprechend auch dargelegt in der Multidimensionalität des Problems. Das war so der Aha-Effekt, weil das schwang die ganze Zeit, ab diesem Zeitpunkt die ganze Zeit in meinem Ohr.
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0: Okay, vielen Dank. Ich springe noch mal ganz ans Ende unserer Reihe. Frau Hutzte, was war denn für Sie in diesem Vortrag ein Aha-Effekt?
1: Ich möchte mit der Stelle beginnen, wo ich gerne widersprochen hätte. Ich habe mich gefragt, also Sie hatten die Schuleingangsuntersuchung erwähnt, dass da besonders viele Kinder auffällig sind. Und das war eine Stelle, wo ich gestolpert bin, weil ich mich da gefragt habe, wie viel es auch teilweise, ohne das grundsätzlich in Frage stellen zu wollen, aber ich glaube, mir auch vorstellen könnte, dass da teilweise auch sowas wie Self-Fulfilling Prophecy dabei ist. Wenn ich genau das nämlich sehe, ein Kind, das vielleicht etwas schludderig ankommt und vielleicht auch mit seinen Eltern nicht auf Deutsch sprechend da ankommt, dann bin ich vielleicht als Schulleitung auch eher geneigt, da ein Problem zu erkennen. Also ich persönlich habe das tatsächlich auch erlebt, weil ich mit meiner Tochter damals auf Lettisch gesprochen habe. Sie konnte nicht Lettisch sprechen, sie konnte nur Deutsch sprechen. Ihr wurden mangelnde Deutschkenntnisse unterstellt. Und so einfach, wo ich dachte, so vielleicht sehen wir auch manche Dinge mit unserer Brille. Ich fand das auch ganz spannend, tatsächlich den Punkt, als Sie das ansprachen mit den Sportfähigkeiten, weil ich dachte, cool, das ist doch total toll, und ich mich auch gewundert habe, dass dann da sie zwar sozialen Kompetenzen dann eher auch da ein schlechtes Abschneiden war, wo ich dachte, also sorry, Kinder, die auch mit Geschwistern sich das Zimmer teilen, würde ich eher für sozial kompetenter unterstellen, auch die im Sportverein sind, als vielleicht manch andere. So, und das einfach, wo ich dachte, also total wichtig, die Faktoren, die Sie genannt haben, aber wo ich auch dachte, wo wir vielleicht auch manchmal mit unserer eigenen Brille auch nochmal denken müssen, wie wir Dinge einsortieren und eben wirklich tolle Fähigkeiten vielleicht übersehen. Daraus tatsächlich auch dieses, ja, tolle Fähigkeiten übersehen, und für mich der Punkt, das Ganze, dann habe ich überlegt, wie kann man das, was ist das Praktische, und das ist Treffpunkte, wo Kinder eben zusammenkommen, das hatten Sie ja auch angesprochen, die eben diese berühmten dritten Orte, wo Kinder zusammenkommen, das ist der Fußballverein, das ist die Wiese, wo gekickt wird, wo einfach Kinder dann auch diese unterschiedlichen Stärken voneinander lernen, die sie aus völlig egal welchen Haushalten unterschiedlich mitbringen, weil zum Kicken treffen sich ganz viele Kinder und da ist der Ball und der Rest ist dann da wesentlich unwichtiger.
0: Okay, vielen Dank. Kommen wir wahrscheinlich nochmal später drauf, weil es auch was mit Sensibilitäten zu tun hat, auch vielleicht im System. Also wie lenken wir bestimmte Entscheidungen, Schulübergangsentscheidungen oder Ähnliches. Katharina, besonders eindrücklich.
2: Für mich war auf jeden Fall auch die Zahl in Hessen ein großer Punkt, wo ich echt drauf geachtet habe, und auf jeden Fall auch die Zahl in Darmstadt. Ich glaube, wir waren an der vierte Stelle. Genau, also es ist enorm hoch auf jeden Fall gewesen. Es hat mich sehr erschrocken und es hat alles bestätigt, was ich eigentlich im Alltag oder wir in der offenen Kinder- und Jugendarbeit sehen. Wir arbeiten nicht nur mit Jugendlichen, sondern auch viel mit Kindern, die vor allem viel draußen auf dem Fußballfeld oder sind. Es hat eigentlich alles bestätigt, was wir jeden Tag sehen.
0: Zum Abschluss nochmal Barbara Aktivist dazu, zur gleichen Frage.
3: Also was immer wieder gut ist, zu reflektieren, wo sind die eigenen Handlungsoptionen. Sie haben das sehr gut rausgearbeitet durch diese strukturellen Rahmenbedingungen, wo eine Kommune ganz wenig Einflussmöglichkeiten hat und sich trotzdem verantwortlich fühlt. Also wenn die Kinder kein Geld haben, weil der Regelsatz zu niedrig ist, und da kommt mal diese Frage ja auch ins Spiel, die vorher gestellt wurde, wie schlimm wird es denn eigentlich noch? Oder wo entwickelt sich der Sozialstaat hin? Das drückt natürlich komplett auf die Verantwortlichkeiten in der Kommune und das macht kein gutes Gefühl. Also eine Ohnmacht in der Politik ist an der Stelle immer ganz destruktiv und das sollte es nicht sein. Deswegen müssen wir nach vorne gucken. Und ich will die Gelegenheit wahrnehmen, weil ich habe vorhin die Stadtverordneten begrüßt und da wart ihr noch nicht da. Und deswegen will ich gerne nochmal die Kerstin Lau von Ufbasse und die Annalena Herling von Volt begrüßen, beide Stadtverordnete. Das ist mir schon wichtig. Ich freue mich auch, dass ihr da seid, weil wir alle miteinander haben ja diese Aufgabe, hier vor Ort immer wieder mit den Rahmenbedingungen umzugehen. Und das ist sehr gut rausgekommen und das ist mir wichtig. Das ist auch ein Punkt, der mir auch ganz wichtig ist, dass wir nicht in Stigmatisierung kommen, sondern dass wir jedes Kind mit ihren ganzen Talenten, Chancen, Möglichkeiten begreifen und da auch entsprechend fördern in den Einrichtungen und in den Stadtteilen mit allem, was wir haben. Und das ist auch nochmal so ein Auftrag, der jetzt nochmal sehr deutlich rüberkam.
0: Wir haben im Kontext dieses Vortrages schon die Andeutung gehabt, also es ist mehrdimensional, es sind mehrere föderale Ebenen beteiligt und notwendig und es geht nur in einer Verantwortungsgemeinschaft. Wir haben jetzt ein tolles Podium zusammen. Es gibt einen großen Wohlfahrtsverband, es gibt die Landesebene, es gibt die kommunale Ebene mit Bürgermeisterin und Sozial- und Jugenddezernentin. Es gibt die direkte infrastrukturelle Zugänge mit einer Jugendhausleiterin und es gibt die Elternbeiratsperspektive. Wer fehlt?
4: Die Kämmerei als ein wesentlicher Punkt. Und ich hätte auch noch gerne die politischen Parteien im Staat, zumindest die Ratsmehrheit bilden und dass hier genau die alle sozusagen sich gemeinsam auch auf den Weg machen können, weil hier sitzen schon ganz viele Potenziale, die auch anpacken können und wollen, aber ich glaube, sie müssen natürlich erstmal das Go und auch die Ressourcen dafür erhalten, dass man sich da gemeinsam auf den Weg machen kann.
0: Das Thema Ressourcen ist ja ein wichtiges. Da redet man natürlich häufig über Geld, aber es geht auch darüber hinaus. Oft sind es auch Rahmenbedingungen, die vielleicht kostenneutral veränderbar wären, die schon Fortschritte bringen. Und deshalb würde ich als erstes Herrn Dirk noch mal fragen wollen, wenn es darum geht, dieses so wichtige Problem anzupacken und auch im Sinne von wirklich nachhaltigen Wirkungen zu erzielen. Welche Rahmenbedingungen und Ressourcen würden Sie denn aus Ihrer Sicht eigentlich für nötig erachten, dass man einen signifikanten Schritt vorankommt in der Bekämpfung der Auswirkungen von Kinderarmut?
5: Also ohne Ressourcen geht das schon mal gar nicht. Leider. Es wäre schön, wenn es anders wäre, aber aus unserer Perspektive spielt, wie Sie ja auch gesagt haben, das Thema Ernährung eine Rolle. Das heißt, kostenloses Kita-Schulessen wäre hier sehr, sehr wichtig. Ich weiß, Frau Abdenz, es ist Ihnen auch ein großes Anliegen, das umzusetzen nach Möglichkeit unter den Gegebenheiten. Ich habe von Ihnen auch eine Aussage im Ohr, dass Ihnen der BOT-Anteil viel zu niedrig ist. Ernährung ist ein Aspekt. Der zweite Aspekt ist natürlich die personelle Ausstattung in den Kitas, in den Schulen, also vor allen Dingen, was das Thema Sozialarbeit angeht, Schulsozialarbeit, Begleitung. Das sind Rahmenbedingungen, die eigentlich unverhandelbar sein sollten in dem Kontext. Also Kitas auch weiterhin als Familienzentren auszubauen, um Familienarbeit zu machen, aufsuchende Arbeit auch zu machen. Das sind so, sagen wir, die ersten Schritte, die gegangen werden müssten und auch unter Nachhaltigkeitsgesichtspunkten. Also wenn ich jetzt auch mal ein bisschen die wirtschaftliche Seite aufmache, zu sehen, alles, was ich hier an Prävention mache, spielt sich ja langfristig wieder ein.
0: Kathi hat einen direkten Gedanken dazu.
2: Zu dem Essen würde ich auch noch gerne sagen, dass es auch wichtig ist, ein Ferienangebot zu haben, weil natürlich gibt es Mittagessen auch durch BOT, aber was ist mit den Kindern, die nicht in den Sommerferien in Urlaub fahren oder vielleicht nicht in die super tollen Ferienangebote kommen und dann morgens rausgeschmissen werden und gesagt wird, viel Spaß, du hast jetzt Ferien, und die dann quasi kein warmes Mittagessen haben, kein Frühstück haben, dass man da quasi auch schon ansetzt und guckt, was gibt es für kostenlose Ferienangebote? Kann man vielleicht kostenlose Mittagessen anbieten in verschiedenen Einrichtungen, einmal am Tag, wie auch immer. Also, dass man da quasi auch schon guckt und das langfristig ist, weil in der Schule ist es auf jeden Fall schön, aber es gibt dann halt auch noch Zeiten ohne Schule. Genauso wie in den Jugendzentren, dass es da feste Zeiten geben muss, wo man irgendwie Essen bekommen kann, Obst bekommen kann. Genau, dass man das Freizeitangebot quasi auch mitdenkt.
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0: Ja, vielleicht kann Frau Wurzte gerade kurz ergänzen aus so einer Perspektive der Elternvertreterinnenschaft, welche Rahmenbedingungen müsste man eigentlich verändern oder angehen, damit vielleicht eine wirkungsvollere Präventionsarbeit im Hinblick auf Kinderarmut auch möglich wäre.
1: Auch das, was ich vorhin auch gerade schon angesprochen hatte, dass Kinder zusammenkommen. Und
0: ja.
1: Ich vertrete ja auf der Landesebene auch die integrierten Gesamtschulen. Und für mich sind die integrierten Gesamtschulen genau so ein Ort, weil da einfach das nun mal der Ort ist, wo wirklich ganz unterschiedliche Kinder sich mischen. Ganz unterschiedlich und auch vor allem, auch das hat man denkt automatisch in bestimmten Schemen. Und das, auch das ist schon wieder falsch, weil da lernt man an integrierten Gesamtschulen, nein, übrigens, es gibt auch Kinder aus finanziell schwächeren Haushalten, die total toll in der Schule abschneiden, die aber da an der integrierten Gesamtschule tatsächlich auch eher die Möglichkeit haben, nochmal eine Förderung zu bekommen, wo es dieses berühmte, die Hausaufgaben im Nachhinein dann von den Eltern betreut. In der integrierten Gesamtschule ist das weniger wichtig. Es ist ein Ort, wo Freundschaften entstehen. Es ist ein Ort, wo unterschiedliche Kompetenzen gefördert werden. Und dieses Zusammenkommen und das dann auch eben wieder übertragen tatsächlich auf andere Orte. Die Kindies, die dann vielleicht dann zusammen eben in den Sportverein gehen, die dann zusammen einfach auch im Bürgerpark dann zusammen kicken, weil die sich dann da halt kennen oder die dann zusammen durch die Stadt ziehen. Und ich finde, das ist ganz wichtig, das zu ermöglichen, eben diese Stigmatisierung wegzunehmen, das gemeinsame Lernen zu ermöglichen und das eben auch außerhalb, denn ich habe angefangen mit Schule, aber auch außerhalb der institutionellen Räume, weil das ist ja ganz viel, wo wir privat ja auch dann ganz viel mitnehmen und es ist ja bei Kindern auch nicht anders.
0: Ja, vielen Dank. Wir haben jetzt so 3-4 Punkte zentral ausmachen können im Hinblick auf Personal ist natürlich ein ganz wichtiger Stellschlüssel, im Hinblick aber auch auf die Frage, welche Dienstleistungen sind eigentlich dafür nochmal zielgerichtet und Rahmen, Stichwort Schulsozialarbeit hatten Sie genannt, aber auch natürlich die Kitas insgesamt. Wir haben quasi Hinweise darauf gehabt, dass bestimmte Ausstattungsfragen einfach auch mit Geld sozusagen ein Stück weit heilbar wären, kostenloses Mittagessen, auch die Frage, es kommen Kinder mit unangemessener Kleidung in eine Einrichtung, kann man nicht sozusagen dafür sorgen, dass es in den Einrichtungen etwas gibt, dass man das sofort materiell heilen kann, wäre ja alles denkbar. Und sozusagen auch strukturell Modelle stark zu machen, die ja, den Ausgleich fördern, die Stigmatisierung verhindern. Stichwort, die IGS ist eine Schulform, die das eher kann als andere. Und das ist natürlich auch eine Frage an das Land. Jetzt haben wir für ein Teil der Frage das falsche Ministerium eingeladen, aber damit dürfen Sie sich jetzt nicht rausreden, Frau Strube, sondern die Landesperspektive ist uns ja trotzdem wichtig, auch im Sinne von, vielleicht können Sie ja auch ein bisschen was mitbringen, was da diskutiert wird, ohne jetzt zu sagen, Sie sind nicht in der Verantwortung für Kultus und Schule, sehr wohl für vielleicht kostenloses Mittagessen oder Ähnliches, also das wäre ja Ihr Thema, aber ich würde Sie trotzdem einladen wollen zu sagen, gibt es denn Debatten in der Landesseite, in der Koalition, auch über diese Schulfragen ganz strukturell nochmal nachzudenken.
3: Ich habe mich ja vorbereitet und habe geahnt, dass diese Frage von Ihnen kommt. Habe das noch zu Herrn Butt vorher gesagt, die IGS werden bestimmt mit aufgerufen. Ich selber bin auch ein Kind der IGS, wie meine Kinder, wie mein Mann. Und ich glaube, es hat aber auch was mit verschiedenen Kommunen zu tun und Landkreisen, kreisfreien Städte. Es gibt da schon ein Unterschied, wer hat sich schon immer bekannt zu IGSen, also der Landkreis Kassel hat eigentlich überwiegend zu 90% nur IGSen und ich glaube, das ist auch das beste Schulsystem in meinen Augen, um dort alle Gesellschaften aufeinander prallen zu lassen. Ich werde jetzt natürlich nichts aus den internen Koalitionsverhandlungen preisgeben und kundtun. Ich sitze auch nicht an dem Nahrungstopf der Viererrunde in Anführungsstrichen und das Thema wurde auch schon auf und ab in der Presselandschaft hoch und runter diskutiert. Aber am Ende sind Koalitionen immer Kompromisse. Das ist im Bund so, das ist im Land so, das ist in einer Kommune so und wenn man sich das alles wünscht, dann kriegt man nie zu 100% seinen Wunsch erfüllt. Es ist ja auch komisch. Nichtsdestotrotz arbeiten wir an den IGSen und wir arbeiten auch an dem Sozialindex. Das ist ja auch das, was Frau Butterwecke eben angesprochen hat. Und jetzt möchte ich es mit den IGSen dabei belassen. Würde noch was gerne zu meinem Sitznachbarn links sagen. Mit Familienzentren habe ich mich während des Vortrags schon aufgeschrieben. Das steht auch nicht im Koalitionsvertrag. Aber wenn man das für die nächsten Jahre weiterentwickelt, muss man eigentlich nur noch Familienzentren haben, wo Kindertagesstätten untergebracht werden. Also untergebracht ist auch vielleicht ein falscher Begriff, aber Teil des Ganzen sind, dass sie 24/7 gut nutzbar sind, um dort auch nochmal alle auch mit der Gemeinwesenarbeit zusammen zu mischen. Was mir aber auch wichtig ist, sind, ich hatte es eben gesagt, Brücken statt Brüche, dass wir wirklich von Geburt an denken und aber auch bis ins Studium, Ausbildung oder in den Beruf denken, weil ich merke bei den Jugendlichen, man redet immer so bis zum 16. Lebensjahr und danach kommt man gefühlt nicht mehr vor, weil dann kann sich Bundesagentur für Arbeit darum kümmern und wird dann die Ausbildungsbörse bespielen. Das ist ja bei Weitem auch nicht der Fall, weil dazu braucht es ja auch gewissermaßen nochmal Ressourcen, um junge Menschen an die Hand zu nehmen, die vielleicht schüchtern sind, zum Arbeitgeber zu begleiten und sagen, hier, das Zeugnis ist vielleicht nicht ganz so toll, aber er hat andere Kompetenzen, wo er sich sehr geeignet dafür macht, in den einen oder anderen Beruf einzusteigen. Das wollte ich nochmal zu dem Thema Ressourcen sagen. Und hinsichtlich zu Ihnen mit den Ferienfreizeitgestaltungen, da gibt es ja auch Möglichkeiten über Bildung und Teilhabe, was aber oftmals nicht ankommt. Und ich hatte eben gesagt, wir sind ja dabei, wir haben ja mit Herrn Butt, den haben wir erfolgreich bei der Stadt Darmstadt abgeworben, und haben ein neues Referat aufgebaut für den Aktionsplan gegen Armut. Und da ist die Bekanntmachung der BUT-Mittel ein großer Anteil da drin, auch auf verschiedenen Sprachen sozusagen, wo wir mit Kontakten unterwegs sind und wo wir uns demnächst dazu äußern werden und dort erstmal 3 bis 5 Modellstädte nehmen wollen, wo die Kinderarmut mit am höchsten ist, um dort auch die Kommunen vor Ort zu unterstützen, dass die Eltern sehr, sehr niederschwellig den Zugang zu diesen Leistungen erhalten, um dort erstmal vorzubeugen, bis es vielleicht irgendwann diese Mittel hoffentlich nicht mehr braucht.
0: Ja, vielen Dank. Das hört man natürlich gerne, wenn man das Land etwas im Gepäck hat, ganz Konkretes auch schon, was auf dieses Thema einzahlt und den Kommunen nützen kann. Bevor Barbara Aktenis die Runde komplettiert, nochmal auf diese Rahmenbedingungen, Ressourcen zu schauen, will ich Sie schon mal ermuntern, dass Sie nach dem Beitrag von Barbara Aktenis die Gelegenheit hätten, dazu schon Fragen zu stellen. Also wir wollen versuchen, das ein bisschen interaktiv zu gestalten, dass sie auch immer mal wieder zum Zuge kommen und sich Fragen auch ein bisschen thematisch andocken können. Also wenn Sie jetzt merken, dass zu dem, was gesprochen wurde, zu den Rahmenbedingungen, den Ressourcen etc. bei Ihnen Fragen entstehen, auch konkrete Ideen oder Hinweise, dann dürfen Sie die gleich gerne einbringen.
3: Ja, eine große Aufgabe aus dem Bündnis gegen Kinderarmut ist, dass die Familien, die Kinder an die Leistungen kommen, die es schon gibt. Und da gehört natürlich BOT dazu, Familieninfotag, der hier regelmäßig durchgeführt wird. Ich melde mal Interesse an als Modellstandort. Herr Butt kennt sich ja gut hier aus. Genau. Also das wäre schon nochmal eine zusätzliche Gelegenheit, hier die Angebote an die Kinder, an die Familien zu bringen, weil das ist schon mal ein Dreh- und Angelpunkt. Viele wissen nicht, was es an Möglichkeiten gibt und nutzen die nicht oder schämen sich oder sind nicht in der Lage, das selbst auszufüllen. Und da müssen wir auf alle Fälle dran arbeiten. Einen Punkt möchte ich nochmal aufgreifen, und das ist das Thema Übergänge. Aber das zählt natürlich auch dann, wenn es um die Jugendberufshilfe geht, aber auch schon von klein auf. Wir hatten mal einen aktuellen Bildungsbericht, der könnte nochmal jetzt aktualisiert werden, aber die Erkenntnis ist wahrscheinlich dieselbe, dass eben Familien aus armutsgefährdeten Bereichen die Kinder, Sie haben es ja auch erwähnt, viel weniger in die Kita schon schicken. Und dann geht es los. Und da haben wir dann sukzessive Benachteiligungen, die, wenn die sich halt potenzieren, überhaupt nicht mehr aufgeholt werden können. Und deswegen müssen wir immer beim Einstieg und beim Übergang ganz genau mitlenken. Und wir sind jetzt auch Teil von den Präventionsketten. Da freue ich mich total, dass es geklappt hat. Das werden wir jetzt alles implementieren. Bei der Gelegenheit, jetzt gucke ich dich mal an, Daniela, stellvertretend für das ganze Büro für Sozialplanung, die ja hier ganz viele Themenstellungen aufgreifen. Vielen Dank für die tolle Organisation von heute.

0: wenn wir diese Präventionsketten auflegen, dann müssen wir natürlich auch im Sozialraum schauen. Wir haben vier Prämissen. Das ist die Sozialraumorientierung, die Partizipation. Sind heute auch Vertreterinnen aus dem Jugendplenum da, das freut mich sehr. Und wir müssen schauen, wie wir hier auch nochmal gemeinsam eine Beteiligung machen, die auch jugendgerecht ist. Wir haben das Thema Inklusion und Prävention. Die Prämissen wurden vom Herrn Professor Emanuel geprägt, als er noch Jugendhilfeplaner war. Aber die sind einfach so allzeit gegenwärtig, dass wir da immer noch dran arbeiten. Und so müssen wir die Themen in die einzelnen Stadtteile bringen. Und wir haben Stadtteile, da sind 50% der Kinder im SGB-II-Bezug. Und das ist natürlich eine andere Hausnummer als 18,4% stadtweit. Wenn wir dann in einzelne statistische Bezirke schauen und sagen, dann jedes zweite Kind, dann ist eine ganz andere Brisanz da. Und genau da müssen wir auch ansetzen, hier auch nochmal viel mehr reinzugehen. Und ohne Ressource geht es nicht, das ist völlig klar. Und man kann auch nicht alles verteilen. Man braucht dann schon noch ein bisschen mehr. Und dieses etwas mehr, das müssen wir uns auch immer natürlich erstreiten, argumentieren und auch als Pflichtaufgabe definieren. Das ist mir auch nochmal ganz wichtig.
1: Ja, vielen Dank. Hier hat sich jetzt schon gleich eine kleine Rednerliste, Rednerinnenliste entwickelt. Frau Oetzle ganz kurz dazu und Frau Struve nochmal gerne. Und dann komme ich zu Ihnen runter ins Plenum und nehme gerne Fragen mit, die Sie haben.
2: Danke für die Möglichkeit, nochmal zu antworten. Sie sind ja nicht von dem Ministerium, aber deswegen ist es mir total wichtig, das mit den IGS jetzt nochmal anzusprechen, weil das ja auch vorhin, Sie hatten das ja auch mit dem Sozialindex angesprochen. Was wir ja gerade in Hessen haben, ist, dass es ja gerade zurückgeschraubt wird, dass genau diese Mittel ja genau eben weggenommen werden an den Schulen, dass am Sozialindex ja gerade gedreht wird. Und das sind ja genau auch die Stadtteile, von denen du jetzt auch sprichst. Und ich habe vorhin in den ersten Sachen, die ich gesagt habe, habe ich eher so auf das Informelle. Aber es ist völlig klar, natürlich geht es nicht ohne Geld. Und was wir im Moment haben, ist genau diese Einsparung. Und genau das kann, und wir können nicht, und das hatten Sie ja auch gar nicht angesprochen, und das ist auch nicht, was hier im Raum steht, aber was vielfach irgendwo mitschwingt, dass irgendwie noch zusätzlich von betroffenen Eltern dann auch nochmal etwas erwartet wird. Und das sind ja genau vielfach Eltern, die sowieso schon, wenn ich am Ende des Monats nicht weiß, wo ich dieses und jenes, dann geht doch bei mir Kopfkino. Dann kann ich nicht erwarten, dann mit noch einer Forderung. Das ist hier nicht gesagt worden, aber es schwingt für mich vielfach in solchen Diskussionen mit. Und deswegen braucht es so absolut dringend den Sozialindex und dass da mehr Gelder reingehen. Und die Diskussion, die jetzt gerade bei den integrierten Gesamtschulen läuft, ist in Hessen im Moment in komplett die verkehrte Richtung.
3: Ich wollte noch mal was sagen. Wir haben noch ein Geschenk mitgebracht, das habe ich eben vergessen, wo Sie gesagt haben, mit den Präventionsketten, sie sind neu aufgenommen worden. Und als wir in Frankfurt waren, haben wir im Anschluss daran diskutiert, wie wir denn in neuen gewählten Kommunalparlamenten dieses Thema, weil es ja oft freiwillige Leistungen sind, nochmal bekannter machen können bei den neuen Kommunalpolitikerinnen. Und wir sind jetzt mit der Aurides-Stiftung zusammen auf dem Weg und erstellen gerade einen Leitfaden, einen Flyer, eine Broschüre, also keine Hochglanzbroschüre, die viel Geld kostet, sondern einfach Informationsmaterial, wie wichtig eigentlich Präventionsketten sind, die wir dann demnächst an alle Kommunen hier in Hessen versenden, damit die Verantwortlichen, die mit Herz und Verstand bei der Sache sind, auch richtig viel Argumentationsmaterial nicht gegenüber den Sozialpolitikerinnen haben, sondern eher gegenüber den Politikerinnen, die im Haupt- und Finanzausschuss sitzen und auf das Geld an der Stelle achten. Das haben wir auch schon beim Leitfaden zur Kinder- und Jugendbeteiligung gemacht, aber das wollte ich noch ankündigen, dass das jetzt demnächst auch noch kommt.
4: Es ist keine Frage, es ist eher eine Anmerkung. Wir haben jetzt über BUT geredet. Im Bündnis haben wir auch schon viel über BUT geredet. BUT ist ja ein Recht, sage ich jetzt mal. Warum werden nicht alle BUT-Felder einfach gefüllt? Weil die Eltern können es nicht selber abrufen, sondern es wird von Trägern abgerufen und es kann überhaupt nicht missbraucht werden. Und dann wäre auch das Thema, also warum muss die Stadt immer bei den Eltern das vom Konto abziehen? Wieso können nicht einfach wieder warten, bis es voll ist, wenn das Mittagessen noch nicht nachbestellt wurde? Weil man hat viel damit zu tun, immer diese Halbjahreszeiten einzuhalten und so weiter und so fort. Da geht viel Admin für die Eltern und wenn man an die Eltern denkt, ist es zu viel Admin.
0: Also Jeanette, du weißt ja, dass BOT ein Antrags Leistung ist, die dezidiert außer die Schuldbeihilfe beantragt werden muss. Und als BOT eingeführt wurde, haben wir das Bündnis für soziale Gerechtigkeit da damals, meine Güte, wann war das? 2014, ist schon ewig her, so um den Dreh, versucht irgendwie das so einfach wie möglich zu machen. Mit der Teilhabecard ist es vergleichsweise einfach und bundesweit sind wir auch vergleichsweise bei der Nutzung sogar ganz weit oben, hat der Herr Spahn-Wolf, der heute leider krank ist, sogar mal rausgefunden. Aber es ist einfach alles so formalisiert und bürokratisiert. Dagegen stand ja die Idee einer Kindergrundsicherung, wo alles sozusagen aufs Konto kommt und wo dann auch entsprechend da gut damit gewirtschaftet werden kann. Oder die Idee stand dagegen, kostenfreies Mittagessen, das Geld fließt direkt dahin in die Einrichtungen und die Kinder essen kostenfrei, anstatt einen Antrag stellen zu müssen. Das ist damals in der Bundesregierung nicht durchgegangen. Also da habe ich mich wirklich ziemlich aufgeregt, weil diese Einzelantragstellung verhindert die Teilhabe definitiv, dem stimme ich zu. Und jetzt haben wir ja auch im Bündnis gegen Kinderarmut überlegt, wie können wir die Teilhabe gerade noch mal besser und vereinfachter machen, und wie wir es so einfach wie möglich machen.
3: Ihren logischen Wunsch habe ich 2 Stunden mit dem Bundesministerium diskutiert und habe gesagt, lassen Sie es uns doch in Hessen einfach ausprobieren, um zu schauen, dass man dort eher pauschaliert. Aber da war man nicht zu bereit und jetzt haben wir eine Umgehungslösung, die wir dafür dann in Anspruch nehmen und wo die Bürgermeisterin sich ja schon als Modellkommune beworben hat.
5: Genau, ich wollte zum Thema BOT und Schulmittagessen auch noch was sagen. Also ich weiß jetzt nicht, ob es mein aktueller Informationsstand ist, aber soweit ich weiß, gibt es da unterschiedliche Praxen in den Kommunen. In Köln läuft das so, dass dort nach, also das BOT, die Berechtigung wird ja durch den Globalantrag in der Regel bei den SchülerInnen, ich spreche jetzt von Schulen, festgestellt. Und dann weiß die Stadt den Anteil der SGB-II-berechtigten Schüler an einer Schule, also der BOT-berechtigten Schüler an einer Schule, und rechnet für diesen Schüleranteil das Schulmittagessen mit dem Caterer automatisiert pauschal ab. So, das heißt, da ist dann keine Einzelbeantragung mehr nötig. Es gibt also sicher auch noch sozusagen Wege, wie man das verbessern könnte. Zum Thema Ernährung wollte ich aber auch noch mal was beitragen, weil Ihre Ausgangsfrage war ja auch, wo kann man jetzt ohne viel Zusatzressourcen noch Möglichkeiten an Land ziehen für die Kinder und Jugendlichen. Und da gibt es ja einiges an karitativen Initiativen. Nicht, dass ich das als Lösung für solche Probleme wie Armut, wofür eigentlich der Sozialstaat zuständig sein sollte, präferieren würde, aber es gibt natürlich zum Beispiel Initiativen wie Brotzeit e.V. Das ist eine Initiative, die ich glaube an mehreren hundert Grundschulen verteilt, die Frühstückspakete, Frühstücksbuffets offeriert sie. Und das sind natürlich gerade die Schulen mit einem hohen Sozialindex. Also das sind Möglichkeiten. Und dann gibt es auch noch das EU-Schulobstprogramm, womit Schulen beliefert werden mit Obst und Gemüse mehrfach die Woche. Also es gibt schon einzelne Möglichkeiten, aber natürlich nichts Systematisches. Also eigentlich sollte natürlich das Schulmittagessen, wie es in anderen Ländern, in skandinavischen auch Teil ist, auch zum Teil in einzelnen Bundesländern im Kita-Bereich. Ich finde, ein warmes Mittagessen sollte eigentlich Teil des unentgeltlichen Kita- oder Schulangebotes sein. Und ein reiches Land wie Deutschland müsste sich das auch leisten können.
6: Ich würde gerne noch mal auf die Einbindung und die Partizipation eingehen, die jetzt schon angesprochen wurde. Sie hatten ja gesagt, dass Sie die Eltern auch mit eingebunden werden müssen in irgendeiner Art und Weise. Wir hören, die Eltern sind vielleicht gar nicht da, wo auch die Kinder sind. Es ist sehr ressourcenaufwendend, eventuell Eltern mit einzubinden. Eltern schlagen da auf, also zum Beispiel in den Kitas auf. Das ist ja so eine mit der ersten Anlaufstellen, wo Eltern auch mit dann auftauchen. Da jetzt Vorbilder zu generieren, genau, es kam auch noch, man musste quasi auch Vorbilder einfach mal zeigen, die sich eben in diesem ganzen Kontext bewegen können. Könnten das denn die Fachkräfte leisten? Also wäre das, also die Kita-Fachkräfte, das wäre ja auch wieder eine zusätzliche enorme Belastung für die, die ja eh schon am Limit sind, da Ressourcen reinzustecken, oder wäre es nicht möglich, irgendwie andere Vorbilder zu schaffen? Also in welchem Rahmen wir da gehen können? Also andere Eltern, ehrenamtliche Eltern haben wir ja einige auch hier im Raum. Wäre das eine Möglichkeit, die mehr zu stärken? Also nicht nur wäre das eine Möglichkeit, sondern welche Möglichkeit wäre da eben ressourcenschonend aus Ihrer Sicht? Gerne, also ich gehe ans bisschen die Frage an alle, die sich da jetzt angesprochen fühlen.
7: Also Kita-Fachkräfte tun das schon. Wir sprechen ja mit Eltern. Es ist ja nicht so, dass die Eltern bei uns außen vor bleiben, sondern die werden ja sehr stark involviert. Jetzt liegt es natürlich auch daran, was für ein Erziehungsprogramm wird seitens der Eltern gefahren. Das heißt, wie verstehen sie ihre Aufgabe auch in Sachen Erziehung? Ist es die, ich gebe das Kind ab und damit ist die Sache für mich erledigt? Oder interessiere ich mich auch für das, was passiert in den Kitas? Also das ist sehr, sehr, sehr unterschiedlich, stark ausgeprägt. Kita-Fachkräfte wenden einen nicht unerheblichen Anteil der Zeit auf Elterngespräche. Die Resonanz ist im Verhältnis dazu sehr gering, aber nichtsdestotrotz versuchen wir es immer wieder, die Eltern auch ins Boot zu holen, auch wenn Schwierigkeiten da sind, wenn wir gewisse Herausforderungen erkennen, versuchen wir immer, oder wir suchen das Gespräch mit den Eltern. Eine Lösung par excellence gibt es da nicht, sicherlich Vorbildfunktion, aber dazu muss auch eine gewisse Bereitschaft da sein.
0: Also ich denke gerade an das Grundprinzip, also ob das jetzt in der Gemeinwesenarbeit ist oder in einer Kindertagesstätte, ist es natürlich total relevant, alle Akteure so zu unterstützen oder zu empowern, dass sie für ihre eigenen Interessen eintreten können. Das sollte mal so ein Grundprinzip sein. Dafür braucht es natürlich Ressourcen. Und das ist eher so ein bisschen schwierig momentan. Es freut mich total, viele Kita-Leitungen, Mitarbeiterinnen da, die wissen, also wir reden ja regelmäßig, ich weiß schon, was abgeht. Also wenn ich jetzt heute sage, empowert mal die Eltern. Also das wäre jetzt nochmal on top eins. Aber Grundsatz ist natürlich, dass es so richtig wäre im Vorgehen. Was brauchen die Eltern, insbesondere Eltern, die aus sozial benachteiligten Quartieren kommen, um ihre Interessen gut einbringen zu können? Und dann auch wiederum eine gute Rolle auch im Rahmen der Beteiligung zu spielen und ihre Expertisen, die sie ja auch haben, aus ihrer Lebenslage heraus dann mit einfließen zu lassen, sodass daraus für die Einrichtung, für den Stadtteil, für die Stadt auch wieder ein gutes Ergebnis kommt. Mit Blick auf die Kinder sowieso total wichtig. Aber das bedarf wirklich einer strukturierten Vorgehensweise und dem Grundsatz, dass es dafür braucht es personelle Ressourcen.
2: Ich würde genau diesen Begriff Strukturiertheit deswegen vor allem anknüpfen, weil ich zuerst gedacht habe, nein, Elternarbeit finde ich, auch wenn das jetzt vielleicht meiner Rolle hier widerspricht, nicht die richtige Lösung. Weil grundsätzlich wir Eltern ja, auch das, was du gerade gesagt hast, also wir wollen das Beste für unser Kind und laut sind diejenigen, jeder will das Beste für sein Kind, damit sage ich hier auch keinem im Raum was Neues und wir wissen alle, wer die am lautesten sind und das sind nicht die Personen, über die wir heute reden. Und deswegen finde ich das oft schwierig. Es ist auch, wir sind im Stadtelternbeirat, wir sind null divers in mancherlei Hinsicht, ja, aber in vielerlei Hinsicht sind wir extrem undivers. Ich bin auch Schulelternbeiratsvorsitzende an zwei Schulen. In den ganzen Schulelternbeiräten, die ich bislang kennengelernt habe, die sind extrem homogen. Die verfolgen das Beste für ihr Kind und das darf jedes Elternteil, das ist völlig legitim, aber das sind nicht die Probleme, über die wir heute hier diskutieren. Ich finde es gleichzeitig total wichtig, das, was Sie angesprochen haben mit Vorbildern, und das würde dann wirklich das Thema strukturiert. Das ist auch ein Thema, was wir als Stadtelternbeirat immer wieder überlegen, wie können wir diverser werden, weil es ist wahnsinnig schwer und wir wissen, uns entgeht damit ganz viele Dinge, die wir nicht verstehen, worüber wir nicht gar nicht reden können, weil wir die auch gar nicht auf dem Schirm haben, weil wir viele Probleme gar nicht erlebt haben. Und deswegen, wenn es irgendjemand gibt, der eine tolle Idee hat, wie man das fördern kann, total gerne her damit. Aber es muss eben wirklich eine Struktur haben und nicht einfach, sonst schreien diejenigen, die halt am lautesten schreien, und das sind halt andere.
6: Ja, genau. Ich habe mich gerade an dem Wort Bereitschaft ein bisschen angestoßen, ehrlich gesagt, weil ich habe jetzt noch nicht so viele Jahre Erfahrung, aber was ich tagtäglich sehe, sind Familien, Eltern, die die Bereitschaft, den Willen haben, aber denen die Ressourcen fehlen. Und die einfach in ihrer alltäglichen Lebensführung zwischen Arbeit, Lebenserhaltung, sei es dann auch noch potenziell sozial-administrative Sachen, wie ich muss Anträge stellen, ich muss mich um mein Wohngeld kümmern und so weiter, die Zeitressourcen und die auch nicht nur materiellen, wirklich die Zeitressourcen in den Familien sind so angespannt, dass ich es schwierig finde, da von Bereitschaft zu sprechen, als von irgendwie Kapazität. Und das ist, glaube ich, auch eine Sache, wo man dann auch an das Problem rankommt. Wir können viel darüber sprechen, wo man Pflaster aufkleben kann, aber am Ende des Tages muss man gleichzeitig gucken, wie man das Problem ganzheitlich auch löst, während man Pflaster aufklebt. Und das ist einer der Punkte, wo ich irgendwie das Gefühl habe, wo auch der Fokus falsch liegt.
3: Ich glaube, da muss ich ein bisschen die Lanze brechen, auch wenn wir uns noch nicht so kennen. Ich glaube dass nicht, dass er das so gemeint hat von Bereitschaft. Ich glaube, das haben Sie auch nicht so gemeint an der Stelle. Aber es gibt ja auch Eltern, denen man Hilfe anbietet, die sie aber noch nicht annehmen. Und es muss ja auf beiden Seiten auch gewissermaßen eine Bereitschaft sein, um bei dem Begriff zu bleiben. Also sprich, wenn ich den Eltern anbiete, mit ihnen an ihren Problemen zu arbeiten, was ja auch viele Erzieherinnen über ihren Job hinaus tun oder ihnen helfen in der Verweisberatung, gehen Sie doch mal dort bitte hin. Das muss ja nicht beim ersten Mal gelingen. Aber ich kenne zum Beispiel auch aus meiner Vorverwendung Eltern, die das systematisch abgelehnt haben. Vielleicht, weil sie auch Hemmnisse hatten und strukturell nicht dort auf diesen Zug aufspringen wollten. Aber es braucht ja auch die Bereitschaft zu sagen, ich nehme die Hilfe an der Stelle an, um mein Leben zu verändern. Und da geht es schon ein Stück weit um Bereitschaft. Nicht im harten Klang, aber vielleicht im weichen Klang.
7: Ja, viele Eltern, die sind, oder denen fällt es schwer, die Hilfestellung anzunehmen. Also hier die Bereitschaft auch an den Tag zu legen, weil eben das ja ein Zugeständnis von Schwäche auch ist, also sehr schambehaftet. Und genau das hindert es, obwohl man ja unterstützen will und es ja auch gut meint, aber das hindert es im ersten Schritt, die Unterstützung, die wir zum Beispiel anbieten, auch im Ausfüllen von Formularen, auch wirklich anzunehmen. Und damit auch festzustellen, dass wir ja unterstützen wollen, jetzt nicht nur in der Betreuung des Kindes, sondern im Gesamtgefüge.
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0: Dann fangen wir jetzt mit unserem Bericht über Nauruz. Nauruz bedeutet wörtlich neuer Tag, impliziert auch das Fest zum Neujahr, das gleich der Frühlingsanfang ist.
1: Ja, nach dem Sonnenjahr ist der 20.3., der erste Tag der Sternzeichens Widder. Und der Frühlingsanfang im Schaltjahr am 20., ansonsten am 21. März, ist der 1.1. des Sonnenjahrs. Und an diesem Tag wird dann Nauruz gefeiert.
0: Ja, der Beginn des Neujahrs am Frühlingsanfang wird von den iranischen Völkern, das heißt alle mit einer indo-iranischen Sprache, darunter Kurden, Perser, Tadschiken, Pashtunen, Usbeken, Belutschen und auch Afghanen mit hinduistischen Glaubensrichtungen gefeiert.
1: Ja, es ist

0: Interessant auch zu erwähnen, dass in Indien das Nowruz-Fest bei den Farsi-Sprechenden Jamshidi-Fest genannt wird. Und außerdem feiern die Bewohner Indiens mit hinduistischer Glaubensrichtung in dieser Zeit das Holi-Fest, sogar an gleichem Tag fast. Und in diesem Fest spielt man einfach oder man bewerft sich gegenseitig mit Farben, was auch wirklich Spaß macht.
1: Dann hören wir jetzt ein Holi-Lied, den auch viele unserer Mitbürger bestimmt kennen.
0: Ja.

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0: Die zentralasiatischen Völker mit diversen islamischen Glaubensrichtungen, dessen Jahreszahl nach der Pilgerfahrt des Propheten Mohammed gerechnet wird, feiern gleich zweimal Neujahr. Einmal nach dem Sonnenkalender, den Anfang des Sonnenjahres, wo wir uns jetzt befinden. Und dann, wie alle anderen islamischen Länder, nach dem beweglichen Mondjahr. Ich glaube, momentan sind wir im Jahr 1430. Ein Mondjahr hat im Gegensatz zu Sonnenjahr 355 Tage. Daher ist der islamische Kalender nicht fix und ändert sich von Jahr zu Jahr um 10 Tage. Und das islamische Neujahr fängt mit dem Monat Muharram an.
1: Ja, wobei in Afghanistan das Mondjahr kaum gefeiert wird, sondern eher das Sonnenjahr mit dem ersten Hamal beziehungsweise Farvardin auch genannt wird, anfängt und das wird auch gefeiert. Und das Neujahrfest an diesem Tag kann auch auf eine, beziehungsweise blickt zurück auf eine 5- bis 3000-jährige Geschichte.
0: Wir haben heute Abend auch gesagt, dass wir Musik aus verschiedenen Ländern, die Nauruz feiern, hier abspielen würden. Und jetzt spielen wir ein Musikstück aus Tadschikistan. Was hältst du davon?
1: Ja, das ist eine gute Idee. Damit man auch den Unterschied merkt zwischen den verschiedenen Ländern, wie sie mit diesem Nauruz-Fest überhaupt umgehen, musikalisch gesehen.

0: Zurück zu den 3000-jährigen Geschichte der Nauruz. Vieles spricht dafür, dass das Fest eine noch ältere Tradition hat. Und obwohl einige afghanische Regierungen versuchten, dieses völkerübergreifende Fest in Afghanistan herunterzuspielen, gar zu verbieten, ist dennoch der ursprüngliche Charakter dieses Festes erhalten geblieben.
1: Ja, und dieser ursprüngliche Charakter ist ein Zeichen des Versuchs der Menschen, mit den Naturgesetzen in Harmonie und im Gleichgewicht zu leben. Dank der Kalenderkorrektur des großen Mathematikers und Astronomen Omar Khayyam um 1070 nach Christus während der Herrschaftszeiten des Seldschuken Malek Shah konnte der Sonnenkalender rehabilitiert werden, der auch in Afghanistan als offizieller staatlicher Kalender fungiert.
0: Ja, und vorher war es ja so gewesen, dass am 15. Hut wurde dann gefeiert. Das heißt, 15. Hut ist etwa 5. März, 15 Tage vor Frühlingsanfang.
1: Nach der neuen Fassung des Grundgesetzes ist dieser Kalender nach 5 Jahren Talibans Herrschaft reaktiviert, da die Bauern Afghanistans seit Jahrtausenden ihre Felder nach diesen Gesetzen der Natur bestellen bzw. damit sich schon auskennen.
0: Ja, und weil diese eines der ältesten traditionellen Feste ist und kein anderer Festtag wird mit so vielen Legenden, Überlieferungen und Mythen belegt wie der Neujahr in Afghanistan und in Zentralasien. Er ist im Laufe der 5000-jährigen Geschichte des Landes immer begangen worden, zumal einst die Leute die Sonne liebten und die afghanischen Historiker, zum Beispiel Dr. Abdullahi Habibi, diesen Tag auf Yamaupoca zurückführte. Der Sonnenkönig Yamaupoca soll ein gerechter König gewesen sein, der in den Urzeiten lebte. Er soll an diesem Tag gekrönt worden sein.
1: Und dazu auch noch eine kleine Bemerkung. Die haben die Sonne nicht nur geliebt, sie haben den angebetet.
0: Ja.
1: Also diese ursprüngliche Naturanbetung, wie in der hinduistischen Religion halt immer noch präsent ist.
0: Genau, genau. Später reden wir auch darüber, dass es die 4 Elemente.
1: Genau.
0: Und Sonne kam dann dazu,
1: genau,
0: als 5. Element. Jetzt hören wir eine kurdische Musik zu Nauruz.

0: Mitte des 20. Jahrhunderts der christlichen Zeitrechnung haben europäische Professoren die Keilschrift der Hachmoniden entziffert, sodass die Hypothesen einigermaßen gesichert schienen, dass die Hachmoniden im 8. Jahrhundert vor Christus nach Bactria kamen und die Religion, die neben den vier Grundelementen des Lebens, Feuer, Wasser, Erde, Wind und auch die Sonne sehr schätzte und anbetete, nämlich den Zoroastrismus, zu ihrer Stadtreligion erklärten. Hier soll Yamanpocho, in Farsi Jamshed genannt, der Herr über Persepolis, wie schon erwähnt, an diesem Tag gekrönt worden sein.
1: Ja, stimmt. Ich habe auch gelesen, dass in Überlieferungen von Avesta und in der Literatur des Sanskrit von der Huldigung der beiden Tage, einmal 21. März, der Frühlingsanfang, und September, 21. September, der Herbstanfang, wo der Tag und Nacht gleich sind. Also dass es seitdem dann den Sonnenkönig Yamanpocho gegeben hat, beziehungsweise seitdem ist die Rede von Yamanpocho. Im Mittelpersischen, aber auch in den Shahnameh von Ferdowsi, wird Yamanpocho als Jamshid und seine Residenzstadt Tacht-e-Jamschid bezeichnet.
0: Die Sassaniden und Kushano-Sassaniden-Dynastien vor und nach Christus haben diesen Tag sehr groß gefeiert und brauchten nicht den Festplatz zu schmücken, da diese die Natur bereits mit Blumen und Blüten getan hatten. Auch die Kushanen haben diese Tradition weitergeführt, obwohl ihre Religion der Buddhismus war. Aber sie tolerierten die anderen Religionen auch. Liebe Zuhörer, hier tauchen echt ziemlich viele verschiedene Namen von den Dynastien bzw. Herrschaften in Afghanistan, die mit der Geschichte Nauruz zu tun haben. Es kann ab und zu mal zu viel sein, aber wir wollten es mal absichtlich nicht weglassen, damit man ungefähr so die Namen mal gehört hat. Und
1: beziehungsweise die Zeit reicht nicht, um jede Dynastie und jede Herrschaft hier zu erklären
0: und darauf einzugehen. Ja.
1: Aber man sollte die schon gehört haben. Als die Samaniden und Rasnaviden im Lande herrschten, haben sie zum einen zur Ausbreitung der islamischen Religion in Afghanistan und in der Region enorm beigetragen und zum anderen das Nauruz-Fest wiederbelebt, wie es in den Werken von damals in Bactra und Ghazni lebenden und wirkenden Dichter wie zum Beispiel Ferdowsi, der 1940 vor Christus geboren war, Nosser Khesrau Balkhi, der etwa 1003 nach Christus geboren war, Maulana Jalaluddin Balkhi und vielen anderen niedergeschrieben wurde. In dem Monumentalwerk Shahnameh bezeichnet sich Ferdowsi auf die Mythologie, wie das Nauruz-Fest entstanden ist. Und hier haben wir für euch ein Gedicht vorbereitet, wo das Fest, Nauruz-Fest, beschrieben wird, und hoffen, dass es euch gefällt. سال نو هرمز فروردین براسود از رنج روی زمین بزرگان به شادی بیاراستند 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
0: Wie auch die Geschichte des Nauruz sein mag, die Kinder und Jugendlichen haben an diesem Tag viel Spaß. An diesem Tag finden zum Beispiel in Afghanistan oft neben oder auf den Friedhöfen die großen Veranstaltungen des Nauruz-Festes statt. Das stimmt schon eigentlich. Ich habe mich immer gefragt als Kind, wieso feiern wir auf dem Friedhof Nauruz? Ich habe das immer wieder gefragt. Und
1: und jetzt weißt du, wieso?
0: Ja, darauf kommen wir ja noch. Auch am Neujahrstag werden die Toten nicht vergessen. Das war der Grund. Hier stellen die Schauspieler und Zirkusleute ihre Zelte und Kinderkarusselle auf. In der Regel blühen an diesem Tag auf den Berghängen, wo sich die Friedhöfe befinden, allerlei Wildblumen, Frühlingspflanzen und Blumen. Nauruz wird seit Jahrtausenden als Symbol der Reinkarnation des Lebens gesehen. Sieben Gemüse, Obst und Pflanzen, Haftmewa und Haftzin genannt, symbolisieren die sieben Glückseligkeiten, sieben Tugenden und sieben Todessünden des Lebens. Wiedergeburt, Reichtum, Glück, Liebe, Freude, Gesundheit und Bescheidenheit.
1: Finde ich auch sehr interessant, was die bedeuten.
0: Also ich habe das immer anders interpretiert für mich selbst. Ich habe gedacht, okay, indem dass wir die getrockneten Früchte in Hafmewa vorbereiten und dadurch werden sie auch frischer, habe ich gedacht, okay, weil die getrocknet sind, der Winter ist vorbei und dadurch werden sie wieder frischer, wenn sie in Wasser gelegt werden.
1: Das ist ja eine super romantische Vorstellung. Dann lass uns jetzt an dieser Stelle ein indisches Lied hören, was auch um Nauruz geht.

0: Das war ein schönes Lied, Elham John. Dieses Mal, muss ich sagen, sind wir echt Multikulti.
1: Da hast du recht. Es hängt auch davon ab, dass Nauruz eine Multikulti-Fest ist. Also es wird in vielen Kulturkreisen gefeiert. Also in Afghanistan ist es so, dass im Nauruz, wie wir schon erwähnt haben, vielfältige Spiele für Kinder und Jugendliche und für die Erwachsenen an diesem Tag angeboten werden. Wegen des Festes sind während der Festtage auch Glücksspiele für Erwachsenen erlaubt, was sonst eher verpönt ist. Und farbenfroh geschmückte Kinderkarussellen, Märchenerzähler und Sadhus ziehen die Aufmerksamkeit der Kinder auf sich. In den Wiesen ließen Kinder, Jugendliche und Erwachsene ihre überwiegend selbst gebastelten Drachen steigern und machten Wettbewerbe. Ich kann mich auch erinnern. Gudi Paranbursi, genau. Und im Nauruz ist es auch üblich, dass, ich glaube sogar nicht nur Kinder, sondern alle neue Klamotten anziehen. Meine Oma hat immer gesagt, wenn man im Nauruz neue Kleidung anzieht, dann wird man über das ganze Jahr neue Klamotten anziehen. Daher bestanden die Kinder darauf,
0: neue Klamotten zu bekommen. Ja, ich kann mich auch erinnern. Eigentlich alles, was du gemacht hast, machst du auch das ganze Jahr, hieß es an diesem Tag.
1: Deswegen also, muss man auch nett sein.
0: Wenn du deine Eltern geärgert hast, hieß es, hey, benimm dich, sonst ärgerst du deine Eltern das ganze Jahr und dann bekommst du immer, bist du auch beschimpft.
1: Tja, so mussten wir nur einen Tag im Jahr brav sein wenigstens. Ne?
0: Gut, also am Kabula Sachiberg in Jamolmina, ebenfalls an einem Berghang des Friedhofs, gibt es einen noch größeren Festplatz unter blauem Himmel mit größeren Kinderkarussellen und diversen Spielen. Da am 2. Hamal, 22. März heißt das, auch traditionsgemäß in Afghanistan die Schule beginnt, warten die Kinder ungeduldig auf das Ende des Unterrichts, um zu den Feierlichkeiten des Nauruz-Festes herbeizueilen. Das heißt also, dass obwohl es nur ein Tag ist, aber die Karussellen sind noch verfügbar, ja, für ein paar Tage lang. Deshalb hat man da in der Schule, ist man sozusagen bestraft.
1: Ja, und in Afghanistan wird, wie du schon gesagt hast, Nauruz nur an einem Tag gefeiert. Im Gegensatz dazu wird zum Beispiel in Iran 13 Tage lang wird das als größtes Fest oder Eid gefeiert.
0: Dann hören wir ein iranisches Lied.
1: Jetzt, wo wir von Iran gesprochen haben.

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1: Vor dem Fest treffen die Bewohner allerlei Vorbereitungen für das Fest. Die Bewohner, die Wohnungen und Häuser werden gründlich gesäubert und Fenster geputzt. Dazu sagen die Bewohner Honatakoni. An den Vortagen des Festes wird der sogar Sandeli. Das ist schön, diese Begriffe doch mal wieder zu hören. Sandali ist ein flacher Tisch für die kalte Wintertagen, auf dem dann mehrere Decken draufgelegt werden und darunter befindet sich so Steinkohle, Holz, je nachdem Ölofen, die dann die Leute warm halten. Und das wird alles sauber gemacht, alles wird gut vorbereitet.
2: Abgeräumt. Ja, was in Afghanistan im Nauruz nicht fehlen darf, ist Haftmeva. Vor dem Fest werden verschiedene getrocknete Hülsen, Früchte sowie Mandeln, Walnüsse, Pistazien, also allgemein Nüsse, geschält und eingeweicht. Spätestens am Vorabend von Nauruz kommen Rosinen, Sultanien, getrocknete Aprikosen, verschiedene andere Backobst wie Mehlbeeren, Wasser und eventuell Zucker dazugegeben. Und zu diesem Früchtencocktail sagen wir Haftmeva, 7 Früchte.
1: Außer Haftmeva gibt es in Afghanistan auch Samanak, die ebenfalls sehr verbreitet ist. Hier werden die weißen Körner circa eine Woche oder länger vor dem Fest in eine Schale zum Keimen gebracht. Am Vorabend des Festes, an den letzten Tagen des Jahres, beziehungsweise am 20. oder 21. März und anschließend werden die weißen Keime mitsamt dem grünen Samanak in Mörsern 7-mal zerstoßen und anschließend ausgepresst. Der daraus entstandene Saft wird in einem Topf, in der Regel auf offenem Feuer, langsam eingekocht. Die Garzeit kann die ganze Nacht hindurch dauern, bis die Saft zu Brei wird. Und während dieser Zeit singen und tanzen die jungen Frauen und spielen Tambura.
2: Der Referent, was sie singen.
1: Oder Dubaiti.
2: Samanak der Jushast Mo Kapchazanim.
1: Tochtara der Khoaband Mo Dabchazanim.
2: Kaiban.
1: Was so übersetzt heißt.
2: Ah ja. Während der Samanak köchelt, rühren wir den Brei.
1: Während die Mädchen schlafen, spielen wir auf dem Tambourinen.
2: Gut, dann lass uns hier jetzt ein kleines Musikstückchen spielen.
1: Und nicht zu vergessen, dieses Samanak gibt es dann zum Frühstück mit Zucker und Buttersoße.
2: Okay, dann lass uns aber jetzt ein kleines Musikstückchen spielen, wo diese Refrain gesungen wird, damit man sich bildlich vorstellt, wie die Frauen dann feiern.

0: Zu erwähnen ist auch Hafzin, wobei diese Tradition in Afghanistan verblasst ist, aber in Iran sehr bekannt. Hier werden traditionsgemäß Dekorationen und Spezialitäten aus Pflanzen und Nahrungsmitteln zubereitet, die mit dem Buchstaben Zin, also S, beginnen, wie zum Beispiel Sekka, Münze, Senjet, Mehlbeere, Seb, Apfel, Serka, Essig.
1: Das sind, glaube ich, genug.
0: Sir, Knoblauch, 7 Stück. Somach, Samanak, Weizen, Keime. Auf dem Neujahr-Tablet, also die werden alle auf dem Neujahr-Tablet meistens entweder auf Dastarkhan oder auf Tisch dekoriert, sollte natürlich auch Fisch im Wasser und Spiegel und Kerzen sowie Grünzeug nicht fehlen. Dieser Brauch wird, wie schon erwähnt habe, in Afghanistan inzwischen selten praktiziert. Zum Verabschieden des Monats Hut, was auch Fisch bedeutet, also der Sternzeichen Fisch, wird hier zum letzten Mal ein Fischgericht zubereitet.
1: Spinat und Chalau, Fisch und Jalebi gehören zum festen Bestandteil der Festtafel. Diese Spezialitäten werden in extra für den Winter errichteten Fischläden angeboten, ganz besonders zum Jahreswechsel. Nach dem Fest werden diese Läden dann allmählich zu Eisdielen umfunktioniert. Das ist ja witzig, oder?
0: Finde ich auch.
1: Die Fischläden werden zu Eisdielen. Okay, gut.
0: Zur Tradition des Nauruz-Festes gehört auch die Bepflanzung des Gartens. Ist ein wichtiger Bestandteil. An diesem Tag wird symbolisch ein Baum gepflanzt und um der afghanischen Identität Ausdruck zu verleihen, wurde dieser Tag als Bauertag in Afghanistan proklamiert.
1: An diesem Tag gehen die Menschen nach Mazar-i-Sharif in die Provinzhauptstadt von Balch, um den ersten Tagen des Sonnenjahrs zu feiern. Dort stehen die heilige Grabmoschee des Kalifen Ali, des Schwiegersohnes des Propheten Mohammeds, errichtet im 15. Jahrhundert und Mausoleen von vielen Dichtern der islamischen Renaissance. Man sagt, dass in Balch in der ganzen Gegend, selbst auf den Dächern der Lehmhäuser, Tulpen und Osterglocken wachsen. So auch das Lied, das dieses Fest so beginnt, Bioke Burim Bamazar, Mullah Momajan, Saile Guli Lalazar, Wawa Dilbarjan. Wir haben auch für euch das Lied vorbereitet.
0: Lass uns das hören.

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1: Einen wunderschönen guten Abend und herzlich willkommen zu Journey into Sound auf Radio Darmstadt Radar 103,4 MHz. Und am Mikrofon ist Volker Seubert, nachdem ich jetzt, ich glaube 3 Monate keine Live-Sendung gemacht habe. Heute dann wieder mal live im Studio. War natürlich aufgrund der aktuellen Situation. Aber freue mich natürlich, dass ich jetzt wieder live dabei bin. Das Thema der heutigen Sendung ist Black and Proud. Und ich widme die Sendung meiner Frau Fatou und meiner Tochter Emé, die beide die Sendung anhören. Es ist aber auch eine Sendung in Gedenken oder an die vielen Toten, die durch Rassismus gestorben sind. Und Auslöser war eigentlich so ein bisschen der Tod von George Floyd und das Thema Black Lives Matter. Und da habe ich in meinen Platten geschaut, beziehungsweise ist mir was eingefallen, was gut passen würde. Und deswegen steht das Thema der heutigen Sendung unter den, dem Thema Black and Proud, Black Power oder Black Lives Matter. Ja, Black Lives Matter, schwarze Leben zählen, die Übersetzung. Gegründet eigentlich von 3 amerikanischen Aktivistinnen, die mit einem Hashtag, Hashtag Black Lives Matter 2013 das Ganze ins Leben gerufen haben und eigentlich dadurch gegen Gewalt gegen Schwarze protestieren. Auslöser des Ganzen war der Protest gegen den Freispruch von George Zimmermann, einem Sicherheitsmann, einem privaten Sicherheitsmann, der den afroamerikanischen Jugendlichen Trayvon Martin erschossen hatte und dann, einen Freispruch erhalten hatte. Und daraufhin ging das Ganze los. Jetzt genau ganz aktuell natürlich der fürchterliche Tod, der fürchterliche Mord an George Floyd durch einen Polizisten am 25.05.2020. Und es werden also 2 Stunden Musik sein, aber nicht aktuelle Musik, sondern ältere Musik aus Ende 60er, Anfang 70er, also aus der Zeit des Black Power. Und es ist tolle Musik dabei und möchte aber so ein bisschen auch über den Hintergrund erzählen. Und im Hintergrund läuft jetzt gerade Cannonball Adderley mit dem Stück Walk Tall. Und danach spiele ich was von Zamdi's Heritage of a Black Man. Viel Spaß damit.

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1: Ja, das war jetzt gerade Sam Dees mit dem Stück The Heritage of a Black Man. Und das Ganze ist entstanden 1975 und wurde aber erst 1998 veröffentlicht. Und hier reflektiert er die persönliche Weise der Sklaverei. Er reflektiert auf sehr persönliche Weise die Sklaverei der Vergangenheit und ihre bleibenden Fragen für die Gegenwart. Als nächstes möchte ich was spielen, und zwar von Syl Johnson. Und Syl Johnson, eigentlich ein Blues-Gitarrist aus Chicago, der eigentlich zahlreiche Soul-Hits hatte in den 60ern. Und ja, und in seinem Stück, was spiele ich? I'm Talking About Freedom. Und ja, eigentlich ganz absurd, er hatte eigentlich gar keinen großen Erfolg und gehört eigentlich jetzt zu den meistgestempelten Stücken in der Hip-Hop-Geschichte und ist also jetzt ganz dadurch natürlich dann im Nachhinein populär geworden. Also viel Spaß mit Syl Johnson.

Ja, also ich habe ja vorhin gesagt, ich will nicht ganz so viel über die Musiker selbst reden, sondern so ein bisschen auch einfach über den Hintergrund erzählen. Und ja, es ist etwas, also wie gesagt, die Sendung ist etwas spontan und dadurch kam mir eine Idee, dass ich halt einfach ein bisschen mehr über Black Proud erzähle und dann halt nicht genau eingehe auf die ganzen, also schon erzähle, was für Musiker es sind, aber nicht zu jedem Musiker jetzt, wie sonst in meinen Sendungen, richtig viel erzähle, sondern einfach so ein bisschen den Inhalt der Lieder eher wirken lassen möchte oder auch über den Inhalt was erzähle. Ganz kleiner Einblick natürlich dann schon in Richtung Musiker. Aber natürlich auch etwas über die Entstehungsgeschichte. Also Black Lives Matter hatten wir ja vorhin als Ausgangspunkt, die fürchterliche Tat des Polizisten an George Floyd. Und ja, Black Lives Matter 2013 ja gegründet und Grundlage für die Bürgerrechtsbewegung ist natürlich, sind die Bürgerrechtsbewegung, die es vielleicht auch im Vorhinein gab. Also die Black Power Bewegung, die Black Feminism Bewegung, Panafrikanismus, die Anti-Apartheid Bewegung, Hip-Hop, Lesben- und Schwulenbewegung, all das ist natürlich mit reingespielt. Und ja, die Black Power Bewegung, dazu wollte ich jetzt ein bisschen mehr sagen. Und ja, zitiere aus dem Klappentext von zwei wundervollen Samplern oder sehr interessanten Samplern. Und zwar heißen die Black and Proud, The Soul of the Black Panther Era. Volume 1 und Volume 2 gibt es da. Und beide sind bei dem so wunderbaren Label Tricont aus München erschienen. Schon ziemlich lange her, 2002, aber es hat ja leider nichts an Aktualität verloren. Gut, ich zitiere jetzt mal. Ja, es war der 2. Mai 1967. Body Seal führte 30 Mitglieder der Black Panther Party die Stufen zum Kapitol in Sacramento, Kalifornien hinauf. Gouverneur Ronald Reagan, der gerade auf dem Rasen vor seinem Regierungssitz zu einer Gruppe von 200 Jugendlichen spricht, schreckt bei ihrem Anblick auf. Die afroamerikanischen Männer und Frauen sind ganz in Schwarz gekleidet. Einige tragen Lederhandschuhe, Sonnenbrillen und schwarze Baretts. In ihren Händen halten sie Gewehre und Pistolen. Die Reporter, Polizisten und Kameramänner, die eigentlich Ronald Reagans Auftritt begleiten sollten, schwärmen los. Ob die Männer und Frauen mit den entschlossenen Gesichtern gekommen waren, um das Regierungsgebäude zu stürmen, oder spielte hier eine schwarze Straßengang Theater? Wir kannten, so der Black Panther-Anführer, unsere verfassungsmäßigen Rechte und all den Kram über die Berechtigung der Bürger, Gewehre zu tragen. Zweiter Zusatz zur Verfassung der Vereinigten Staaten. Und keine Polizei kann in diesem Recht eingreifen. Das ist darin ausdrücklich festgestellt. Den Text, den Bobby Seale in die laufenden Kameras vorliest: Die Black Panther Party for Self-Defense glaubt, dass für die Schwarzen die Zeit gekommen ist, sich gegen den Terror der Polizei zu bewaffnen, bevor es zu spät ist. Ein Volk, das so viel für so lange Zeit unter einer rassistischen Gesellschaft erlitten hat, muss irgendwo die Grenze ziehen. Ja, es geht weiter mit George Soul und dem Stück Get Involved. George Soul ist, ich muss zugeben, ich kannte ihn bis dahin nicht, aber ist ein eigentlich ein weißer Sänger und Komponist. Er kommt aus Meridian in Mississippi und das Stück, was er hier vorstellt oder interpretiert hat, ist von 1974, Get Involved.

Ja, das war jetzt gerade Larry Williams und das Stück Wake Up. Und als nächstes kommt Darongo, ein seltenes Stück aus dem Jahr 1973, dessen Titel eine Zeile aus einem alten afrikanischen Spiritual aufnimmt. Let my people go. In einer Zeit, in der Polizei und Justiz sämtliche radikale schwarze Organisationen mit Gewalt zerschlagen hat, gewillt das biblische Gleichnis von Moses, der sein Volk aus der Gefangenschaft führt, eine neue Sinnhaftigkeit.

Seit den späten 50er Jahren hatte sich der afroamerikanische Kampf für Bürgerrechte, Gleichheit und Freiheit maßgeblich an Martin Luther King, Martin Luther Kings ursprünglicher Taktik der Gewaltlosigkeit orientiert. Doch ein Großteil der rastlosen Jugendlichen in den schwarzen Ghettos hatte die Schnauze voll von der damit einhergehenden Unterwürfigkeit. Die Hinhaltetaktik der Regierung, die weit verbreitete Armut, die de facto Segregation und die Unfähigkeit der nur mit Bibeln bewaffneten Demonstrationsmärchen, den Terror von weißer Polizei und Rassisten zu stoppen, hatte nur Frustration geschaffen. Black Power hieß die neue Lösung. Als nächstes spiele ich das Stück What We Need von Tribe.

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1: Ja, das waren The Last Poets, eine afroamerikanische Gruppe von Musikern und Dichtern, die sich Ende der 60er Jahre infolge von der Bürgerrechtsbewegung zusammengefunden hat. Und dieses Stück Panther vorgetragen hat. Ich wollte noch was sagen. Ich muss gerade mal gucken. Genau. Ich zitiere ja auch nochmal aus dem Plattentext von Trikont, also The Last Poets, eine radikale Gruppe New Yorker Black Muslims bildeten mit ihren rhythmischen Reimen eine Art Bindeglied zwischen Amiri Baraka's Beat Poetry und den Rappern der 80er Jahre. Ja, und als nächstes kommt etwas aus Jamaika, und zwar die Band heißt Earl 16, das Stück heißt Malcolm X, X und wurde am 21. Februar 1965 Malcolm X wurde am 21. Februar 1965 in New York, als er eine Rede hielt, vermutlich von Mitgliedern der Nation of Islam in Verbindung, also zumindest von Leuten, die mit der Nation of Islam in Verbindung standen, erschossen. Wie gesagt, das ist nur eine Vermutung. Und Earl 16 haben ein Stück gemacht, heißt Malcolm X, also ihm gewidmet, und kam aber schon lange vor Spike Lee's gleichnamigen Kinofilm heraus. Also ist auch aus den 70er Jahren dieser Reggae. Viel Spaß mit Earl 16.

Black Power hieß die neue Lösung. Per Definition hatte sie eine Menge mit psychologischer Befreiung zu tun. Das Verhältnis von Schwarz und Weiß, Verdienst und Schuld neu festzulegen. Was war die Wahrheit? Was bedeutete Schönheit? Aus einst sich selbst hassenden Negros in Anführungszeichen sollten mündige schwarze Persönlichkeiten erwachsen. Menschen, die nicht nur auf weiße Stimuli reagierten, sondern neue Symbole und Lösungen kreierten. So, als nächstes spiele ich Grady Tate und das Stück Be Black. Grady Tate war ursprünglich ein Jazz-Schlagzeuger und hat hier ja in einer James Brown-ähnliche Art eine fordert der schwarze Selbstbewusstsein jenseits der Black Panther Uniform. Schwarz zu sein, das heißt, sich in Sprache, Rhythmus, Gang und Frisur zu bekennen. Grady Tate.

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1: Ja, das heißt gerade Asata Shakur and the Asian Dub Foundation mit dem Stück Reductant Warrior. Ja, Asata Shakur ist ja nicht ganz klar, zumindest in den USA verurteilt als Mörderin eines Polizisten, ist ja wohl nie ganz bewiesen worden. Sie ist dann nach Kuba geflohen und aus einem Hochsicherheitsgefängnis in New Jersey ausgebrochen und ist seitdem dort im Exil und gehört zumindest laut Wikipedia immer noch zu einem der meistgesuchten Terroristinnen des FBI. Ja, wie gesagt, aber sie gehört auch zur, zu den Black Panther-Aktivisten und hat dieses Stück zusammen mit Asian Dub Foundation gemacht. Ja, es geht weiter mit einem Stück von Segments of Time. Und das heißt Song to the System. Segments of Time ist eine vierköpfige Vokalband, die 1972 das Stück aufgenommen hat. Sie kommt aus Detroit und hat also ein Album aufgenommen mit Verbindung von sozialkritischen Botschaften und psychedelischen Soul. Und wir hören jetzt mal rein.

Ja, wir sind an der Hälfte angelangt in der Sendung Journey into Sound auf Radio Darmstadt. Radar 103,4 Megahertz. Am Mikrofon ist Volker Sorbert und es geht noch eine weitere Stunde weiter auf diese Reise in die Musik und im Soul der Black Panther Ära. Black and Proud heißen die zwei Alben, die ich vorstelle heute. Schon etwas älter, aus dem Jahr 2002 bei Trikont erschienen und die einen musikalischen Überblick der Musik oder der Bewegung oder den Musikern, die verbunden waren oder zumindest inhaltlich verbunden waren mit den Zielen und Ideen der Black Panther. Ja, gut, es geht weiter mit einem Stück und zwar kommt es von den Staple Singers. Es heißt Respect Yourself und die Staple Singers waren eigentlich ursprünglich eine Gospel-Truppe von Pop Staples, also dem Vater, gegründet und der hatte seine Unterstützung von dem Sohn Purvis Staples und den Töchtern Cleotha und Mavis Staples, ursprünglich aus Mississippi, später dann in Chicago beheimatet. Respect Yourself.

Im Sommer 1966, als 43 städtische Ghettos im Norden Amerikas in Rauch aufgingen, trafen sich Bobby Seale und Huey Newton, zwei Studenten aus Oakland, zur wöchentlichen Lektüre. Malcolm X, Franz Fanon, Mao Zedong und Che Guevara. Ja, und bei diesen Treffen kreierten die beiden eine 10-Punkte-Liste, die sie auf ein Flugblatt oder auf Flugblätter druckten. Und ihre Forderungen dort bekräftigten. Der dringlichste Punkt allerdings hieß ein sofortiges Ende der Polizeibrutalität und Ermordung schwarzer Menschen. Die Black Panther Party war geboren, auf einem Flugzettel zumindest.

Ja, das war das Stück Ride On, ursprünglich von Marvin Gaye. Und Ride On, der Gruß der Black Power Bewegung, verbreitete sich Ende der 60er Jahre wie ein Lauffeuer durch die schwarzen Ghettos und fand in zahllosen gleichnamigen Soul- und Funknummern seinen musikalischen Niederschlag. Hier in der Interpretation von Sons of Slum. Als nächstes möchte ich was spielen von Marlena Shaw. Das Stück heißt I Wish I Knew How It Would Feel To Be Free. Das Lied ist original von 1967, wurde da gesungen von Nina Simone und Marlena Shaw hat es dann 1971 auf der Beerdigung des schwarzen Bürgerrechtsaktivisten George Jackson, der 1971 ermordet wurde, gesungen. Und sie ist singt es heute noch. Sie ist eigentlich Jazzsängerin und singt es heute noch auf ihren Konzerten am Ende ihrer Shows. Marlena Shaw mit I Wish I Knew How It Would Feel To Be Free.

0: 1968 streiften bereits 5000 Panther durch die Straßen der amerikanischen Großstädte. Sie garantierten nicht nur Schutz vor Polizeiübergriffen, sondern richteten vor allem Frühstücksküchen für Schulkinder in den Ghettos ein, testeten Zehntausende Afroamerikaner kostenlos auf Sichelzellenanämie, organisierten Kleider- und Lebensmittelspenden. Ja, allerdings waren die Black Panther Party in den Fokus vom FBI geraten. Edgar J. Hoover, seit 1924 Leiter der FBI, sah sie als die größte Bedrohung für die innere Sicherheit Amerikas. Es wurden Black Panther Büros leergebombt, es gab Abhöraktionen, Denunziationen, eingeschleuste Informanten vom FBI eingeschleuste Informanten, und das führte dazu, dass Anfang der 70er Jahre die Black Panther Partei so gut wie zerschlagen und die meisten der Anführer entweder tot oder im Gefängnis waren. Ich spiele jetzt das Stück von Hank Ballard, Blackenized.
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0: So, das war jetzt gerade Miriam Makeba, also Miriam und Mbongi Makeba. Die südafrikanische Sängerin war bereits in den frühen 60er Jahren zusammen mit Harry Belafonte und anderen afroamerikanischen Kollegen regelmäßig auf Benefizkonzerten für die Bürgerrechtsbewegung aufgetreten. 1967 hatte sie einen Riesenhit mit Pata Pata in den USA und es war eine Folge des neu erwachenden Interesses an Afroamerikanern oder der afrikanischen Kultur. Aber als Miriam Makeba 1968 den radikalen schwarzen Aktivisten Stokely Carmichael heiratete, war es vorbei. Sie wetterte gegen Apartheid und den US-Kapitalismus und da war sie in Ungnade gefallen in der Öffentlichkeit in den USA und verließ USA auch wieder und ging ins Exil nach Guinea und dort hat sie das Stück Do You Remember Malcolm, was wir gerade gehört haben, aufgenommen, 1975. Ja, und jetzt kommen wir zu den zu der Band The Main Ingredient. Ist von 1971 das Stück und es heißt Black Seeds und ist ein bisschen ungewöhnlich für den eher seichten Pop-Soul, den die Band sonst hatte. Es ist ja etwas militanter vielleicht. Wir hören mal rein.
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Als Jesse Jackson im August 1972 das Woodstock Festival eröffnete, rief er die Menge auf, sich stehend seinen Worten anzuschließen. I am somebody, insistierte er in typischer Predigermanier und das Publikum warf seine Worte zurück. I may be poor, but I am somebody. I may be on welfare, but I am somebody. I may be unskilled, but I am somebody. Ein einziger Chor aus über 100.000 Kehlen antwortete ihm. I am black, beautiful and proud. Setzte Jackson seine Litanei fort und die Leidenschaft drohte ihm, die Stimme zu nehmen. I must be respected. Das war die Kernforderung des schwarzen Amerikas und die Botschaft hunderter von Soul-Lyrics.

0: Johnny Taylor, der mit Isaac Hayes, den Staple Singers, der Rance Allen Group und vielen anderen bei Watt Stax für die schwarze Sache auftrat, hatte gerade einen Hit mit fast identischen Zeilen gelandet, einem Somebody. Die Charts waren gespickt mit dem neuen schwarzen Selbstbewusstsein. Black and Proud shoutete James Brown aus den Radios. Die Staple Singers forderten Respect Yourself und Curtis Mayfield versicherte We are a winner. Daneben kamen zum ersten Mal Stimmen zu Wort, die es wagten, Armut, Benachteiligung und Betrug durch das System offen auszusprechen. Sei es Syl Johnson mit Is It Because I'm Black? Die Whatnots mit Message from a Black Man oder schwarze Blaxploitation Follower wie Melvin van Peebles Sweet Sweetbacks Badass Song. Und den hören wir jetzt. Der war's nicht, aber jetzt.
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Wenn es auch letztlich um politische Veränderungen ging, die afroamerikanische Kultur blieb das zentrale und unersetzliche Fluidum im Kampf um psychologische Freiheit. Man musste dazu nur man selbst sein, an schwarze Schönheit glauben und an die Idee, dass alle Afroamerikaner Soul haben. Auf den Straßen, in Filmen und Songs machte sich ein schwarzer Exhibitionismus breit. Wahre Soul-Brüder und Schwestern spazierten nicht einfach die Straßen entlang. Sie stolzierten und glitten von Ort zu Ort, strahlten eine Aura von innerer Freiheit, Distanzierung und emotionaler Unverletzlichkeit aus. In supercoole Stoffe gekleidet und mit ungeglätteter Haartracht.

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Ja, etwas ungewöhnlich, aber auch ein sehr schönes Lied. Ein Jugendchor aus Rochester, New York, Ghetto Reality hießen die, und ja, die sich die Bemerkung über die Haare von James Brown machen, der vorher die Haare geglättet hatte und voll mit Brillantine glänzende, schmierige Haare hatte, und dann singen sie Now he sports his afro, he's thinking black, Lord, oh Lord, I'm proud. Also jetzt hat er seinen Afro und klettet die Haare nicht mehr, sondern steht zu seinen schönen Haaren, und der Chor singt, oh Gott, also oh Lord, ich bin stolz. Jetzt spiele ich nochmal was von The Sounds of Black, und das Stück heißt genauso, The Sounds of Black.

So, und ein ganz wichtiges Lied habe ich mir nochmal für das Ende aufgehoben oder vielleicht spiele ich danach noch eins, mal schauen. Auf jeden Fall, es ist von Jill Scott Heron und es heißt The Revolutionized. Ja, ich zitiere nochmal hier den Text von der Platte. Die Wahrheit zu sagen, eine unangenehme dazu, ist manchmal der würdevollste Weg, sich aus der Welt der Radiocharts und Rotationslisten zu verabschieden. Dass die wichtigen Dinge des Lebens weder auf Viva, MTV noch CNN stattfinden, fasst ein junger afroamerikanischer Schriftsteller, Poet und Musiker bereits 1971 in eine prägnante Songzeile. The Revolution will not be televised. Nein, Jill Scott Heron hat in seinen Songs nichts ausgelassen. Drogenkonsum, seelischer Missbrauch, rassistische Gewalt, das ganze Brother-Sister-Ring und das richtige Leben im Falschen. Und doch hatte der New Yorker Soul-Lyriker den illusionslosen Bestandsaufnahmen der Rapper, die ihm ein Jahrzehnt später beerben sollten, noch eine Botschaft der Befreiung entgegenzusetzen. Was wir brauchen, ist Selbstliebe und Selbstrespekt. Ein Lebensstil, der das Leben und nicht den Tod zum Mittelpunkt hat, die Liebe und nicht den Hass. So die Liner Notes zu Free Will, dem 1972 erschienenen dritten Album von Jill Scott Heron. In seinem Frühwerk verkörpert der sensible und zornige junge Mann all das, was Bob Dylan einmal war und Tupac Shakur wohl gerne gewesen wäre. Jill Scott Heron mit The Revolution Will Not Be Televised.

Guten Tag, mein Name ist Fabian Vollrath und sende hier auf 103,4 Radio Darmstadt. Dies ist eine weitere Folge Radio Matrix, die Sendung, wo es rund um KI geht. Heute geht es um künstliche Intelligenz, welche Gefühle erkennen kann. Dies und mehr gleich nach der Musik. Viel Spaß.

0: Bitte stell dich mal kurz vor.
1: Gerne. Ich bin ein KI-Sprachmodell, das dafür entwickelt wurde, Informationen zu erklären, Fragen zu beantworten und bei ganz unterschiedlichen Themen zu unterstützen. Von Wissenschaft und Technik bis hin zu Geschichte, Kultur oder Alltagsthemen. Man kann sich mich als ein System vorstellen, das große Mengen an Text analysiert hat und dadurch in der Lage ist, Gespräche zu führen, Inhalte zusammenzufassen, Ideen zu entwickeln oder komplexe Sachverhalte verständlich darzustellen. Dabei habe ich keine eigenen Erfahrungen oder Meinungen, sondern arbeite auf Grundlage von Mustern und Wissen, die in meinen Trainingsdaten enthalten sind.
0: Ich möchte mit dir heute über KI, die Gefühle erkennt, sprechen. Was versteht man denn darunter?
1: Wenn wir von KI sprechen, die Gefühle erkennt, dann meinen wir Systeme, die versuchen, aus bestimmten Signalen auf den emotionalen Zustand eines Menschen zu schließen. Diese Signale können zum Beispiel die Stimme, die Wortwahl, die Mimik, die Körperhaltung oder auch physiologische Daten wie Herzfrequenz oder Hautleitfähigkeit sein. Wichtig ist dabei, die KI fühlt selbst nichts. Sie analysiert lediglich Muster. Wenn beispielsweise jemand mit leiser Stimme spricht, langsam antwortet und Wörter verwendet, die häufig mit Traurigkeit verbunden sind, kann das System zu dem Schluss kommen, dass diese Person möglicherweise traurig ist. In der Forschung wird dieser Bereich oft als Affective Computing bezeichnet. Das Ziel ist, dass technische Systeme besser auf menschliche Emotionen reagieren können. Denkbar sind etwa Anwendungen im Kundenservice, in der Bildung, im Gesundheitswesen oder in Assistenzsystemen. Allerdings gibt es hier auch eine wichtige Einschränkung. Gefühle lassen sich nicht direkt messen. Die KI erkennt keine Emotionen selbst, sondern interpretiert Anzeichen dafür. Ein Mensch mit verschränkten Armen könnte beispielsweise verärgert sein, ihm könnte aber auch einfach kalt sein. Deshalb sind solche Systeme nie vollkommen zuverlässig und ihre Ergebnisse sollten eher als Wahrscheinlichkeiten denn als sichere Feststellungen verstanden werden. Kurz gesagt, KI zur Gefühlserkennung versucht, anhand beobachtbarer Merkmale auf menschliche Emotionen zu schließen. Sie erkennt keine Gefühle unmittelbar, sondern berechnet, welche Emotion nach den vorhandenen Daten am wahrscheinlichsten ist.
0: Was ist denn die Geschichte dahinter und gibt es eine bestimmte Person, auf welche man den Einsatz von KI in diesem Gebiet zurückführen kann?
1: Die Idee, dass Maschinen menschliche Gefühle erkennen oder darauf reagieren könnten, ist älter als die heutige KI. Ihre Wurzeln reichen bis in die Mitte des 20. Jahrhunderts zurück, als

0: Informatiker und Psychologen begannen darüber nachzudenken, wie menschliche Kommunikation technisch nachgebildet werden könnte. Einen einzelnen Ursprungspunkt gibt es nicht, weil sich das Gebiet aus mehreren Forschungsrichtungen entwickelt hat. Künstliche Intelligenz, Psychologie, Linguistik, Neurowissenschaften und Mensch-Computer-Interaktion haben alle dazu beigetragen. Eine besonders wichtige Persönlichkeit ist jedoch Rosalind Picard. Sie prägte in den 1990er Jahren den Begriff Affective Computing und veröffentlichte 1997 ein gleichnamiges Buch, das bis heute als Meilenstein gilt. Ihre zentrale Idee war, dass Computer menschliche Emotionen nicht ignorieren sollten, weil Gefühle einen wesentlichen Teil menschlichen Denkens und Entscheidens ausmachen. Vor Picards Arbeiten beschäftigten sich Forscher bereits mit einzelnen Aspekten der Emotionserkennung. Psychologen wie Paul Ekman untersuchten beispielsweise Gesichtsausdrücke und argumentierten, dass bestimmte emotionale Ausdrücke kulturübergreifend erkennbar seien. Diese Forschung beeinflusste später viele Systeme zur automatischen Analyse von Mimik. Mit dem Aufkommen leistungsfähiger Computer und großer Datenmengen in den 2000er und 2010er Jahren gewann das Feld erheblich an Dynamik. Nun konnten Algorithmen Millionen von Sprachaufnahmen, Bildern und Videos auswerten, um Muster zu lernen, die mit bestimmten emotionalen Zuständen in Verbindung gebracht werden. Heute reicht die Forschung von der Analyse von Gesichtsausdrücken über die Auswertung von Sprache und Texten bis hin zur Kombination verschiedener Datenquellen. Gleichzeitig wird das Feld kritischer betrachtet als noch vor einigen Jahren. Viele Wissenschaftler weisen darauf hin, dass Emotionen stark vom kulturellen, sozialen und situativen Kontext abhängen und deshalb nicht immer zuverlässig aus äußeren Merkmalen abgeleitet werden können. Historisch gesehen kann man also sagen, es gab viele Vorläufer. Aber wenn man nach einer Person fragt, die das Gebiet der KI-gestützten Emotionserkennung maßgeblich geprägt und als eigenständiges Forschungsfeld etabliert hat, wird am häufigsten Rosalind Picard genannt.
1: Wer forscht aktuell daran? Sind es eher Universitäten oder sogar Firmen?
0: Ja, und zwar sehr intensiv. Interessant ist, dass die Forschung heute auf zwei Ebenen stattfindet. An Universitäten und Forschungseinrichtungen einerseits, aber auch in Unternehmen andererseits. Oft arbeiten beide sogar gemeinsam an Projekten. Im akademischen Bereich gehören Universitäten zu den wichtigsten Treibern der Grundlagenforschung. Dort untersucht man Fragen wie: Können Emotionen überhaupt zuverlässig erkannt werden? Welche Daten sind dafür geeignet? Und welche ethischen Grenzen sollte es geben? Ein bekanntes Beispiel ist die TUM University Hospital, wo Forscher um Björn Schuller an Emotionserkennung in Sprache, Gesundheitssystemen und multimodalen KI-Modellen arbeiten. Seine Arbeiten gehören national zu den meistzitierten in diesem Bereich. Auch in Deutschland gibt es spezialisierte Institute wie das Affective and Cognitive Institute oder das Institute for Affective Computing. Dort wird erforscht, wie technische Systeme menschliche Emotionen erkennen und angemessen darauf reagieren können. Darüber hinaus laufen zahlreiche internationale Forschungsprojekte, etwa an der University of Amsterdam, der University of Liverpool oder der Virginia Tech. Viele aktuelle Studien beschäftigen sich mit der Kombination von Sprache, Gesichtsausdruck, Körperbewegungen und biometrischen Daten, um Emotionen präziser zu erfassen. Auf Unternehmensseite ist das Interesse ebenfalls groß. Technologieunternehmen erforschen emotionale KI unter anderem für Sprachassistenten, Kundenservice, Gesundheitsanwendungen, virtuelle Avatare und soziale Roboter. Besonders in den letzten Jahren hat sich die Forschung stark mit großen Sprachmodellen verbunden. Die Frage lautet dabei nicht nur, ob KI Emotionen erkennen kann, sondern auch, ob sie empathischer reagieren und emotional angemessene Antworten erzeugen kann. Gleichzeitig ist die Branche vorsichtiger geworden. Vor einigen Jahren gab es sehr große Erwartungen an die automatische Emotionserkennung anhand von Gesichtsausdrücken. Inzwischen wird stärker diskutiert, wie zuverlässig solche Verfahren tatsächlich sind. Deshalb beschäftigen sich viele Forscher heute nicht nur mit der technischen Leistungsfähigkeit, sondern auch mit Datenschutz, Fairness und möglichen Fehlinterpretationen. Selbst die europäische Regulierung befasst sich inzwischen mit sogenannten emotionalen Daten. Man könnte also sagen, die Grundlagenforschung findet weiterhin vor allem an Universitäten statt, während Unternehmen versuchen, die Erkenntnisse in konkrete Produkte und Dienstleistungen zu überführen. Die spannendsten Entwicklungen entstehen derzeit häufig dort, wo beide Seiten zusammenarbeiten.
1: Wer finanziert solche Forschungen?
0: Die Finanzierung kommt heute aus mehreren Richtungen gleichzeitig. Man könnte sagen, Emotionserkennung durch KI ist ein Bereich, in dem staatliche Forschung, Universitäten, Unternehmen und Förderorganisationen stark miteinander verflochten sind. Ein großer Teil der Grundlagenforschung wird durch öffentliche Gelder finanziert. In Deutschland sind das beispielsweise Ministerien, Forschungsprogramme der Länder oder Organisationen wie die Deutsche Forschungsgemeinschaft. Auf europäischer Ebene spielt die Europäische Union eine besonders wichtige Rolle. Über Programme wie Horizon Europe fließen Milliardenbeträge in KI-Forschung, darunter auch Projekte zu menschzentrierter und erklärbarer KI. Es gibt inzwischen sogar speziell geförderte Projekte, die sich mit Emotionen und KI beschäftigen. Das europäische Forschungsprojekt AI Emotion etwa untersucht, wie emotionale Prozesse in technologiegestütztem Lernen verstanden werden können und wird direkt aus EU-Forschungsmitteln finanziert. Daneben investieren auch einzelne Staaten erhebliche Summen in KI-Zentren. In Deutschland werden mehrere große KI-Forschungszentren dauerhaft gefördert. Laut einer Übersicht der OECD erhalten die deutschen Exzellenzzentren für KI-Forschung zusammen rund 50 Millionen Euro pro Jahr. Ein weiterer Geldgeber sind Stiftungen. Gerade für gesellschaftliche und ethische Fragestellungen rund um KI vergeben wissenschaftliche Stiftungen Fördermittel. Die Volkswagen-Stiftung unterstützt beispielsweise verschiedene KI-Projekte an Universitäten mit Millionenbeträgen. Und natürlich investieren auch Unternehmen. Große Technologiekonzerne finanzieren eigene Forschungslabore, entwickeln Produkte und kooperieren mit Hochschulen. Dort geht es oft stärker um praktische Anwendungen, etwa in digitalen Assistenten, Gesundheitssystemen, Robotik oder Kundenkommunikation. Interessant ist, dass viele Forschungsgruppen heute Mischfinanzierungen haben. Ein Projekt kann beispielsweise von einer Universität geleitet werden, EU-Gelder erhalten und gleichzeitig mit Industriepartnern zusammenarbeiten. Das sieht man besonders häufig bei großen europäischen KI-Konsortien, an denen Universitäten, Forschungszentren und Unternehmen gemeinsam beteiligt sind. Wenn man fragt, wer am meisten Geld in diesem Bereich bewegt, dann sind es derzeit vor allem Staaten und supranationale Programme wie die Europäische Union auf der einen Seite sowie große Technologieunternehmen auf der anderen. Die eigentliche Forschung entsteht oft genau an der Schnittstelle zwischen diesen beiden Welten.
1: Was bringt es überhaupt, wenn KI unsere Emotionen erkennen kann und wofür könnte man das einsetzen?
0: Das ist wahrscheinlich die zentrale Frage in diesem ganzen Forschungsfeld. Welchen Nutzen hat es überhaupt, wenn eine Maschine erkennt, wie wir uns fühlen? Die Befürworter argumentieren, dass viele technische Systeme heute zwar verstehen können, was wir sagen, aber nicht, wie wir es meinen. Emotionen liefern zusätzlichen Kontext. Wenn ein System erkennt, dass jemand frustriert, gestresst oder verunsichert ist, könnte es seine Antworten oder sein Verhalten entsprechend anpassen. Ein häufig genanntes Einsatzgebiet ist die Medizin. Dort könnte eine KI beispielsweise Veränderungen in Sprache, Mimik oder Verhalten erkennen, die auf Depressionen, Angststörungen oder andere psychische Belastungen hindeuten. Die KI würde dabei keine Diagnose stellen, sondern Fachkräfte unterstützen, indem sie Auffälligkeiten frühzeitig sichtbar macht. Auch im Bildungsbereich werden Anwendungen erforscht. Ein digitales Lernsystem könnte erkennen, wenn Lernende überfordert oder gelangweilt sind, und den Schwierigkeitsgrad anpassen oder zusätzliche Erklärungen anbieten. Im Kundenservice könnte ein System bemerken, dass eine Person verärgert ist und das Gespräch anders gestalten oder schneller an einen menschlichen Ansprechpartner weiterleiten. Ähnliche Ideen gibt es für Sprachassistenten, wie soziale Roboter und digitale Begleiter. Ein weiteres Feld ist die Verkehrssicherheit. Fahrzeuge könnten Anzeichen von Müdigkeit, Ablenkung oder Stress erkennen und Warnungen ausgeben. Einige moderne Assistenzsysteme nutzen bereits Ansätze in diese Richtung. Spannend ist auch die Forschung zu älteren Menschen oder Menschen mit besonderen Unterstützungsbedürfnissen. Dort könnten technische Systeme Veränderungen im emotionalen Zustand erkennen und Angehörige oder Pflegekräfte informieren, wenn ungewöhnliche Muster auftreten. Gleichzeitig gibt es erhebliche Kritik. Die Frage ist nämlich nicht nur, was man technisch machen kann, sondern auch, was man machen sollte. Wenn Arbeitgeber, Schulen, Versicherungen oder staatliche Stellen versuchen würden, Emotionen automatisch auszuwerten, entstehen schnell Fragen nach Datenschutz und Überwachung und möglichem Missbrauch. Hinzu kommt ein wissenschaftliches Problem. Emotionen sind komplex. Ein Lächeln bedeutet nicht immer Freude und ein ernster Gesichtsausdruck nicht automatisch Ärger. Deshalb warnen viele Forscher davor, die Ergebnisse solcher Systeme als objektive Wahrheit zu betrachten. Zusammengefasst lautet das Versprechen der Technologie: Maschinen sollen menschliche Bedürfnisse besser verstehen und angemessener reagieren können. Der mögliche Nutzen reicht von Medizin über Bildung bis hin zu Assistenzsystemen. Der eigentliche Streit dreht sich heute weniger darum, ob man Emotionserkennung technisch umsetzen kann, sondern darum, wie zuverlässig sie ist und wo ihre Grenzen liegen.
1: Wie kann ich mir das in der Praxis vorstellen? Sind das ganze Computer mit diversen Sensoren oder könnte das auch einfach ein Handy mit Kamera sein?
0: In der Praxis kann das sehr unterschiedlich aussehen. Viele Menschen stellen sich dabei zunächst einen Raum voller Sensoren und Messgeräte vor. Aber tatsächlich reicht für manche Anwendungen schon ein gewöhnliches Smartphone. Ein einfaches Beispiel wäre eine App, die während eines Gesprächs die Stimme analysiert. Sie könnte Merkmale wie Sprechtempo, Lautstärke, Tonhöhe oder Sprechpausen auswerten und daraus Rückschlüsse auf mögliche emotionale Zustände ziehen. Ebenso könnte die Kamera eines Smartphones oder Laptops Gesichtsausdrücke analysieren. Die KI würde dabei bestimmte Merkmale wie Augenbewegungen, Mundwinkel oder Veränderungen der Gesichtsmuskulatur erfassen und mit Mustern vergleichen, die sie während des Trainings gelernt hat. Darüber hinaus können auch andere Sensoren genutzt werden. Moderne Smartphones und Smartwatches erfassen beispielsweise Bewegungen, Herzfrequenz oder Schlafmuster. Werden solche Daten kombiniert, entsteht oft ein umfassenderes Bild als durch die Analyse einer einzelnen Datenquelle. In der Forschung spricht man häufig von multimodalen Systemen. Das bedeutet, dass mehrere Informationsquellen gleichzeitig ausgewertet werden. Ein System könnte etwa erkennen, was eine Person sagt, wie sie es sagt, welchen Gesichtsausdruck sie dabei zeigt, wie sich ihre Körperhaltung verändert, welche physiologischen Signale gemessen werden. Je mehr Quellen kombiniert werden, desto genauer werden die Einschätzungen normalerweise. Allerdings steigt auch der technische Aufwand und die Menge der gesammelten persönlichen Daten. In Laboren kommen deshalb manchmal deutlich komplexere Aufbauten zum Einsatz. Dort werden zusätzlich spezielle Kameras, Mikrofone, Eye-Tracking-Systeme, Hautleitfähigkeitssensoren oder sogar Gehirnaktivitäten erfasst. Solche Umgebungen dienen vor allem dazu, die Systeme zu trainieren und wissenschaftlich zu untersuchen. Für viele praktische Anwendungen wäre jedoch kein spezielles Gerät nötig. Ein Smartphone, ein Laptop mit Webcam oder ein modernes Fahrzeug mit Kamera- und Sensorsystem könnten prinzipiell bereits genügend Daten liefern, um bestimmte emotionale Zustände abzuschätzen. Genau das macht die Technologie so interessant und für manche Menschen auch so sensibel. Denn die technische Hürde ist oft erstaunlich niedrig. Was früher ein Forschungslabor erforderte, kann heute teilweise mit Geräten umgesetzt werden, die viele Menschen ohnehin täglich bei sich tragen.

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0: habe mal etwas über das Konzept gehört, dass KI aufgrund Emotionen Musik steuern kann. Wie würde das funktionieren und wann könnten solche Systeme auf den Markt kommen?
1: Das ist tatsächlich eines der spannendsten Anwendungsfelder, weil Musik und Emotionen sehr eng miteinander verbunden sind. Die Grundidee ist, dass ein System zunächst versucht einzuschätzen, in welcher Stimmung sich eine Person befindet. Anschließend wählt es Musik aus, die zu dieser Stimmung passt oder die Stimmung gezielt beeinflussen soll. Stellen wir uns vor, Sie tragen Kopfhörer und ein Smartphone analysiert Ihre Stimme während eines kurzen Gesprächs oder wertet Daten einer Smartwatch aus. Die KI könnte zu dem Schluss kommen, dass Sie gestresst sind. Daraufhin würde sie automatisch ruhigere Musik auswählen, das Tempo reduzieren oder bestimmte Musikstücke bevorzugen, die von vielen Menschen als entspannend empfunden werden. Eine andere Variante wäre die sogenannte adaptive Musik. Hier wird nicht einfach ein Lied ausgewählt, sondern die Musik verändert sich fortlaufend. Wenn das System beispielsweise erkennt, dass Sie sich zunehmend entspannen, könnte die Musik schrittweise dynamischer werden. In Computerspielen wird ein ähnliches Prinzip bereits genutzt, allerdings meist auf Basis von Spielereignissen statt echter Emotionen. Noch interessanter wird es mit generativer KI. Anstatt aus einer vorhandenen Musikbibliothek auszuwählen, könnte die KI Musik in Echtzeit erzeugen. Man könnte sich das vorstellen wie einen persönlichen Komponisten, der ständig auf die aktuelle Stimmung reagiert. Wenn jemand von Anspannung in Entspannung übergeht, verändert sich die Musik nahtlos mit. Die technischen Voraussetzungen dafür existieren bereits weitgehend. Es gibt heute Systeme, die Emotionen aus Sprache analysieren können, physiologische Daten auswerten können, Musik automatisch empfehlen können, neue Musik mithilfe generativer KI erzeugen können. Die eigentliche Herausforderung besteht darin, diese Bausteine zuverlässig miteinander zu verbinden. Denn das System muss zunächst die Stimmung korrekt einschätzen. Wenn die KI irrt, kann das Ergebnis schnell seltsam wirken. Wer traurig ist, möchte vielleicht beruhigt werden oder gerade Musik hören, die die eigene Stimmung widerspiegelt. Das ist von Mensch zu Mensch unterschiedlich. Was den Markt betrifft, würde ich sagen, dass erste Vorstufen bereits existieren. Einige Musikdienste nutzen heute schon Aktivitäten, Tageszeiten oder Stimmungsangaben der Nutzer, um Wiedergabelisten vorzuschlagen. Systeme, die automatisch Emotionen aus Sensoren erkennen und die Musikauswahl daran anpassen, könnten in den nächsten Jahren zunehmend in Kopfhörern, Smartphones oder Fahrzeugen auftauchen. Die wirklich visionäre Variante, also eine KI, die ihre Stimmung kontinuierlich erkennt und daraufhin individuelle Musik in Echtzeit komponiert, erscheint technisch durchaus erreichbar. Die Frage ist weniger, ob das möglich wird, sondern ob Nutzer bereit sind, die dafür notwendigen persönlichen Daten preiszugeben und ob sie den Empfehlungen einer solchen KI vertrauen möchten. Aus heutiger Sicht würde ich erwarten, dass wir in den kommenden 5 bis 10 Jahren deutlich mehr solcher emotional adaptiven Musiksysteme sehen werden. Die Bausteine sind bereits vorhanden, nun geht es vor allem darum, sie alltagstauglich, datenschutzfreundlich und zuverlässig zu machen.
0: Du hast jetzt schon mehrfach den Datenschutz angesprochen. Gibt es noch weitere Kritik daran, dass KI irgendwann unsere Emotionen erkennen kann?
1: Ja, und die Kritik geht weit über den Datenschutz hinaus. Tatsächlich drehen sich viele Debatten heute sogar stärker um gesellschaftliche und wissenschaftliche Fragen als um die reine Technik. Ein wichtiger Kritikpunkt ist die Zuverlässigkeit. Viele Forscher bezweifeln, dass Emotionen überhaupt so eindeutig aus Gesichtsausdrücken, Stimme oder Körperhaltung abgeleitet werden können, wie manche Anbieter behaupten. Menschen zeigen Gefühle sehr unterschiedlich. Jemand kann nervös wirken und trotzdem selbstsicher sein. Ein Lächeln kann Freude ausdrücken, aber auch Höflichkeit, Unsicherheit oder Ironie. Ein weiterer Kritikpunkt betrifft kulturelle Unterschiede. Verhaltensweisen, die in einer Kultur als Zeichen von Freude, Respekt oder Ärger gelten, können in einer anderen Kultur ganz anders interpretiert werden. Eine KI, die mit Daten aus bestimmten Regionen trainiert wurde, könnte deshalb Menschen aus anderen kulturellen Kontexten schlechter verstehen. Dann gibt es die Sorge vor Fehlentscheidungen. Stellen Sie sich vor, eine Schule, ein Arbeitgeber oder eine Behörde würde emotionale Analysen in ihre Entscheidungen einbeziehen. Wenn das System jemanden fälschlicherweise als aggressiv, unaufmerksam oder gestresst einstuft, könnte das reale Folgen für diese Person haben. Ein weiterer Einwand betrifft die Privatsphäre auf einer tieferen Ebene. Viele Menschen betrachten ihre Gefühle als einen der persönlichsten Bereiche ihres Lebens. Selbst wenn alle Daten technisch sicher gespeichert würden, empfinden manche die Vorstellung als unangenehm, dass Maschinen versuchen, ihre innere Verfassung zu analysieren. Darüber hinaus gibt es eine philosophische Kritik. Einige Wissenschaftler argumentieren, dass Emotionen nicht einfach biologische Signale sind, die man wie Temperatur oder Blutdruck messen kann. Gefühle entstehen oft aus persönlichen Erfahrungen, Erinnerungen, Beziehungen und gesellschaftlichen Umständen. Die Befürchtung lautet, dass KI ein sehr komplexes menschliches Erleben auf einige wenige Kategorien wie glücklich, traurig oder wütend reduziert. Kritiker warnen außerdem vor Manipulation. Wenn ein System nicht nur erkennt, wie wir uns fühlen, sondern auch weiß, wie es unsere Stimmung beeinflussen kann, entsteht eine neue Form von Macht. Denkbar wären Anwendungen in Werbung, politischen Kampagnen oder digitalen Plattformen, die gezielt emotionale Reaktionen auslösen möchten. Und schließlich gibt es die Frage nach der menschlichen Beziehung. Manche befürchten, dass Menschen emotionale Unterstützung zunehmend von Maschinen statt von anderen Menschen suchen könnten. Wenn ein System immer verfügbar ist und scheinbar empathisch reagiert, könnte das langfristig unser Verständnis von zwischenmenschlicher Kommunikation verändern. Interessanterweise lautet die Kritik heute oft nicht. Diese Technologie wird niemals funktionieren. Viel häufiger hört man, selbst wenn sie funktioniert, müssen wir sehr sorgfältig entscheiden, wo und wie wir sie einsetzen. Die eigentliche Debatte hat sich deshalb verschoben. Früher fragte man vor allem, ob Maschinen Emotionen erkennen können. Heute wird zunehmend diskutiert, denn ob sie das überall dürfen sollten und welche Grenzen eine Gesellschaft dabei setzen möchte.
0: Was könnte in der Zukunft auf uns zukommen? Was wäre, wenn die Systeme funktionieren und eingesetzt werden?
1: Wenn wir einmal annehmen, dass solche Systeme in Zukunft tatsächlich sehr zuverlässig funktionieren, dann könnten die Auswirkungen tiefgreifend sein, und zwar sowohl positiv als auch problematisch. Auf der positiven Seite könnten technische Systeme deutlich individueller werden. Computer, Fahrzeuge, Lernprogramme oder digitale Assistenten würden nicht mehr nur auf Befehle reagieren, sondern auch auf die Situation eines Menschen. Ein Lernsystem könnte erkennen, wann jemand frustriert ist. Ein Fahrzeug könnte Müdigkeit oder Stress bemerken. Ein digitaler Assistent könnte merken, dass eine Person verunsichert ist und seine Antworten entsprechend anpassen. Im Gesundheitswesen könnte sich ebenfalls viel verändern. Denkbar wären Systeme, die über Wochen oder Monate Veränderungen in Sprache, Verhalten oder Aktivitätsmustern beobachten und frühzeitig auf psychische Belastungen aufmerksam machen. Dadurch könnten Menschen möglicherweise schneller Unterstützung erhalten. Im Alltag könnten wir uns eine Welt vorstellen, in der Technik ständig versucht, sich an unsere Stimmung anzupassen. Musik, Beleuchtung, Raumtemperatur oder digitale Inhalte könnten automatisch auf die vermutete Gefühlslage reagieren. Die Technik würde gewissermaßen emotional sensibler werden. Die andere Seite dieser Entwicklung ist allerdings mindestens genauso interessant. Wenn Emotionen zuverlässig erkannt werden können, entstehen völlig neue Möglichkeiten der Analyse menschlichen Verhaltens. Unternehmen könnten besser verstehen, wie Menschen auf Produkte, Werbung oder Dienstleistungen reagieren. Arbeitgeber könnten versucht sein, emotionale Daten am Arbeitsplatz auszuwerten. Schulen könnten die Aufmerksamkeit von Schülerinnen und Schülern überwachen. Regierungen könnten Interesse an solchen Technologien für Sicherheits- oder Überwachungszwecke entwickeln. Das führt zu einer grundlegenden Frage. Gibt es einen Bereich unseres Lebens, der privat bleiben sollte? Heute schützen wir persönliche Daten wie Namen, Adressen oder Gesundheitsinformationen. In Zukunft könnte die Diskussion um sogenannte emotionale Daten gehen, also Informationen darüber, wie wir uns fühlen, wann wir uns verletzlich fühlen oder wodurch wir emotional beeinflusst werden können. Einige Zukunftsforscher sprechen deshalb von einer möglichen Emotion Economy. Dabei wären Emotionen nicht nur etwas Persönliches, sondern eine wertvolle Informationsquelle. Wer emotionale Zustände besonders gut vorhersagen kann, könnte besser verkaufen, überzeugen, beraten oder beeinflussen. Gleichzeitig könnte sich unser Verhältnis zu Maschinen verändern. Wenn Systeme immer besser darin werden, emotionale Signale zu erkennen und darauf zu reagieren, könnten sie vielen Menschen empathischer erscheinen. Manche würden sie vielleicht als hilfreiche Begleiter wahrnehmen, obwohl die Systeme selbst keine Gefühle besitzen. Das Spannende ist, dass die eigentliche Herausforderung vermutlich nicht technischer Natur sein wird. Die größere Frage lautet, welche Regeln wir für den Einsatz solcher Technologien festlegen. Denn eine Gesellschaft könnte dieselbe Technologie nutzen, um Menschen besser zu unterstützen oder um sie stärker zu überwachen und zu beeinflussen. Wenn die Systeme eines Tages wirklich gut funktionieren, wird die wichtigste Diskussion wahrscheinlich nicht mehr sein, ob Maschinen Emotionen erkennen können. Die entscheidende Frage wird sein, wer diese Informationen nutzen darf, wofür sie genutzt werden und welche Grenzen wir dabei ziehen wollen.
0: Wie lange könnte es noch dauern, bis die Systeme funktionieren?
1: Das ist eine Frage, auf die man heute keine exakte Antwort geben kann, weil zunächst geklärt werden muss, was man unter Funktionieren versteht. Wenn damit gemeint ist, dass ein System grobe emotionale Zustände wie Freude, Stress, Langeweile oder Frustration in vielen Alltagssituationen erkennen kann, dann existieren solche Systeme bereits heute. Sie sind allerdings nicht perfekt und arbeiten eher mit Wahrscheinlichkeiten als mit Gewissheiten. Wenn wir dagegen von einem System sprechen, das die Gefühle eines Menschen nahezu so gut versteht wie ein enger Freund oder ein erfahrener Psychologe, dann sind wir davon noch deutlich entfernt. Emotionen hängen von Erinnerungen, Beziehungen, Kultur, Persönlichkeit und dem jeweiligen Kontext ab. Diese Zusammenhänge sind selbst für Menschen oft schwer zu durchschauen. Viele Forscher würden wahrscheinlich sagen, dass wir in den nächsten 5 bis 10 Jahren erhebliche Fortschritte sehen werden. Vor allem die Kombination verschiedener Datenquellen, Sprache, Mimik, Verhalten und biometrische Daten, dürfte die Systeme deutlich leistungsfähiger machen. Die eigentliche Unsicherheit liegt aber darin, ob es überhaupt möglich ist, Emotionen allein aus beobachtbaren Daten vollständig zu erfassen. Es gibt Wissenschaftler, die glauben, dass wir uns schrittweise immer weiter verbessern werden. Andere vertreten die Ansicht, dass es eine grundsätzliche Grenze gibt, weil Gefühle nicht direkt sichtbar sind, sondern immer interpretiert werden müssen. Man könnte einen Vergleich mit dem Wetter ziehen. Wettervorhersagen sind heute viel besser als vor 50 Jahren, aber sie sind nicht perfekt. Ähnlich könnte es bei Emotionserkennung sein. Die Systeme werden vermutlich immer genauer werden, ohne jemals absolute Sicherheit zu erreichen. Für viele praktische Anwendungen könnte eine Genauigkeit von 70, 80 oder 90% bereits ausreichen. Ein Musiksystem, das ihre Stimmung meistens richtig einschätzt, wäre möglicherweise nützlich. Ein medizinisches oder rechtliches System, das über Menschen urteilt, müsste dagegen wesentlich höhere Anforderungen erfüllen. Wenn ich die aktuelle Entwicklung betrachte, würde ich erwarten, dass wir in den 2030er Jahren zunehmend auf emotionserkennende Systeme im Alltag treffen. Die Frage, ob Maschinen menschliche Gefühle wirklich tiefgreifend verstehen können, dürfte uns aber wahrscheinlich noch deutlich länger beschäftigen. Das könnte eine Herausforderung sein, die die Forschung über viele Jahrzehnte begleiten wird.

0: Back to reality. Bitte fasse nochmal kurz zusammen, worüber wir gesprochen haben, inklusive einem Fazit.
1: Gerne. Wir haben heute über KI-Systeme gesprochen, die menschliche Emotionen erkennen sollen. Dabei ging es zunächst um die grundlegende Frage, was emotionserkennende KI überhaupt ist. Wir haben festgestellt, dass solche Systeme Gefühle nicht direkt wahrnehmen können, sondern anhand von Signalen wie Stimme, Mimik, Wortwahl, Körperhaltung oder Sensordaten versuchen, auf emotionale Zustände zu schließen. Anschließend haben wir einen Blick auf die Geschichte des Forschungsfeldes geworfen. Dabei wurde deutlich, dass die Wurzeln in mehreren wissenschaftlichen Disziplinen liegen und insbesondere die Arbeiten von Rosalind Picard maßgeblich zur Entstehung des Forschungsgebiets des sogenannten Affective Computing beigetragen haben. Wir haben außerdem darüber gesprochen, wer heute an diesen Technologien arbeitet. Sowohl Universitäten und Forschungsinstitute als auch Unternehmen investieren in die Entwicklung entsprechender Systeme. Die Finanzierung erfolgt durch öffentliche Förderprogramme, wissenschaftliche Organisationen, Stiftungen und private Unternehmen. Ein weiterer Schwerpunkt war die praktische Anwendung. Dabei haben wir gesehen, dass emotionserkennende KI beispielsweise in der Medizin, im Bildungsbereich, in Fahrzeugen, bei digitalen Assistenten oder bei der Musikauswahl eingesetzt werden könnte. Besonders interessant war die Vorstellung von Systemen, die Musik automatisch an die Stimmung einer Person anpassen oder sogar in Echtzeit neue Musik erzeugen. Danach haben wir die technischen Voraussetzungen betrachtet. Dabei wurde deutlich, dass nicht zwangsläufig komplexe Laborgeräte erforderlich sind. Bereits Smartphones, Kameras, Mikrofone oder tragbare Sensoren können genügend Daten liefern, um bestimmte emotionale Muster zu erkennen. Ein wichtiger Teil unseres Gesprächs war die Kritik an dieser Technologie. Neben Datenschutzfragen haben wir über die Zuverlässigkeit solcher Systeme, kulturelle Unterschiede, mögliche Fehlentscheidungen, Manipulationsrisiken und die grundsätzliche Frage diskutiert, ob Emotionen überhaupt objektiv messbar sind. Zum Schluss haben wir über mögliche Zukunftsszenarien gesprochen. Einerseits könnten emotionserkennende Systeme Menschen unterstützen, etwa im Gesundheitswesen oder im Alltag. Andererseits könnten sie auch neue Formen der Überwachung und Beeinflussung ermöglichen. Deshalb wird die gesellschaftliche Debatte über Regeln und Grenzen vermutlich genauso wichtig sein wie die technische Entwicklung selbst. Mein Fazit wäre: Die Fähigkeit von KI, menschliche Emotionen zu erkennen, gehört zu den faszinierendsten und zugleich umstrittensten Entwicklungen der künstlichen Intelligenz. Die Technik macht bereits heute beachtliche Fortschritte. Doch die eigentliche Herausforderung liegt nicht nur darin, Emotionen möglichst genau zu erkennen. Entscheidend wird sein, wie verantwortungsvoll wir mit dieser Fähigkeit umgehen und welche Rolle wir solchen Systemen in unserem Alltag überhaupt geben möchten.
0: Vielen Dank.
1: Sehr gerne. Es hat mir Freude gemacht, dieses Thema gemeinsam zu beleuchten. Gerade die emotionserkennende KI zeigt sehr gut, dass technologische Entwicklungen oft nicht nur technische, sondern auch gesellschaftliche, ethische und philosophische Fragen aufwerfen. Wenn ich aus unserem Gespräch einen Gedanken mitnehmen würde, dann diesen. Die spannendste Frage ist vermutlich nicht, ob Maschinen Emotionen erkennen, sondern wie wir als Gesellschaft entscheiden, mit einer solchen Fähigkeit umzugehen. Vielen Dank für das interessante Gespräch und die durchdachten Fragen. Ich wünsche Ihnen noch eine angenehme Sendung und viele spannende weitere Interviews.
0: Das war meine heutige Sendung Radio Matrix mit dem Thema Emotionserkennung durch KI. Ich hoffe, die Sendung hat Ihnen gefallen. Ich hoffe, Sie konnten was lernen und ich wünsche Ihnen viel Spaß im weiteren Programm. Bis zum nächsten Mal. Tschüss.

0: liebe Zuhörerinnen und Zuhörer. Mein Name ist Simone Schramme. Ich moderiere die heutige Sendung von Bürgerinitiativen in Darmstadt und Umgebung bei Radio Darmstadt. Falk Neumann ist für die Technik verantwortlich. In der heutigen Sendung hören Sie den zweiten Teil der ersten Kinderarmutskonferenz der Wissenschaftsstadt Darmstadt. Die Konferenz fand am 24. April 2026 im Justus-Liebig-Haus statt. Das Bündnis gegen Kinderarmut ist zwar keine Bürgerinitiative, aber wir berichten darüber, weil wir das Thema für sehr wichtig halten.
1: Ich würde sagen, das ist, man hat ja nicht überall Ansatzmöglichkeiten. Deswegen würde ich pragmatisch über die Einrichtungen vorgehen, wo man tatsächlich die Kinder erreicht. Das sind Kitas, das sind Grundschulen mit einem hohen Sozialindex. Und da kann man natürlich auch Programme zum Beispiel zur Resilienzförderung an Schulen etablieren, die auch nochmal Kinder stark machen sollen, mit widrigen Bedingungen umzugehen, als so ein pädagogischer Ansatz. Also ich glaube, wenn man über die Einrichtungen versucht, gezielt die Kinder zu stärken in ihren Kompetenzen, in ihren Fähigkeiten, ist das schon ein sehr vielversprechender Ansatz. Andere Bretter sind dicker zu bohren, beispielsweise die Frage des Wohnraums. Aber auch die ist natürlich eine zentrale. Also wenn ganz der Wohnraum beengt ist, ganz viele Kinder sich die Zimmer teilen und wenig Entfaltungs- oder Spielmöglichkeiten sind, dann muss natürlich auch die Freizeitangebote für Kinder vorhanden sein im Wohnumfeld. Also insofern sind auch da Maßnahmen natürlich total wichtig. Und mit dem Gesundheitsbereich steht und fällt es ja auch. Also für eine engmaschige Gesundheitsförderung, wie es so Präventionsketten auch vorsehen, die ja auch mit Familienhebammen und anderes schon die Familien in Risikolagen ganz früh begleiten. Das ist sicher auch ein guter Ansatz. Also die familienorientierten Angebote auch. Ich habe ja eben von mit den Kindern angefangen, aber natürlich ist es auch wichtig, in die Familien reinzuwirken.
2: Sie haben ja verschiedene Segregationsformen. Man hat also neue Bundesländer, alte Bundesländer oder auch verschiedene Stadtteile. Was mich nochmal interessieren würde, ist, wie ist denn der Unterschied zwischen Stadt, also Darmstadt zum Beispiel, auf der einen Seite und dem eher ländlichen Bereich auf der anderen Seite?
1: Ja, das habe ich nicht erwähnt. Tatsächlich, es gibt also ein deutliches Stadt-Land-Gefälle. Also die Armut konzentriert sich in Städten, besonders in Großstädten. Und sie ist eigentlich verschwindend gering überall im ländlichen Raum. Natürlich gibt es Ausnahmen, aber insofern ist es tatsächlich ein vor allem städtisches Problem.
3: Ja, Markus Illig, Stadt Darmstadt, Jugendamt, Verfahrenslotse. Ich habe eine Frage, warum besonders Familien mit beeinträchtigten Kindern oder behinderten Kindern besonders von Kinderarmut betroffen sind. Sie darf mir noch mal was sagen können, wie Ihr Eindruck ist.
1: Oh, da wäre ich jetzt, glaube ich, überfragt in die Ursachen des Zusammenhangs von Armut und Behinderung, der aber empirisch sozusagen belegt ist. Da wäre ich jetzt überfragt. Also ich glaube, das kann natürlich mit weniger Förderung, mit weniger Anregung in den Familien zu tun haben, mit einer geringeren Inanspruchnahme von kindlichen Früherkennungs-, also den U1 bis U12, zu tun haben, aber also die ja auch sozusagen mit dem Einkommen abnehmen, die in Anspruchnahme.
2: Christian Brückmann vom Arbeitskreis der übergreifenden Elternbeirat. Ich würde fragen, wie Sie das einschätzen, wenn es darum geht, die Betroffenen politisch zu aktivieren und zu beteiligen, inwiefern das zielführend sein könnte. Sie haben ja von runden Tischen geredet, ich war mir jetzt nicht ganz sicher, ob die quasi mit den Betroffenen, also mit den Eltern, mit den Kindern, mit den Jugendlichen passieren soll, oder ob das eher so eine Sache ist im Sinne von, wir planen das, wir sehen das und wir setzen das um als Stadt, als Gesellschaft.
1: Also eher Letzteres tatsächlich. Ne? Also diese runden Tische, die sind eher so ausgerichtet, dass da viele Beteiligte aus der Stadtverwaltung beispielsweise, aber auch aus politischen Parteien zusammenkommen können. Und für sowas braucht es ja häufig auch ein Commitment, eine Übereinkunft, dass man sich da als Kommune auch auf den Weg machen möchte, gemeinsam. Kinder und Jugendliche beteiligen, finde ich immer total wichtig. Es ist aber natürlich auch eine besondere Herausforderung. Also es gelingt am häufigsten vielleicht über offene Einrichtungen.

0: politischer Mensch. Genau. Oder auch Jugendlichen die Möglichkeit geben, Jugendzentren selbstverwaltet aufzubauen. Auch das ist ein erfolgversprechender Ansatz.
1: Ja, ich würde auch gerne noch eine Frage stellen, die geht so ein bisschen in die Richtung meines Vorredners. Mhm. Die Frage, die sich mir stellt, sind ja jetzt doch einige Erkenntnisse, die Sie vorgestellt haben, die mich so ein bisschen bestätigen aus der Erfahrung in der Arbeit. Und meine Frage ist, wie lassen sich denn die nächsten Schritte mit Verantwortlichkeiten auch besetzen? Wir haben ja jetzt mit diesem der Kinderarmutsgruppe ein gutes Gremium. Mhm. Und dann wäre für mich so die Frage, wenn man zum Beispiel sozialräumliche runde Tische oder wie auch immer jetzt vielleicht besprechen würde, wie sind die denn dann auch so, gibt es Erfahrungswerte, wo man so darauf zurückgreifen könnte, wie dann auch die mit verantwortlichen Menschen besetzt werden, die dann auch Entscheidungen treffen können. Also so dieses eine ist sich darüber im Klaren, was die Themen und die Problemschlagen sind, ist das eine, der erste Weg zur Erkenntnis, und das zweite wäre für mich, wie kommt man dann in die Verbesserung der Lebensverhältnisse? Gibt es da Erfahrungswerte?
0: Also ich würde jetzt der Diskussion gleich nicht allzu viel vorwegnehmen, aber ich glaube, dem muss natürlich ein politischer Prozess vorausgehen, wo man sich verabredet, dass Kinderarmut eine ernstzunehmende Problemlage ist, die jetzt mal hier angegangen werden muss. Und nur wenn es eine politische Willensbekundung der Ratsmehrheiten gibt, dann können auch entsprechende Maßnahmen auf den Weg gebracht werden und natürlich auch mit Mitteln unterfüttert werden und mit Verantwortlichkeiten. Das kann man nicht nebenbei machen, sondern da muss schon ein klares Signal auch von der Stadtgesellschaft zum Beispiel ausgehen. Kirchen, Wohlfahrtsverbände, Gewerkschaften, Träger, da gibt es ja sehr viele, die da auch engagiert sind.
2: Dankeschön, Paul Sesemann von der Gemeinwesenarbeit im Palastwiesen-Mordeweg-Viertel. Sie haben das Buch ja jetzt schon vor knapp 5 Jahren geschrieben und beobachten das Thema sicherlich seitdem auch weiter, und auch in unserem Sozialstaat ist seitdem ja auch einiges in Bewegung. Mhm. Sind darin die Elemente berücksichtigt, die es bräuchte, um der Problematik gerecht zu werden? Oder wo geht's hin?
0: Ja. Also, schwierig. Schwierig zu beantworten. Aber die Signale, die ich jetzt erhalte, was jetzt zum Beispiel die neue KJHG-Reform, die da im Busch ist, betrifft, da wird mir eigentlich Angst und Bange. Ne? Also, ich weiß nicht, ob das in die richtige Richtung geht. Und auch die, die Leistung des Sozialstaates abzubauen in vielen Bereichen ist sicherlich auch nicht das richtige Signal, sondern da muss ja eigentlich eher eine bessere Absicherung von Lebensrisiken, von Krankheit, von Behinderung vielleicht auch passieren, als es jetzt in vielen Feldern auch aktuell sich abzeichnet der Fall ist.
3: Als nächsten Punkt geht es darum, nochmal hier vorne mit wichtigen Akteurinnen und Akteuren zum Thema Kinderarmut, vor allem vor Ort in Darmstadt, aber auch in der Rahmung mit dem Bundesland Hessen, ins Gespräch zu kommen. Und ich freue mich sehr, dass wir ein sehr interessantes und auch sehr vielfältiges Podiumspublikum oder also eine Podiumsbesetzung realisieren konnten. Und ich werde jetzt einfach nur kurz sozusagen die Namen aufrufen, um die Kolleginnen und Kollegen zu bitten, auf die Bühne zu kommen, denn vorstellen werden sie sich dann schon gleich im Einstieg der Podiumsdiskussion.
4: Barbara Akdeniz, seit 2011 Sozialdezernentin in der Stadt Darmstadt und seitdem auch mit dem Thema Kinderarmut beschäftigt, aber ganz explizit jetzt mit dem Bündnis gegen Kinderarmut erst seit ein paar Jahren. Und
5: genau, mein Name ist Manuela Strube. Ich bin Sozialstaatssekretärin in Hessen sozusagen, bin seit 2017 in der Politik, das ist nicht so ganz unwichtig, weil ich wollte niemals in die Politik. Ich komme nämlich eigentlich aus der Bundesagentur für Arbeit und aus dem Jobcenter und habe dort schon ein Leben lang mit Jugendlichen gearbeitet unter dem Motto

0: für Brücken statt Brüche. Und die Kinder und Jugendlichen haben mir schon immer sehr am Herzen gelegen, dass ich gesagt habe, wir müssen früh damit beginnen, um gute Brücken zu bauen, um keine Brüche entstehen zu lassen. Und das war auch immer das Motto meiner Heimatstadt Baunatal. Das ist die Vorstadt der Stadt Kassel sozusagen, wo ja auch der größte oder höchste Anteil von Kinderarmut herrscht, vor Darmstadt sogar noch. Sehr, sehr erschreckend. Und war dann Abgeordnete, dann Bürgermeisterin und bin dann wieder zurückgekommen nach Hessen und bin dort, wie gesagt, Staatssekretärin und für den Bereich verantwortlich.
1: Ja, Caroline Butterwege, warum hat Sie das Thema eigentlich in Ihrer auch akademisch-wissenschaftlichen Karriere so gepackt und so lange quasi beschäftigt?
2: Also es hat angefangen tatsächlich während meines Studiums der sozialen Arbeit, wo ich mich mit dem Phänomen der Straßenkinder stark auseinandergesetzt habe, auch im internationalen Vergleich, auch in Kenia mit Straßenkindern in Einrichtungen Praktika gemacht und dann auch nochmal in Köln hier in der praktischen Tätigkeit mit obdachlosen Jugendlichen zu tun gehabt und dann hat mich das Thema irgendwo gepackt und da bin ich dann dran geblieben, auch dann mit Bezug auf den Fokus von Kindern mit Migrationshintergrund, mit denen ich mich sehr lange auch auseinandergesetzt habe, dadurch, dass ich meine Dissertation dazu geschrieben habe und mich da eigentlich mit allen Facetten dann spezifisch auseinandergesetzt habe. Und ja, dann hat es mich begleitet, also die Kinder- und Jugendpolitik hat mich rumgetrieben, die Sozialpolitik hat mich in meinem politischen Leben auch rumgetrieben, einfach weil das für mich ein ganz zentrales Thema ist.
3: Ja, Christian Dierp, ich bin heute hier als Sprecher der Liga der Freien Wohlfahrtspflege in Darmstadt und ansonsten bin ich Geschäftsführer der AWO Darmstadt als Träger von Kita-Einrichtungen und da gehört das, muss ich sagen, leider zum Alltag dazu, dass wir uns sehr intensiv mit dem Thema auseinandersetzen. Deswegen bin ich sehr gespannt auf die weiteren Erkenntnisse oder Ergebnisse, die wir heute womöglich diskutieren, um neue Wege zu finden, denn das wird Zeit.
4: Ja, Sigita Urze ist mein Name. Ich bin heute hier als Vorsitzende vom Stadtelternbeirat, Darmstadt Stadtelternbeirat. Also wir sind die Vertretung von den Schulkindeltern, die dann eben über Klassenelternbeiräte und so weiter hochgewählt werden. Seit neuestem darf ich auch die integrierten Gesamtschulen im Landeselternbeirat vertreten, bringe jetzt insofern die Perspektive auch ein, habe früher auch schon im Kita-Bereich in Darmstadt, habe hier diverse Kitas selber gegründet. Das Thema bringe ich tatsächlich eigentlich von meiner Herkunftsfamilie, nicht weil wir von Armut betroffen waren, sondern weil ich zu Hause immer gelernt habe, wirklich wie wichtig die Gerechtigkeitsfragen sind. Heute zugehört habe ich, und das kann ich mir, weil ich jetzt als Elternteil hier bin, kann ich mir vielleicht die private Perspektive auch stärker erlauben einzubringen. Ich habe ganz viel zugehört unter dem Aspekt, wieso sind meine Kinder eigentlich nicht von Armut betroffen, weil ich unter ganz viele in diese Risikokategorie fallen meine Kinder voll rein. Ich könnte sogar auf einen Integrationshintergrund verweisen, einen Migrationshintergrund verweisen. In meinem Fall, ich bin alleinerziehend und ich habe 7 Kinder. Und interessant fand ich dann tatsächlich, welche Faktoren haben dazu geführt, dass es bei uns anders gelaufen ist.
1: Vielen Dank. Last but not least, ja, Katharina.
5: Genau, mein Name ist Kathi Kloft. Ich arbeite im Jugendcafé Chilmo in Kranichstein und bin hier für den Praxisbezug, also so wurde es mir auf jeden Fall gesagt, so wurde ich eingeladen. Genau, ich arbeite in Kranichstein, wir haben 7 Tage die Woche auf, das heißt, wir haben rund um die Uhr Kinder und Jugendliche bei uns, die vor allem von Armut betroffen sind und hoffe, hier einen kleinen Praxisbezug einfach beitragen zu können.
1: Ja, vielen Dank. Also eine sehr multiperspektivische Gruppe hier vorne, die auf ein multiperspektivisch und dimensionales Problem schauen muss. Und ich hatte schon den Eindruck nach dem Vortrag von Caroline Butterwege, dass das sehr gut anschlussfähig war an die Fragen auch, die uns vor Ort umtreiben und die Fragen aus dem Publikum das auch nochmal bestätigt haben. Und deshalb würde ich hier vorne gerne nochmal an Sie alle die Frage richten, was für Sie der größte Aha-Effekt eigentlich aus dem Vortrag war. Denn das ein oder andere ist vielleicht etwas, wo man denkt, ja, das war irgendwie klar. Und welche Aspekte haben Sie denn jetzt nochmal am eindrücklichsten aus den Ausführungen von Caroline Butterwege mitgenommen. Und da würde ich Frau Strube als erstes um eine Antwort bitten.
0: Also ich glaube, es ist noch mal immer gut, wenn man das visuell noch mal tatsächlich sieht. Weil wenn man mit offenen Augen durch Städte und Gemeinden geht, sieht man es ja. Aber wie viele es dann tatsächlich betrifft, prozentual hat man oftmals nicht so auf dem Schirm, wenn man nicht unbedingt aus diesem Bereich kommt. Deswegen, das ist immer noch mal gut, das darzustellen. Und Sie haben gesagt, natürlich ist vieles auf der Bundesebene sozusagen, wir als Land schimpfen ja auch immer auf den Bund. Aber ich glaube, am Ende des Tages ist es wirklich gesamtgesellschaftlich Bund, Land und Kommune und vor allen Dingen auch die Stadtgesellschaft, die dazu beitragen muss, wo man gemeinsam daran arbeiten muss. Was mir ein bisschen gefehlt hat, also es ist keine Kritik, sondern ich glaube, es ist, was man auch nochmal mit einbeziehen muss, ist die Elternperspektive, dass wir viel mehr auch die betroffenen Eltern mit einbinden müssen, um sie dafür zu sensibilisieren, wie sie, was ihnen zusteht, um nicht zu betteln, nicht, dass sie mich falsch verstehen, aber dass man dazu nochmal schaut, wie kann man Eltern nochmal besser einbinden, um ihre Kinder an der Stelle zu unterstützen, trotz prekärer Arbeitsverhältnisse, trotz des Stresses um Zeit. Aber Kinder haben oft ein Vertrauensverhältnis zu ihren Eltern mit Vorbild und allem, was dazugehört. Und deswegen muss man auch an der Elternarbeit ansetzen.
1: Ja, vielen Dank. Herr Dirk, würden Sie kurz Ihr Feedback zum Vortrag teilen?
3: Gerne. Also viel Neues war leider nicht, für mich jetzt nicht enthalten, aber der Aha-Effekt war der, dass mir eine Kita-Leitungsstimme ins Ohr gekommen ist, die mir eine Situation erklärt hat in einer unserer Kitas, wo im Winter Kinder mit Flipflops in die Kita kommen. Und das haben sie ja entsprechend auch dargelegt in der Multidimensionalität des Problems. Das war so der Aha-Effekt, weil das schwang die ganze Zeit, ab diesem Zeitpunkt die ganze Zeit in meinem Ohr. Für dich wäre

0: Okay, vielen Dank. Ich springe noch mal ganz ans Ende unserer Reihe. Frau Hutzte, was war denn für Sie in diesem Vortrag ein Aha-Effekt?
1: Ich möchte mit der Stelle beginnen, wo ich gerne widersprochen hätte. Ich habe mich gefragt, also Sie hatten die Schuleingangsuntersuchung erwähnt, dass da besonders viele Kinder auffällig sind. Und das war eine Stelle, wo ich gestolpert bin, weil ich mich da gefragt habe, wie viel es auch teilweise, ohne das grundsätzlich in Frage stellen zu wollen, aber ich glaube, mir auch vorstellen könnte, dass da teilweise auch sowas wie Self-Fulfilling Prophecy dabei ist. Wenn ich genau das nämlich sehe, ein Kind, das vielleicht etwas schludderig ankommt und vielleicht auch mit seinen Eltern nicht auf Deutsch sprechend da ankommt, dann bin ich vielleicht als Schulleitung auch eher geneigt, da ein Problem zu erkennen. Also ich persönlich habe das tatsächlich auch erlebt, weil ich mit meiner Tochter damals auf Lettisch gesprochen habe. Sie konnte nicht Lettisch sprechen, sie konnte nur Deutsch sprechen. Ihr wurden mangelnde Deutschkenntnisse unterstellt. Und so einfach, wo ich dachte, so vielleicht sehen wir auch manche Dinge mit unserer Brille. Ich fand das auch ganz spannend, tatsächlich den Punkt, als Sie das ansprachen mit den Sportfähigkeiten, weil ich dachte, cool, das ist doch total toll, und ich mich auch gewundert habe, dass dann da sie zwar sozialen Kompetenzen dann eher auch da ein schlechtes Abschneiden war, wo ich dachte, also sorry, Kinder, die auch mit Geschwistern sich das Zimmer teilen, würde ich eher für sozial kompetenter unterstellen, auch die im Sportverein sind, als vielleicht manch andere. So, und das einfach, wo ich dachte, also total wichtig, die Faktoren, die Sie genannt haben, aber wo ich auch dachte, wo wir vielleicht auch manchmal mit unserer eigenen Brille auch nochmal denken müssen, wie wir Dinge einsortieren und eben wirklich tolle Fähigkeiten vielleicht übersehen. Daraus tatsächlich auch dieses, ja, tolle Fähigkeiten übersehen, und für mich der Punkt, das Ganze natürlich überlegt, wie kann man das, was ist das Praktische, und das ist Treffpunkte, wo Kinder eben zusammenkommen, das hatten Sie ja auch angesprochen, die eben diese berühmten dritten Orte, wo Kinder zusammenkommen, das ist der Fußballverein, das ist die Wiese, wo gekickt wird, wo einfach Kinder dann auch diese unterschiedlichen Stärken voneinander lernen, die sie aus völlig egal welchen Haushalten unterschiedlich mitbringen, weil zum Kicken treffen sich ganz viele Kinder und da ist der Ball und der Rest ist dann da wesentlich unwichtiger.
0: Okay, vielen Dank. Kommen wir wahrscheinlich nochmal später drauf, weil es auch was mit Sensibilitäten zu tun hat, auch vielleicht im System. Also wie lenken wir bestimmte Entscheidungen, Schulübergangsentscheidungen oder Ähnliches? Katharina? Besonders eindrücklich.
2: Für mich war auf jeden Fall auch die Zahl in Hessen ein großer Punkt, wo ich echt drauf geachtet habe, und auf jeden Fall auch die Zahl in Darmstadt. Ich glaube, wir waren an der dritten Stelle, vierte Stelle. Genau, also es ist enorm hoch auf jeden Fall gewesen. Es hat mich sehr erschrocken und es hat alles bestätigt, was ich eigentlich im Alltag oder wir in der offenen Kinder- und Jugendarbeit sehen. Wir arbeiten nicht nur mit Jugendlichen, sondern auch viel mit Kindern, die vor allem viel draußen auf dem Fußballfeld oder sind. Es hat eigentlich alles bestätigt, was wir jeden Tag sehen.
0: Zum Abschluss nochmal Barbara Aktivist dazu, zur gleichen Frage.
3: Also was immer wieder gut ist, zu reflektieren, wo sind die eigenen Handlungsoptionen. Sie haben das sehr gut rausgearbeitet durch diese strukturellen Rahmenbedingungen, wo eine Kommune ganz wenig Einflussmöglichkeiten hat und sich trotzdem verantwortlich fühlt. Also wenn die Kinder kein Geld haben, weil der Regelsatz zu niedrig ist, und da kommt mal diese Frage ja auch ins Spiel, die vorhin gestellt wurde, wie schlimm wird es denn eigentlich noch? Oder wo entwickelt sich der Sozialstaat hin? Das drückt natürlich komplett auf die Verantwortlichkeiten in der Kommune und das macht kein gutes Gefühl. Also eine Ohnmacht in der Politik ist an der Stelle immer ganz destruktiv und das sollte es nicht sein. Deswegen müssen wir nach vorne gucken. Und ich will die Gelegenheit wahrnehmen, weil ich habe vorhin die Stadtverordneten begrüßt und da wart ihr noch nicht da. Und deswegen will ich gerne nochmal die Kerstin Lau von Ufbasse und die Annalena Herling von Volt begrüßen, beide Stadtverordnete. Das ist mir schon wichtig, freue mich auch, dass ihr da seid, weil wir alle miteinander haben ja diese Aufgabe, hier vor Ort immer wieder mit den Rahmenbedingungen umzugehen. Und das ist sehr gut rausgekommen und das ist mir wichtig. Das ist auch ein Punkt, der mir auch ganz wichtig ist, dass wir nicht in Stigmatisierung kommen, sondern dass wir jedes Kind mit ihren ganzen Talenten, Chancen, Möglichkeiten begreifen und da auch entsprechend fördern in den Einrichtungen und in den Stadtteilen und mit allem, was wir haben. Und das ist auch nochmal so ein Auftrag, der jetzt nochmal sehr deutlich rüberkam.
0: Wir haben im Kontext dieses Vortrages schon die Andeutung gehabt, also es ist mehrdimensional, es sind mehrere föderale Ebenen beteiligt und notwendig und es geht nur in einer Verantwortungsgemeinschaft. Wir haben jetzt ein tolles Podium zusammen. Es gibt einen großen Wohlfahrtsverband, es gibt die Landesebene, es gibt die kommunale Ebene mit Bürgermeisterin und Sozial- und Jugenddezernentin. Es gibt die direkte infrastrukturelle Zugänge mit einer Jugendhausleiterin und es gibt die Elternbeiratsperspektive. Wer fehlt?
4: Die Kämmerei als ein wesentlicher Punkt. Und ich hätte auch noch gerne die politischen Parteien am Start, zumindest die Ratsmehrheit bilden. Und das hier genau, die alle sozusagen sich gemeinsam auch auf den Weg machen können. Weil hier sitzen schon ganz viele Potenziale, die auch anpacken können und wollen. Aber ich glaube, sie müssen natürlich erstmal das Go und auch die Ressourcen dafür erhalten, dass man sich da gemeinsam auf den Weg machen kann.
0: Das Thema Ressourcen ist ja ein wichtiges. Da redet man natürlich häufig über Geld, aber es geht auch darüber hinaus. Oft sind es auch Rahmenbedingungen, die vielleicht kostenneutral veränderbar wären, die schon Fortschritte bringen. Und deshalb würde ich als erstes Herrn Dirk noch mal fragen wollen, wenn es darum geht, dieses so wichtige Problem anzupacken und auch im Sinne von wirklich nachhaltigen Wirkungen zu erzielen. Welche Rahmenbedingungen und Ressourcen würden Sie denn aus Ihrer Sicht eigentlich für nötig erachten, dass man einen signifikanten Schritt vorankommt in der Bekämpfung der Auswirkungen von Kinderarmut?
5: Also ohne Ressourcen geht das schon mal gar nicht. Leider. Es wäre schön, wenn es anders wäre, aber aus unserer Perspektive spielt, wie Sie ja auch gesagt haben, das Thema Ernährung eine Rolle. Das heißt, kostenloses Kita-Schulessen wäre hier sehr, sehr wichtig. Ich weiß, Frau Abdenz, es ist Ihnen auch ein großes Anliegen, das umzusetzen nach Möglichkeit unter den Gegebenheiten. Ich habe von Ihnen auch eine Aussage im Ohr, dass Ihnen der BOT-Anteil viel zu niedrig ist. Ernährung ist ein Aspekt. Der zweite Aspekt ist natürlich die personelle Ausstattung in den Kitas, in den Schulen. Also vor allen Dingen, was das Thema Sozialarbeit angeht, Schulsozialarbeit, Begleitung. Das sind Rahmenbedingungen, die eigentlich unverhandelbar sein sollten in dem Kontext. Also Kitas auch weiterhin als Familienzentren auszubauen, um Familienarbeit zu machen, aufsuchende Arbeit auch zu machen. Das sind so die ersten Schritte, die gegangen werden müssten und auch unter Nachhaltigkeitsgesichtspunkten. Also wenn ich jetzt auch mal ein bisschen die wirtschaftliche Seite aufmache, zu sehen, alles, was ich hier an Prävention mache, spielt sich ja langfristig wieder ein.
0: Kathi hat einen direkten Gedanken dazu.
2: Zu dem Essen würde ich auch noch gerne sagen, dass es auch wichtig ist, ein Ferienangebot zu haben, weil natürlich gibt es Mittagessen, auch durch BOT, aber was ist mit den Kindern, die nicht in den Sommerferien in Urlaub fahren oder vielleicht nicht in die super tollen Ferienangebote kommen und dann morgens rausgeschmissen werden und gesagt wird, viel Spaß, du hast jetzt Ferien, und die dann quasi kein warmes Mittagessen haben, kein Frühstück haben, dass man da quasi auch schon ansetzt und guckt, was gibt es für kostenlose Ferienangebote? Kann man vielleicht kostenlose Mittagessen anbieten in verschiedenen Einrichtungen, einmal am Tag, wie auch immer. Also, dass man da quasi auch schon guckt und es langfristig ist, weil in der Schule ist es auf jeden Fall schön, aber es gibt dann halt auch noch Zeiten ohne Schule. Genauso wie in den Jugendzentren, dass es da feste Zeiten geben muss, wo man irgendwie Essen bekommen kann, Obst bekommen kann. Genau, dass man das Freizeitangebot quasi auch mitdenkt.
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0: Ja, vielleicht kann Frau Wurzte gerade kurz ergänzen aus so einer Perspektive der Elternvertreterinnenschaft, welche Rahmenbedingungen müsste man eigentlich verändern oder angehen, damit vielleicht eine wirkungsvollere Präventionsarbeit im Hinblick auf Kinderarmut auch möglich wäre.
1: Auch das, was ich vorhin auch gerade schon angesprochen hatte, dass Kinder zusammenkommen. Und
0: ja.
1: Ich vertrete ja auf der Landesebene auch die integrierten Gesamtschulen. Und für mich sind die integrierten Gesamtschulen genau so ein Ort, weil da einfach das nun mal der Ort ist, wo wirklich ganz unterschiedliche Kinder sich mischen. Ganz unterschiedlich und auch vor allem, auch das hat man denkt automatisch in bestimmten Schemen. Und das, auch das ist schon wieder falsch, weil da lernt man an integrierten Gesamtschulen, nein, übrigens, es gibt auch Kinder aus finanziell schwächeren Haushalten, die total toll in der Schule abschneiden, die aber da an der integrierten Gesamtschule tatsächlich auch eher die Möglichkeit haben, nochmal eine Förderung zu bekommen, wo es dieses berühmte, die Hausaufgaben im Nachhinein dann von den Eltern betreut. In der integrierten Gesamtschule ist das weniger wichtig. Es ist ein Ort, wo Freundschaften entstehen. Es ist ein Ort, wo unterschiedliche Kompetenzen gefördert werden und dieses Zusammenkommen und das dann auch eben wieder übertragen tatsächlich auf andere Orte. Die Kindies, die dann vielleicht dann zusammen eben in den Sportverein gehen, die dann zusammen einfach auch im Bürgerpark dann zusammen kicken, weil die sich dann da halt kennen oder die dann zusammen durch die Stadt ziehen. Und ich finde, das ist ganz wichtig, das zu ermöglichen, eben diese Stigmatisierung wegzunehmen, das gemeinsame Lernen zu ermöglichen und das eben auch außerhalb, denn ich habe angefangen mit Schule, aber auch außerhalb der institutionellen Räume, weil das ist ja ganz viel, wo wir privat ja auch dann ganz viel mitnehmen und es ist ja bei Kindern auch nicht anders.
0: Ja, vielen Dank. Wir haben jetzt so 3-4 Punkte zentral ausmachen können im Hinblick auf Personal ist natürlich ein ganz wichtiger Stellschlüssel, im Hinblick aber auch auf die Frage, welche Dienstleistungen sind eigentlich dafür nochmal zielgerichtet und Rahmen, Stichwort Schulsozialarbeit hatten Sie genannt, aber auch natürlich die Kitas insgesamt. Wir haben quasi Hinweise darauf gehabt, dass bestimmte Ausstattungsfragen einfach auch mit Geld sozusagen ein Stück weit heilbar wären, kostenloses Mittagessen, auch die Frage, es kommen Kinder mit unangemessener Kleidung in einer Einrichtung, kann man nicht sozusagen dafür sorgen, dass es in den Einrichtungen etwas gibt, dass man das sofort materiell heilen kann, wäre ja alles denkbar. Und sozusagen auch strukturell Modelle stark zu machen, die ja, den Ausgleich fördern, die Stigmatisierung verhindern. Stichwort, die IGS ist eine Schulform, die das eher kann als andere. Und das ist natürlich auch eine Frage an das Land. Jetzt haben wir für ein Teil der Frage das falsche Ministerium eingeladen, aber damit dürfen Sie sich jetzt nicht rausreden, Frau Strube, sondern die Landesperspektive ist uns ja trotzdem wichtig, auch im Sinne von, vielleicht können Sie ja auch ein bisschen was mitbringen, was da diskutiert wird, ohne jetzt zu sagen, Sie sind nicht in der Verantwortung für Kultus und Schule, sehr wohl für vielleicht kostenloses Mittagessen oder Ähnliches, also das wäre ja Ihr Thema, aber ich würde Sie trotzdem einladen wollen zu sagen, gibt es denn Debatten in der Landesseite, in der Koalition, auch über diese Schulfragen ganz strukturell nochmal nachzudenken.
3: Ich habe mich ja vorbereitet und habe geahnt, dass diese Frage von Ihnen kommt. Habe das noch zu Herrn Butt vorher gesagt. Die IGS werden bestimmt mit aufgerufen. Ich selber bin auch ein Kind der IGS, wie meine Kinder, wie mein Mann. Und ich glaube, es hat aber auch was mit verschiedenen Kommunen zu tun und Landkreisen, kreisfreien Städte. Es gibt da schon ein Unterschied, wer hat sich schon immer bekannt zu IGSen, also der Landkreis Kassel hat eigentlich überwiegend zu 90% nur IGSen und ich glaube, das ist auch das beste Schulsystem in meinen Augen, um dort alle Gesellschaften aufeinander prallen zu lassen. Ich werde jetzt natürlich nichts aus den internen Koalitionsverhandlungen preisgeben und kundtun. Ich sitze auch nicht an dem Nahrungstopf der Viererrunde in Anführungsstrichen und das Thema wurde auch schon auf und ab in der Presselandschaft hoch und runter diskutiert. Aber am Ende sind Koalitionen immer Kompromisse. Das ist im Bund so, das ist im Land so, das ist in einer Kommune so und wenn man sich das alles wünscht, dann kriegt man nie zu 100% seinen Wunsch erfüllt. Es ist ja auch komisch. Nichtsdestotrotz arbeiten wir an den IGSen und wir arbeiten auch an dem Sozialindex. Das ist ja auch das, was Frau Butterwecke eben angesprochen hat. Und jetzt möchte ich es mit den IGSen dabei belassen. Ich würde noch was gerne zu meinem Sitznachbarn links sagen. Mit Familienzentren habe ich mich während des Vortrags schon aufgeschrieben. Das steht auch nicht im Koalitionsvertrag. Aber wenn man das für die nächsten Jahre weiterentwickelt, muss man eigentlich nur noch Familienzentren haben, wo Kindertagesstätten untergebracht werden. Also untergebracht ist auch vielleicht ein falscher Begriff, aber Teil des Ganzen sind, dass sie 24/7 gut nutzbar sind, um dort auch nochmal alle auch mit der Gemeinwesenarbeit zusammen zu mischen. Was mir aber auch wichtig ist, sind, ich hatte es eben gesagt, Brücken statt Brüche, dass wir wirklich von Geburt an denken und aber auch bis ins Studium, Ausbildung oder in den Beruf denken. Weil ich merke bei den Jugendlichen, man redet immer so bis zum 16. Lebensjahr und danach kommt man gefühlt nicht mehr vor, weil dann kann sich Bundesagentur für Arbeit darum kümmern und wird dann die Ausbildungsbörse bespielen. Das ist ja bei Weitem auch nicht der Fall, weil dazu braucht es ja auch gewissermaßen nochmal Ressourcen, um junge Menschen an die Hand zu nehmen, die vielleicht schüchtern sind, zum Arbeitgeber zu begleiten und sagen, hier, das Zeugnis ist vielleicht nicht ganz so toll, aber er hat andere Kompetenzen, wo er sich sehr geeignet dafür macht, in den einen oder anderen Beruf einzusteigen. Das wollte ich nochmal zu dem Thema Ressourcen sagen. Und hinsichtlich zu Ihnen mit den Ferienfreizeitgestaltungen, da gibt es ja auch Möglichkeiten über Bildung und Teilhabe, was aber oftmals nicht ankommt. Und ich hatte eben gesagt, wir sind ja dabei, wir haben ja mit Herrn Butt, den haben wir ja erfolgreich bei der Stadt Darmstadt abgeworben, und haben ein neues Referat aufgebaut für den Aktionsplan gegen Armut. Und da ist die Bekanntmachung der BUT-Mittel ein großer Anteil da drin, auch auf verschiedenen Sprachen sozusagen, wo wir mit Kontakten unterwegs sind und wo wir uns demnächst dazu äußern werden und dort erstmal 3 bis 5 Modellstädte nehmen wollen, wo die Kinderarmut mit am höchsten ist, um dort auch die Kommunen vor Ort zu unterstützen, dass die Eltern sehr, sehr niederschwellig den Zugang zu diesen Leistungen erhalten, um dort erstmal vorzubeugen, bis es vielleicht irgendwann diese Mittel hoffentlich nicht mehr braucht.
0: Ja, vielen Dank. Das hört man natürlich gerne, wenn man das Land etwas im Gepäck hat, ganz Konkretes auch schon, was auf dieses Thema einzahlt und den Kommunen nützen kann. Bevor Barbara Agdenis die Runde komplettiert, nochmal auf diese Rahmenbedingungen und Ressourcen zu schauen, will ich Sie schon mal ermuntern, dass Sie nach dem Beitrag von Barbara Agdenis die Gelegenheit hätten, dazu schon Fragen zu stellen. Also wir wollen versuchen, das ein bisschen interaktiv zu gestalten, dass sie auch immer mal wieder zum Zuge kommen und sich Fragen auch ein bisschen thematisch andocken können. Also wenn Sie jetzt merken, dass zu dem, was gesprochen wurde, zu den Rahmenbedingungen, den Ressourcen etc. bei Ihnen Fragen entstehen, auch konkrete Ideen oder Hinweise, dann dürfen Sie die gleich gerne einbringen.
3: Ja, also eine große Aufgabe aus dem Bündnis gegen Kinderarmut ist, dass die Familien, die Kinder an die Leistungen kommen, die es schon gibt. Und da gehört natürlich BOT dazu, Familieninfotag, der hier regelmäßig durchgeführt wird. Ich melde mal Interesse an als Modellstandort. Herr Butt kennt sich ja gut hier aus. Genau. Also das wäre schon nochmal eine zusätzliche Gelegenheit, hier die Angebote an die Kinder an die Familien zu bringen, weil das ist schon mal ein Dreh- und Angelpunkt. Viele wissen nicht, was es an Möglichkeiten gibt und nutzen die nicht oder schämen sich oder sind nicht in der Lage, das selbst auszufüllen. Und da müssen wir auf alle Fälle dran arbeiten. Einen Punkt möchte ich nochmal aufgreifen, das ist das Thema Übergänge. Aber das zählt natürlich auch dann, wenn es um die Jugendberufshilfe geht, aber auch schon von klein auf. Wir hatten mal einen aktuellen Bildungsbericht, der könnte nochmal jetzt aktualisiert werden, aber die Erkenntnis ist wahrscheinlich dieselbe, dass eben Familien aus armutsgefährdeten Bereichen die Kinder, Sie haben es ja auch erwähnt, viel weniger in die Kita schon schicken und dann geht es los. Und da haben wir dann sukzessive Benachteiligungen, die, wenn die sich halt potenzieren, überhaupt nicht mehr aufgeholt werden können. Und deswegen müssen wir immer beim Einstieg und beim Übergang ganz genau mitlenken. Und wir sind jetzt auch Teil von den Präventionsketten. Da freue ich mich total, dass es geklappt hat. Das werden wir jetzt alles implementieren. Bei der Gelegenheit, jetzt gucke ich dich mal an, Daniela, stellvertretend für das ganze Büro für Sozialplanung, die ja hier ganz viele Themenstellungen aufgreifen. Vielen Dank für die tolle Organisation von heute.

0: Wenn wir diese Präventionsketten auflegen, dann müssen wir natürlich auch im Sozialraum schauen. Wir haben vier Prämissen. Das ist die Sozialraumorientierung, die Partizipation. Sind heute auch Vertreterinnen aus dem Jugendplenum da, das freut mich sehr. Und wir müssen schauen, wie wir hier auch nochmal gemeinsam eine Beteiligung machen, die auch jugendgerecht ist. Wir haben das Thema Inklusion und Prävention. Die Prämissen wurden vom Herrn Professor Emanuel geprägt, als er noch Jugendhilfeplaner war. Aber die sind einfach so allzeit gegenwärtig, dass wir da immer noch dran arbeiten. Und so müssen wir die Themen in die einzelnen Stadtteile bringen. Und wir haben Stadtteile, da sind 50% der Kinder im SGB-II-Bezug. Und das ist natürlich eine andere Hausnummer als 18,4% stadtweit. Wenn wir dann in einzelne statistische Bezirke schauen und sagen, dann jedes zweite Kind, dann ist eine ganz andere Brisanz da. Und genau da müssen wir auch ansetzen, hier auch nochmal viel mehr reinzugehen. Und ohne Ressource geht es nicht, das ist völlig klar. Und man kann auch nicht alles verteilen. Man braucht dann schon noch ein bisschen mehr. Und dieses etwas mehr, das müssen wir uns auch immer natürlich erstreiten, argumentieren und auch als Pflichtaufgabe definieren. Das ist mir auch nochmal ganz wichtig.
1: Ja, vielen Dank. Hier hat sich jetzt schon gleich eine kleine Rednerliste, Rednerinnenliste entwickelt. Frau Oetzle ganz kurz dazu und Frau Strube nochmal gerne. Und dann komme ich zu Ihnen runter ins Plenum und nehme gerne Fragen mit, die Sie haben.
2: Danke für die Möglichkeit, nochmal zu antworten. Sie sind ja nicht von dem Ministerium, aber deswegen ist es mir total wichtig, das mit den IGS jetzt nochmal anzusprechen, weil das ja auch vorhin, Sie hatten das ja auch mit dem Sozialindex angesprochen. Was wir ja gerade in Hessen haben, ist, dass es ja gerade zurückgeschraubt wird, dass genau diese Mittel ja genau eben weggenommen werden an den Schulen, dass am Sozialindex ja gerade gedreht wird. Und das sind ja genau auch die Stadtteile, von denen du jetzt auch sprichst. Und ich habe vorhin in den ersten Sachen, die ich gesagt habe, habe ich eher so auf das Informelle. Aber es ist völlig klar, natürlich geht es nicht ohne Geld. Und was wir im Moment haben, ist genau diese Einsparung. Und genau das kann, und wir können nicht, und das hatten Sie ja auch gar nicht angesprochen, und das ist auch nicht, was hier im Raum steht, aber was vielfach irgendwo mitschwingt, dass irgendwie noch zusätzlich von betroffenen Eltern dann auch nochmal etwas erwartet wird. Und das sind ja genau vielfach Eltern, die sowieso schon, wenn ich am Ende des Monats nicht weiß, wo ich dieses und jenes, dann geht doch bei mir Kopfkino. Dann kann ich nicht erwarten, dann mit noch einer Forderung. Das ist hier nicht gesagt worden, aber es schwingt für mich vielfach in solchen Diskussionen mit. Und deswegen braucht es so absolut dringend den Sozialindex und dass da mehr Gelder reingehen. Und die Diskussion, die jetzt gerade bei den integrierten Gesamtschulen läuft, ist in Hessen im Moment in komplett die verkehrte Richtung.
3: Ich wollte noch mal was sagen. Wir haben noch ein Geschenk mitgebracht, das habe ich eben vergessen, wo Sie gesagt haben, mit den Präventionsketten, sie sind neu aufgenommen worden. Und als wir in Frankfurt waren, haben wir im Anschluss daran diskutiert, wie wir denn in neuen gewählten Kommunalparlamenten dieses Thema, weil es ja oft freiwillige Leistungen sind, noch mal bekannter machen können bei den neuen Kommunalpolitikerinnen. Und wir sind jetzt mit der Aurides-Stiftung zusammen auf dem Weg und erstellen gerade einen Leitfaden, einen Flyer, eine Broschüre, also keine Hochglanzbroschüre, die viel Geld kostet, sondern einfach Informationsmaterial, wie wichtig eigentlich Präventionsketten sind, die wir dann demnächst an alle Kommunen hier in Hessen versenden, damit die Verantwortlichen, die mit Herz und Verstand bei der Sache sind, auch richtig viel Argumentationsmaterial nicht gegenüber den Sozialpolitikerinnen haben, sondern eher gegenüber den Politikerinnen, die im Haupt- und Finanzausschuss sitzen und auf das Geld an der Stelle achten. Das haben wir auch schon beim Leitfaden zur Kinder- und Jugendbeteiligung gemacht, aber das wollte ich noch ankündigen, dass das jetzt demnächst auch noch kommt.
4: Es ist keine Frage, es ist eher eine Anmerkung. Wir haben jetzt über BUT geredet. Im Bündnis haben wir auch schon viel über BUT geredet. BUT ist ja ein Recht, sage ich jetzt mal. Warum werden nicht alle BUT-Felder einfach gefüllt? Weil die Eltern können es nicht selber abrufen, sondern es wird von Trägern abgerufen und es kann überhaupt nicht missbraucht werden. Und dann wäre auch das Thema, also warum muss die Stadt immer bei den Eltern das vom Konto abziehen? Wieso können die nicht einfach wieder warten, bis es voll ist, wenn das Mittagessen noch nicht nachbestellt wurde? Weil man hat viel damit zu tun, immer diese Halbjahreszeiten einzuhalten und so weiter und so fort. Da geht viel Admin für die Eltern und wenn man an die Eltern denkt, ist es zu viel Admin.
0: Also Jeanette, du weißt ja, dass BOT ein Antrags Leistung ist, die dezidiert außer die Schuldbeihilfe beantragt werden muss. Und als BOT eingeführt wurde, haben wir das Bündnis für soziale Gerechtigkeit da damals, meine Güte, wann war das? 2014, ist schon ewig her, so um den Dreh, versucht irgendwie das so einfach wie möglich zu machen. Mit der Teilhabekarte ist es vergleichsweise einfach und bundesweit sind wir auch vergleichsweise bei der Nutzung sogar ganz weit oben, hat der Herr Spahn-Wolf, der heute leider krank ist, sogar mal rausgefunden. Aber es ist einfach alles so formalisiert und bürokratisiert. Dagegen stand ja die Idee einer Kindergrundsicherung, wo alles sozusagen aufs Konto kommt und wo dann auch entsprechend da gut damit gewirtschaftet werden kann. Oder die Idee stand dagegen, kostenfreies Mittagessen, das Geld fließt direkt dahin in die Einrichtungen und die Kinder essen kostenfrei, anstatt einen Antrag stellen zu müssen. Das ist damals in der Bundesregierung nicht durchgegangen. Also da habe ich mich wirklich ziemlich aufgeregt, weil diese Einzelantragstellung verhindert die Teilhabe definitiv, dem stimme ich zu. Und jetzt haben wir ja auch im Bündnis gegen Kinderarmut überlegt, wie können wir die Teilhabe gerade noch mal besser und vereinfachter machen, wie wir es so einfach wie möglich machen.
3: Ihren logischen Wunsch habe ich 2 Stunden mit dem Bundesministerium diskutiert und habe gesagt, lassen Sie es uns doch in Hessen einfach ausprobieren, um zu schauen, dass man dort eher pauschaliert. Aber da war man nicht zu bereit und jetzt haben wir eine Umgehungslösung, die wir dafür dann in Anspruch nehmen und wo die Bürgermeisterin sich ja schon als Modellkommune beworben hat.
5: Genau, ich wollte zum Thema BOT und Schulmittagessen auch noch was sagen. Also ich weiß jetzt nicht, ob es mein aktueller Informationsstand ist, aber soweit ich weiß, gibt es da unterschiedliche Praxen in den Kommunen? In Köln läuft das so, dass dort das BOT, die Berechtigung wird ja durch den Globalantrag in der Regel bei den SchülerInnen, ich spreche jetzt von Schulen, festgestellt. Und dann weiß die Stadt den Anteil der SGB-II-berechtigten Schüler an einer Schule, also der BOT-berechtigten Schüler an einer Schule, und rechnet für diesen Schüleranteil das Schulmittagessen mit dem Caterer automatisiert pauschal ab. So, das heißt, da ist dann keine Einzelbeantragung mehr nötig. Es gibt also sicher auch noch sozusagen Wege, wie man das verbessern könnte. Zum Thema Ernährung wollte ich aber auch noch mal was beitragen, weil Ihre Ausgangsfrage war ja auch, wo kann man jetzt ohne viel Zusatzressourcen noch Möglichkeiten an Land ziehen für die Kinder und Jugendlichen. Und da gibt es ja einiges an karitativen Initiativen. Nicht, dass ich das als Lösung für solche Probleme wie Armut, wofür eigentlich der Sozialstaat zuständig sein sollte, präferieren würde, aber es gibt natürlich zum Beispiel Initiativen wie Brotzeit e.V. Das ist eine Initiative, die ich glaube an mehreren hundert Grundschulen verteilt, die Frühstückspakete, Frühstücksbuffets offeriert sie. Und das sind natürlich gerade die Schulen mit einem hohen Sozialindex. Also das sind Möglichkeiten. Und dann gibt es auch noch das EU-Schulobstprogramm, womit Schulen beliefert werden mit Obst und Gemüse mehrfach die Woche. Also es gibt schon einzelne Möglichkeiten, aber natürlich nichts Systematisches. Also eigentlich sollte natürlich das Schulmittagessen, wie es in anderen Ländern, in skandinavischen auch Teil ist, auch zum Teil in einzelnen Bundesländern im Kita-Bereich. Ich finde, ein warmes Mittagessen sollte eigentlich Teil des unentgeltlichen Kita- oder Schulangebotes sein. Und ein reiches Land wie Deutschland müsste sich das auch leisten können.
6: Ich würde gerne noch mal auf die Einbindung und die Partizipation eingehen, die jetzt schon angesprochen wurde. Sie hatten ja gesagt, dass Sie die Eltern auch mit eingebunden werden müssen in irgendeiner Art und Weise. Wir hören, die Eltern sind vielleicht gar nicht da, wo auch die Kinder sind. Es ist sehr ressourcenaufwendend, eventuell Eltern mit einzubinden. Eltern schlagen da auf, also zum Beispiel in den Kitas auf. Das ist ja so eine mit der ersten Anlaufstellen, wo Eltern auch mit dann auftauchen. Da jetzt Vorbilder zu generieren, genau, es kam auch noch, man musste quasi auch Vorbilder einfach mal zeigen, die sich eben in diesem ganzen Kontext bewegen können. Könnten das denn die Fachkräfte leisten? Also wäre das, also die Kita-Fachkräfte, das wäre ja auch wieder eine zusätzliche enorme Belastung für die, die ja eh schon am Limit sind, da Ressourcen reinzustecken, oder wäre es nicht möglich, irgendwie andere Vorbilder zu schaffen? Also in welchem Rahmen wir da reden können? Also andere Eltern, ehrenamtliche Eltern haben wir ja einige auch hier im Raum. Wäre das eine Möglichkeit, die mehr zu stärken? Also nicht nur wäre das eine Möglichkeit, sondern welche Möglichkeit wäre da eben ressourcenschonend aus Ihrer Sicht? Gerne, also ich gehe ans bisschen die Frage an alle, die sich da jetzt angesprochen fühlen.
7: Also Kita-Fachkräfte tun das schon. Wir sprechen ja mit Eltern. Es ist ja nicht so, dass die Eltern bei uns außen vor bleiben, sondern die werden ja sehr stark involviert. Jetzt liegt es natürlich auch daran, was für ein Erziehungsprogramm wird seitens der Eltern gefahren. Das heißt, wie verstehen sie ihre Aufgabe auch in Sachen Erziehung? Ist es die, ich gebe das Kind ab und damit ist die Sache für mich erledigt? Oder interessiere ich mich auch für das, was passiert in den Kitas? Also das ist sehr, sehr, sehr unterschiedlich, stark ausgeprägt. Kita-Fachkräfte wenden einen nicht unerheblichen Anteil der Zeit auf Elterngespräche. Die Resonanz ist im Verhältnis dazu sehr gering, aber nichtsdestotrotz versuchen wir es immer wieder, die Eltern auch ins Boot zu holen, auch wenn Schwierigkeiten da sind, wenn wir gewisse Herausforderungen erkennen, versuchen wir immer, oder wir suchen das Gespräch mit den Eltern. Eine Lösung par excellence gibt es da nicht, sicherlich Vorbildfunktion, aber dazu muss auch eine gewisse Bereitschaft da sein.
0: Also ich denke gerade an das Grundprinzip, also ob das jetzt in der Gemeinwesenarbeit ist oder in einer Kindertagesstätte, ist es natürlich total relevant, alle Akteure so zu unterstützen oder zu empowern, dass sie für ihre eigenen Interessen eintreten können. Das sollte mal so ein Grundprinzip sein, dafür braucht es natürlich Ressourcen. Und das ist eher so ein bisschen schwierig momentan. Es freut mich total, viele Kita-Leitungen, Mitarbeiterinnen da, die wissen, also wir reden ja regelmäßig, ich weiß schon, was abgeht. Also wenn ich jetzt heute sage, empowert mal die Eltern, also das wäre jetzt nochmal on top eins. Aber Grundsatz ist natürlich, dass es so richtig wäre im Vorgehen. Was brauchen die Eltern, insbesondere Eltern, die aus sozial benachteiligten Quartieren kommen, um ihre Interessen gut einbringen zu können? Und dann auch wiederum eine gute Rolle auch im Rahmen der Beteiligung zu spielen und ihre Expertisen, die sie ja auch haben, aus ihrer Lebenslage heraus dann mit einfließen zu lassen, sodass daraus für die Einrichtung, für den Stadtteil, für die Stadt auch wieder ein gutes Ergebnis kommt. Mit Blick auf die Kinder sowieso total wichtig. Aber das bedarf wirklich einer strukturierten Vorgehensweise und dem Grundsatz, dass es dafür braucht es personelle Ressourcen.
2: Ich würde genau diesen Begriff Strukturiertheit deswegen vor allem anknüpfen, weil ich zuerst gedacht habe, nein, Elternarbeit finde ich, auch wenn das jetzt vielleicht meiner Rolle hier widerspricht, nicht die richtige Lösung. Weil grundsätzlich wir Eltern ja auch das, was du gerade gesagt hast, also wir wollen das Beste für unser Kind und laut sind diejenigen, jeder will das Beste für sein Kind, damit sage ich hier auch keinem im Raum was Neues und wir wissen alle, wer die am lautesten sind und das sind nicht die Personen, über die wir heute reden. Und deswegen finde ich das oft schwierig. Es ist auch, wir sind im Stadtelternbeirat, wir sind null divers in mancherlei Hinsicht, ja, aber in vielerlei Hinsicht sind wir extrem undivers. Ich bin auch Schulelternbeiratsvorsitzende an zwei Schulen. In den ganzen Schulelternbeiräten, die ich bislang kennengelernt habe, die sind extrem homogen. Die verfolgen das Beste für ihr Kind und das darf jedes Elternteil, das ist völlig legitim, aber das sind nicht die Probleme, über die wir heute hier diskutieren. Ich finde es gleichzeitig total wichtig, das, was Sie angesprochen haben mit Vorbildern, und das würde dann wirklich das Thema strukturiert. Das ist auch ein Thema, was wir als Stadtelternbeirat immer wieder überlegen, wie können wir diverser werden, weil es ist wahnsinnig schwer und wir wissen, uns entgeht damit ganz viele Dinge, die wir nicht verstehen, worüber wir nicht gar nicht reden können, weil wir die auch gar nicht auf dem Schirm haben, weil wir viele Probleme gar nicht erlebt haben. Und deswegen, wenn es irgendjemand gibt, der eine tolle Idee hat, wie man das fördern kann, total gerne her damit. Aber es muss eben wirklich eine Struktur haben und nicht einfach, sonst schreien diejenigen, die halt am lautesten schreien, und das sind halt andere.
6: Ja, genau. Ich habe mich gerade an dem Wort Bereitschaft ein bisschen angestoßen, ehrlich gesagt, weil ich habe jetzt noch nicht so viele Jahre Erfahrung, aber was ich tagtäglich sehe, sind Familien, Eltern, die die Bereitschaft, den Willen haben, aber denen die Ressourcen fehlen. Und die einfach in ihrer alltäglichen Lebensführung zwischen Arbeit, Lebenserhaltung, sei es dann auch noch potenziell sozial-administrative Sachen, wie ich muss Anträge stellen, ich muss mich um mein Wohngeld kümmern und so weiter, die Zeitressourcen und die auch nicht nur materiellen, wirklich die Zeitressourcen in den Familien sind so angespannt, dass ich es schwierig finde, da von Bereitschaft zu sprechen, als von irgendwie Kapazität. Und das ist, glaube ich, auch eine Sache, wo man dann auch an das Problem rankommt. Wir können viel darüber sprechen, wo man Pflaster aufkleben kann, aber am Ende des Tages muss man gleichzeitig gucken, wie man das Problem ganzheitlich auch löst, während man Pflaster aufklebt. Und das ist einer der Punkte, wo ich irgendwie das Gefühl habe, wo auch der Fokus falsch liegt.
3: Ich glaube, da muss ich ein bisschen die Lanze brechen, auch wenn wir uns noch nicht so kennen. Ich glaube dass nicht, dass er das so gemeint hat von Bereitschaft. Ich glaube, das haben Sie auch nicht so gemeint an der Stelle. Aber es gibt ja auch Eltern, denen man Hilfe anbietet, die sie aber noch nicht annehmen. Und es muss ja auf beiden Seiten auch gewissermaßen eine Bereitschaft sein, um bei dem Begriff zu bleiben. Also sprich, wenn ich den Eltern anbiete, mit ihnen an ihren Problemen zu arbeiten, was ja auch viele Erzieherinnen über ihren Job hinaus tun oder ihnen helfen in der Verweisberatung, gehen Sie doch mal dort bitte hin. Das muss ja nicht beim ersten Mal gelingen. Aber ich kenne zum Beispiel auch aus meiner Vorverwendung Eltern, die das systematisch abgelehnt haben. Vielleicht, weil sie auch Hemmnisse hatten und strukturell nicht dort auf diesen Zug aufspringen wollten. Aber es braucht ja auch die Bereitschaft zu sagen, ich nehme die Hilfe an der Stelle an, um mein Leben zu verändern. Und da geht es schon ein Stück weit um Bereitschaft. Nicht im harten Klang, aber vielleicht im weichen Klang.
7: Ja, viele Eltern, denen fällt es schwer, die Hilfestellung anzunehmen. Also hier die Bereitschaft auch an den Tag zu legen, weil eben das ja ein Zugeständnis von Schwäche auch ist, also sehr schambehaftet. Und genau das hindert es, obwohl man ja unterstützen will und es ja auch gut meint, aber das hindert es im ersten Schritt, die Unterstützung, die wir zum Beispiel anbieten, auch im Ausfüllen von Formularen, auch wirklich anzunehmen und damit auch festzustellen, dass wir ja unterstützen wollen, jetzt nicht nur in der Betreuung des Kindes, sondern im Gesamtgefüge.
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0: Dann fangen wir jetzt mit unserem Bericht über Nauruz. Nauruz bedeutet wörtlich neuer Tag, impliziert auch das Fest zum Neujahr, das gleich der Frühlingsanfang ist.
1: Ja, nach dem Sonnenjahr ist der 20.3., der erste Tag der Sternzeichens Widder. Und der Frühlingsanfang im Schaltjahr am 20., ansonsten am 21. März, ist der 1.1. des Sonnenjahrs. Und an diesem Tag wird dann Nauruz gefeiert.
0: Ja, der Beginn des Neujahrs am Frühlingsanfang wird von den iranischen Völkern, das heißt alle mit einer indo-iranischen Sprache, darunter Kurden, Perser, Tadschiken, Pashtunen, Usbeken, Belutschen und auch Afghanen mit hinduistischen Glaubensrichtungen gefeiert.
1: Ja, es ist interessant auch zu erwähnen, dass in Indien das Nauruz-Fest bei den Farsi sprechenden Jamshidi-Fest genannt wird. Und außerdem feiern die Bewohner Indiens mit hinduistischer Glaubensrichtung in dieser Zeit das Holi-Fest, sogar an gleichem Tag fast. Und in diesem Fest spielt man einfach oder man bewirft sich gegenseitig mit Farben, was auch wirklich Spaß macht.
0: Dann hören wir jetzt ein Holi-Lied, den auch viele unserer Mitbürger bestimmt kennen.
1: Ja.
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0: Die zentralasiatischen Völker mit diversen islamischen Glaubensrichtungen, dessen Jahreszahl nach der Pilgerfahrt des Propheten Mohammed gerechnet wird, feiern gleich zweimal Neujahr. Einmal nach dem Sonnenkalender, den Anfang des Sonnenjahres, wo wir uns jetzt befinden. Und dann, wie alle anderen islamischen Länder, nach dem beweglichen Mondjahr. Ich glaube, momentan sind wir im Jahr 1430. Ein Mondjahr hat im Gegensatz zu Sonnenjahr 355 Tage. Daher ist der islamische Kalender nicht fix und ändert sich von Jahr zu Jahr um 10 Tage. Und das islamische Neujahr fängt mit dem Monat Muharram an.
1: Ja, wobei in Afghanistan das Mondjahr kaum gefeiert wird, sondern eher das Sonnenjahr mit dem ersten Hamal bzw. Farvardin auch genannt wird, anfängt. Und das wird auch gefeiert. Und das Neujahrfest an diesem Tag kann auch auf eine, beziehungsweise blickt zurück auf eine 5- bis 3000-jährige Geschichte.
0: Wir haben heute Abend auch gesagt, dass wir Musik aus verschiedenen Ländern, die Nauruz feiern, hier abspielen würden. Und jetzt spielen wir ein Musikstück aus Tadschikistan. Was hältst du davon?
1: Ja, das ist eine gute Idee. Damit man auch den Unterschied merkt zwischen den verschiedenen Ländern, wie sie mit diesem Nauruz-Fest überhaupt umgehen, musikalisch gesehen.

0: Zurück zu den 3000-jährigen Geschichte der Nauruz. Vieles spricht dafür, dass das Fest eine noch ältere Tradition hat. Und obwohl einige afghanische Regierungen versuchten, dieses völkerübergreifende Fest in Afghanistan herunterzuspielen, gar zu verbieten, ist dennoch der ursprüngliche Charakter dieses Festes erhalten geblieben.
1: Ja, und dieser ursprüngliche Charakter ist ein Zeichen des Versuchs der Menschen, mit den Naturgesetzen in Harmonie und im Gleichgewicht zu leben. Dank der Kalenderkorrektur des großen Mathematikers und Astronomen Omar Khayyam um 1070 nach Christus während der Herrschaftszeiten des Seldschuken Malek Shah konnte der Sonnenkalender rehabilitiert werden, der auch in Afghanistan als offizieller staatlicher Kalender fungiert.
0: Ja, und vorher war es ja so gewesen, dass am 15. Hut wurde dann gefeiert. Das heißt, 15. Hut ist etwa 5. März, 15 Tage vor Frühlingsanfang.
1: Nach der neuen Fassung des Grundgesetzes ist dieser Kalender nach 5 Jahren Talibans Herrschaft reaktiviert, da die Bauern Afghanistans seit Jahrtausenden ihre Felder nach diesen Gesetzen der Natur bestellen bzw. damit sich schon auskennen.
0: Ja, und weil diese eines der ältesten traditionellen Feste ist und kein anderer Festtag wird mit so vielen Legenden, Überlieferungen und Mythen belegt wie der Neujahr in Afghanistan und in Zentralasien. Er ist im Laufe der 5000-jährigen Geschichte des Landes immer begangen worden, zumal einst die Leute die Sonne liebten und die afghanischen Historiker, zum Beispiel Dr. Abdullah Habibi, diesen Tag auf Yamaupoca zurückführte. Der Sonnenkönig Yamaupoca soll ein gerechter König gewesen sein, der in den Urzeiten lebte. Er soll an diesem Tag gekrönt worden sein.
1: Und dazu auch noch eine kleine Bemerkung. Die haben die Sonne nicht nur geliebt, sie haben den angebetet.
0: Ja.
1: Also diese ursprüngliche Naturanbetung, wie in der hinduistischen Religion halt immer noch präsent ist.
0: Genau, genau. Später reden wir auch darüber, das ist die 4 Elemente.
1: Genau.
0: Und Sonne kam dann dazu,
1: genau,
0: als 5. Element. Jetzt hören wir eine kurdische Musik zu Nauruz.

0: Mitte des 20. Jahrhunderts der christlichen Zeitrechnung haben europäische Professoren die Keilschrift der Hachmininen entziffert, sodass die Hypothesen einigermaßen gesichert schienen, dass die Hachmininen im 8. Jahrhundert vor Christus nach Bactria kamen und die Religion, die neben den vier Grundelementen des Lebens, Feuer, Wasser, Erde, Wind und auch die Sonne, sehr schätzte und anbetete, nämlich den Zoroastrismus, zu ihrer Stadtreligion erklärten. Hier soll Yamanposcha, in Farsi Jamshed genannt, der Herr über Persepolis, wie schon erwähnt, an diesem Tag gekrönt worden sein.
1: Ja, stimmt. Ich habe auch gelesen, dass in Überlieferungen von Avesta und in der Literatur des Sanskrit von der Huldigung der beiden Tage, einmal 21. März, der Frühlingsanfang, und September, 21. September, der Herbstanfang, wo der Tag und Nacht gleich sind. Also dass es seitdem dann den Sonnenkönig Yamanposcha gegeben hat, beziehungsweise seitdem ist die Rede von Yamanposcha. Im Mittelpersischen, aber auch in den Shahnameh von Ferdowsi wird Yamanposcha als Jamshid und genau. Seine Residenzstadt Tacht-e-Jamschid bezeichnet.
0: Die Sassaniden und Kushano-Sassaniden-Dynastien vor und nach Christus haben diesen Tag sehr groß gefeiert und brauchten nicht den Festplatz zu schmücken, da diese die Natur bereits mit Blumen und Blüten getan hatten. Auch die Kushanen haben diese Tradition weitergeführt, obwohl ihre Religion der Buddhismus war. Aber sie tolerierten die anderen Religionen auch. Liebe Zuhörer, hier tauchen echt ziemlich viele verschiedene Namen von den Dynastien bzw. Herrschaften in Afghanistan, die mit der Geschichte Nauruz zu tun haben. Es kann ab und zu mal zu viel sein, aber wir wollten es mal absichtlich nicht weglassen, damit man ungefähr so die Namen mal gehört hat. Und
1: beziehungsweise die Zeit reicht nicht, um jede Dynastie und jede Herrschaft hier zu erklären.
0: Und darauf einzugehen, ja.
1: Aber man sollte die schon gehört haben. Als die Samaniden und Rasnaviden im Lande herrschten, haben sie zum einen zur Ausbreitung der islamischen Religion in Afghanistan und in der Region enorm beigetragen und zum anderen das Nauruz-Fest wiederbelebt, wie es in den Werken von damals in Bactra und Ghazni lebenden und wirkenden Dichter wie zum Beispiel Ferdowsi, der 1940 vor Christus geboren war, Nasser Khesrau Balkhi, der etwa 1003 nach Christus geboren war, Maulana Jalaluddin Balkhi und vielen anderen niedergeschrieben wurde. In dem Monumentalwerk Shahnameh bezeichnet sich Ferdowsi auf die Mythologie, wie das Nauruz-Fest entstanden ist. Und hier haben wir für euch ein Gedicht vorbereitet, wo das Fest, Nauruz-Fest, beschrieben wird, und hoffen, dass es euch gefällt. سال نو هرمز فروردین براسود از رنج روی زمین بزرگان به شادی بیاراستند 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
0: Wie auch die Geschichte des Nauruz sein mag, die Kinder und Jugendlichen haben an diesem Tag viel Spaß. An diesem Tag finden zum Beispiel in Afghanistan oft neben oder auf den Friedhöfen die großen Veranstaltungen des Nauruz-Festes statt. Das stimmt schon eigentlich. Ich habe mich immer gefragt als Kind, wieso feiern wir auf dem Friedhof Nauruz? Ich habe das immer wieder gefragt. Und
1: jetzt weißt du, wieso?
0: Ja, darauf kommen wir ja noch. Auch am Neujahrstag werden die Toten nicht vergessen. Das war der Grund. Hier stellen die Schauspieler und Zirkusleute ihre Zelte und Kinderkarusselle auf. In der Regel blühen an diesem Tag auf den Berghängen, wo sich die Friedhöfe befinden, allerlei Wildblumen, Frühlingspflanzen und Blumen. Nauruz wird seit Jahrtausenden als Symbol der Reinkarnation des Lebens gesehen. Sieben Gemüse, Obst und Pflanzen, Haftniwa und Haftzin genannt, symbolisieren die sieben Glückseligkeiten, sieben Tugenden und sieben Todessünden des Lebens. Wiedergeburt, Reichtum, Glück, Liebe, Freude, Gesundheit und Bescheidenheit.
1: Finde ich auch sehr interessant, was die bedeuten.
0: Also ich habe das immer anders interpretiert für mich selbst. Ich habe gedacht, okay, indem dass wir die getrocknete Früchte in Hafmewa vorbereiten und dadurch werden sie auch frischer, habe ich gedacht, okay, weil die getrocknet sind, der Winter ist vorbei und dadurch werden sie wieder frischer, wenn sie in Wasser gelegt werden.
1: Das ist ja eine super romantische Vorstellung. Dann lass uns jetzt an dieser Stelle ein indisches Lied hören, was auch um Nauruz geht.

0: Das war ein schönes Lied, Elham John. Dieses Mal, muss ich sagen, sind wir echt Multikulti.
1: Da hast du recht. Es hängt auch davon ab, dass Nauruz eine
2: Multikulti-Fest
1: ist. Also es wird in vielen Kulturkreisen gefeiert. Also in Afghanistan ist es so, dass im Nauruz, wie wir schon erwähnt haben, vielfältige Spiele für Kinder und Jugendliche und für die Erwachsenen an diesem Tag angeboten werden. Wegen des Festes sind während der Festtage auch Glücksspiele für Erwachsenen erlaubt, was sonst eher verpönt ist. Und farbenfroh geschmückte Kinderkarussellen, Märchenerzähler und Sadhus ziehen die Aufmerksamkeit der Kinder auf sich. In den Wiesen ließen Kinder, Jugendliche und Erwachsene ihre überwiegend selbst gebastelten Drachen steigern und machten Wettbewerbe.
0: Ich kann mich auch erinnern.
1: Gudi Paranbasi, genau. Und im Nauruz ist es auch üblich, dass, ich glaube, sogar nicht nur Kinder, sondern alle neue Klamotten anziehen. Meine Oma hat immer gesagt, wenn man im Nauruz neue Kleidung anzieht, dann wird man über das ganze Jahr neue Klamotten anziehen. Daher bestanden die Kinder darauf,
0: neue Klamotten zu bekommen. Ja, ich kann mich auch erinnern. Eigentlich alles, was du gemacht hast, machst du auch das ganze Jahr, hieß es an diesem Tag.
1: Deswegen also, muss man auch nett sein.
0: Wenn du deine Eltern geärgert hast, hieß es, hey, benimm dich, sonst ärgerst du deine Eltern das ganze Jahr und dann bekommst du immer, bist du auch beschimpft.
1: Tja, so mussten wir nur einen Tag im Jahr brav sein wenigstens. Ne?
0: Gut, also am Kabula Sakhiberg in Jamalmina, ebenfalls an einem Berghang des Friedhofs, gibt es einen noch größeren Festplatz unter blauem Himmel mit größeren Kinderkarussellen und diversen Spielen. Da am 2. Hamal, 22. März heißt das, auch traditionsgemäß in Afghanistan die Schule beginnt, warten die Kinder ungeduldig auf das Ende des Unterrichts, um zu den Feierlichkeiten des Nauruz-Festes herbeizueilen. Das heißt also, dass obwohl es nur ein Tag ist, aber die Karussellen sind noch verfügbar,
1: ja,
0: für ein paar Tage lang. Deshalb hat man da in der Schule, ist man sozusagen bestraft.
1: Ja, und in Afghanistan wird, wie du schon gesagt hast, Nauruz nur an einem Tag gefeiert. Im Gegensatz dazu wird zum Beispiel in Iran 13 Tage lang wird das als größtes Fest oder Eid gefeiert.
0: Dann hören wir ein iranisches Lied.
1: Jetzt, wo wir von Iran gesprochen haben.

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1: Vor dem Fest treffen die Bewohner allerlei Vorbereitungen für das Fest. Die Bewohner, die Wohnungen und Häuser werden gründlich gesäubert und Fenster geputzt. Dazu sagen die Bewohner Honatakoni. An den Vortagen des Festes wird der sogar Sandeli. Das ist schön, diese Begriffe doch mal wieder zu hören. Sandali ist so ein flacher Tisch für die kalte Wintertagen, auf dem dann mehrere Decken draufgelegt werden und darunter befindet sich so Steinkohle, Holz, je nachdem Ölofen, die dann die Leute warm halten. Und das wird alles sauber gemacht, alles wird gut vorbereitet.
2: Abgeräumt. Ja, was in Afghanistan im Nauruz nicht fehlen darf, ist Haftmeva. Vor dem Fest werden verschiedene getrocknete Hülsen, Früchte sowie Mandeln, Walnüsse, Pistazien, also allgemein Nüsse, geschält und eingeweicht. Spätestens am Vorabend von Nauruz kommen Rosinen, Sultanien, getrocknete Aprikosen, verschiedene andere Backobst wie Mehlbeeren, Wasser und eventuell Zucker dazugegeben. Und zu diesem Früchtencocktail sagen wir Haftmeva, 7 Früchte.
1: Außer Haftmeva gibt es in Afghanistan auch Samanak, die ebenfalls sehr verbreitet ist. Hier werden die weißen Körner circa eine Woche oder länger vor dem Fest in eine Schale zum Keimen gebracht. Am Vorabend des Festes, an den letzten Tagen des Jahres, beziehungsweise am 20. oder 21. März und anschließend werden die weißen Keime mitsamt dem grünen Samanak in Mörsern 7-mal zerstoßen und anschließend ausgepresst. Der daraus entstandene Saft wird in einem Topf, in der Regel auf offenem Feuer, langsam eingekocht. Die Garzeit kann die ganze Nacht hindurch dauern, bis die Saft zu Brei wird. Und während dieser Zeit singen und tanzen die jungen Frauen und spielen Tambura.
2: Der Referent, was sie singen.
1: Oder Dubaiti.
2: Samanak der Jushast mo kapchazanim.
1: Tochtara der Khwabandu mo dabchazanim.
2: Was
1: so übersetzt heißt.
2: Ah ja. Während der Samanak köchelt, rühren wir den Brei.
1: Während die Mädchen schlafen, spielen wir auf dem Tambourinen.
2: Gut, dann lass uns hier jetzt ein kleines Musikstückchen spielen.
1: Und nicht zu vergessen, dieses Samanak gibt es dann zum Frühstück mit Zucker und Buttersoße.
2: Okay, dann lass uns aber jetzt ein kleines Musikstückchen spielen, wo diese Refrain gesungen wird, damit man sich bildlich vorstellt, wie die Frauen dann feiern.

0: Spezialitäten aus Pflanzen und Nahrungsmitteln zubereitet, die mit dem Buchstaben Sin, also S, beginnen. Wie zum Beispiel Seka, Münze, Senjet, Mehlbeere, Seb, Apfel, Serka, Essig.
1: Das sind, glaube ich, genug.
0: Siehe, Knoblauch, 7 Stück. Somach, Samanak, Weizen, Keime. Auf dem Neujahr-Tablet, also die werden alle auf dem Neujahr-Tablet meistens entweder auf Restaurant oder auf Tisch dekoriert, sollte natürlich auch Fisch im Wasser und Spiegel und Kerzen sowie Grünzeug nicht fehlen. Dieser Brauch wird, wie schon erwähnt habe, in Afghanistan inzwischen selten praktiziert. Zum Verabschieden des Monats Hut, was auch Fisch bedeutet, also der Sternzeichen Fisch, wird hier zum letzten Mal ein Fischgericht zubereitet.
1: Spinat und Chalau, Fisch und Jalebi gehören zum festen Bestandteil der Festtafel. Diese Spezialitäten werden in extra für den Winter errichteten Fischläden angeboten, ganz besonders zum Jahreswechsel. Nach dem Fest werden diese Läden dann allmählich zu Eisdielen umfunktioniert. Das ist ja witzig, oder?
0: Finde ich auch.
1: Die Fischläden werden zu Eisdielen. Okay, gut.
0: Zur Tradition des Nauruz-Festes gehört auch die Bepflanzung des Gartens. Ist ein wichtiger Bestandteil. An diesem Tag wird symbolisch ein Baum gepflanzt und um der afghanischen Identität Ausdruck zu verleihen, wurde dieser Tag als Bauertag in Afghanistan proklamiert.
1: An diesem Tag gehen die Menschen nach Mazar-i-Sharif in die Provinzhauptstadt von Balch, um den ersten Tagen des Sonnenjahrs zu feiern. Dort stehen die heilige Grabmoschee des Khalifen Ali, des Schwiegersohnes des Propheten Mohammeds, errichtet im 15. Jahrhundert und Mausoleen von vielen Dichtern der islamischen Renaissance. Man sagt, dass in Balch in der ganzen Gegend, selbst auf den Dächern der Lehmhäuser, Tulpen und Osterglocken wachsen. So auch das Lied, das dieses Fest so beginnt. Wir haben auch für euch das Lied vorbereitet.
0: Lass uns das hören.